Die Seejungfrau. Eine Fantasie für Orchester von Alexander Zemlinsky. Komponiert 1902, aufgenommen 2010 vom ORF Radiosymphonieorchester Wien unter der Leitung seines ehemaligen Chefdirigenten Cornelius Meister. Die Ö1 Nachtmusik steht heute ganz im Zeichen des RSO. Und vom Wien der Jahrhundertwende begeben wir uns jetzt ins Frankreich der 1930er Jahre. Zu dieser Zeit hat Jacques Ibert sein Flötenkonzert geschrieben. Eine Zeit, die von der Avantgarde geprägt war, von der Ibert aber gar nichts wissen wollte. Wir hören sein Flötenkonzert nun mit Erwin Klambauer als Solisten. Das RSO wird hier geleitet von Pinkas Steinberg.

Das war das Flötenkonzert von Jacques Ibert mit Erwin Klambauer und dem ORF-Radiosymphonieorchester Wien unter Pinkas Steinberg. Vom Flötenkonzert zum Konzert für Orchester. In diesem lässt Béla Bartók jetzt jedes einzelne Orchesterinstrument brillieren. Wir hören eine Aufnahme mit dem RSU Wien unter Cornelius Meister.

0: Ein fulminantes Finale am Schluss dieses Konzerts für Orchester von Béla Bartók. Aufgenommen 2011 mit dem RSO Wien unter der Leitung von Cornelius Meister. Nach den Nachrichten um 3 Uhr geht es dann weiter mit der heutigen Ü1-Nacht mit dem ORF-Radiosymphonieorchester.
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2: Im Studio Laura Graf. Es ist 3 Uhr. Mordverdacht in Oberösterreich. Nachdem in Vöcklabruck am Ufer der Arga eine Frauenleiche gefunden worden ist, gibt es jetzt ein vorläufiges Obduktionsergebnis. Stefan Schnabel berichtet.
3: Die Leiche der 53-jährigen Frau aus Lackirchen weist Stichverletzungen auf. Jetzt wird wegen Mordes ermittelt, sagt der Sprecher der Staatsanwaltschaft Wels, Christoph Weber.
4: Es liegt ein vorläufiges mündliches Obduktionsergebnis vor. Aufgrund dieses Obduktionsergebnisses ist von einer Fremdtötung auszugehen.
3: Noch ist kein Verdächtiger festgenommen worden. Auch wo die Tatwaffe ist, kann noch nicht gesagt werden. Klar ist hingegen, die Frau ist in einer psychiatrischen Klinik in Vöcklabruck in Behandlung gewesen, wie die Gesundheitsholding bestätigt. Am Samstag ist sie nach einem Ausgang nicht mehr zurückgekehrt. Gefunden worden ist die Leiche der Oberösterreicherin von Kindern, die am Ufer der Arga gespielt haben. Sie werden von einem Kriseninterventionsteam betreut.
2: Schon wieder versuchte Sabotage an einem Umspannwerk in Deutschland. In Dormagen zwischen Köln und Düsseldorf ist ein verdächtiger Gegenstand gefunden worden. Jemand dürfte versucht haben, mutwillig einen Kurzschluss herbeizuführen, heißt es von der Polizei. Zuletzt häufen sich die Attacken auf das Stromnetz in Deutschland. Mitten im Krieg hat in der Ukraine diese Woche das neue Schuljahr begonnen. Auch an der Schewtschenko-Universität in Kiew sind Zehntausende Studierende in die Hörsäle zurückgekehrt, berichtet Daniela Brugger.
5: Valery Kobyka, der amtierende Rektor der Schewtschenko-Universität in Kiew, empfängt in seinem Besprechungszimmer. Auch hier hat der Krieg Spuren hinterlassen. 180 Fenster sind bei uns durch Drohnenangriffe zerstört worden. Vor 5 Jahren hätten wir uns nicht vorstellen können, unter solchen Bedingungen zu leben. Aber jetzt arbeiten wir unter diesen Bedingungen. Vor dem russischen Großangriff waren rund 32.000 Studierende an der Universität eingeschrieben. Inzwischen nähere man sich wieder diesem Niveau an, sagt Kobyka. Die Studierenden seien heute wesentlich motivierter. Warum sie ihr Studium so ernst nehmen? Weil andere junge Männer an der Front stehen. Doch auch in den Hörsälen ist der Krieg immer präsent. Seit Beginn der russischen Großinvasion sind mehr als 60 Studierende, Alumni und Lehrkräfte an der Front gefallen.
2: Und am ersten Spieltag in der Eishockey Champions League setzt es für Meister Graz eine 2:4 Heimniederlage gegen den Schweizer Meister Fribourg. Salzburg verliert daheim gegen die Kölner Haie 2:5. Den einzigen Sieg feiert der KAC mit 2:1 über Bordeaux. Und jetzt am Wetter mit Nathalie Auer.
6: Einiges an Sonnenschein und spätsommerliche Temperaturen erwarten uns heute. Vielerorts gibt es also ausgezeichnetes Badewetter. In den kommenden Stunden sind aber auch noch dichtere Wolken unterwegs, und zwar vor allem von Oberösterreich bis ins Burgenland. Hier kann es ganz vereinzelt auch kurz regnen. Meist bleibt es aber trocken und es wird sehr warm bis heiß mit 26 bis 33 Grad. Der Wind, der ist allerdings auch heute spürbar, mit Böen um die 40 km pro Stunde. Der Samstag wird dann eher unbeständig mit ein paar Schauern. Am Sonntag überwiegt wieder der Sonnenschein.

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1: Durch die Nacht mit dem RSO Wien und heute mit Eva Theimel. Zwei große Werke der Spätromantik erwarten uns bis 5 Uhr früh. Werke zweier Komponisten, die im Wien des späten 19. Jahrhunderts gewirkt und das Musikleben der Stadt geprägt haben. Auf der einen Seite Johannes Brahms, auf der anderen Anton Bruckner. Wir eröffnen mit dem ersten Klavierkonzert von Johannes Brahms. Ein Werk, das das damalige Publikum durchaus vor Herausforderungen stellte, weil es in seiner Art neu war. Und man könnte es tatsächlich als eine Symphonie mit Klavier bezeichnen. Den Klavierpart übernimmt in der folgenden Aufnahme Gottlieb Wallisch und Kirill Petrenko steht am Pult des ORF Radiosymphonieorchesters Wien.

Musik von Johannes Brahms. Das war das Konzert für Klavier und Orchester Nummer 1 in D-Moll Opus 15. Gespielt haben der Pianist Gottlieb Wallisch und das ORF Radiosymphonieorchester Wien unter der Leitung von Kirill Petrenko.

Und das war quasi eine kleine Zugabe vom Pianisten Gottlieb Wallisch. Ein Ausschnitt aus Robert Schumanns Karneval Opus 9. Zurück damit wieder zur großen Symphonik. Anton Bruckner hatte stets mit harter Kritik und Selbstzweifel zu kämpfen. Wenn man bedenkt, wie populär Bruckners Symphonien heutzutage sind, ist das kaum vorstellbar. Eine der vielleicht beliebtesten Symphonien Bruckners ist seine vierte, die sogenannte Romantische. Ein Werk, das sich aus einem ganz leisen, zarten Hornsolo entwickelt und am Schluss in einem großen, fast theatralischen Finale brilliert. Wir hören die Symphonie Nummer 4 in S-Dur von Anton Bruckner, nun mit dem RSO Wien unter Cornelius Meister.

0: Das war die Symphonie Nummer 4 in S-Dur, die romantische von Anton Bruckner. Cornelius Meister leitete das ORF Radiosymphonieorchester Wien.
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2: Am Mikrofon Martin Balder. Syrien hat mit der Vernichtung von Überresten des geheimen Chemiewaffenprogramms aus der Ära von Diktator Bashar al-Assad begonnen. Zugleich wird die erste Gerichtsverhandlung gegen mutmaßlich Beteiligte an dem Chemiewaffenprogramm vorbereitet. Mehr von Markus Langer.
3: Es sei dies die erste Zerstörung von Chemiewaffen in Syrien seit einem Jahrzehnt, erklärte die UNO-Beauftragte für Abrüstungsfragen Izumi Nakamitsu vor dem UNO-Sicherheitsrat. Ein Team der Organisation für das Verbot chemischer Waffen habe die Zerstörung von 42 Bomben verifiziert. Die neue syrische Führung hatte im Mai weitere Reste des alten Programms entdeckt, darunter eine weitere Produktionsstätte, eine neu entdeckte Chemikalie zur Herstellung von Nervengas sowie leere Munition und zwei Lagerstätten. Das frühere Regime hatte über Jahrzehnte ein umfangreiches Chemiewaffenprogramm aufgebaut. Machthaber Assad war zwar der Chemiewaffenkonvention beigetreten und hatte die Vernichtung des Arsenals angekündigt. Untersuchungen ergaben jedoch, dass im Bürgerkrieg weiterhin Sarin, Chlorgas und Senfgas eingesetzt wurden. Tausende Menschen wurden getötet oder verletzt.
2: In Deutschland geht die Polizei nach dem Fund eines verdächtigen Gegenstands an einem Umspannwerk in Nordrhein-Westfalen von verfassungsfeindlicher Sabotage aus. Dass es sich wie schon in zwei anderen Fällen zuvor wieder um eine selbstgebaute Rakete handelt, wurde nicht bestätigt. In beiden Fällen waren mit den Raketen leitende Kabel quer über Stromleitungen geschossen worden, um sich kurz zu schließen. Die Zeitung Taz hat nach eigenen Angaben ein Bekennerschreiben erhalten. Darin nannte der Absender als Motiv das unermessliche Leid, das die Nutzung fossiler Brennstoffe verursache. Der Autobauer Volkswagen will in den kommenden Jahren weitere 50.000 Stellen streichen. Der Aufsichtsrat hat überraschend am Abend nach wochenlangen Diskussionen das Sanierungskonzept des VW-Vorstands einstimmig angenommen. Die Modellpalette soll um 60% verkleinert werden, 4 Werke könnten geschlossen werden. In Nepal haben die Behörden den Schaden durch die Flutkatastrophe mit mindestens 2,5 Milliarden Dollar beziffert. Inzwischen sind mehr als 1200 Todesopfer bestätigt. Mehr als 4000 Menschen werden noch vermisst. Das waren die Nachrichten mit Martin Balder. Und nun zum Wetter.
4: Einiges an Sonnenschein und spätsommerliche Temperaturen erwarten uns heute. Vielorts gibt es also ausgezeichnetes Badewetter. In den kommenden Stunden sind aber auch noch dichtere Wolken unterwegs, und zwar vor allem von Oberösterreich bis ins Burgenland. Hier kann es ganz vereinzelt auch kurz regnen. Meist bleibt es heute aber trocken und es wird sehr warm bis heiß, mit Höchstwerten von 26 bis 33 Grad. Der Wind, der legt bald zu und wird verbreitet lebhaft. In Niederösterreich und Wien sind vorübergehend auch starke Böen um die 50 km pro Stunde dabei. Morgen geht es dann windig weiter. Außerdem stellt sich das Wetter vorübergehend um, denn von Norden her zieht ein Wolkenband samt Regenschauern durch. Die meisten Schauer gibt es morgen in Oberösterreich, Niederösterreich und im Flachgau. Weitgehend trocken bleibt es dagegen im Bergland und im Burgenland. Die Temperaturen, die gehen morgen zwar eine Spur zurück, sie sind aber immer noch sommerlich mit meist 22 bis 29 Grad. Am Sonntag wird es wieder wärmer und überwiegend sonnig. So viel zum Wetter von Nathalie Auer.

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1: Durch die Nacht und in den Morgen mit dem ORF-Radiosymphonieorchester Wien. Bis 6 Uhr früh bringen wir ausgewählte Mitschnitte des RSO. Am Mikrofon ist Eva Theimel. Wir eröffnen die letzte Stunde dieser Nacht mit Musik von Wolfgang Amadeus Mozart. Sabine Meyer und das RSO Wien unter Cornelius Meister spielen den letzten Satz aus Mozarts Klarinettenkonzert.

Konzert für Klarinette und Orchester in A-Dur von Wolfgang Amadeus Mozart, Köchelverzeichnis 622. Das war der letzte Satz daraus. Solistin war Sabine Meyer. Cornelius Meister leitete das RSO Wien. Von Mozart nun zu Ludwig van Beethoven. Mit Hirtengesängen und dankbaren Gefühlen nach einem Sturm. Das ist der Inhalt des fünften Satzes von Beethovens Pastoralsymphonie. Noch einmal das RSO Wien, diesmal unter Bertrand Dubilly.

ein Werk, das den Weg in die Romantik weist. Die 6. Symphonie in F-Dur von Ludwig van Beethoven, die sogenannte Pastoralsymphonie. Wir hörten daraus den 5. Satz. Bertrand Dubilly leitete das RSO Wien. Die musikalische Reise in dieser Ü1-Nacht mit dem RSO Wien führt uns in der letzten Stunde durch ganz Europa. Im Folgenden nach Polen zu Frédéric Chopin. Wobei Chopin seiner polnischen Heimat nach Vollendung seines ersten Klavierkonzerts den Rücken kehrte. Rafał Blechacz und das RSO Wien mit dem Finalsatz von Chopins E-Moll-Klavierkonzert.

Applaus für den Pianisten Rafał Blechacz und das RSO Wien unter Cornelius Meister. Das war das Rondo aus dem ersten Klavierkonzert in I-Moll Opus 11 von Frédéric Chopin. Tänzerisch setzen wir jetzt fort und begeben uns von Polen nach Spanien. Tiempo de Bolero heißt es im Concierto Andaluz für vier Gitarren und Orchester des spanischen Komponisten Joaquín Rodrigo.

feurige Klänge mit dem RSO Wien und dem Gitarrenquartett Los Romeros. Ein Familienensemble, das seit den 1960er Jahren besteht. Das war der erste Satz aus dem andalusischen Konzert für vier Gitarren und Orchester von Joaquin Rodrigo. Am Pult des Orchesters stand hier Pinkas Steinberg. Wir reisen weiter von Spanien nach Russland. Hier erwartet uns Dmitri Schostakowitsch mit seinen bissig ironischen und mitreißenden Klängen des zweiten Klavierkonzerts.

Der erste Satz aus dem zweiten Klavierkonzert von Dmitri Schostakowitsch mit Elisabeth Leonskaja als Solistin. Sie spielte gemeinsam mit dem ORF Radiosymphonieorchester Wien unter der Leitung von Heinrich Schiff. Mit einem schwungvollen Kehraus lassen wir die heutige Ö1-Nacht ausklingen. Ballettmusik von Giuseppe Verdi.

0: Applaus für das ORF-Radiosymphonieorchester Wien unter der Leitung von Pinkas Steinberg. Eine Aufnahme aus dem Jahr 1996. Das war die Ballettmusik aus Giuseppe Verdis Oper Macbeth. Ganz im Zeichen des RSO Wien stand die Ö1 Nachtmusik heute. Nach den Nachrichten um 6 Uhr geht es weiter mit Guten Morgen mit Ö1. Die Nachtmusik gestaltet und moderiert hat Eva Theimel.
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3: Freitag, der 4. September, zum Frühjournal begrüßt Sie Konstantin Hahn. Guten Morgen, das sind die Themen. Beim deutschen Autobauer Volkswagen hat der Aufsichtsrat einem massiven Sparpaket zugestimmt. Die Teilzeitquote in Österreich steigt nach kurzer Pause weiter an. Und klassische Gebirgspflanzen werden immer mehr von neuen Arten zurückgedrängt. Das Wetter wird heute hochsommerlich warm und überwiegend sonnig. Der Aufsichtsrat des deutschen Autobaus Volkswagen hat am Abend überraschend dem Sparpaket des Konzernvorstands zugestimmt. Nach vielen Wochen geladener Stimmung konnte damit laut Betriebsrat eine Eskalation abgewendet werden. Dennoch sollen Tausende ihre Jobs verlieren, berichtet Paul Sihosch.
4: Überraschend hat sich der VW-Aufsichtsrat am Abend auf einen Sparkurs geeinigt. Eigentlich sollte erst heute getagt werden. Das Ergebnis der gestrigen Sitzung: In den kommenden Jahren werden 50.000 Stellen gestrichen. Unmittelbare Werksschließungen sind allerdings vom Tisch. Gewerkschaft und Betriebsrat sprechen davon, dass eine Eskalation verhindert werden konnte. Jetzt müsse der Vorstand seine Hausaufgaben machen, denn es stehen noch weitere Entscheidungen an. Wie es etwa mit den Werken Emden, Zwickau, Hannover und Neckarsulm weitergeht, das ist noch nicht fix. In den 2030er Jahren sei die Produktion dort nicht mehr wettbewerbsfähig. Bis Ende kommenden Jahres will VW für diese Werke eine Entscheidung treffen. Nicht kommen soll jedenfalls die Ausgliederung von VW Pkw und der Autoteilesparte. Das hätte Mitbestimmungsmöglichkeiten der Belegschaft stark eingeschränkt.
3: In Österreich ist die Teilzeitquote in den vergangenen 20 Jahren immer weiter angestiegen. Im Vorjahr gab es zwar einen leichten Rückgang, seit einigen Monaten steigt die Teilzeitquote aber laut Statistik Austria wieder an. Im Schnitt arbeitet jeder dritte Beschäftigte in Teilzeit. Bei den Frauen ist es mehr als die Hälfte. Mehr von Maria Kern.
5: Mehr als 1,4 Millionen Menschen arbeiten in Österreich in Teilzeit. Spitäler und Pflegeheime, Schulen und Kindergärten und der Handel, das sind jene Bereiche, in denen es die meisten Teilzeitkräfte gibt. Warum steigt die Teilzeitquote nach rückläufigen Zahlen im Vorjahr nun wieder an? Stefan Angel vom WIFO.
6: Also einerseits liegt es im langfristigen Trend. Wir haben über Jahre, Jahrzehnte eine ansteigende Teilzeitquote bei sowohl Männern als auch Frauen. Andererseits könnte ein Grund sein, dass einfach auch die Konjunktur im ersten Halbjahr 2026 schlechter war.
5: Um die Teilzeitquote zu senken, sollte vor allem die Kinderbetreuung im ländlichen Raum noch weiter ausgebaut werden, sagt der Ökonom. Außerdem sollte darauf geachtet werden, dass ältere Menschen länger Vollzeit arbeiten können. Stichwort Arbeitsbelastung, Stichwort Gesundheit.
3: Nächsten Montag beginnt im Osten des Landes wieder die Schule, in den restlichen Bundesländern eine Woche später. Doch auch vor dem offiziellen Schulbeginn heißt es für tausende Kinder schon Schule statt Ferien. Heuer sind so viele Schülerinnen und Schüler bei der Sommerschule dabei wie noch nie, auch weil Kinder mit Deutschförderbedarf erstmals verpflichtend teilnehmen müssen. Anke Mandl hat für uns eine steirische Volksschule besucht.
7: Weine!
2: Hier in dieser Klasse in der Volksschule Graz-Hirten sitzen 15 Kinder mit ihrem Deutschheft vor sich. Gerade läuft ein Spiel, bei dem die Kinder Wörter vorlesen und das passende Bild dazu suchen müssen.
7: Verkehrregeln.
2: Super, gut. Genau darum geht es. Neue Wörter lernen, Deutsch sprechen und wieder in den Schulalltag hineinkommen, erzählt Lehrerin Susanne Huss.
8: Ich finde, dass die 2 Wochen sehr viel bringen, weil manche Schüler halt in den Ferien keinen Kontakt zu richtig gesprochenem Deutsch haben.
2: Ob verpflichtend oder freiwillig, die Kinder haben unterschiedliche Muttersprachen. Deutsch ist hier also der gemeinsame Nenner.
8: Umso durchmischter die Gruppe ist, umso besser ist das Deutschlernen, weil das dann ihre Kommunikationsmöglichkeit ist.
2: Insgesamt besuchen hier heuer 120 Kinder die Sommerschule. Die Volksschule Hirten ist damit ein Standort von knapp 180 in der Steiermark.
3: Und im Morgenjournal um 7 ist der Lehrergewerkschafter Georg Stockinger zum beginnenden Schuljahr im Interview bei Thomas Langpaul. Ins Ausland damit. Italiens Rechtsregierung stellt heute einen Rekord auf. Mit 1413 Tagen ist sie so lang im Amt wie keine andere in der Nachkriegsgeschichte Italiens. Bisheriger Rekordhalter war Silvio Berlusconi mit seiner zweiten Regierung zwischen 2001 und 2005. Diese wurde jetzt aber um einen Tag übertroffen. Premierministerin Giorgia Meloni will den Rekord heute Abend in Bari groß feiern. Aus Italien Cornelia Vospanik.
9: Sie hat sich gehalten, aber keine ihrer angekündigten Reformen ist umgesetzt. Das Premierrat ist in der Schublade verschwunden. Die differenzierte Autonomie hängt an komplizierten Details und die Justizreform wurde in einer Volksabstimmung abgelehnt. Auch in der Wirtschaft hat diese politische Regierung keine Pflöcke eingeschlagen. Melanomics, die gäbe es nicht, sagt die Ökonomin der LUIS, Veronica De Romanis.
10: Non c'è una Melanomics.
9: Ihre Wählerschaft aber hat sie gehalten. Auch das ist keinem Regierungschef vor ihr gelungen. Die größte Gefahr für Meloni kommt nicht von der Opposition, die sich immer noch ordnet, sondern von ganz rechts außen. General Roberto Vannacci holt immer mehr Rechtswähler ab, vor allem von der Lega.
3: Syrien hat mit der Vernichtung von Überresten des geheimen Chemiewaffenprogramms aus der Ära des früheren Präsidenten Bashar al-Assad begonnen. Außerdem soll auch die erste Gerichtsverhandlung gegen mutmaßliche Beteiligte an dem Chemiewaffenprogramm vorbereitet werden. Markus Langer berichtet.
11: Es sei dies die erste Zerstörung von Chemiewaffen in Syrien seit einem Jahrzehnt, erklärte die UNO-Beauftragte für Abrüstungsfragen Izumi Nakamitsu vor dem UNO-Sicherheitsrat. Ein Team der Organisation für das Verbot chemischer Waffen habe die Zerstörung von 42 Bomben verifiziert. Die neue syrische Führung hatte im Mai weitere Reste des alten Programms entdeckt, darunter eine weitere Produktionsstätte, eine neu entdeckte Chemikalie zur Herstellung von Nervengas sowie leere Munition und 2 Lagerstätten. Das frühere Regime hatte über Jahrzehnte ein umfangreiches Chemiewaffenprogramm aufgebaut. Machthaber Assad war zwar der Chemiewaffenkonvention beigetreten und hatte die Vernichtung des Arsenals angekündigt. Untersuchungen ergaben jedoch, dass im Bürgerkrieg weiterhin Sarin, Chlorgas und Senfgas eingesetzt wurden. Tausende Menschen wurden getötet oder verletzt.
3: Durch den Klimawandel finden Pflanzen, denen es im Hochgebirge früher zu kalt war, einen neuen Lebensraum. Die Artenvielfalt steigt. Doch nur vermeintlich, wie jetzt eine neue Studie zeigt, denn die Neuankömmlinge verdrängen die klassischen Gebirgspflanzen. Juliane Nagilla mit den Einzelheiten.
12: Wandern wärmeliebende Arten aus tieferen Lagen nach oben, wirken die Gipfel grüner. Doch nur auf den ersten Blick. Das zeigt eine aktuelle Studie, die Beobachtungsdaten von mehr als 60 europäischen Berggipfeln auswertet. Durch die Erwärmung kommen zwar neue, wärmeliebendere Arten dazu, die typischen Hochgebirgspflanzen verschwinden aber zunehmend, sagt Johannes Wesseli von der Universität Wien.
13: Und die Studie hat eben sehr klar gezeigt, dass es hier sehr viele Verlierer gibt, dass sie zunehmen über die Zeit und dass es eben stark vom Klimawandel getrieben wird.
12: Je höher der Temperaturanstieg, desto größer auch der lokale Artenverlust. Ein Zusammenhang, der besonders im Mittelmeerraum sichtbar wird. Die Gipfel in Griechenland und Spanien verzeichnen die höchsten Aussterberaten, berichtet Johannes Wesseli. Besonders gefährdet sind kälteliebende Arten und hochalpine Spezialisten, die nicht weiter nach oben ausweichen können.
3: Sie galten lange als verschollen, die Habsburg-Juwelen. In Wirklichkeit waren sie aber in einem Bankschließfach in Kanada. Ab heute kann man die wiederentdeckten Juwelen der Habsburger erstmals in einer Ausstellung bestaunen, in der kanadischen Stadt Quebec. Ansgar Gersmann berichtet.
7: Das Funkeln hat jahrzehntelang niemand gesehen. Kaiserin Zita hatte einst den Schmuck im Schließfach einer kanadischen Bank deponiert. Karl Habsburg, das heutige Familienoberhaupt, erfuhr nach eigenen Angaben erst vor rund 2 Jahren davon. Ab heute werden die Juwelen in Kanada ausgestellt, darunter auch der legendäre Florentiner-Diamant. Die Nachkommen des Kaiserhauses begrüßen die Entscheidung. Die Objekte befinden sich in Obhut eines kanadischen Trusts. Aktuell wird von einer Kommission geklärt, ob die Republik Österreich Anspruch auf die Objekte hat. Ein Ergebnis soll im Herbst vorliegen. Allerdings sind nicht alle Preziosen aufgetaucht, die 1918 aus der Schatzkammer der Wiener Hofburg abtransportiert wurden. So fehlt etwa von Sissis Diamantkrone weiterhin jede Spur.
3: Zum Abschluss noch die Wetteraussichten mit Thomas Wostal.
14: Heute wird es hochsommerlich, morgen ist es mit einer schwachen Kaltfront vorübergehend wechselhaft und ein paar Grad weniger warm. Am Sonntag setzt sich wieder überall die Sonne durch. Die aktuellen Temperaturen der Landeshauptstädte, es ist sehr mild, Wien und Eisenstadt jetzt 20 Grad, St. Pölten 19, Linz und Salzburg 18, Innsbruck 16, Bregenz 20 und Graz und Klagenfurt zurzeit 19 Grad. Heute setzt sich nach und nach in ganz Österreich die Sonne durch. In den nächsten Stunden halten sich von Oberösterreich bis zum Burgenland noch stellenweise dichte Wolken und bringen vereinzelt ein paar Regentropfen. Es wird hochsommerlich warm heute mit Höchstwerten von 26 bis 33 Grad. Im Donauraum kommt lebhafter Westwind auf. Morgen Samstag zeigt sich die Sonne nur zeitweise, denn im Laufe des Tages zieht von Nord nach Süd ein Wolkenband samt Regenschauern durch. Bis Mittag regnet es vor allem an der Nordseite der Alpen und im Osten zeitweise, am Nachmittag eher im Süden. Und im Süden sind dann auch Gewitter möglich.
3: Das war das Frühjournal. Weitere ausführliche Informationen gibt es wieder im Morgenjournal um 7. Jetzt ist es gleich 10 nach 6.
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15: Und wir begeben uns jetzt in die feinen Salons des Fin de Siècle. Als Tout Paris, also ganz Paris, eine Leidenschaft für die Mandoline entdeckt hat. Das Instrument aus Neapel wurde in der High Society zu einem Symbol für Eleganz und Exotik, das die Atmosphäre Süditaliens wunderbar transportieren kann. Guten Morgen.

Guten Morgen am Freitag. Das war ein Stück aus dem neuen Mandolinenalbum La Radione mit dem Titel Mandoline dans le Salon de fin de siècle. Pizzicati von Leo Delibes. 6:12 Uhr. Jetzt wechseln wir nach Italien zum Komponisten Domenico Cimarosa.

6:15 Uhr. Der Klarinettist Andreas Ottensamer und das Orchester Rotterdam Philharmonic spielten ein Klarinettenkonzertstück von Domenico Cimarosa. Das Rotterdam Philharmonic können Sie heute Abend wieder hören in einer aktuellen Aufnahme aus dem vergangenen August. Vor 2 Wochen spielte das Orchester unter Lahav Chani und gemeinsam mit Pianist Rudolf Buchbinder ein Konzert im Wolkenturm in Grafenegg. Zu hören waren das erste Klavierkonzert von Johannes Brahms und Ludwig van Beethovens berühmte Eroica-Sinfonie. Den Mitschnitt dieses Abends senden wir heute um 19:30 Uhr und Rudolf Buchbinder auch jetzt.

0: ihren Wohnungen isolieren und weitgehend aus dem gesellschaftlichen Leben zurückziehen. Die japanisch-österreichische Schriftstellerin Milena Michiko-Flajar macht in ihrem Roman »Ich nannte ihn Krawatte« so einen Hikikomori zum Protagonisten. Eines Tages trifft dieser auf einen japanischen Büroangestellten, der mindestens ebenso entfremdet von der Welt zu sein scheint. Und durch diese Begegnung gerät das Leben der beiden wieder in Bewegung.
1: An einem Morgen im Mai war er plötzlich aufgetaucht. Ich saß auf meiner Bank, den Kragen hochgeschlagen. Eine Taube flog auf. Mir wurde schwindlig von ihrem Flügelschlag. Als ich die Augen zu und wieder aufmachte, war er da.
0: Lilian Klebo liest aus Milena Michiko-Flajars Roman »Ich nannte ihn Krawatte«, heute um 11.05 Uhr, Programm Österreich 1.

Johannes Brahms für Klarinette und Klavier. Das war der dritte Satz aus seiner Sonate in F-Moll, Opus 120, Nummer 1, gleich 6.25 Uhr. Nach wie vor ist Festivalzeit in Österreich. Besuchen kann man etwa die Montafoner-Resonanzen in Gaschurn in Vorarlberg. Da findet heute Abend ein Orgelkonzert mit dem Tiroler Organisten Michael Schöch und dem Rheingold-Quartett statt. Ein Bogen zwischen Alphörnern, Hornquartetten und Solowerken für Orgel um 17.30 Uhr. Beim internationalen Musikfest Ars Sonore im Grazer Schloss Eggenberg steht der Shakespeare-Klassiker Romeo und Julia auf dem Programm. Ein Abend als Hommage an die Liebe mit Rezitationen von Burgschauspieler Markus Meyer um 19.30 Uhr. Und bei den Musiktagen in Schloss Mondsee stehen heute Spätwerke auf dem Programm von Franz Schubert bis Dmitri Schostakowitsch. Es spielt ein eigens zusammengestelltes Ensemble rund um die Sopranistin Annabel Heinen um 19 Uhr.

Eine Ouvertüre der Komponistin Mariana Martinez war das, gespielt hat das Ensemble La Floridiana. Und bis zu den Nachrichten um 6:30 geht sich noch ein kleiner Ländler von Franz Liszt aus.

0: Guten Morgen am Freitag. Heute ist der 4. September. Zeit für die Ö1 Nachrichten um 6.30 Uhr. Heute mit Konstantin Hahn.
1: Guten Morgen. Der Aufsichtsrat von Volkswagen hat dem Sparpaket des Konzernvorstands am Abend einstimmig zugestimmt. Dabei will der Autobauer in den kommenden Jahren unter anderem weitere 50.000 Stellen streichen, zusätzlich zu bereits beschlossenen 50.000 Stellen. Auch Werksschließungen wird der Plan wohl mit sich bringen. Bei einem russischen Angriff auf die ukrainische Hauptstadt Kiew ist nach Angaben von Bürgermeister Vitali Klitschko ein Hochhaus schwer beschädigt worden. 15 Menschen mussten in Sicherheit gebracht werden. Unterdessen sind mindestens 4 Menschen durch ukrainischen Beschuss in der russischen Grenzregion Belgorod getötet worden. Nach einem ukrainischen Drohnenangriff brennt außerdem ein Öldepot in der russischen Schwarzmeerhafenstadt Sotschi. Heute beraten in Kopenhagen die Innenminister jener 5 EU-Staaten, die Rückkehrzentren für Migranten außerhalb der EU einrichten wollen. Die Gruppe bezeichnet sich selbst als die Umsetzer. Neben Gastgeber Dänemark gehören Deutschland, die Niederlande, Griechenland und auch Österreich dazu. Über die geplanten Rückführzentren in Drittstaaten sollen abgelehnte Asylwerber in größerer Zahl als bisher und schneller in ihre Heimat zurückgebracht werden, wenn das nicht auf direktem Weg geht. In Nepal ist 9 Tage nach den katastrophalen Überschwemmungen eine Person lebend aus einem Tunnel gerettet worden. Die Sturzflut hat nach vorläufigen Angaben der nepalesischen Katastrophenschutzbehörde Schäden in Höhe von mindestens 2,2 Milliarden Euro verursacht. Rund 20.000 Häuser müssen wieder aufgebaut werden. Und das Wetter heute in Österreich wird überwiegend sonnig, anfangs noch stellenweise dichte Wolken. Im Donauraum weht außerdem lebhafter Westwind. Es wird hochsommerlich warm mit Höchstwerten von 26 bis 33 Grad. Jetzt ist es gleich 6.32 Uhr.
0: Guten Morgen jetzt mit einer Polka, die Johann Strauss einst für den Wiener Technikerball komponiert hat, die elektromagnetische Polka.

Die elektromagnetische Polka von Johann Strauss passt bestens zum 70-Jahr-Jubiläum der ersten magnetischen Festplatte 1956. Die wurde im September dieses Jahres damals präsentiert, 6.34 Uhr. Und während sich Strauss in Wien der Unterhaltungsmusik gewidmet hat, hat der große Vertreter der Romantik dieser Zeit, Robert Schumann, in Deutschland unter anderem seine Kinderszenen komponiert. Wir hören daraus die Nummer 7, Träumereien.

0: Kinderszenen von Robert Schumann, der Cellist Julian Lloyd Webber und das English Chamber Orchestra haben musiziert. 6.38 Uhr. Von den Kinderszenen jetzt zu den Kindertagen der sommerlichen Sendereihe hier in Österreich 1. Von den ersten Szenen ihrer eigenen Kindheit berichtet diesen Sonntag die Schauspielerin, Sängerin und Schriftstellerin Erika Pluha.
1: Am Ende eines Gartens, das ist wirklich mein erster optischer Eindruck als Kind gewesen. Das war das, ein Gartenende, bestückt mit großen Sträuchern, in denen es Himbeeren gab. Ich weiß gar nicht mehr, es war da vielleicht der Garten einer Großmutter oder so. Jedenfalls, dass ich so einen großen Himbeerstrauch am Ende eines Gartens vor mir hatte und dass in diesem Strauch konnte man so hineinklettern

0: Himbeeren sich pflücken. An das erinnere ich mich ganz, ganz stark.
1: Neben dieser schönen Erinnerung ans erste Himbeerpflücken berichtet Erika Pluha in der Reihe Kindertage unter anderem auch vom ersten Buch, das sie tief beeindruckt hat. Es war Heidi von Johanna Spyri. Mehr darüber und von welcher Musik Erika Pluha durchs Leben begleitet wurde in diesen frühen Jahren, hören Sie dann am Sonntag um 9.05 Uhr.

Die Tapiola-Sinfonietta spielte François de Vienne. Guten Morgen mit Ö1. Und jetzt um genau 6:45 Uhr, 6.45 Uhr, gibt es Musik für Katzenfreunde und Freundinnen aus dem Disney-Zeichentrickfilm Aristocats.

Miau. Scales and Arpeggios from Aristocats von den Brüdern Sherman komponiert. Gespielt hat das ORF Radio Symphonieorchester Wien mit Esther Abrami Violine und Ian Shire Klavier. Es ist 6:47 Uhr.

Fantasia para un gentil hombre von Joaquín Rodrigo, dem spanischen Komponisten, 6.49 Uhr. Jetzt erinnern wir an eine große kolumbianische Künstlerin, genannt die Königin des Cumbia, die im vergangenen Mai im Alter von 85 Jahren verstorben ist. Sonia Basanta-Vides, besser bekannt als Totó la Momposina. Sie gehörte zu den herausragenden Musikerinnen und Sängerinnen Kolumbiens, war Vertreterin und Botschafterin der traditionellen Musik der Karibikküste und unter anderem Teil der Delegation rund um Gabriel García Márquez, als dieser 1982 in Stockholm seinen Literaturnobelpreis entgegengenommen hat. Später arbeitete Totó unter anderem mit Größen wie Manu Chao und Gilberto Gil zusammen und wurde dem Weltpublikum vor allem mit ihrem Album La Candela Viva bekannt. Und jetzt ran an die Trommeln, wir tauchen ein in die Welt des Cumbia.

Chichi Mani vom Album La Candela Viva von Toto La Momposina, die im vergangenen Mai 85-jährig verstorben ist. Wir würdigen sie heute, wie gesagt, mit einer Aufnahme ihres Konzerts beim Womad Festival im südwestenglischen Wiltshire im Jahr 2015. 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

Morgen Mitte 1. The Philadelphia Orchestra spielte Florence Price den Tuba Dance aus ihrer Symphonie Nummer 1 unter der Leitung des aktuellen Neujahrskonzertdirigenten Yannick Nisey-Sigan. 6.56 Uhr. Der Historiker, Theologe und Philosoph Ivan Illich wäre heute 100 Jahre alt geworden. Aus diesem Anlass macht sich die Schriftstellerin Petra Nagenkögel diese Woche Gedanken für den Tag.

0: Täglich, so lese ich, legen wir im europäischen Durchschnitt 183 Meter scrollend zurück, wischend mit dem Finger auf dem Smartphone. Und weiter, zunehmend mehr Menschen würden das Handy als Teil ihres Körpers empfinden und die KI als Therapeutin. Ivan Illich, der im Jahr 2002 gestorben ist, hätten diese Fakten wohl kaum erstaunt. Wir sind, so schreibt er schon in den 1980er Jahren, bedroht vom Anbruch einer Epoche, die die Show für ein Abbild der Wirklichkeit nimmt. Illich hat über 20 Jahre in Lateinamerika verbracht und dort miterlebt, was die erzwungene Amerikanisierung der für unterentwickelt erklärten Länder bedeutete. Nicht nur eine radikale Umformung ihrer Wirtschaftsweisen, sondern auch eine tiefgreifende soziale, kulturelle und mentale Transformation, die er als Deformation begreift. Illich beschreibt diesen Prozess pointiert als den einer Übersetzung von Durst in ein Verlangen nach Coca-Cola. Später vertieft er seine Diagnosen, richtet den Blick darauf, wie unsere industriell-technologisch geformte Lebensweise unser Denken und Fühlen verändert habe. Auch die Vorstellungen, die wir uns machen von Welt und Wirklichkeit. Er konstatiert einen Verlust der Sinne und eine Entkörperung unserer Wahrnehmung. Mehr und mehr hätten wir die Fähigkeit verloren, in eine sinnlich konkrete, lebendige, empathische Beziehung zu unseren Mit- und Umwelten zu treten. Illich nennt dies modernisierte Armut. Vielleicht also ginge es darum, uns zu befremden. Die Befremdung ist für Ivan Illich eine Möglichkeit des Erkennens. Sie bedeutet, herauszutreten aus der Gewohnheit, aus der scheinbaren Normalität unserer Lebensweise und gleichsam mit fremdem Blick auf das Vertraute zu sehen. Eine, so Illich, dringend notwendige Kulturrevolution könne nicht in der immer weiteren Expansion von Technologien bestehen, sondern nur in einer Veränderung des Bewusstseins.
1: Petra Nagenkögel ist Schriftstellerin. Die Musik im Hintergrund stammt von der griechischen Komponistin Eleni Karaindrou.

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2: Guten Morgen am Freitag, den 4. September. Im Studio begrüßt Sie Thomas Langpaul. Heute wäre der Tag der Entscheidung beim angeschlagenen VW-Konzern gewesen. Doch nun ist die Aufsichtsratssitzung abgesagt. Jobabbau und Werksschließungen sind bereits paktiert. Wir schalten nach Wolfsburg. In Ostösterreich beginnt am Montag wieder die Schule. Wie üblich mit einigen Änderungen. Ich spreche gleich mit dem neuen Chef der AHS-Lehrergewerkschaft, Georg Stockinger. In Italien feiert Ministerpräsidentin Giorgia Meloni einen Rekord. Sie ist so lange im Amt wie noch kein Regierungschef vor ihr, seit dem Zweiten Weltkrieg. Und vor der Landtagswahl im deutschen Bundesland Sachsen-Anhalt am Sonntag beleuchten wir das Kulturverständnis der AfD, die in allen Umfragen führt. Der Klimawandel verändert die Pflanzenwelt im Hochgebirge und das Wetter in Österreich ist hochsommerlich. Morgen kommt eine schwache Kaltfront. Der Motor beim größten deutschen Automobilkonzern Volkswagen stottert. Das Geschäft in China, lange Zeit stabile Säule der Konzernbilanz, ist eingebrochen. Auch in anderen Märkten wächst die Konkurrenz. Beim Elektroauto waren und sind andere schneller. Kurz vor der für heute geplanten Aufsichtsratssitzung bei VW in Wolfsburg sind gestern Abend weitreiche Entscheidungen gefallen. Der Aufsichtsrat hat einem Sanierungskonzept zugestimmt, wonach weitere 50.000 Arbeitsplätze abgebaut werden sollen. 50.000 Jobstreichungen weltweit waren bereits vereinbart. Traditionsstandorte wie Emden, Zwickau und Hannover könnten auslaufen. VW will in Zukunft auch deutlich weniger Modelle anbieten und ab 2030 weniger investieren. Heute wäre, wie gesagt, in Wolfsburg eigentlich die entscheidende Aufsichtsratssitzung von VW am Programm gestanden. Da wäre das geplante Sparpaket von Konzernchef Oliver Blume abgestimmt worden. Allerdings ist jetzt eben, zur Überraschung vieler, schon gestern Abend alles unter Dach und Fach gebracht worden. Mein Kollege Johannes Schmerger-Lunder aus unserer Wirtschaftsredaktion ist vor der VW-Zentrale in Wolfsburg. Guten Morgen.
3: Guten Morgen.
2: Johannes, zehntausende Jobs weniger und mögliche Werksschließungen in Deutschland. Wie ist die Stimmung bei den Beschäftigten?
3: Ja, ich stehe hier direkt vor der Einfahrt beim bekannten Tor Sandkamp. Das ist einer der zentralen Zugänge hier beim VW-Stammwerk in Wolfsburg. Um 6 Uhr, also vor einer guten Stunde, war hier Schichtwechsel. Das heißt, die Nachtschicht ist zu Ende gegangen und die Frühschicht hat begonnen. Und ich habe natürlich versucht, mit Beschäftigten zu sprechen, aber vergeblich. Wir sind ja schon seit gestern hier und bereits da war es schwierig, ins Gespräch zu kommen. Mit Mikrofon ist das sowieso noch schwieriger. Aber heute ist überhaupt alles anders. Der Sanierungsplan ist beschlossen, Sie haben es schon gesagt. Und das merkt man auch in den Gesichtern der Beschäftigten. Es ist der Morgen danach quasi. Die Mienen sind sehr ernst hier, was bei dieser Nachricht von gestern Abend nicht überrascht.
2: Das waren also turbulente vergangene Stunden in Wolfsburg. Wie reagieren die Arbeitnehmervertreter, die ja auch im Aufsichtsrat sitzen, auf diese Einigung, bei der sie zugestimmt haben?
3: Die Industriegewerkschaft Metall und der VW-Konzernbetriebsrat haben noch in der Nacht in einer Aussendung geschrieben, dass damit eine Eskalation verhindert worden sei und der Vorstand jetzt seine Hausaufgaben machen müsse. Und sie betonen auch, dass noch keine Werksschließung besiegelt sei und für alle Standorte Lösungen erarbeitet werden müssten. Also da wird zumindest etwas Zuversicht in sehr schwierigen Zeiten versprüht.
2: Weiß man, wie es schlussendlich zu dieser Einigung gekommen ist?
3: Ja, ich habe bis in die Nacht natürlich noch versucht herauszufinden, wie es zu dieser überraschenden Einigung gekommen ist und noch dazu, nachdem Beobachter und VW-Vertraute davon ausgegangen sind, dass die für heute geplante Sitzung ergebnislos zu Ende geht und es womöglich zu einer außerordentlichen Hauptversammlung kommt. Wie dürfte es also abgelaufen sein? Das Präsidium von VW, ein kleinerer Kreis als im Aufsichtsrat, hat seit gestern Vormittag getagt und dann dürfte es offenbar Signale gegeben haben, dass der Sanierungsplan doch eine Mehrheit im Aufsichtsrat findet. Ein VW-Sprecher hat mir mitgeteilt am Abend, dass gestern Nachmittag dann spontan eine Aufsichtsratssitzung einberufen und abgehalten wurde und es dann am Abend zu dieser Einigung eben gekommen ist. Das ist jedenfalls für Beobachter und auch für uns Journalisten sehr überraschend gekommen. Die heutige Aufsichtsratssitzung, die eigentlich um 8.30 Uhr starten hätte sollen, wurde mittlerweile abgesagt, denn der wichtigste Tagesordnungspunkt ist ja jetzt geklärt.
2: Und was bedeutet dieser Sanierungsplan jetzt konkret für die Beschäftigten und die VW-Werke?
3: VW-Konzernchef Oliver Blume hat immer gesagt, der Konzern sei überdimensioniert. Die Kosten müssten deutlich gesenkt werden bis 2030. Da reden wir von zweistelligen Milliardenbeträgen. Wie soll das jetzt passieren? 50.000 weitere Jobs werden nun gestrichen. Das hat mir auch der Sprecher gestern nochmal bestätigt. Dafür gebe es nun ein Verständnis im Aufsichtsrat, heißt es. Auf der anderen Seite geht es um mögliche Werksschließungen. Sie haben es bereits angesprochen. 4 Standorte in Deutschland mit insgesamt rund 40.000 Beschäftigten hängen da in der Luft. Für den Nutzfahrzeuge-Standort in Hannover, das Werk in Emden, den auf Elektrofahrzeuge spezialisierten Standort in Zwickau und das Audi-Werk in Neckarsulm könne keine wettbewerbsfähige Folgebelegung gewährleistet werden, schreibt der VW. Und zwar ab den Jahren 2031 bis 2034. In der Landeshauptstadt von Niedersachsen, in Hannover, kommt diese mögliche Schließung in der Bevölkerung gar nicht gut an. Hören wir da kurz rein.
4: Unser VW-Werk wollen wir eigentlich behalten.
5: Die meisten Leute sind deswegen damals hergezogen, weil diese Branche hier so groß ist. Die müssten wahrscheinlich dann weg, woanders hin. Ich weiß es nicht, wohin das führt, aber es ist nicht gut für die Stadt.
6: Ich weiß, dass es schwierig ist in der heutigen Wirtschaftsphase, gerade im Elektroautobereich. Hinkt Deutschland ja hinterher.
7: Nicht nur finanziell ein Verlust und materiell, sondern es wäre auch kulturell natürlich ein Verlust.
3: Soweit einige Bewohner von Hannover. Also Sie sehen schon, hier in Niedersachsen ist die Bedeutung von VW natürlich groß. Mit diesem Sanierungsplan werden Werksschließungen eben aber nicht mehr kategorisch abgelehnt, heißt es von VW.
2: Sie bleiben am Ball. Vielen Dank, Johannes Schmerger-Lunder. Alles Gute.
3: Sehr gern.
2: In Österreich ist die Teilzeitquote in den vergangenen 20 Jahren sukzessive angestiegen. 2025 gab es dann einen leichten Rückgang. Seit einigen Monaten steigt die Teilzeitquote aber wieder an. Das geht aus den neuen Daten der Statistik Austria hervor. EU-weit hat Österreich die zweithöchste Teilzeitquote. Eine Trendumkehr ist nicht in Sicht, berichtet Maria Kern.
8: Mehr als 1,4 Millionen Menschen in Österreich arbeiten Teilzeit. Spitäle und Pflegeheime, Schulen und Kindergärten und der Handel, das sind jene Bereiche, in denen es die meisten Teilzeitkräfte gibt. EU-weit liegt Österreich nach den Niederlanden bei der Teilzeitquote auf Platz 2. Dabei gab es im Vorjahr erstmals nach langer Zeit eine leicht rückläufige Teilzeitquote. Aber nun steigt sie wieder an, sagt Mattia Paschkwan, Leiterin der Abteilung Bevölkerung in der Statistik Austria.
9: Wir sehen seit dem vierten Quartal 2025 wieder einen Anstieg in der Teilzeiterwerbstätigkeit. Im vierten Quartal 2025 lag sie bei 31,5% und im zweiten Quartal 2026 noch einmal drüber mit 32,1%.
8: Fast jeder dritte Beschäftigte arbeitet also Teilzeit. Damit ist die Teilzeitquote so hoch wie noch nie. Bei den Frauen sind es sogar mehr als 51%, bei den Männern fast 15%. Warum gibt es nach einem Rückgang im Vorjahr nun wieder eine höhere Teilzeitquote? Ökonom Stefan Angel vom WIFO.
10: Also einerseits liegt es im langfristigen Trend. Wir haben über Jahre, Jahrzehnte eine ansteigende Teilzeitquote bei sowohl Männern als auch Frauen. Andererseits könnte ein Grund sein, weil wir das erst am Ende des Jahres gut beurteilen können, dass einfach auch die Konjunktur im ersten Halbjahr 2026 schlechter war.
8: Ganz genau werde man die Ursachen aber erst nach Ablauf des Jahres kennen, betont Angel. Warum Menschen grundsätzlich Teilzeit arbeiten, ist seit langem bekannt. In jungen Jahren sei sowohl bei den Männern als auch bei den Frauen die Ausbildung der Hauptgrund, sagt die Expertin von der Statistik Austria.
9: Ab 25 Jahren wird für Frauen die Betreuung von Kindern und Angehörigen das dominierende Motiv. Für Männer spielt sie weiterhin eine untergeordnete Rolle. Hier bleibt die Aus- und Weiterbildung weiterhin das zentrale Motiv.
8: Viele ältere Beschäftigte wiederum würden einfach keine Vollzeittätigkeit anstreben. Ob aus privaten oder etwa aus gesundheitlichen Gründen, ist offen. Wo sollte man ansetzen, um die Teilzeitquote zu reduzieren? Arbeitsmarktexperte Angel sagt, beim Ausbau der Kinderbetreuung gäbe es immer noch Luft nach oben.
10: Vor allem was die Öffnungszeiten und Schließtage anbelangt, vor allem im ländlichen Raum.
8: Andererseits sollte aber auch mehr darauf geachtet werden, dass ältere Menschen länger Vollzeit arbeiten können. Stichwort Arbeitsbelastung, Stichwort Gesundheit. Auch das könnte die Teilzeitquote etwas reduzieren.
2: Am Montag beginnt in Wien, Niederösterreich und dem Burgenland das neue Schuljahr. In den übrigen Bundesländern geht es eine Woche später los. Es bringt einige Neuerungen mit sich, darunter das viel diskutierte Kopftuchverbot für unter 14-jährige Mädchen. Aber auch beim digitalen Lernen stehen Veränderungen bevor. Die Ausgabe von Laptops und Tablets wird um ein Jahr verschoben. Gleichzeitig plant das Bildungsministerium bereits das nächste große Digitalprojekt und ein eigenes Schulfach für künstliche Intelligenz. Bevor ich darüber mit dem AHS-Lehrergewerkschafter Georg Stockinger spreche, ein Überblick von Tanja Malle.
11: Neues Schuljahr, viele Neuerungen. Diese Grundregel gilt in den österreichischen Klassenzimmern seit Jahren. Unter anderem heuer neu das Kopftuchverbot für unter 14-jährige Mädchen, mehr Spielraum bei der Deutschförderung und Suspendierungsbegleitung, wie auch Umstellungen bei der Ausgabe von digitalen Geräten. Wegen Einsparungen im Bildungsbudget bekommen Schülerinnen und Schüler Laptops oder Tablets erst ab der 2. Klasse Mittelschule bzw. AHS-Unterstufe und nicht mehr bereits im 1. Schuljahr. Der AHS-Lehrergewerkschaft geht das nicht weit genug. Aus pädagogischer Sicht sei fraglich, ob jedes Kind ein eigenes Gerät brauche. Stattdessen könnten die Schulen mit Laptops und Tablets ausgestattet werden, die Schülerinnen und Schüler dann bei Bedarf nutzen könnten. Seit 2020 haben jedenfalls mehr als 600.000 Kinder ein eigenes Gerät bekommen. Gleichzeitig fehlen aber noch immer qualifizierte Lehrkräfte für die digitale Grundbildung. Die Stunden würden dann einfach von Lehrkräften übernommen, die noch Unterrichtsstunden benötigen, so die Kritik. Dennoch steht bereits die nächste Neuerung an. Ab 2027/28 soll an den AHS-Oberstufen künstliche Intelligenz unterrichtet werden. Bis dahin muss nicht nur ein Lehrplan stehen, auch die Lehrerinnen und Lehrer sollten dann entsprechend qualifiziert sein. Noch ist aber unklar, welche konkreten Inhalte vermittelt werden und wie die notwendigen Fortbildungen aussehen sollten. Das Bildungsministerium will bis November eine neue KI-Strategie für die Schulen erarbeitet haben.
2: Und ich bin jetzt verbunden mit dem Chef der AHS-Lehrergewerkschaft, Georg Stockinger. Guten Morgen.
12: Einen schönen guten Morgen.
2: Fangen wir mit den Laptops an. Wir haben es gehört, ab heuer gibt es die Laptops erst ab der 2. Klasse AHS wegen der Sparmaßnahmen. Sie sagen, es ist fraglich überhaupt, ob überhaupt jedes Kind ein Gerät brauche. Das klingt ein wenig, als wären Sie nicht sicher, ob junge Menschen überhaupt lernen müssen, mit Computer zu arbeiten. Ist das so?
12: Nein, das ist natürlich keine Frage. Die draußen auf sie warten, aber dass der digitale Medienkonsum unserer Kinder in der Form, so wie er derzeit stattfindet, ein gesellschaftliches Problem darstellt, das ist messbar, das braucht man nicht in Frage stellen. Und darauf müssen wir zeitnah reagieren. Und ob die flächendeckende Ausgabe von Endgeräten in der jetzigen Form in Verbindung mit dem Fach Digitale Grundbildung der richtige Weg dazu ist, muss man sich gewissenhaft anschauen. Lassen Sie mich das klar formulieren. Maßnahmen gut überlegen, gut planen, in Ruhe ausrollen, nach einem angemessenen Zeitraum evaluieren und dann adaptieren ist der richtige Weg, um guten Unterricht sicherzustellen.
2: Aber Sie sagen, es ist ein Problem, das messbar ist. Was ist die Messgröße und wie definiert man das Problem?
12: Naja, was wir seit Jahren empfinden, dass Konzentrationsfähigkeit von Schülern abnimmt, dass sehr viel Zeit in der Beschäftigung mit Handy, mit Social Media drauf geht, das ist ja mittlerweile also in einer Faktenlage gut nachvollziehbar, ist auch in der Auswirkung messbar. Also da braucht man, glaube ich, nicht inhaltlich drüber diskutieren. Die Frage ist, wie reagiert man angemessen darauf?
2: Sie sagen auch, es müsse ein stärkerer Fokus wieder auf Leistung gelegt werden. Wo in den höheren Schulen in Österreich ist denn das derzeit nicht der Fall?
12: Ja, das Problem ist, dass wir uns entscheiden werden müssen, ob wir im PISA-Test reüssieren wollen, ob wir am Weltmarkt konkurrenzfähig sein möchten mit asiatischen Staaten oder ob das nicht so entscheidend ist. Leistung ist die Möglichkeit für Kinder, sich zu verbessern, entsprechend aus dem Leben etwas zu machen. Und dort, wo eben das nicht entsprechend eingefordert wird, wo wir möglicherweise zu sehr darauf achten, Kinder nicht unter Druck zu setzen, Leistung geht nicht ohne Aufwand, ohne Mühe. Werden Kinder in Zukunft Schwierigkeiten haben zu realisieren. Ich habe das schon mal so gesagt, wir haben derzeit manchmal unter großem Druck auch der Elternschaft am Zeugnistag ungedeckte Schecks, die wir ausstellen. Und wenn diese ungedeckten Schecks später platzen, dann ist das halt ein Problem. Sei es, weil das Studium nicht funktioniert oder weil der Lebensweg sich nicht so gestaltet, wie man das erwartet.
13: Es gibt auch noch andere

0: Themen, die auf die Schulen jetzt zukommen. Stichwort Kopftuchverbot für Mädchen unter 14. Das ist heuer neu im kommenden Schuljahr. Das müssen dann in erster Instanz sozusagen die Lehrerinnen und Lehrer durchsetzen. Wie geht es Ihnen damit?
1: Ja, das Kopftuchverbot ist eine gesellschaftspolitische Maßnahme. Das kann man gut finden oder nicht. Und auch die Entscheidung, diese Maßnahme an der Schule zu deponieren und die Lösung dieses Problems an der Schule zu deponieren, kann man gut finden oder nicht. Was man nicht frei entscheiden kann, ist in einem Rechtsstaat, ob man die Maßnahme umsetzen wird oder nicht. Das wird unsere Aufgabe sein. Und wir als Lehrer haben eben die Notwendigkeit, Kinder anzusprechen und das entsprechend weiterzuleiten. Das halte ich für umsetzbar. Wenngleich wir wissen, dass natürlich von Standort zu Standort sich da sehr große Herausforderungen ergeben werden, im Ballungsraum namentlich, bedeutet das einen großen Mehraufwand. Was wir uns als Lehrervertretung im Gegenzug jedenfalls von der Gesellschaft erwarten, also von der Gesellschaft, die uns in der Schule dieses Problem überantwortet, ist die entsprechende Unterstützung, wenn es zu Konflikten kommt.
0: Diese Unterstützung oder eine Form dieser Unterstützung hat Integrationsministerin Claudia Bauer angeregt. Sie hat Workshops für Lehrerinnen und Lehrer vorgeschlagen, um die Integration zu fördern. Ist die Schule der Ort, um das Thema voranzutreiben?
1: Ja, die Schule ist die kleine Welt, in der die Große ihre Probe hält, glaube ich, so ähnlich war das Zitat. Alles, was sich in der Gesellschaft abspielt, spiegelt sich in der Schule wieder, manchmal sogar kumuliert. Insofern wird man sich natürlich auch mit diesem Thema in der Schule auseinandersetzen müssen, ja.
0: Sagt Lehrergewerkschafter Georg Stockinger. Vielen Dank für Ihre Zeit im Morgenjournal. Alles Gute.
1: Sehr gerne. Wiederhören.
0: Und wir kommen ins Ausland. Italiens Rechtsregierung stellt heute einen Rekord auf. Mit 1413 Tagen ist sie so lang im Amt wie keine andere in der Nachkriegsgeschichte in Italien. Bisheriger Rekordhalter war Silvio Berlusconi in seiner zweiten Regierung zwischen 2001 und 2005. Diese hielt sich 1412 Tage. Giorgia Meloni will den Rekord in Bari heute Abend groß feiern. Wie aber sieht ihre Bilanz wirklich aus? Cornelia Vosponik berichtet aus Rom.
2: Als Giorgia Meloni am 25. September vor bald 4 Jahren spät in der Wahlnacht die Bühne betritt, hat sie ein Zitat des heiligen Franz von Assisi auf den Lippen. Beginne mit dem Notwendigen, dann mache das Mögliche. Und am Ende wirst du das Unmögliche schaffen. Dass sie als Frau, Chefin einer ursprünglichen Randpartei, das geschafft hat, fiel tatsächlich in diese Kategorie. Dass sie heute sagen kann, die langlebigste Regierung der republikanischen Geschichte anzuführen, ebenfalls. Giorgia Meloni ist es gelungen, so unterschiedliche Partner wie Antonio Tajani und Matteo Salvini auf Linie zu halten, auch wenn die beiden entgegengesetzter Meinung waren oder sind, siehe Russland. Aber sonst? 3 große Reformen hat diese Regierung angekündigt. Das Premierat ist in der Schublade verschwunden. Die differenzierte Autonomie hängt an komplizierten Details wie zu definierenden Mindeststandards und die Justizreform wurde in einer Volksabstimmung niedergestimmt. Die Regierung Meloni rühmt sich mit wirtschaftlicher Stabilität. Für die Ökonomin der LUIS, Veronica de Romanis, ist das aber nicht unbedingt als Kompliment zu verstehen. In der Wirtschaft bedeutet Stabilität Unbeweglichkeit. Und die bedeutet Rückschritt. Von einer politischen Regierung, so sagt sie, hätte sie sich gewünscht, auch wirtschaftliche Pflöcke einzuschlagen. Aber man wollte niemandem wehtun. Melonomics, die gäbe es nicht. Stattdessen Notmaßnahmen. Aber politische Stabilität, so die Ökonomin, müsse man auch in der Wirtschaftspolitik umsetzen. Das habe Meloni nicht getan. Außenpolitisch hat sie die pragmatische Wahl getroffen, mit Europa zu sein. Mit der Ukraine zu sein, war sozusagen ihre Eintrittskarte in die EU. Die Brücke in die USA und zu Trump zu bilden, gelang ihr nicht. Nach zahlreichen Angriffen des US-Präsidenten kam der ultimative. Sie habe um ein Selfie gebettelt. Weder ich noch Italien betteln, war Melonis Replik.
3: Io e l'Italia non imploriamo mai.
2: Möglicherweise hat ihr der Streit mit Trump sogar genützt. Giorgia Meloni liegt heute in Umfragen genau beim Ergebnis von vor 4 Jahren. Auch das ist nie dagewesen in Italien. Das sei ihr gelungen, weil sie eine geschickte Politikerin

0: Nun, da der Rekord geschafft ist, kann sie auch in vorgezogene Wahlen im nächsten Jahr.
1: Und jetzt zur Kultur, die heute hochpolitisch ist. Die deutsche Identitätskrise mit patriotischer Kultur heilen. Dieser Appell steht im Parteiprogramm der rechtsextremen AfD von Sachsen-Anhalt, wo am kommenden Sonntag der Landtag neu gewählt wird. Gegen diesen Kulturbegriff wehren sich zahlreiche Kulturinstitutionen des ostdeutschen Bundeslandes, darunter auch das geschichtsträchtige Bauhaus in Dessa, das in der Lesart der AfD einen Irrweg der Moderne darstellt. Über den deutsch-nationalen Kulturkampf der AfD und ihre Gegnerschaft berichtet aus Dessau Andreas Pfeiffer.
2: Deutsch denken. Mit dieser ernst gemeinten Maxime will die AfD demnächst die Befehlsgewalt über das kulturelle Leben im Bundesland Sachsen-Anhalt ausüben. Und diese nationalpatriotische Zeitenwende wird, Zitat, antideutsche Kunst hinter sich lassen. Aber was heißt Deutschdenken überhaupt? Wir fragen Hans-Thomas Tillschneider, den Chefideologen der AfD.
3: Einmal heißt Deutschdenken so viel wie auf Deutschdenken, auf deutscher Sprache denken, mit deutschen Begriffen denken, so in dem Sinne, wie das Humboldt gesagt hat, dass jeder Sprache eine Weltsicht eingeschrieben ist, auch die Welt mit deutschen Augen sehen. Das ist einmal Deutschdenken. Aber dann ist Deutschdenken auch an Deutschland denken. Für Deutschland denken, das deutsche Interesse bedenken.
2: Wer Deutsch so denkt, hält etwa das Bauhaus in Dessau für einen Irrweg der Moderne. Jenes Haus, das einmal eine Zentrale der europäischen Avantgarde war, bevor sie 1933 von den Nationalsozialisten zugesperrt wurde. Heute wird das Bauhaus von Direktorin Barbara Steiner geleitet und sie ahnt, dass für dessen Ästhetik im AfD-Denken kein Platz ist.
4: Es ist eine Kritik an der Moderne, eine Pauschalkritik. Traditionsfeindlichkeit, Wurzellosigkeit und damit spielt man natürlich auch auf das Kosmopolitische des Bauhaus an. Auch, dass es austauschbar, gesichtslos, kalt, abweisend. Also insofern gibt es einen Zusammenhang, dass auch von Seiten der heutigen Kritiker auf die Zeit in den 30er Jahren ganz wesentlich zurückgegriffen wird. Und diese Verengung im Kulturbegriff, also die stimmt mich dann schon sorgenvoll.
2: Das Bauhaus zählt zu den Unterzeichnern einer Erklärung, die vor dem reaktionären und repressiven Kulturbegriff der AfD warnt. 66 weitere Institutionen haben sie unterschrieben. Auch das Theater Magdeburg mit seinen 440 Mitarbeitern aus aller Welt, die nun um ihren Arbeitsplatz bangen. Nicht zu Unrecht, sagt ihr Schweizer Intendant Julien Chavard.
5: Für uns, das würde heißen, wir würden nicht einen Spielplan erstellen, weil wir denken, wir werden damit eine Ausstrahlung für Magdeburg kriegen, sondern wir würden uns einschränken in einem Korsett, was eine Regierung geben würde oder sogar eine Ideologie uns geben würde. Und ich glaube, das ist falsch.
2: Wir haben nicht die Absicht, in die Kunstfreiheit einzugreifen, sagt dazu Hans-Thomas Tillschneider. Aber
3: wenn verhandelt wird, wie die Förderung fortgesetzt wird, zu sagen, das halten wir nicht für förderungswürdig so in der Gesamtschau. Und das dürfen wir durchaus machen und das werden wir auch tun. Und dabei werden wir unsere Wertvorstellung zur Geltung bringen.
2: Am Sonntag wird in Sachsen-Anhalt gewählt. Vom Ergebnis wird abhängen, ob man in diesem deutschen Bundesland künftig noch kosmopolitisch denken darf.
1: Aufgrund des Klimawandels steigen die Temperaturen auch im Hochgebirge. Dadurch finden Pflanzen, denen es dort früher zu kalt war, einen neuen Lebensraum. Die Artenvielfalt steigt, doch nur vermeintlich, wie nun eine neue Studie zeigt, die im Wissenschaftsmagazin Science veröffentlicht wurde. Juliane Nagila berichtet.
6: Die Rasenschmiele gehört zur Familie der Gräser, kann einen Meter hoch werden und ist eigentlich eine klassische Pflanze des Tieflands. Mittlerweile kommt sie in den Alpen, aber auch auf fast 3000 Metern vor, erzählt der Gebirgsökologe Harald Pauli.
7: Und das war vor 10, 20, 30 Jahren, als wir damit begonnen haben, die Gebirgspflanzen zu beobachten, eigentlich nicht der Fall.
6: Harald Pauli koordiniert das Langzeitmonitoringprogramm Gloria der Österreichischen Akademie der Wissenschaften und der Universität für Bodenkultur Wien. Dabei wird unter anderem auf 62 europäischen Berggipfeln erhoben, welche Pflanzen dort wachsen und wie häufig sie vorkommen. Wertvolle Langzeitdaten, die ein vollständigeres Bild der vermeintlich zunehmenden Artenzahl im Hochgebirge liefern und in einer aktuellen Studie ausgewertet wurden. Das Ergebnis: Durch die Erwärmung kommen zwar neue

0: Eher wärmeliebende Arten dazu, die typischen Hochgebirgspflanzen verschwinden aber zunehmend, sagt Studienautor Johannes Wessely vom Department für Botanik und Biodiversitätsforschung der Universität Wien.
1: Und die Studie hat eben sehr klar gezeigt, dass es hier sehr viele Verlierer gibt, dass sie zunehmen über die Zeit und dass es eben stark vom Klimawandel getrieben wird.
0: Je höher der Temperaturanstieg, desto größer auch der lokale Artenverlust. Ein Zusammenhang, der besonders im Mittelmeerraum sichtbar wird. Die Gipfel in Griechenland und Spanien verzeichnen die höchsten Aussterberaten, berichtet Johannes Wessely. Zudem zeigen die Daten, kommt eine Pflanze über die Zeit weniger häufig vor, ist das ein starkes Warnsignal.
1: Umso weniger Individuen da sind, umso weniger Fläche bedeckt ist von der Art in einer 1 Quadratmeter Fläche, umso höher ist die Wahrscheinlichkeit, dass diese Art dann auch verschwindet wirklich.
0: Gebirgspflanzen sind Spezialisten. Sie sind klein, da es nah am Boden wärmer ist, und sie sind an einen hellen Lebensraum angepasst. Wandern größere Pflanzen wie die Rasenschmiele in die Höhe, bekommen Hochgebirgsspezialisten zu wenig Licht und Wärme, um wachsen zu können. Sie werden verdrängt. Ausweichen können die Spezialisten kaum, denn sie sind an hochalpine Lebensräume oberhalb der Waldgrenze angepasst, sagt Harald Pauli.
2: Das macht sie auch so speziell, die Pflanzen. Und letztendlich aber auch so verwundbar, weil ihr Areal, in dem diese Pflanzen vorkommen, ein winzig kleines ist. Ja.
0: Hochalpine Räume sind klein, aber außergewöhnlich artenreich. Obwohl sie nur rund 3% der europäischen Landfläche einnehmen, findet man dort etwa ein Fünftel der europäischen Pflanzenarten. Ein Artenreichtum, der aufgrund steigender Temperaturen nicht einfach größer wird, sondern sich grundlegend verändert.
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3: 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Strafe um Strafe müssen Tech-Konzerne derzeit hinnehmen, zuletzt Meta in den USA wegen zu laschem Jugendschutz. Die Vergleichssumme 18 Milliarden Euro. Bald könnte es auch für Apple eine Milliardenstrafe geben. In Großbritannien gehen App-Entwickler gegen den Tech-Riesen vor, der sich möglicherweise einen Datenvorteil durch die Hintertür verschafft hat. Paul Siehorsch berichtet.
6: Immer wieder hat man als Nutzerin oder Nutzer das Gefühl, das Handy hört mit. Es wird plötzlich Werbung eingespielt, die verblüffend spezifisch ist. Apps wissen mehr als man selbst. Dieser Anschein entsteht zumindest manchmal. Expertinnen und Experten verneinen, dass Geräte mithören. Das ist viel zu aufwendig, eben datenintensiv und rechenintensiv. Was Apps und Webseiten aber sehr wohl machen, sie können tracken, wo man hintippt oder klickt, welche Webseiten man aufruft und noch vieles mehr. Das nennt man App-Tracking. Diese Informationen sind wertvoll. Sie verraten eben mehr über den oder die Kundin und machen personalisierte Werbung erst möglich. Stichwort verblüffend spezifisch. Auf einigen Geräten kann dieses App-Tracking verhindert bzw. eingedämmt werden. Zum Beispiel gibt es auf dem iPhone dafür eine Funktion. Der US-Riese Apple misst hier aber offenbar mit zweierlei Maß, wie App-Entwickler jetzt in Großbritannien anprangern. Apple-eigene Dienste werden demnach nicht so stark eingeschränkt wie Fremd-Apps. Das kommt jetzt vor das Wettbewerbsgericht in London. Vorausgegangen sind jahrelange behördliche Prüfungen. Anne Pope, eine ehemalige hochrangige britische Wettbewerbshüterin, führt die Klage und sagt, Apples Vorgehen habe Unternehmen erheblichen Schaden zugefügt. Bei der Klage gegen Apple geht es um umgerechnet 2,3 Milliarden Euro.
3: Und jetzt zu den Nachrichten. Konstantin Hahn, bitte.
7: Der Aufsichtsrat von Volkswagen hat am Abend dem Sparpaket des Konzernvorstands einstimmig zugestimmt. Der deutsche Autobauer will in den kommenden Jahren unter anderem weitere 50.000 Stellen streichen, zusätzlich zu bereits beschlossenen 50.000 Stellen. Auch Werksschließungen wird der Plan wohl mit sich bringen. Bei der Modellpalette soll ebenfalls der Rotstift angesetzt werden. Die Zahl der Modelle soll bis 2035 um die Hälfte sinken, heißt es. Die Zahl der Teilzeitbeschäftigten in Österreich nimmt weiter zu. Laut einer Erhebung der Statistik Austria arbeiten 32,1% der 4,5 Millionen Erwerbstätigen in Teilzeit, ein Plus von 1,3% gegenüber dem Vorjahr. Der Trend zur Teilzeitarbeit nehme damit nach einem Rückgang im letzten Jahr wieder Fahrt auf, teilt die Statistik Austria mit. Im Schnitt arbeitet jeder dritte Beschäftigte in Teilzeit. Bei den Frauen ist es mehr als die Hälfte. In Deutschland geht die Polizei nach dem Fund eines verdächtigen Gegenstands an einem Umspannwerk zwischen Köln und Düsseldorf von einem Sabotagedelikt aus. Den Ermittlern liege ein Bekennerschreiben vor, so ein Sprecher der Polizei Köln. Beamte überprüfen demnach an weiteren Umspannwerken in umliegenden Regionen, ob dort ebenfalls verdächtige Gegenstände platziert worden sind. Heute beraten in Kopenhagen die Innenminister jener 5 EU-Staaten, die zügig Rückkehrzentren für Migranten außerhalb der EU einrichten wollen. Die Gruppe bezeichnet sich selbst als die Umsetzer. Neben Gastgeber Dänemark gehören Deutschland, die Niederlande, Griechenland und auch Österreich dazu. Über die geplanten Rückführzentren in Drittstaaten sollen abgelehnte Asylwerber in größerer Zahl als bisher und schneller in ihre Heimat zurückgebracht werden, wenn das nicht auf direktem Weg geht.
3: Und jetzt will ich noch mit Thomas Wostal aus der Wetterredaktion das kommende Wochenende besprechen. Sommerlich warm war der September bisher. Die letzte Nacht in Ostösterreich war sogar eine Tropennacht. Das ist doch eher ungewöhnlich, oder?
8: Ja, das ist sehr selten. Letzte Nacht zum Beispiel in Wien, im Brunn am Gebirge und in Podersdorf die gesamte Nacht über 20 Grad, also somit eine Tropennacht. Und in der sehr, sehr langen Messereihe Wien-Hohe Warte, die bis 1872 zurückreicht, gab es das erst 6-mal in einem September, 4-mal davon in den 2000er Jahren. Also ein sehr ungewöhnliches Ereignis, eine Tropennacht im September. Ungewöhnlich warm für September sind es auch heute tagsüber die Höchstwerte. 26 bis 33 Grad am Nachmittag. Nach und nach setzt sich dann auch überall die Sonne durch und im Donauraum kommt, ganz ähnlich wie gestern, lebhafter Westwind auf.
3: Und das Wochenende?
8: Teils, teils. Morgen Samstag, da überquert uns eine schwache Kaltfront, bringt am Vormittag vor allem im Norden und im Osten etwas Regen, am Nachmittag dann eher im Süden, da könnten auch Gewitter dabei sein. Und der Sonntag bringt uns dann wieder überall viel Sonne.
3: Vielen Dank, das war's vorerst von uns. Jürgen Pfaffinger hat Regie geführt, Wilhelm Wimmer war an den Tonreglern. Am Mikrofon verabschiedet sich Thomas Langpaul und ich gebe weiter an Sonja Watzka, die uns ins Rom der 1950er Jahre führt.
9: Genau, mit Filmmusik von Nino Rota zu Le Notti di Cabiria, die Nächte der Cabiria. Guten Morgen und eben Buongiorno.

0: Ein Orchestername wie ein kleiner Italienurlaub. Orchestra Sinfonica di Milano, Giuseppe Verdi. Es spielte Filmmusik zum Filmdrama Le Notti di Cabiria von Nino Rota. Der Film von Federico Fellini hat 1958 den Oscar als bester fremdsprachiger Film erhalten. Vom Filmfestival jetzt zu einem Musikfestival in Niederösterreich.
1: Wo immer es in der Kulturgeschichte Begegnung gegeben hat, ist Leben und kulturelle Befruchtung entstanden, meint Wahid Kadem Missa.
2: Und deswegen haben wir seit einigen Jahren einen Zyklus der Begegnung hier bei Allegro Vivo, wo wir jedes Jahr der österreichischen Musikkultur den Bezug zu Nachbarländern, zu anderen Gastkulturen setzen. Und in diesem Jahr sind es die südöstlichen Lebensadern Europas.
1: Allegro Vivo in Horn, Grafeneck und Beethoven in Gneixendorf. Intrada zur Festivallandschaft Niederösterreich ab 10.05 Uhr.
3: Heute begreife ich, dass es unmöglich ist, jemandem nicht zu begegnen. Indem man da ist und atmet, begegnet man der ganzen Welt. Der unsichtbare Faden hat einen vom Augenblick der Geburt an mit dem anderen verbunden.
1: Für jeden ersten Freitag des Monats hat Karl Markus Gauss heuer einen Text ausgesucht, der in der Reihe Lob des Alltags präsentiert wird. Heute im 9. Teil Ich nannte ihn Krawatte von Milena Michiko-Flaschar um 11.05 Uhr. Grafeneck Festival 2026. Lahav Shani dirigierte am 22. August im Wolkenturm das Rotterdam Philharmonic. Auf dem Programm Ludwig van Beethovens Eroica und das erste Klavierkonzert von Johannes Brahms mit noch Festivalleiter Rudolf Buchbinder. Rotterdam kommt nach Grafeneck. 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
0: Heute in Österreich 1, jetzt ist es 7.38 Uhr.

Das Brucknerorchester Linz musiziert am heutigen 4. September, dem Geburtstag Anton Bruckners. Er wurde am 4. September 1824 in Ansfelden geboren. Vor 2 Jahren gab es ja die großen 100-Jahr-Feier. 7.42 Uhr. Guten Morgen, Mitte 1.

0: Die Trittstratsch-Polka mit vielen Bravo-Rufen begleitet aus dem Neujahrskonzert 1992, als Carlos Kleiber die Wiener Philharmoniker dirigiert hat. Es ist 7.44 Uhr. Die Wiener Philharmoniker spielen auch morgen zum Mittag in Ö1 auf, zum Auftakt einer neuen Sendereihe. Dazu ist jetzt Musikredakteurin Eva Teibel bei mir im Studio. Eva, Longplay, so heißt das neue Musikformat, das ab morgen jeden Samstag um 13 Uhr in Ö1 zu hören sein wird, oder?
1: Genau, Longplay, das steht zum einen für die LP, also die Langspielplatte, zum anderen für das musikalische Werk in seiner Gesamtheit. In Longplay präsentieren wir legendäre oder wegweisende Alben der Aufnahmegeschichte, also Alben, die Eindruck hinterlassen haben oder die vielleicht auch für Furore gesorgt haben. Das Ganze geht von Friedrich Gulders Steilvorlage mit den Mozart-Klavierkonzerten in den 70er Jahren über Callas-Arien bis hin zu einem Album der brasilianischen Sängerin Marlui Miranda. Die hat etwa in den 1990er Jahren ein fulminantes musikalisches Statement geliefert, als sie sich nämlich der indigenen Musik ihres Landes angenommen hat. Das heißt also, wir bewegen uns quer durch die Genres und Stilistiken, hören genau hin, was die jeweiligen Aufnahmen so besonders macht und vor allem natürlich auch, wie sie auf Nachfolgendes gewirkt haben.
0: Danke, Eva Teimel. Longplay hört sich also durch bedeutende Alben der Aufnahmegeschichte und katapultiert sich morgen zum Auftakt in die 1970er Jahre. Eine Aufnahme von Ludwig van Beethovens 7. Sinfonie mit den Wiener Philharmonikern unter Carlos Kleiber ist zu hören. Gestalter Walter Weidringer hört ganz genau hin und ergründet, was der Dirigent bei diesem Konzert unter anderem so anders macht als seine Kolleginnen und Kollegen und wie es die Wiener Philharmoniker umsetzen. Der Auftakt der Sendereihe Longplay morgen um 13 Uhr.

Das L'Orfeo Barockorchester spielte Ludwig van Beethoven den deutschen Tanz Nummer 12 C-Dur, ausgewählt von der heutigen Musikgestalterin Martina Stummer, die jetzt von Linz nach Holland in die Niederlande wechselt zum holländischen Streicherensemble L'Archibudelli. 7.50 Uhr.

0: 7.54 Uhr, guten Morgen, mit Österreich 1. Die Sommerserie der Ö1 Talentebörse neigt sich dem Ende zu. Den Abschluss macht die Grafikdesign- und Fotografiestudentin Leonie Streibel, die sich beim Ö1 Grafik-Publikumsvoting mit ihrem Entwurf durchsetzen konnte.
1: Was Sie hier hören, ist die Herstellung der diesjährigen Ö1-Grafik im Siebdrucklabor der Kunstuniversität Linz. Dem Ö1-Publikum werden jährlich insgesamt 12 Entwürfe von 4 Kunststudierenden der großen 4 Kunstunis präsentiert. Mittels Online-Voting wurde auch heuer die Gewinnergrafik ermittelt. Durchgesetzt hat sich die 2003 geborene Grafikdesign- und Fotografiestudentin Leonie Streibel mit Das Glück ist eine Mandarine. Die fertigen Drucke hat die Gewinnerin zum Interview mitgebracht.

0: Ich habe hier meine Schachtel mit meinen 150 Exemplaren oder um genau zu sein 149, weil das letzte ist gerahmt. Ich habe die Drucke sehr fürsorglich eingepackt in Seidenpapier und genau, jedes einzelne ist mehrmals durch meine Hände geflogen. Da ist eben ja, der Druck Nummer 2. Und wenn ich den in die Hand nehme, dann sehe ich auch Hände, ja, die auf einen Tisch zeigen. Und in der Mitte von dem Tisch liegt sehr zentral eine Mandarine. Und ich glaube, das ist so ein bisschen der Hauptcharakter von meinem Bild. Und auf die wird auch so die Aufmerksamkeit gelenkt, weil die Personen da auch drauf zeigen. Und sonst liegen auf dem Tisch noch kleine Mandarinenspalten, die Schriftzeichen formen. Und diese Schriftzeichen stehen auf jeden Fall oder sind Zeichen für Glück und Gesundheit.
1: Oft sind es Fotografien, die Streibels Grafiken vorausgehen. Für sie ist der Griff zur Kamera im Alltag etwas ganz Natürliches. So war das auch bei ihrem Mandarinendruck.
0: Der Ausgangspunkt für das Motiv war ein Foto, das ich in einem Urlaub in Asien aufgenommen habe, in Malaysia. Und wir waren da auf einem Chinese New Year Festival und am ganzen Gelände irgendwie waren so Mandarinen überall verteilt. Und ich habe das schon im Laufe von dem Urlaub mitbekommen, dass irgendwie Mandarine so ein sehr starkes Glückssymbol ist. Und ich fand das irgendwie so einen schönen Ansatz, dass man so ein Obst hat und das sich einfach so teilen lässt. Und ich finde den Ansatz irgendwie so schön, dass man so sein Glück teilt und das irgendwie auch so verbildlicht. Auf dem Fest war so ein Tisch aufgelegt mit so diesen einzelnen Mandarinenspalten und da stand so ein Kind und ich glaube, der hat das gerade zu seinem Vater erklärt und war so, ah, schau mal, und hat dann so hingezeigt. Ich habe es halt genau zufällig in dem Moment in so ein Bild gefangen und dann habe ich es eh als Ausgangspunkt genommen und da noch viel herumprobiert mit Rasterungen, ohne Rasterungen, wie gefällt es mir visuell am besten, wie kann man das irgendwie visualisieren, dass auch die Leichtigkeit gut rüberkommt.
1: Aus dieser fotografischen Vorlage hat Leonie Streibel schließlich ihren dreifarbigen Siebdruck entwickelt. Wieso Siebdruck?
0: Das macht halt total Spaß und irgendwie mache ich halt einfach so das Gefühl und man ist irgendwie so mit dem ganzen Körper dabei und auch so kleine Details wie das Sieb auswaschen, das ist irgendwie so ein nebensächlicher Prozess eigentlich, aber irgendwie, wenn man so im Flow ist, dann macht das auch irgendwie, macht alles einfach Spaß.
1: Wie funktioniert der Druckprozess?
0: Man hat eben so sein Sieb, das beschichtet man mit einer Emulsion und wenn das getrocknet ist, kann man es eben mit der Vorlage oder dem Motiv belichten. Danach wird es ausgewaschen und dann hat man quasi sein fertiges Sieb und das macht man eben für jede einzelne Farbe und man muss dann eben davor also die Überlappungen überlegen, wie könnte das funktionieren, was passt dann gut, was passt dann nicht gut. Und dann, wenn man die Siebe hat, kann man das in den Tisch einspannen und dann geht's los. Dann lege ich jedes einzelne Blatt quasi ein, drucke es, also so wirklich mit dem Rakel und dann kommt es weg und das nächste kommt. Das ist so quasi der Prozess.
1: Leonie Streibels Ö1-Grafik ist online im ORF-Shop zu erwerben.
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3: Gestaltet hat diesen Beitrag Marie Spatzek, gesprochen Hans Kreuz. Das war sie also, die diesjährige Sommerserie der Ö1-Talentebörse. Alles zu den vorgestellten Talenten können Sie auf der Ö1-Website nachlesen. Dort können Sie auch alle Beiträge nachhören, die auch als Podcast vorhanden sind auf ORF Sound zum Beispiel. Und das war Guten Morgen mit Ö1 mit Sonja Watzka, die Freitagsausgabe. Aber der Morgen ist noch lange nicht vorbei. Das Pasticcio lädt heute sogar zu einer Morgengymnastik mit Rudi Eigmüller.
4: Ja, wunderschönen guten Morgen, Sonja. Auf wie auf dem Berg heißt's mit Richard Strauss. Wir laufen so schnell wir können mit Robert Schumann. Dann knien wir uns nieder und sind auf einmal in der Kirche mit Claudio Monteverdi. Und dann heißt's natürlich entspannen. Mit wem anders als mit Mozart?
3: Ab 8.20 Uhr. Bis dahin wieder ausführliche Informationen aus unserer Ö1-Journalredaktion.
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0: Guten Morgen zu 20 Minuten Information. Im Studio begrüßt Sie Thomas Langpaul. Volkswagen streicht weitere 50.000 Jobs. Werksschließungen sind weiterhin nicht ausgeschlossen. Wir schalten gleich in die Zentrale nach Wolfsburg. Kommende Woche beginnt in Ostösterreich die Schule. Wir schauen auf die Verkehrslage vor einem weiteren starken Reisewochenende. In Kiew hat das Unisemester begonnen mit Präsenzunterricht trotz russischer Bomben. Und Harald Wodosek wird neuer Generalstabschef des österreichischen Bundesheeres. Das Wetter in Österreich hochsommerlich, morgen kommt eine schwache Kaltfront. Kurz vor der für heute geplanten Aufsichtsratssitzung bei VW in Wolfsburg sind gestern Abend weitreichende Entscheidungen gefallen. Der Aufsichtsrat hat einem Sanierungskonzept zugestimmt, wonach weitere 50.000 Arbeitsplätze abgebaut werden sollen. 50.000 Jobstreichungen weltweit waren bereits vereinbart. Traditionsstandorte wie Emden, Zwickau und Hannover könnten auslaufen. VW will ab 2030 auch weniger investieren. Johannes Schmerger-Lunder ist seit heute früh für uns vor dem VW-Werk in Wolfsburg. Johannes, wie kommt diese überraschende Einigung bei den Beschäftigten an?
1: Ja, sowohl bei Tor Sandkamp, wo ich vorhin gestanden bin, als auch bei Tor 17 mit Blick direkt aufs VW-Werk, wo ich jetzt stehe, ist die Stimmung angespannt. Ich sehe hier sehr viele ernste Gesichter. Ein Beschäftigter hat mir gerade vor wenigen Minuten erzählt, es sind zwar schlechte Nachrichten, aber zumindest sind die Werksschließungen noch nicht ganz durch. Die Gewerkschaft hat ja gesagt, sie wollen um jedes Werk kämpfen. Da wird zumindest etwas Zuversicht versprüht. Ich habe versucht, noch in der Nacht herauszufinden, wie es zu dieser überraschenden Einigung gekommen ist. Das Präsidium von VW, ein kleinerer Kreis als im Aufsichtsrat, hat seit gestern Vormittag getagt und dann dürfte es offenbar Signale gegeben haben, dass der Sanierungsplan doch eine Mehrheit im Aufsichtsrat findet. Ein VW-Sprecher hat mir mitgeteilt, dass gestern Nachmittag dann spontan eben diese Aufsichtsratssitzung einberufen und abgehalten wurde und es dann am Abend eben zu dieser Einigung gekommen ist. Die heutige Aufsichtsratssitzung, die also für heute geplant gewesen wäre, ist natürlich abgesagt, denn der wichtigste Tagesordnungspunkt ist ja jetzt geklärt.
0: Aber neben den Zehntausenden Jobs, die verloren gehen, sind die Werksschließungen, konkret Zwickau, Emden, Neckarsulm und Hannover, nicht ausgeschlossen. Sie waren für uns gestern in der niedersächsischen Landeshauptstadt Hannover. Wie reagiert die Politik dort?
1: Ja, in Hannover werden die VW-Nutzfahrzeuge produziert. Rund 12.000 Beschäftigte sind an diesem Standort beschäftigt. Und der VW-Finanzvorstand hat erst am Montag bei dieser Sonderbetriebsversammlung gesagt, dass die Kosten weiter gesenkt werden müssen. Ansonsten könnte eben dieses Werk Anfang der 2030er Jahre geschlossen werden. Sie haben es gesagt, ich konnte dazu gestern noch vor der Entscheidung, die wir da am Abend erfahren haben, mit dem Oberbürgermeister von der Landeshauptstadt Hannover, Belit Onay, sprechen. Hören wir da kurz rein.
2: Es kann nicht sein, dass ein deutsches Unternehmen wie Volkswagen und auch Volkswagen Nutzfahrzeuge den deutschen Industriestandort kampflos aufgibt. Ganz im Gegenteil, es braucht Zukunftspläne. Dieser Weg, immer zu sagen, wir streichen einfach Stellen, wir werden immer kleiner, das ist viel zu einfach und ehrlich gesagt auch völlig ohne Idee und ohne Innovationskraft.
1: Also durchaus auch Kritik am Vorstand vom grünen Oberbürgermeister aus Hannover.
0: Vielen Dank, Johannes Schmerger-Lunder. Alles Gute nach Niedersachsen.
1: Danke.
0: In kaum einem anderen europäischen Land arbeiten so viele Menschen Teilzeit wie in Österreich. Die Teilzeitquote ist in den vergangenen 20 Jahren sukzessive angestiegen. 2025 gab es dann einen leichten Rückgang. Seit einigen Monaten steigt die Teilzeitquote aber wieder an. Das geht aus den neuen Daten der Statistik Austria hervor. Eine Trendumkehr ist nicht in Sicht, berichtet Maria Kern.
3: Mehr als 1,4 Millionen Menschen arbeiten in Österreich in Teilzeit. Spitäler und Pflegeheime, Schulen und Kindergärten und der Handel, das sind jene Bereiche, in denen es die meisten Teilzeitkräfte gibt. Warum steigt die Teilzeitquote nach rückläufigen Zahlen im Vorjahr nun wieder an? Stefan Angel vom WIFO.
4: Also einerseits liegt es im langfristigen Trend. Wir haben über Jahre, Jahrzehnte eine ansteigende Teilzeitquote bei sowohl Männern als auch Frauen. Andererseits könnte ein Grund sein, dass einfach auch die Konjunktur im ersten Halbjahr 2026 schlechter war.
3: Um die Teilzeitquote zu senken, sollte vor allem die Kinderbetreuung im ländlichen Raum noch weiter ausgebaut werden, sagt der Ökonom. Außerdem sollte darauf geachtet werden, dass ältere Menschen länger Vollzeit arbeiten können. Stichwort Arbeitsbelastung, Stichwort Gesundheit.
0: Am Montag beginnt in Wien, Niederösterreich und im Burgenland das neue Schuljahr, in den übrigen Bundesländern dann eine Woche später. Und das neue Schuljahr bringt einige Neuerungen, etwa das viel diskutierte Kopftuchverbot für unter 14-jährige Mädchen, mehr Spielraum für die Schulen bei der Deutschförderung und beim digitalen Lernen wird die Ausgabe von Laptops und Tablets aus Spargründen um ein Jahr verschoben. Die Lehrergewerkschaft stellt aber in Frage, ob überhaupt jedes Kind ein eigenes Gerät braucht. AHS-Lehrergewerkschaft der Georg Stockinger will das aber nicht so verstanden wissen, dass man grundsätzlich gegen digitales Lernen sei, wie er im Morgenjournal um 7 erklärt.
5: Aber dass digitale Medienkonsum unserer Kinder in der Form, so wie er derzeit stattfindet, ein gesellschaftliches Problem darstellt, das ist messbar, das braucht man nicht in Frage stellen. Und darauf müssen wir reagieren. Und ob die flächendeckende Ausgabe von Endgeräten in der jetzigen Form in Verbindung mit dem Fach digitale Grundbildung der richtige Weg dazu ist, muss man sich gewissenhaft anschauen. Lassen Sie mich das klar formulieren. Maßnahmen gut überlegen, gut planen, in Ruhe ausrollen, nach einem angemessenen Zeitraum evaluieren und dann adaptieren ist der richtige Weg, um guten Unterricht sicherzustellen.
0: Aber Sie sagen, es ist ein Problem, das messbar ist. Was ist die Messgröße und wie definiert man das Problem?
5: Naja, was wir seit Jahren empfinden, dass Konzentrationsfähigkeit von Schülern abnimmt, dass sehr viel Zeit in der Beschäftigung mit Handy, mit Social Media draufgeht, das ist ja mittlerweile also in einer Faktenlage gut nachvollziehbar. Die Frage ist, wie reagiert man angemessen darauf?
0: Und das ganze Interview können Sie in unseren Online-Angeboten nachhören. Ferienende, Schulbeginn, das bedeutet oft auch ein intensives Reisewochenende. Und bei mir im Studio ist jetzt Klaus Gesselbauer von der Verkehrsredaktion. Guten Morgen.
6: Guten Morgen.
0: Wie wird das kommende Wochenende aus Verkehrssicht aussehen? Ist noch mit einer großen Urlauber-Rückreisewelle zu rechnen?
6: Ja, wie schon an den beiden letzten Wochenenden wird es am Samstagvormittag zuerst noch einmal Stau Richtung Süden geben. Das sind jetzt die Urlaubsnachzügler, die ohne Kinder in der Nebensaison Urlaub machen. Aber dann ab dem späten Vormittag setzt die Rückreise ein. Und da sind es dann vor allem die Strecken Richtung Deutschland, die betroffen sind. Also in Tirol die Fernpassroute. In Slowenien wird es vor dem Karawankentunnel noch einmal Stau geben mit bis zu 2 Stunden Wartezeit bei der Einreise nach Österreich. Und in der Folge dann auch Stau auf der Tauernautobahn Richtung Norden. Bei Flacher Winkel und beim Helbersbergtunnel erwarten wir Blockabfertigung und bis zu 1,5 Stunden Zeitverlust. Und Stau wird es auch am Weg von Italien nach Österreich geben, im italienischen Kanaltal. Da ist es immer die Mautstelle Malborghetto bei Tavis, wo es einen kilometerlangen Stau gibt. Letzte Woche war hier der Spitzenwert am Nachmittag 1 Stunde Zeitverlust.
0: Am Sonntag gibt es dann auch noch Großveranstaltungen in Österreich. Was müssen wir da erwarten?
6: Ja, zusätzlich zum Rückreiseverkehr Richtung Deutschland wird es am Sonntag dann in abgeschwächter Form noch einmal Reiseverkehr geben. Und dann auch am Sonntagnachmittag die Rückreise Richtung Wien. Viele Familien werden das letzte Wochenende vor Schulbeginn noch einmal für einen Ausflug nutzen. Und dann kommen dazu auch noch die Veranstaltungen. Und bei der Heimreise konzentriert sich dann alles auf dieselben Strecken. So wird es dann zum Beispiel vor den Baustellen auf der A6 bei Leoben, bei Kapfenberg und bei Glocknitz Stau geben. In der Folge auch auf der A2 bei Wiener Neustadt und dann ab dem Knoten Guntramsdorf und auf der A4 Richtung Wien schon bei der Einreise am Grenzübergang Nickelsdorf.
0: Auch im öffentlichen Verkehr war es ein intensiver Sommer. In Wien ist die Strecke vom Hauptbahnhof zum Flughafen gesperrt worden. Wegen der Sperre der sogenannten Stammstrecke der Schnellbahn wurde ein Schienenersatzverkehr eingerichtet. Wie hat das denn im Sommer funktioniert?
6: Ja, der Schienenersatzverkehr im Sommer hat aus unserer Sicht ganz gut funktioniert. Die Sperre der Stammstrecke, die wird mit Montag verkürzt. Die Arbeiten zwischen Floridsdorf und dem Praterstern, die sind abgeschlossen. Zwischen dem Praterstern und dem Hauptbahnhof bleibt die Sperre und somit auch der Ersatzverkehr mit Bussen noch bis 2027 aufrecht. Und nach dem Kabelbrand beim Praterstern Anfang August sind der City Airport Train und die S7 ab Montag wieder durchgehend zum Flughafen unterwegs. Auch die S80 fährt wieder zwischen Meidling und Speising. Außerdem werden die Gleisbauarbeiten auf der Nordwestbahn, der Lahr-Ostbahn und auf der Nordbahn pünktlich zu Ferienende mit Sonntag abgeschlossen.
0: Vielen Dank, Klaus Kesselbauer. Mit ganz anderen Problemen kämpft man in der Ukraine zu Schulbeginn. Der war von in dem von Russland attackierten Land schon am 1. September. Und auch an der Schwedschenko-Universität in Kiew startet diese Woche für zehntausende Studierende ein weiteres Semester inmitten des Krieges. Obwohl die ukrainische Hauptstadt weiterhin regelmäßig von Russland aus der Luft angegriffen wird, setzt die größte und bedeutendste Hochschule des Landes auf Präsenzunterricht. Daniela Brugger hat mit dem Rektor gesprochen.
7: An der U-Bahn-Station Lukjanowska im Zentrum von Kiew sind die Spuren russischer Luftangriffe nicht zu übersehen. Beschädigte Häuser, zerstörte Fenster. Auch Teile der U-Bahn-Station sind notdürftig mit Spanplatten verkleidet. Nur wenige Gehminuten entfernt liegt das Institut für internationale Beziehungen der nationalen Taras-Schewtschenko-Universität. Valery Kobeka, der amtierende Rektor, empfängt in seinem Besprechungszimmer. Auch hier hat der Krieg Spuren hinterlassen.
8: Bei uns sind 180 Fenster durch Drohnenangriffe zerstört worden. Vor 5 Jahren hätten wir uns nicht vorstellen können, unter solchen Bedingungen zu leben. Aber jetzt arbeiten wir unter diesen Bedingungen.
7: Vor dem russischen Überfall waren rund 32.000 Studentinnen und Studenten an der Schewtschenko-Universität eingeschrieben. Inzwischen nähert sich die Universität diesem Niveau wieder an, obwohl viele junge Menschen das Land nach Beginn des russischen Überfalls verlassen haben. Am Institut für internationale Beziehungen gäbe es sogar mehr Bewerber als früher, sagt Kobeka.
8: Bei uns wird der Wettbewerb um die Studienplätze von Jahr zu Jahr größer. Dafür gibt es unterschiedliche Gründe. Beispielsweise schicken Familien aus weniger sicheren Regionen, beispielsweise aus Kharkiv, Dnipro oder Sumy, ihre Kinder zum Studieren zu uns.
7: Und noch einen Unterschied bemerkt Kopika im Vergleich zur Vorkriegszeit. Die Studierenden seien heute wesentlich motivierter.
8: Warum sie ihr Studium so ernst nehmen? Weil andere junge Männer, die genauso alt wie sie sind, an der Front stehen, damit sie hier studieren können.
7: Trotz der zuletzt heftigen Luftangriffe setzt die Schewtschenko-Universität auf Präsenzunterricht.
8: Man muss in Präsenz lernen. Wir wollen keinen Online-Unterricht mehr veranstalten, bei dem am Ende die Qualität der Ausbildung leidet.
7: Wer studiert, ist grundsätzlich von der Mobilisierung ausgenommen. Doch der Krieg ist auch innerhalb der Universität unmittelbar präsent. Seit Beginn der russischen Invasion sind mehr als 60 Studierende, Alumni und Lehrkräfte an der Front gefallen.
8: Wir gewöhnen uns an den Krieg. Gleichzeitig wollen wir diesen Krieg beenden. Wir wollen nicht, dass Menschen sterben. Aber wir verstehen auch, dass sich derzeit manches nicht vermeiden lässt.
7: In der Ukraine beginnt im Schatten des Krieges ein neues Studienjahr. Die Angriffe gehören zum Alltag. Als Normalität möchte sie allerdings niemand akzeptieren.
0: Zurück nach Österreich. Hier wird Harald Wodosek neuer Generalstabschef des österreichischen Bundesheeres. Das hat das Verteidigungsministerium gestern Abend bekannt gegeben. Wodosek war bisher nationaler Rüstungsdirektor. Er übernimmt Ende September die Nachfolge von Generalstabschef Rudolf Striedinger, der in den Ruhestand geht. Tanja Malle berichtet.
9: 6 Offiziere haben sich um den höchsten militärischen Posten in Österreich beworben. 3 wurden von der zuständigen Kommission als in höchstem Ausmaß geeignet eingestuft. Verteidigungsministerin Claudia Tanner, ÖVP, hat sich nun für Rüstungsdirektor Harald Wodosek entschieden. Wodosek leitet beim Bundesheer seit 2021 die für Beschaffung zuständige Direktion. Mit Ende September übernimmt er die militärische Gesamtverantwortung in einer für das Bundesheer herausfordernden Phase. Die Streitkräfte sollen weiter modernisiert, neu aufgerüstet und auf neue sicherheitspolitische Herausforderungen vorbereitet werden. Gleichzeitig steigt der Bedarf an Personal und militärischen Fähigkeiten. Als Generalstabschef ist Wodosek künftig der ranghöchste Offizier des Bundesheers und einer der wichtigsten militärischen Berater der Verteidigungsministerin.
0: In Österreich leben Schätzungen zufolge bis zu 170.000 Menschen mit Demenz. Die häufigste Ursache für den fortschreitenden Gedächtnisverlust ist eine Alzheimer-Erkrankung. Anlässlich des Welt-Alzheimer-Monats September haben Expertinnen und Experten auch in Wien darüber diskutiert, wie man die Betroffenen, aber auch ihre Angehörigen künftig besser unterstützen kann. Raphael Krapscher berichtet.
10: Wortfindungsschwierigkeiten, Orientierungsprobleme, Namen, an die man sich plötzlich nicht mehr erinnert. Gerade an stressigen Tagen kann das jedem einmal passieren. In manchen Fällen können solche Gedächtnislücken aber auch erste Warnsignale einer Alzheimer-Erkrankung sein. Wo also liegt der Unterschied zwischen normaler Vergesslichkeit und Alzheimer? Der Wiener Neurologe Udo Zivko erklärt.
11: Die Häufung macht es aus und dass es auch in klaren Tagen, wo man nicht unter Druck steht, ausgeruht ist, auch dann auftritt.
10: Treten solche Gedächtnislücken häufiger auf, lohne sich jedenfalls der Weg zum Arzt. Denn je früher Alzheimer entdeckt wird, desto besser kann der Krankheitsverlauf gebremst werden. Heilbar ist Alzheimer aber weiterhin nicht und die Zahl der Betroffenen steigt jährlich. Das österreichische Gesundheitssystem stößt bereits jetzt oft an seine Grenzen, so Zivko.
11: Die Plätze für ambulante Therapien sind teilweise nicht ausreichend. Die Kapazitäten für diese speziellen Untersuchungen sind knapp. Wenn ich jetzt den heutigen Stand nehme, muss ich sagen, nein, wir sind nicht in der Lage, in 5 Jahren die steigende Zahl zu behandeln.
10: Um dem entgegenzuwirken, sollten Allgemeinmediziner besser auf das Erkennen einer Alzheimer-Erkrankung trainiert werden. Und im ländlichen Raum brauche es auch mehr Spezialisten, um dort die Wartezeiten zu verkürzen. Zudem wird ein großer Teil der Betroffenen nicht im Spital oder in speziellen Einrichtungen betreut, sondern zu Hause von Familienangehörigen. Petra Haussteiner leitet seit 12 Jahren ein Tageszentrum der Caritas Socialis in Wien und sieht täglich, wie herausfordernd die familieninterne Betreuung sein kann.
12: Die Angehörigen müssen lernen, mit diesen Veränderungen umzugehen, auf diese Bedürfnisse einzugehen, aber auch ihre eigenen Bedürfnisse wahrzunehmen und rechtzeitig Hilfe anzunehmen.
10: Für Angehörige ist es oft besonders schwer, die eigene Überlastung einzugestehen. Das geht zulasten ihrer Gesundheit und der gesamten Betreuungssituation.
12: Selbsthilfe geht immer vor Fremdhilfe und nur wenn es mir gut geht, kann ich gut helfen.
10: Um pflegende Angehörige stärker zu entlasten, brauche es österreichweit mehr Einrichtungen, in denen Menschen mit Alzheimer professionell betreut werden können. Wenn auch nur für ein paar Stunden, in denen die Angehörigen für sich selbst da sein können. Außerdem würde laut Petra Haussteiner auch ein Pflegegeldsystem helfen, das die unterschiedlichen Bedürfnisse von Menschen mit Alzheimer gezielter wahrnimmt und fördert.
0: Die Nachrichten hat Konstantin Hahn.
13: Bei einem russischen Angriff auf die ukrainische Hauptstadt Kiew ist nach Angaben von Bürgermeister Vitali Klitschko ein Hochhaus schwer beschädigt worden. 15 Menschen mussten in Sicherheit gebracht werden. Unterdessen sind mindestens 4 Menschen durch ukrainischen Beschuss in der russischen Grenzregion Belgorod getötet worden. Nach einem ukrainischen Drohnenangriff brennt außerdem ein Öldepot in der russischen Schwarzmeerhafenstadt Sotschi. Syrien hat mit der Vernichtung von Überresten des geheimen Chemiewaffenprogramms aus der Ära des früheren Präsidenten Bashar al-Assad begonnen. Ein Team der Organisation für das Verbot chemischer Waffen habe die Zerstörung verifiziert, teilt die UNO-Beauftragte für Abrüstungsfragen mit. Die neue syrische Führung hatte im Mai weitere Reste des alten Programms entdeckt, darunter eine Produktionsstätte und 2 Lagerstätten. Neos-Klubobmann Janik Schetti fordert die Einführung einer österreichweiten Integrationslandkarte nach dänischem Vorbild. Ziel sei es, in einem wissenschaftlichen Lagebild jene Stadtteile sichtbar zu machen, wo sich Parallelgesellschaften entwickeln, um gegensteuern zu können, erklärt Schetti in Interviews mit mehreren Tageszeitungen. Die Karte soll sich auf mehrere Kriterien stützen, darunter hohe Arbeitslosigkeit, schwache Bildungsergebnisse sowie eine niedrige Teilnahme an Integrationsangeboten. In Nepal ist 9 Tage nach den katastrophalen Überschwemmungen 2 Personen lebend aus einem Tunnel gerettet worden. Bei den Überlebenden handelt es sich um 2 Mitarbeiter eines Kraftwerks am Fluss Trishuli, teilt das Energieministerium mit. Die Sturzflut hat nach vorläufigen Angaben der nepalesischen Katastrophenschutzbehörde Schäden in Höhe von mindestens 2,2 Milliarden Euro verursacht. Rund 20.000 Häuser müssen wieder aufgebaut werden. Mindestens 1.280 Menschen sind bei der Sturzflut ums Leben gekommen.
0: Und wie das Wetter wird, weiß Thomas Wostal.
14: Hochsommerlich warm wird es heute. Morgen ist es mit einer schwachen Kaltfront vorübergehend wechselhaft und ein paar Grad weniger warm. Am Sonntag setzt sich wieder überall die Sonne durch. Vor den Einzelheiten die aktuellen Temperaturen der Landeshauptstädte. Wien und Eisenstadt jetzt 21 Grad, St. Pölten 19, Linz und Salzburg 18, Innsbruck 15, Bregenz 20 und Graz und Klagenfurt jetzt 18 Grad. Heute setzt sich nach und nach in ganz Österreich die Sonne durch. Auch die noch dichten Wolken in Teilen von Ober- und Niederösterreich lockern bald auf. Es wird hochsommerlich warm, die Höchstwerte 26 bis 33 Grad. Im Donauraum kommt lebhafter Westwind auf. Morgen am Samstag ist es nur zeitweise sonnig, denn im Laufe des Tages überquert ein Wolkenband Österreich mit Regenschauern und vereinzelten Gewittern. Es betrifft am Vormittag vor allem den Norden und den Osten, am Nachmittag dann das Bergland und den Süden. Am Sonntag anfangs Nebel oder Wolken, tagsüber viel Sonne und Höchstwerte von 23 bis 28 Grad.
0: Das war's von uns. Jürgen Pfaffinger hat Regie geführt, Wilhelm Wimmer war an den Tonreglern. Am Mikrofon verabschiedet sich Thomas Langpaul. Haben Sie noch einen entspannten Freitag.

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Eine kurze Quadrille, ein Geburtstagsständchen von und für Anton Bruckner. Gespielt haben auf seinem Original Bösendorfer Flügel Wolfgang Brunner und Michael Schopper. Bruckner, der muss sich im feindseligen Wien zurechtfinden. Ihn und das Establishment rund um Johannes Brahms trennt ein tiefer Graben der Ablehnung. Das überträgt sich auch auf seine Schüler, die sich Bruckner und Wagner verschrieben haben. Der wohl begabteste ist Hans Rott. Früh ist er auf sich allein gestellt, seine Eltern sterben, er macht Schulden, lebt bei Freunden. Kleine Aufträge, die lehnt er aber ab. Alles setzt er auf den großen Wurf, seine erste Sinfonie. Zu dieser Zeit zeigen sich auch erste Anzeichen einer schweren psychischen Erkrankung. Rott verfasst bereits sein Testament. Als er sich um ein Staatsstipendium bewirbt, soll der Vorsitzende der Kommission, ironischerweise Johannes Brahms, nur lauthals gelacht haben. Für Rott bricht eine Welt zusammen. Er verlässt Wien mit dem Zug, als sich ein Mitreisender eine Zigarette anzünden will, kommt es zur Katastrophe. Rott zieht seinen Revolver und bedroht den Fahrgast. Johannes Brahms selbst soll den Zug mit Dynamit ausgestattet haben. Rott vollendet nur seine eine Sinfonie.

Das Scherzo aus der Symphonie von Hans Rott. Markus Poschner dirigierte hier das Bruckner Orchester Linz. Nach dem Fiasko im Zug wird Rott eingeliefert. Die Nachricht, dass ihm, wohl auch auf Zuspruch seines Lehrers Bruckner, das Staatsstipendium zuerkannt wurde, nimmt er nur noch gleichgültig auf. Er stirbt mit nur 25 Jahren in der Anstalt. Im gleichen Jahr 1884

1780 beginnt sein jüngerer Studienkollege Gustav Mahler mit seiner ersten Symphonie, einem Werk mit deutlichen Anklängen an Rott. Es ist 8.25 Uhr. Liturgisch befinden wir uns irgendwo zwischen der ersten und dem zweiten Tagesgebet. Wir hören die Einstimmung zu diesen Offizien. Auf den Versikel Deus in adiutorium meum intende folgt die Antwort Domine ad adiuvandum me festina und die Doxologie. Das klingt in der Theorie jetzt nicht spannend, aber auf die Ausführung kommt es an.

Eine unglaubliche Atmosphäre wurde hier geschaffen. Den Weihrauch und das Licht, das durch die Fenster bricht, das müssen Sie sich noch dazu vorstellen. Das Ensemble La Tempête unter seinem Mastermind Simon Pierre Bestion mit einem Forbaudon-Gesang, Sext- und Terzklänge erzeugen hier einen vollen, mächtigen Klang. Eingeleitet wird hier die Marienvesper von Claudio Monteverdi. Der Komponist, der hat kaum Angaben zur Instrumentierung des Werkes gegeben und das bringt natürlich kreative Köpfe auf Ideen. Und spannend hierbei, historisch informiert ist dabei nicht immer alles. Auf die Frage, ob die Vesper so zu Monteverdis Zeiten aufgeführt wurde, antwortet Simon Pierre Bestion: Nein, auf keinen Fall. Ich stehe voll und ganz hinter dieser sehr persönlichen Interpretation. Mir ist es wichtig, dass die Stimmung des Rituals insgesamt gewahrt wird.

Lauda Jerusalem aus der Marienvespe von Claudio Monteverdi. Simon Pierre-Bestiol leitet hier sein Ensemble La Tempête. Nach so viel Geistlichkeit jetzt zu etwas ganz Profanem. Und wenn man von Tobias Hume spricht, könnte man fast sagen, zu etwas Gottlosem, ein schottischer Seefahrer. Als Söldner ist er immer dem Meistbietenden loyal und er kämpft für den König von Schweden oder den Zaren von Russland. Seinen Ausgleich zum Kämpfen und Brandschatzen, den findet er im Gampenspiel. Er veröffentlicht auch zwei Bände mit Kompositionen. Im Vorwort zu Captain Humes Musical Humors schreibt er: »Ich bin weder Meister der Beredsamkeit noch der Musik, jedoch habe ich eine Liebe für die feinen Sinne und habe eine Vorliebe für Harmonien. Mein Beruf und meine Erziehung galten nämlich den Waffen und die einzige weiche Seite meiner selbst war stets die Musik.« In seinen musikalischen Scherzen beweist der Kapitän wirklich Humor. Berüchtigt sind seine Spielanweisungen. An invention for two to play upon one viol. Um das Stück auf der Gambe spielen zu können, muss ein Musiker auf dem Schoß des anderen sitzen.

The Princess Almaine von Tobias Hume. Verzeihung, Captain Tobias Hume. Gehört haben wir Christoph Urbanetz im Duett mit Christoph Urbanetz. Er hat es hier zweimal eingespielt. Live setzt der Wiener Gambist das Stück aber gerne so um, wie es von Hume verlangt wird. Auf YouTube gibt es sogar ein Video, auf dem er es gemeinsam mit einer Kollegin auf einen Berggipfel spielt. Katarzyna Cichoń sitzt da auf dem Schoß von Christoph Urbanetz. Vor ihnen eine Gambe und alles weitere ist eine ausgeklügelte Choreografie. Zwei Hände tanzen da über den Steg, zwei Bögen fegen über die Seiten. Und wir folgen den beiden jetzt auf den Berggipfel. Unter uns liegt das Nebelmeer und dann hören wir ihn, den wohl schönsten Sonnenaufgang der Musikgeschichte.

Und hier müssen wir unsere Wandergruppe leider verlassen. Angeführt wurden wir von Andris Nelsons. Den Berg mit uns bezwungen hat das City of Birmingham Orchestra. Das war der Beginn der Alpensymphonie von Richard Strauss, inspiriert von den majestätischen Alpen, die Strauss schon in seiner Jugend kennengelernt hat, aber auch inspiriert von den Schriften Friedrich Nietzsches. Für eine Bergbesteigung nimmt man sich am besten Zeit. Man bereitet sich genau auf die Route vor und setzt jeden Tritt mit Bedacht. Zeit, die Robert Schumann dem Anschein nach nicht hatte. Als er seine zweite Klaviersonate schreibt, befindet er sich im Temporausch. Schon zu Beginn steht die Tempoanweisung so rasch wie möglich, später folgt schneller und schließlich noch schneller. Den Streckenrekord im ORF-Archiv hält Volker Benfield.

Volker Beinfeld nimmt hier einer flotten Martha Argerich noch immer eine knappe Minute ab. Das war der erste Satz aus der Klaviersonate Nummer 2 in G-Moll, zu spielen so rasch wie möglich. Nicht ganz so genau nimmt es dann Mozart beim Tempo des abschließenden Rondos seines vierten Flötenquartetts. Zu spielen ist es Allegretto grazioso, ma non troppo presto, però non troppo adagio, adagio così così, con molto garbo ed espressione. Zu Deutsch, graziöses Allegretto, doch nicht so schnell, aber auch nicht so langsam, mal so, mit viel Anmut und Ausdruck.

Mozart hier wieder einmal zu Scherzen aufgelegt. Gespielt haben Mitglieder der Wiener Philharmoniker, Karl-Heinz Schütz, Flöte, Albena Danailova an der Violine, Tobias Liviola und Thomas Vargo am Cello. Geschrieben hat Mozart dieses Stück im Sommer 1786 und wohl auch im Sommer seines Lebens, erfolgreich und zu Scherzen aufgelegt. Das Wort Rondo schreibt er als Verballhornung, nämlich Ron und dann I-E-A-O-U-X. Und damit soll es besonders vornehm und französisch wirken. Wenn Sie also einmal ein Wort, zum Beispiel bei Scrabble, mit 5 Vokalen in Folge brauchen, bitteschön. Und Mozart spielt hier auch mit einer Melodie eines Kollegen und das führen wir jetzt weiter, John Battist über eine Melodie von Mozart.

0: John Batiste aus seinem neuen Album Black Mozart. Hier spielt er mit Gospel Sounds. Und hier, das war Mozarts 16. Klaviersonate. Und so verspielt geht dieses Pasticcio auch zu Ende. Rudolf Eigmüller bedankt sich bei Fridolin Stolz für die Technik.
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6: Fremde und Einheimische. Die Vegetationsökologin Christine Shepard spricht über Neophyten und gegenseitige Gewöhnungseffekte mit Fauna und Flora.
7: Interaktionen zwischen gebietsfremden Pflanzen und heimischen Gemeinschaften, das sind keine statischen Prozesse, also da verändert sich dauernd was, und zwar zum einen natürlich während des Lebenszyklus der Pflanze selber, von der Keimung bis zur erwachsenen Pflanze, aber dann auch im Laufe der Jahre über die Populationen der Neophyten, die sich potenziell immer weiter ausbreiten. Etwas, was sehr interessant ist zu beobachten, ist normalerweise, wenn eine Art zuerst eingeführt wurde, dann passiert mal viele Jahre nichts. Also das kann Jahrzehnte oder gar Jahrhunderte sein, wo die Art recht unsichtbar bleibt und dann breitet sie sich plötzlich aus. Wenn eine Art nun aus einer anderen Umwelt kommt und in eine neue Umwelt, dann kann sie auf zwei Arten darauf reagieren. Also zum einen entweder mit Plastizität oder durch Evolution. Bei der Plastizität geht es darum, dass die Pflanze eigentlich spontan auf unterschiedliche Umweltbedingungen reagieren kann. Wenn man zum Beispiel eine Pflanze hat und man setzt die eine Trockenstress aus und die andere nicht, und vielleicht wird dann eine Reaktion früher zu blühen, damit man möglichst sich noch reproduzieren kann, bevor man abstirbt. Wenn man nun aber längerfristig Veränderungen hat in der Umwelt, die immer so ein bisschen in die gleiche Richtung geht, dann kann die Pflanze auch durch evolutionäre Anpassungen darauf reagieren. Und hier ist wichtig zu wissen, dass Evolution auch durchaus schnell passieren kann. Also das ist nicht etwas, was nur auf ganz langfristigen Skalen passiert, sondern auch schon über relativ wenige Generationen, je nach Art auch schon über Jahrzehnte. Und das ist nun besonders wichtig, wenn man sich den langfristigen Erfolg von Neophyten anschaut. Wenn der Neophyt ankommt, dann muss er sich zuerst anpassen. Da gab es auch viele interessante Studien dazu. Zum Beispiel in Nordamerika, da gibt es den Blutweiderich, der bei uns heimisch ist, der da stark invasiv ist. Und der hat sich dann rasch Richtung Norden ausgebreitet. Und sehr schnell hat er den Blühzeitpunkt angepasst gegen Norden, dass es da früher zu blühen beginnt, weil das dann in einer höheren Reproduktion resultiert ist. Was nun aber ganz wichtig ist und noch viel weniger betrachtet wird, ist, dass auch die heimische Gemeinschaft sich an Neophyten anpassen kann. Die heimische Gemeinschaft kann auch eine gewisse sogenannte biotische Resistenz aufbauen. Also da geht es darum, dass die heimische Gemeinschaft den Invasionserfolg zumindest eindämmen kann. Meist reicht es nicht, um die Invasion komplett zu verhindern, aber zumindest das Wachstum jetzt von den Neophyten einzudämmen. Das geht durch heimische Herbivoren, die sich dann an die Neophyten anpassen und lernen, diese auch zu fressen. Oder es geht durch Bodenorganismen, die sich dann auf neue Arten spezialisieren. Also das sind Dinge, die brauchen Zeit, weil meist sind da eben evolutionäre Veränderungen damit verbunden. Und deshalb ist es besonders spannend, wenn man sich solche Interaktionen über längere Zeitskalen anschaut, um zu sehen, wie verändert sich da was und ist das zugunsten der Neophyten oder ist das zugunsten der heimischen Gemeinschaft, weil man hat gefunden, dass Arten, die schon länger an dem Standort vorkommen, mit Neophyten, deren Wachstum wird etwas weniger beeinträchtigt von einem Neophyt als dieselbe Art von der Population, die noch nie diesen Neophyten kennengelernt hat. Oft sind die Effekte allerdings nicht stark genug, dass es dann schlussendlich wirklich den großen Unterschied macht. Also das heißt, wir kommen nicht darum herum, doch etwas zu tun fürs Management von Neophyten. Aber das ist was ganz Spannendes zu betrachten, weil es auch hilft, so ein bisschen diese Mechanismen, diese ökologischen Mechanismen zu verstehen, wie die Arten interagieren.
6: Christine Shepard ist Vegetationsökologin und leitet das Institut für Botanik an der Universität für Bodenkultur in Wien. Sie sprach diese Woche über Neophyten und ihre Wechselwirkungen mit der Umwelt. Gestaltung Maria Harmer, Redaktion Ilse Huber.
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8: Am Mikrofon ist Konstantin Hahn. Italiens Rechtsregierung stellt heute einen Rekord auf. Mit 1413 Tagen ist sie so lang im Amt wie keine andere in der Nachkriegsgeschichte Italiens. Bisheriger Rekordhalter war Silvio Berlusconi mit seiner zweiten Regierung zwischen 2001 und 2005. Diese wurde jetzt aber um einen Tag übertroffen. Premierministerin Giorgia Meloni will den Rekord heute Abend in Bari groß feiern. Aus Italien Cornelia Wospanik.
9: Sie hat sich gehalten, aber keine ihrer angekündigten Reformen ist umgesetzt. Das Premierrat ist in der Schublade verschwunden. Die differenzierte Autonomie hängt an komplizierten Details und die Justizreform wurde in einer Volksabstimmung abgelehnt. Auch in der Wirtschaft hat diese politische Regierung keine Pflöcke eingeschlagen. Melanomics, die gäbe es nicht,

0: sagt die Ökonomin der LUIS, Veronica De Romanis.
1: Non c'è una Melonomics.
0: Ihre Wählerschaft aber hat sie gehalten. Auch das ist keinem Regierungschef vor ihr gelungen. Die größte Gefahr für Meloni kommt nicht von der Opposition, die sich immer noch ordnet, sondern von ganz rechts außen. General Roberto Vannacci holt immer mehr Rechtswähler ab, vor allem von der Lega.
2: Im Streit um die Falklandinseln hat Argentiniens Präsident Javier Milei die Einrichtung einer Militärbasis auf der Inselgruppe Feuerland angekündigt. Außerdem droht der Staatschef mit Sanktionen gegen Firmen, die die Gewässer um die Inselgruppe wirtschaftlich ausbeuten wollen. Zuvor hatte US-Präsident Donald Trump die bisherige Haltung der USA zu dem jahrzehntealten Streit zwischen Argentinien und Großbritannien um die Inseln in Frage gestellt. Die Falklandinseln vor der Küste von Argentinien gehören seit 1833 zu Großbritannien. In Deutschland geht die Polizei nach dem Fund eines verdächtigen Gegenstands an einem Umspannwerk zwischen Köln und Düsseldorf von einem Sabotagedelikt aus. Den Ermittlern liege ein Bekennerschreiben vor, sagt ein Sprecher der Polizei Köln. Beamte überprüfen demnach an weiteren Umspannwerken in umliegenden Regionen, ob dort ebenfalls verdächtige Gegenstände platziert worden sind. Strafe um Strafe müssen Tech-Konzerne derzeit hinnehmen. Bald könnte es für Apple eine Milliardenstrafe geben. In Großbritannien gehen App-Entwickler gegen den Tech-Riesen vor, der sich möglicherweise einen Datenvorteil durch die Hintertür verschafft hat. Mehr von Paul Sihosch.
3: Immer wieder haben Nutzerinnen und Nutzer von Handys das Gefühl, es hört mit. Es wird plötzlich Werbung eingespielt, die verblüffend spezifisch ist. Tatsächlich schauen die Apps mit. Sie zeichnen Daten auf zu besuchten Webseiten, wo man hintippt oder klickt. Das nennt sich App-Tracking. Diese Informationen sind wertvoll. Sie verraten mehr über den oder die Kundin und machen personalisierte Werbung möglich. Auf dem iPhone gibt es eine Funktion, das einzudämmen. Der US-Riese Apple misst hier aber offenbar mit zweierlei Maß, wie App-Entwickler jetzt in Großbritannien anprangern. Apple-eigene Dienste werden demnach nicht so stark eingeschränkt wie Fremd-Apps. Das kommt jetzt vor das Wettbewerbsgericht in London. Vorausgegangen sind jahrelange behördliche Prüfungen. Bei der Klage geht es um umgerechnet 2,3 Milliarden Euro.
2: In Österreich leben Schätzungen zufolge bis zu 170.000 Menschen mit Demenz. Die häufigste Ursache für den fortschreitenden Gedächtnisverlust ist eine Alzheimer-Erkrankung. Anlässlich des Welt-Alzheimer-Monats September haben Fachleute in Wien darüber diskutiert, wie man die Betroffenen, aber auch ihre Angehörigen besser unterstützen kann. Raphael Krapscher berichtet.
4: Bereits jetzt stößt das österreichische Gesundheitssystem bei der Alzheimer-Versorgung oft an seine Grenzen. Gleichzeitig steigt aber auch die Zahl der Betroffenen. Der Wiener Neurologe Udo Zivko erklärt.
5: Die Plätze für ambulante Therapien sind teilweise nicht ausreichend. Wenn ich jetzt den heutigen Stand nehme, muss ich sagen, nein, wir sind nicht in der Lage, in 5 Jahren die steigende Zahl zu behandeln.
4: Notwendig wären daher unter anderem mehr Spezialisten im ländlichen Raum und ein besseres Bewusstsein bei Allgemeinmedizinern für frühe Diagnosen, so Zivko. Aber auch die Angehörigen, die einen Großteil der Betroffenen zu Hause betreuen, bräuchten mehr Unterstützung. Etwa durch zusätzliche Kurzzeitbetreuungseinrichtungen, aber auch durch ein Pflegegeldsystem, das die Bedürfnisse von Menschen mit Alzheimer gezielter wahrnimmt und fördert.
2: Und damit zum Wetter.
6: Im Westen und im Süden ist es bereits sonnig und in den nächsten Stunden setzt sich die Sonne nach und nach auch im Gebiet von Oberösterreich bis zum Nordburgenland durch. Am Nachmittag ist es überall hochsommerlich warm bei 26 bis 33 Grad und im Donauraum weht lebhafter Westwind. Morgen ist es nur zeitweise sonnig, denn im Laufe des Tages überquert am Samstag eine schwache Kaltfront Österreich mit Wolken, Regenschauern und vereinzelten Gewittern. Am Vormittag kann es vor allem im Norden und im Osten zeitweise regnen, am Nachmittag dann vor allem im Bergland und im Süden. Am Sonntag anfangs Nebel oder Wolken, tagsüber viel Sonne und 22 bis 29 Grad. So viel zum Wetter mit Thomas Vostal.
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8: die Ihnen einen schönen Freitag wünscht. Freitag, der 4. September, ein Tag, an dem einst etwas sehr Spannendes passiert ist. 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Ooh, ooh, yeah. Das macht doch gute Laune. Am 4. September 1954, da hatte ein junger Sänger namens Elvis Presley einen seiner ersten großen Auftritte, und zwar

0: an der renommierten Country-Show Grand Ole Opry. Das konservative Publikum reagierte damals so geschockt auf seinen Hüftschwung, dass der Manager der Show, Jim Denny, Elvis danach eiskalt riet: Geh lieber zurück nach Memphis und fahr wieder LKW. Ja, eine der größten Fehlprognosen der Musikgeschichte. So kann man sich täuschen. Ja, in vielen Dingen des Lebens irren wir Menschen uns. Und Jahre, Jahrzehnte später blickt man zurück und wundert sich. Da kommen wir auch gleich zum Thema der folgenden Stunde. Das hat nichts mit Elvis zu tun, dafür mit Ökologie und Wirtschaft. Und eine Frage hat uns diesen Sommer besonders beschäftigt. Wie lässt sich nachhaltig und krisenfest und natürlich möglichst naturbelassen Landwirtschaft betreiben? Wir müssen unsere Wirtschaft in vielen Bereichen umstellen, am besten auf eine ökologische Ökonomie, die zudem krisenfest ist. Krisenfest lautet auch der Titel eines neuen Buchs von Sigrid Stagel, Österreichs Wissenschaftlerin des Jahres 2024. Was da drinnen steht, das erfahren Sie jetzt. Sie ist heute bei Wolfgang Ritschl in unserer Sachbuchsendung zu Gast.
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2: Ein Studiegespräch mit Sigrid Stagel über die Energiewende, regenerative Landwirtschaft und gesellschaftliche Trägheit hören Sie in circa einer Viertelstunde. Davor denken wir mit Rüdiger Safranski über den menschlichen Geist im Schatten der künstlichen Intelligenz nach. Danach fügen wir Fun Facts aus der Kunstgeschichte zu einem Epochenüberblick zusammen und stellen Ihnen ein neues, wieder ausnehmend gelungenes Album von Kurt Wagners Band Lambjob vor. Jetzt gleich blicken wir zurück auf Deutschlands bleierne Zeit. Ein ehemaliges Gründungsmitglied der RAF, der Roten Armee-Fraktion, also jener linken Terrororganisation, die weite Teile der Bundesrepublik Deutschland in den 1970er und 80er Jahren in Angst und Schrecken versetzt hat, hat eine Autobiografie verfasst. Astrid Proll, 79, lebt heute ein friedliches Leben als Pensionistin in Berlin-Kreuzberg. In den 70er Jahren prangte ihr Foto auf Fahndungsplakaten. Die Architektentochter aus Kassel war allerdings nur kurze Zeit Teil des aktiven Kerns der RAF. Günter Keindelsdorfer hat mit der einstigen Terroristin gesprochen über ihr eben erschienenes Buch »Zwischen Sturm und Stille – Wie ich der RAF entkam«.
3: Eine glückliche Kindheit, gibt sowas? Astrid Proll und ihr Bruder Thurwald hatten jedenfalls keine. In ihrem Kasseler Elternhaus, der Vater war Architekt, wurde viel gestritten, erinnert sich Astrid Proll.
4: Wenn sich Leute scheiden lassen, streiten sie sich immer. Wir hatten ein großes Haus, auf der einen Seite wohnte mein Vater, auf der anderen Seite meine Mutter. Mein Vater konnte sehr gut brüllen. Ich glaube, viele Männer brüllten damals. Mein Vater war Architekt und er brüllte immer auf seiner Baustelle.
3: Nach Jahren erbitterter Machtkämpfe zwischen den Eltern zerbrach die Familie in den frühen 60ern.
4: Ich war Scheidungskind. Meine Mutter verließ unsere Familie und ging nach San Francisco im sonnigen Kalifornien.
3: Ein unerhörter Vorgang in der Wirtschaftswunder BRD. Das Sorgerecht für die Tochter wurde Astrid Prolls Vater zugesprochen. Der schickte die Halbwüchsige in ein katholisches Internat in der Nähe von Kassel. Proll erinnert sich an eiskalte Schlafsäle und brutale Erziehungsmethoden. Nach einem Jahr flog die renitente Schülerin hinaus. Im nächsten Internat, es lag im Schwarzwald, entdeckt Astrid Proll ihre lesbischen Neigungen. Als die Leiterin des Mädchentrakts eine ältere Mitschülerin und sie in Flagranti erwischt, muss Proll erneut das Internat verlassen. Sie wechselt in die berühmt-berüchtigte Höttl-Schule nach Bad Aussee. Auch dort hält sie es nur ein Jahr aus. Astrid Prolls letzte Schulstation ist Bad Ischl, wo sie das Gymnasium als Externe besucht. Einer ihrer Mitschüler dort, der spätere FPÖ-Chef Jörg Haider. Lebhafte Erinnerungen an ihn hat die spätere Terroristin nicht.
4: Er war in meiner Klasse und er kam aus Bad Gäusern und war, glaube ich, Schulsprecher in der Zeit.
3: Man wird sich Astrid Proll in ihrer Teenagerzeit als unglückliche junge Frau vorstellen dürfen. Unangepasst, aufsässig, unkonventionell und dabei immer wieder auch verdammt einsam. Auch in Bad Ischl schafft die widerborstige Schülerin keinen Abschluss. Sie geht nach West-Berlin, um an der renommierten Lettei-Schule eine Ausbildung zur Fotografin zu machen. Dort findet Astrid Proll Anschluss an die linke Szene. Sie verkehrt im Umfeld der Kommune 1. Sie demonstriert an der Seite eines berufslosen Bohemiens namens Andreas Bader gegen den Vietnamkrieg. Sie engagiert sich in einer Kampagne gegen die elenden Zustände in westdeutschen Fürsorgeheimen. In ihrer Autobiografie schildert Astrid Proll ihren Weg in die RAF als Geschichte einer schrittweisen Radikalisierung. Prolls Bruder Thorwald gerät schon früher ins Visier der Polizei. 1968 legt er, gemeinsam mit Gudrun Enslin, Andreas Bader und Horst Söhnlein, Brandsätze in zwei Frankfurter Kaufhäusern. Ein Akt des Protests gegen den Vietnamkrieg und den sogenannten Konsumterror. Kurz darauf werden die vier verhaftet. Astrid Proll besucht ihren Bruder und die anderen im Frankfurter Gefängnis. Bei dieser Gelegenheit lernt sie auch die schwäbische Pastorentochter Gudrun Enslin kennen.
4: Es ist alles sehr lange her und sie war einfach dankbar und froh, dass ich sie besuchte. Sie war so eine sehr kühle Intellektuelle, aber sehr freundlich. Also von heute aus würde ich sagen, sie war, ist natürlich immer so eine Mischung von vielen, aber sie war so der eigentliche Zugang für mich zu der späteren RAF.
3: Von da an vollzieht sich alles in atemberaubendem Tempo. Astrid Proll beteiligt sich an der gewaltsamen Befreiung Andreas Baders aus der Haft. Die junge Frau geht mit Bader, Enslin, Ulrike Meinhof und einer Handvoll weiterer Genossinnen und Genossen in den Untergrund. Die Rote Armee-Fraktion entsteht. Die Gruppe versteht sich als Teil der internationalen Stadtguerilla. Mit spektakulären Aktionen gegen den Staat und seine Institutionen will man eine revolutionäre Bewegung in Gang setzen. Ein Konzept, das furchtbar scheitert. Astrid Proll beteiligt sich an Banküberfällen, sie flüchtet mit Gudrun Enslin und Andreas Bader nach Paris, später nach Italien, sie robbt in einem Ausbildungslager palästinensischer Guerilleros durch den jordanischen Wüstensand und lernt den Umgang mit Schusswaffen. Wie sieht die einstige Terroristin ihre Jahre in der frühen RAF heute? War die Gruppe für sie auch so etwas wie eine Ersatzfamilie?
4: Sie kommen mit so ausgelutschten Begriffen wie Ersatzfamilie, so irgendwie absurd. Wir wollten doch das alles neu erfragen und jetzt kommen Sie mit solchen Begriffen. Okay, die frühe RAF, ich rede jetzt über die frühe RAF. Eine Ersatzfamilie war das nicht, aber vielleicht kann ich es so beschreiben, als einen sehr engen Verbund, auf den man sich verlassen können musste und auch die anderen mussten sich auf die jeweilige Person verlassen. Und in diesem Sinne waren wir aufeinander angewiesen.
3: So gesehen war die RAF für Astrid Proll eher eine Art Peergroup. Eine Peergroup mit Kalaschnikows und jeder Menge Jimi Hendrix-Romantik. Anfang der 70er wird die damals 24-Jährige in Hamburg festgenommen. Proll kommt in Isolationshaft in die Justizvollzugsanstalt Köln-Ossendorf. Die Monate in Einzelhaft setzen ihr zu, Astrid Proll stürzt in eine tiefe Krise. 1973 wird sie aus gesundheitlichen Gründen aus der Haft entlassen. Sie flüchtet nach London. Dort ist der Dichter Erich Fried eine ihrer ersten Anlaufstellen.
4: Erich Fried habe ich sehr früh in der Londoner Zeit kennengelernt. Ich wurde ihm quasi vor die Tür gestellt. Er selber hatte keine Angst und er wusste genau, wie er mir helfen konnte.
3: Erich Fried hatte Geld und Kontakte und er nahm sie auch mal freundschaftlich in den Arm, erinnert sich Astrid Proll.
4: Sowas wusste der, ja. Dass man auch Liebe braucht und sowas, ja. Das ist schon unfassbar für einen Mann. Schon wirklich beeindruckend, wenn ich mich daran erinnere.
3: Heute lebt Astrid Proll zurückgezogen in Berlin-Kreuzberg. Die Öffentlichkeit meidet sie.
4: Ich verbringe heute eigentlich meine meiste Zeit im Fitnessstudio oder in meinem Fitnessstudio, ist ein Scheißwort, wie soll man, das hört sich so nach.
1: Was ist es denn?
4: Es ist eigentlich eine Turngemeinde, da gehen natürlich viele Ältere, da gehen auch Jüngere hin, da geht alles Mögliche hin, ganz Kreuzberg.
3: Auf die Jahre in der RAF blickt Astrid Proll heute mit ambivalenten Gefühlen zurück. Die Gewalt von damals sieht sie kritisch, die Wut auf das Unrecht aber

0: gegen das sie wie andere 68erinnen aufgestanden ist, diese Wut hält Proll bis heute für berechtigt. Abgeschlossen hat die einstige RAF-Frau mit ihrer Vergangenheit jedenfalls noch nicht. Ihre Erinnerungen verfolgen Astrid Proll bis heute.
1: Ich habe geschrieben, Schlaflosigkeit. Ich schlafe schlecht. Schlaflosigkeit ist wirklich wahr. Sie verursachten mir schlaflose Nächte.
0: Zwischen Sturm und Stille ist ein bemerkenswertes Zeitzeugnis, anschaulich, unpathetisch und über weite Strecken erstaunlich offen. Besonders stark ist das Buch dort, wo Astrid Proll und ihr Co-Autor Boris von Brauchitsch beschreiben, wie eine rebellische junge Frau Schritt für Schritt in ein terroristisches Milieu gerät und Jahre später wieder aus ihm herausfindet. Weniger überzeugend ist Prolls Auseinandersetzung mit der eigenen Verantwortung. Die Perspektive der Opfer bleibt auffällig blass, während die Autorin ausführlich schildert, was Illegalität, Haft und Verfolgung mit ihr selbst gemacht haben. So erzählt dieses Buch, wie schon der Untertitel verrät, vor allem eine Geschichte des Entkommens und nicht so sehr eine Geschichte der Reue. Die Rolle der öffentlich Reuigen lehnt Astrid Proll sowieso ab. Auch mit 79 lässt sich die zeitlebens Aufbegehrende nicht gern vorschreiben, wie sie auf ihr Leben zurückzublicken hat.
2: Zwischen Sturm und Stille, wie ich der RAF entkam. Dieses Buch von Astrid Proll, gemeinsam verfasst mit Boris von Brauchitsch, ist im Verlag Matthes und Seitz erschienen. Die KI ist unter uns, als Therapeutin, Nachhilfelehrer, Fotografin und insgesamt als Instrument, um menschliche Arbeitskraft zu ersetzen. Ihre Rechenleistung bringt die Wissenschaften voran, hieß es lange. Nachdem KI-Modelle auch mal ausbrechen und Verbotenes tun, sind die Gefahren durch KI in den Vordergrund gerückt. Wenn es schlecht läuft, könnte man morgens aufwachen und nichts geht mehr. Angesichts solcher Aussichten klingt der Buchtitel »Die vierte Kränkung, menschlicher Geist im Schatten der künstlichen Intelligenz« wie ein minder wichtiges Thema. Aber der Autor heißt Rüdiger Safranski, ein Kenner der deutschen Geistesgeschichte mit über 20 veröffentlichten, teils preisgekrönten Werken. Der 81-jährige Philosoph nimmt den Aufstieg der künstlichen Intelligenz zum Anlass, sich grundlegende Gedanken darüber zu machen, was es in Zukunft heißt, ein Mensch zu sein. Sein Buch hat Brigitte Neumann gelesen.
3: Die Wissenschaften sind es. Sie stutzen den Menschen zurecht. Er will im Mittelpunkt stehen und die ganze Sache unter Kontrolle haben. Aber immer wieder fahren sie ihm in die Parade. Freud sprach von 3 Kränkungen. Die erste brachte Kopernikus dem Menschen bei. Er bewies, dass die Erde sich nicht im Zentrum des Alls dreht. Die zweite verursachte Darwin, der zeigte, dass Affe und Mensch die gleichen Vorfahren haben. Und die dritte Kränkung stammt von Freud selbst, der die Macht des Unbewussten erstmals benannte. Safranski nun fügt eine weitere hinzu.
4: Daran anknüpfend könnte man die KI die vierte Kränkung nennen. Das Bewusstsein, das sich souverän dünkt, wird nicht nur bedrängt vom triebhaften Unbewussten wie bei Freud, sondern vom Nichtbewussten der künstlichen Intelligenz, die menschliche Intelligenzleistung nachahmt und überbietet.
3: Die Rede ist von Intelligenzleistungen wie Rechnen, Kalkulieren, Kombinieren, für die der Mensch bislang dachte, so etwas wie Bewusstsein zu brauchen. Dabei ließe er außer Acht, schreibt Safranski, dass auch er vieles ohne Bewusstsein tue, quasi eine Teilzeitmaschine sei. Und genau deshalb hege er nun auch große Bewunderung für die perfektere Maschine, die künstliche Intelligenz. Eine Bewunderung, die Safranski unangebracht findet, denn der Mensch sei mehr als nur Logos. Aber was, und das ist die immer dringender geäußerte Frage, ist der Mensch denn noch, wenn die Maschine ihm alles abnimmt? Musik, Malerei, Fotografie, Filme drehen, juristische Schriftsätze schreiben, Röntgenbilder analysieren und vieles mehr. All dies scheint der tote Geist der Maschine schneller, billiger, perfekter hervorzubringen, als Menschen das je könnten.
4: Was dabei herauskommt, sieht den Erzeugnissen des lebendigen Geistes so täuschend ähnlich, dass der lebendige Geist in Versuchung gerät,

0: Frage: Was ist das? Schwer zu sagen, meint Safranski.
1: Bewusstsein ist das große Mysterium des menschlichen Geistes. Vielleicht ist es auch das größte Wunder der Evolution.
0: Deshalb listet der Philosoph auf, was das geistige Innenleben des Menschen, das Bewusstsein, ausmacht. Wirklichkeitserfahrungen, Stimmungen, Gefühle, Körpergeschehen, Vorstellungen, Transzendenz. Das Wissen um die eigene Begrenztheit und Sterblichkeit, das Verhältnis zu sich selbst, die Spontaneität. All dies gehöre zur Welt des Ungenauen. Des Ambivalenten, schreibt Safranski, ist dafür in der effizienzgetriebenen und kriselnden Gegenwart kein Platz mehr? Läutet das Heraufdämmern der KI als perfekte Rechenmaschine das Ende des menschlichen Selbstwertgefühls ein? Wäre wirklich dumm, wenn es so kommt, meint Safranski. Denn
1: die KI versteht die Welt nicht und auch nicht das eigene regelgeleitete Operieren, weil es für sie keine Welt und kein Selbst gibt. Die KI hat kein Außen, aber auch kein Innen. Sie hat keine Ahnung von dem, was sie tut. Sie tut auch nichts. Sie prozessiert nur regelgeleitet. Physisch gesehen ist dieser Rechenprozess eine Abfolge elektrodynamischer Zustände in einem Feld von Komponenten, die den Stromfluss weiterleiten oder unterbrechen. Die Weiterleitung ist 1, die Unterbrechung 0. Solche Abfolgen liest die Maschine. Das ist ihr Alphabet.
0: Die Krux sei, schreibt Safranski wiederholt, dass die Sprache der KI unsere Sprache ist. Ihr Datenpool besteht aus unseren Worten, sodass wir nicht anders können, als diese Maschinenworte mit menschlicher Bedeutung aufzuladen. Bei jedem Kontakt mit der KI müsse diese Täuschung eigentlich bedacht werden. Aber Safranski ist pessimistisch, dass Skepsis und Distanz bei wachsender Gewöhnung an den Umgang mit der KI noch eine Rolle spielen werden.
1: Wenn aus dem Kommunikationsgeschehen die identifizierbaren Subjekte verschwinden oder nur vorgetäuscht werden, schwindet nicht nur das allgemeine Vertrauen, auch die Fähigkeit zur Verständigung bildet sich zurück. Es wächst das Misstrauen, weil wahr und falsch, das Lebende und das Tote sich kaum noch unterscheiden lassen.
0: Über Safranskis vierte Kränkung wäre noch sehr viel mehr zu sagen. Es ist ein selten gehaltvolles Buch. Und es ist anspruchsvoll. Ein Begriff, der heute auch als Schimpfwort benutzt wird. Nein, Safranski hat den Anspruch, dass seine Leser zu ihm aufschließen mögen. Und wenn dies Konzentration erfordert, dann wachsen eben die Synapsen. 3 Seiten an einem Abend war bei dieser Testleserin hier eine durchschnittliche Lesegeschwindigkeit. Am Ende jedoch konnte sie die Gegenwart ein wenig besser verstehen. Und das bedeutet, sich in ihr heimischer zu fühlen.
2: Die vierte Kränkung. Menschlicher Geist im Schatten der künstlichen Intelligenz. Dieses Buch von Rüdiger Safranski ist im Hansa Verlag erschienen.
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2: Im Kontextstudio am ORF Mediencampus darf ich nun Sigrid Stagel begrüßen.
4: Guten Tag.
2: Frau Stagel, Sie sind Ökonomin, haben in den USA studiert, forschen und lehren nach Stationen in Großbritannien, derzeit an der Wirtschaftsuniversität Wien zu nachhaltigem Wirtschaften, zu Energie- und Verteilungsfragen. In einer größeren Öffentlichkeit wurden Sie vor 2 Jahren bekannt, da wurden Sie zur Wissenschaftlerin des Jahres gewählt. An der Wiener WU haben Sie das Institut für ökologische Ökonomie gegründet, das Sie auch leiten. Wie man mit einer ökologischen Ökonomie unsere Wirtschaft verändern könnte, um unsere Zukunft zu sichern, das beschreiben Sie nun in einem Buch mit dem Titel Krisenfest. Klimawandel, Teuerung, Energieversorgung und soziale Ungleichheit, das sind die Krisen unserer Zeit, die meist als voneinander getrennte Probleme betrachtet werden. Für Sie, Frau Stagel, hängen diese Krisen aber zusammen. Daher müssen auch Ihre Lösungen zusammengedacht werden, sagen Sie. Sie selbst sind auf einem Bauernhof im Waldviertel aufgewachsen. Das ist naheliegend, dass das erste Kapitel von der Ernährung handelt. Dass Bioprodukte besser für die Menschen und für die Umwelt sind, das muss man heute nicht mehr lange erklären. Sie sind nur meist teurer als konventionell hergestellte Lebensmittel. Was daran liegt, schreiben Sie, Frau Stagel, dass konventionell hergestellte Produkte einen unfairen Wettbewerbsvorteil haben.
4: Denn gesellschaftlich, für die gesamte Volkswirtschaft betrachtet, ist die Bioproduktion günstiger als die Herstellung von

0: konventionellen Lebensmitteln, weil die konventionelle Produktion Schäden für die Umwelt verursacht, weil es sehr kohlenstoffintensiv ist. Mineraldünger herzustellen braucht sehr viele fossile Energieträger als Input und die haben keinen adäquaten Preis. Deswegen ist das Prinzip der Kostenwahrheit, das ein Grundprinzip der Volkswirtschaftslehre ist, nicht umgesetzt und deswegen kommt als falsches Signal im Supermarkt an, Bioprodukte sind teurer als die konventionell produzierten Lebensmittel. Ein weiterer Faktor, der dazu beiträgt, ist, dass die konventionelle Produktion sehr stark subventioniert ist. Das heißt, also wir zahlen für unsere Lebensmittel nicht nur im Supermarkt, sondern wir zahlen auch für unsere Lebensmittel als Steuerzahlerinnen. Und da ist es so, dass 82% der Subventionen aus der gemeinsamen Agrarpolitik in der EU für Fleischproduktion bezahlt werden. Und damit wird eine Produktgruppe, die sehr kohlenstoffintensiv ist, die sehr energieintensiv in der Herstellung ist, künstlich günstig gemacht wird. Und deswegen wird zu viel davon konsumiert, was uns übrigens dann gesundheitlich auch nicht gut tut.
1: Wenn man diese Kostenwahrheit nun herstellen würde, dann wären Bioprodukte relativ gesehen billiger als konventionelle. Die Konsumenten, die sich nicht schon jetzt bio ernähren, müssten aber dennoch mehr Geld für ihre Ernährung ausgeben.
0: Ja, aber sie müssten nicht als SteuerzahlerInnen so viel für die landwirtschaftliche Produktion zahlen. Das heißt, also, die Produkte würden vermutlich teurer werden, aber man könnte sich Steuern einsparen. Damit würde auch eine uralte Forderung der Bauern, dass sie eigentlich keine Subventionsempfänger sein wollen, sondern dass sie einen ordentlichen Preis für ihre Produkte bekommen wollen, erfüllt werden. Also insgesamt könnte man systemisch effizienter produzieren und die Identität der Bauern gestärkt werden, dass sie etwas beitragen und dafür auch ordentlich entlohnt werden.
1: Das heißt, das gegenwärtige industrialisierte Landwirtschaftssystem ist systemisch ineffizient, sagen Sie. Und was wir brauchen, ist eine Umstellung auf eine regenerative Landwirtschaft. Kann das, Frau Stragel, freiwillig gelingen?
0: Es ist so ein Zusammenspiel aus auf der einen Seite klare Leitplanken vorgeben und auf der anderen Seite motivieren. Denn die meisten Menschen, die meisten wirtschaftlichen Akteure wollen einen positiven Beitrag zum System leisten. Insofern kann man sehr viel schaffen, indem man Menschen motiviert. Aber auf der anderen Seite ist es auch effizienter, wenn man klare Leitplanken vorgibt, um den Pfad zu beschreiben, den wir gemeinsam beschreiten müssen. Und das rechtzeitig zu tun, sodass wir rational vorausschauend agieren können. Wenn zum Beispiel ein Bauer einen Stall gebaut hat, den großteils kreditfinanziert hat, dann ist es natürlich jetzt für die nächsten 15, 20 Jahre schwierig zu sagen, na gut, ich stelle jetzt auf Gemüseproduktion um, weil die Kreditraten noch immer für diese Investition noch immer anstehen. In der Literatur nennt man das dann Stranded Assets. Das sind gestrandete Vermögenswerte, etwas, was man eigentlich in der Zukunft vermutlich nicht mehr nutzen können. Und die Leute bleiben aber mit den Krediten hängen. Das ist ein riesengroßes Problem. Deswegen ist es wichtig, frühzeitig einen klaren gemeinsamen Pfad in Leitplanken festzuschreiben, sodass sich alle darauf einstellen können, Unsicherheit rausnehmen, bei der nächsten Investitionsentscheidung die richtige Entscheidung treffen zu können.
1: In einem ganz konkreten Fall plädieren Sie für einen staatlichen Eingriff, nämlich für eine Zuckersteuer, genauer gesagt für eine Extrasteuer auf Produkte, die besonders viel Zucker enthalten. In Deutschland wird über die Einführung einer solchen Zuckersteuer gerade eine heftige Diskussion geführt. In Großbritannien, wo Sie auch längere Zeit gelebt haben, hat diese Zuckersteuer bereits zu messbaren Erfolgen im Gesundheitswesen geführt, sagen Sie, weil die Hersteller ihre Produkte nämlich angepasst haben, um diese Steuer nicht zahlen zu müssen.
0: Das ist so ein klassisches Zusammenspiel von auf der einen Seite die Strukturen so ausrichten, dass man eher die gesunde, die nachhaltige Option uns erleichtert wird und günstiger gemacht wird und auf der anderen Seite schon noch die Wahlmöglichkeit lassen. Denn ich will natürlich niemanden verbieten, dass er zuckerhaltige Getränke oder Speisen zu sich nimmt. Aber es ist nachgewiesen, dass das Niveau von Zucker, auf dem man eingestellt ist sozusagen, das kann sich verändern. Und das hat man eben in internationalen Studien bemerkt, dass wenn man das langsam senkt und eigentlich nur durch den Preisanreiz signalisiert, man könnte sehr wohl noch die teurere Option, die mehr Zucker beinhaltet, kaufen, dann gewöhnen sich die Leute dran an ein niedrigeres Niveau, haben aber keine Wohlbefindensreduktion. Es gibt sogar die empirische Evidenz, das ist zwar nur eine Anekdote, aber ein österreichischer Lebensmittelhändler hat mir erzählt, die auch für den britischen Markt produzieren, ihre Eigenmarke, dass sie das Problem hatten, entweder sie produzieren mit der üblichen Zuckermenge für Großbritannien und müssen dann aber dort teurer verkaufen. Oder sie reduzieren auch den Zuckergehalt für Österreich und Deutschland, haben sich dann für Letzteres entschieden und es ist niemandem aufgefallen. Das heißt also, es geht nicht darum, Menschen das Leben schwer zu machen, sondern im Gegenteil, es gesünder, es leichter zu machen, sich nachhaltig zu ernähren. Und da ist die Zuckersteuer eine mit empirischen Studien belegt gute Option, wie man so ein bisschen angestoßen wird, angeschubst wird, Nudging nennt man das in der Literatur, angeschubst wird, die gesündere Option zu wählen.
1: Ihr Anliegen, Frau Stagel, ist ja darzulegen, dass wir Wirtschaft neu denken müssen. Wenn sie nicht ökologisch ist, ist sie auf lange Sicht auch nicht profitabel, sagen Sie. Und das zeigen Sie auch anhand unserer Energiegewinnung. In den letzten 10 Jahren sind die Gestehungskosten für Photovoltaik auf ein Zehntel gesunken und auch die Windenergie ist heute billiger als jene aus fossilem Gas, aus Kohle oder Atomenergie. Auch die Kosten für Speicher von Strom sind auf etwa ein Achtel heruntergerasselt. Trotzdem stockt in Österreich der Ausbau erneuerbarer Energien. Selbst das Argument, damit unabhängig von Problemen auf dem Weltmarkt oder der Weltpolitik zu werden, zählt nicht immer. Wie, Frau Stagel, bekommt man denn Menschen, die sich gegen Windmasten in ihrer direkten Umgebung wehren, mit ins Boot?
0: Das ist systemisch betrachtet, ist es völlig klar, das Umstellen auf Erneuerbare ist das Gebot der Stunde, vor allem für ein Land wie Österreich, wo wir kaum fossile Energievorkommen haben. Das heißt, das ist, wir behalten die Wertschöpfung im Land. Derzeit exportieren wir jedes Jahr Geld im Ausmaß von ungefähr 10 Milliarden Euro, weil wir fossile Energieträger von höchst dubiosen Regimen importieren. Das heißt, wir unterstützen die Wirtschaft in Russland, in Saudi-Arabien und so weiter. Das könnten wir bei uns behalten, in Oberösterreich, in Niederösterreich, in Tirol und auch in den Ländern, Bundesländern, wo es noch keine Windräder gibt. Die entsprechenden Arbeitsplätze würden dann regional geschaffen werden. Und wir würden natürlich auch unsere CO2-Bilanz verbessern. Also insofern systemisch betrachtet ist es völlig klar. Nur das systemische Bild liefert noch nicht die Zustimmung am Boden sozusagen, also in den Regionen. Da muss man darum werben, dass man Zustimmung bekommt. Und da ist ein Fairness ein ganz ein wichtiger Aspekt. Wenn man das Gefühl hat, die eigene Gemeinde profitiert, ich kriege einen niedrigeren Strompreis, das sind einmal ökonomische Grundparameter. Ich habe auch eine sozialwissenschaftliche Begleitstudie für eine Bürgerenergiegemeinschaft im Bezirk St. Pölten in Honoldstein gemacht und habe die Menschen befragt, warum sie Mitglied einer erneuerbaren Energiegemeinschaft geworden sind. Und die Reihenfolge war, naja, wir haben so viel, damit müsste man doch auskommen können. Also eher ein recht konservatives Argument, das aber natürlich für viele Regionen gilt. Ein zweites Argument war, der Preis soll stabil sein. Das heißt also, die Ausschläge aus vor allem aus 2022, wo die Energierechnungen sich für Haushalte teilweise verdreifacht haben, das war für viele Leute ein richtig großes Problem. Das wollen sie nicht. Sie wollen einen stabilen Preis, auf den sie sich verlassen können. Und das dritte Argument war dann, die dritte Begründung, warum sie Mitglied der Gemeinschaft geworden sind, war dann Klima- und Umweltschutz. Aber es gibt viele Gründe, weshalb erneuerbare Energie für Menschen in Österreich besser ist. Die Österreichische Energieagentur hat zum Beispiel berechnet, dass zwischen März und August die Gaspreissteigerungen aufgrund des Irankriegs für Österreich 500 Millionen Zusatzkosten gebracht haben. Das heißt, da haben wir in Österreich nichts falsch gemacht, da hat niemand falsche Entscheidungen getroffen. Es ist aufgrund von geopolitischen Überwälzungen, haben wir diese negativen ökonomischen Kosten zu tragen. Das ist nicht resilient, das ist nicht nötig. Wenn wir die Technologie nicht hätten, wenn wir nicht wüssten, wie wir es besser machen, dann müssten wir es weiterhin akzeptieren, so wie in den letzten Jahrzehnten. Aber mittlerweile haben wir die Technologien und junge Menschen sind viel weniger skeptisch, beispielsweise neuer Windräder gegenüber. Die Ö3-Jugendstudie hat aufgezeigt, dass 83% der Jugendlichen dafür sind, nicht nur irgendwo Windräder aufzustellen, sondern sogar in ihrer Nähe.
1: Es gibt noch weitere große Brocken. Die Mobilität etwa, da ist sehr viel Emotionalität mit im Spiel. Bauen und Wohnen, da müssen Häuser gedämmt werden, Beton wird sehr viel teurer werden, weil CO2-Steuer darauf fällig sein wird. Nicht so einfach, das zu bewältigen. Jetzt könnte man aber natürlich auch sagen, wir werden das schon hinbekommen, die Sache mit dem Umbau unserer Wirtschaft in Richtung einer ökologischen Wirtschaft. Das Problem ist nur, dass die Zeit drängt. Österreich setzt auf die Erreichung der selbstgesetzten Klimaziele für 2040 weiterhin auf Freiwilligkeit. Wie optimistisch, Frau Stagel, sind Sie denn, dass das in Österreich und auch weltweit funktionieren wird, dass wir rechtzeitig die Erderwärmung auf ein noch halbwegs erträgliches Maß begrenzen werden können?
0: Das Prinzip Hoffnung ist ja gar kein gutes Prinzip, sondern es geht darum, Strukturen so auszurichten, dass es allen wirtschaftlichen Akteuren leichter gemacht wird und klarer gemacht wird, wie man nachhaltig handeln kann und sollte. Ein Beispiel, wenn wir bei dem Klimagesetz bleiben. 2040 ist deswegen gesetzt worden, weil bis dahin vermutlich unser Klimabudget ausläuft. Das heißt, das Volumen an Emissionen, die wir nach den EU-Regeln in die Atmosphäre entlassen würden, sind vermutlich dann aufgebraucht. Das ist nicht ein überambitioniertes Ziel, das sich Österreich gegeben hat, sondern das ist deswegen, weil wir in der Vergangenheit nicht mehr reduziert haben. Wenn wir schneller reduzieren, dann können wir uns auch länger Zeit lassen. Physikalisch ist das egal, wann wir es in die Atmosphäre entlassen, aber das Volumen, es geht um die Menge. Wir haben schon ein Reduktionsziel bis 2030, das wir gemeinsam in Europa für die EU entschieden haben. Und für Österreich heißt das Ziel -48% bis 2030. Das heißt, das Ziel ist schon da. Die Verpflichtung ist aber, dass derzeit der Bund dafür verantwortlich ist. Es werden aber Entscheidungen über Bauordnung, Raumordnung, Verkehrsinfrastruktur teilweise in Ländern getroffen. Das heißt also, die Verantwortung liegt an einer Stelle, die Entscheidungen werden woanders getroffen. Und das muss das Klimagesetz regeln, sodass das zusammengebracht wird, dort, wo Entscheidungen getroffen werden und damit Verantwortung übernommen werden kann.
1: Krisenfest, wie wir unsere Wirtschaft verändern können, um unsere Zukunft zu sichern. Dieses Buch von Sigrid Stagel ist soeben im Brandstätter Verlag erschienen. Mit dem neuen Klimaschutzgesetz und der Frage, ob das noch was wird mit dem Klimaschutz, beschäftigt sich heute auch unsere Diskussionssendung Punkt 1 um 13 Uhr, Österreich 1. Ich sehe was, was du nicht siehst, und das ist Kunst. Mit diesem Buch gelang dem studierten Kunsthistoriker Jakob Schwertfeger 2023 sein erster Bestseller. Er führte darin niederschwellig und humorvoll ins Reich von Albrecht Dürer und Frida Kahlo ein. Mit seiner Kunstcomedy hat der in Frankfurt lebende Autor ein ganz eigenes Genre entdeckt. Zuvor arbeitete er dort viele Jahre im Städelmuseum. Mittlerweile vermittelt er sein Wissen über Kunst als Stand-up-Comedian und Freestyle-Rapper, macht YouTube-Videos und Podcasts. Mit Punkt, Punkt, Komma, Strich, fertig ist die Kunstgeschichte, gibt Jakob Schwertfeger nun einen Überblick über wirklich alle Epochen der Kunst. Ein Beitrag von Maike Makarot.
2: Ist Rokoko Kunst oder Kitsch? Ist die Renaissance Streberin der Kunstgeschichte? Oder ist Dadaismus Quatsch mit Qualität? Sein prägnanter Blick auf Kunstepochen und seine skurrilen Vergleiche machen den Unterschied. Jakob Schwertfeger bringt Entertainment und Kunst zusammen, indem er 1000 Jahre Kunstgeschichte humorvoll gegen den Strich bürstet. Von Romanik übers Mittelalter, von der klassischen Moderne bis zur KI-Kunst. Man lernt, dass es sinnvoll ist, sich vor gotischen Skulpturen auf den Boden zu legen. Oder dass sich Männer im 16. Jahrhundert mit Schamkapseln malen ließen, die aussahen wie ein erigierter Penis.
3: Bei Rubens sieht es aus, als hätte man mitten in einem Actionfilm auf Pause gedrückt. Nilpferd, das hat das Maul offen, jemand rammt den Speer rein, jemand anders wird von dem Nilpferd gerade platt getrampelt, da sind Pferde, die sich aufbäumen, denen die Augäpfel fast aus dem Kopf springen. Und dann hast du im Barock aber auch Stillleben, wo einfach nur Gegenstände auf einem Tisch stehen, irgendwie ein Weinglas und eine Taschenuhr und einfach ein ganz ruhiger Hintergrund und da passiert gar nichts. Das ist Kunst auf Valium, wohingegen irgendwie Rubens aussieht, als hätte man allen Beteiligten auf dem Bild 2 Liter Red Bull geimpft. Und diesen Gegensatz, das war mir irgendwie wichtig zu zeigen, dass der Barock eine Epoche war, die sehr viel inszeniert hat, sehr viel Prunk hatte. Dann schreibe ich so einen Satz wie Macht und Pracht, bis es kracht.
2: Der Kunsthistoriker vergleicht die Lichtführung in Mafiafilmen wie Der Pate mit den tiefen Schatten, die die Künstlerin Artemisia Gentileschi in der dramatischen Szene setzt, in der Judith Holofernes den Kopf abtrennt. So nah sind sich Mafia und Malerei selten gekommen, schreibt der Autor. Es gibt aber auch Kunst, die Jakob Schwertfeger partout nicht leiden kann, wie den gefeierten zeitgenössischen Künstler Jonathan Mese, dessen Ästhetik ihn einfach nur nervt. Umso mehr ärgert es ihn, dass in der Liste der 100 teuersten Kunstwerke nur eine Frau auftaucht, Frida Kahlo, und zwar ziemlich weit unten.
3: Bei der Recherche hat mich ein Werk komplett umgehauen. Und zwar stammt das von der Künstlerin Georgiana Hewton. Und die hat 1864 ein komplett abstrakt

0: das Bild gemalt? Man sagt sonst immer, das erste abstrakte Bild wäre von Kandinsky um 1910 gewesen oder ein paar Jahre früher von Hilmar af Klint. Und die war einfach knapp 50 Jahre früher dran. Das passt überhaupt nicht in mein chronologisches Framework. Und Georgiana Houghton hat an Geisterbeschwörungen teilgenommen. Und sie hat diese spirituellen Welten abstrakt gemalt. Die ist vollkommen unter dem Radar. Niemand kennt die. Und mir ging es darum zu zeigen, sehr, sehr viele Frauen, die leider nicht so berühmt sind, weil sie einfach systematisch jahrhundertelang unterdrückt wurden.
1: Für Schwertfeger wird Kunst zugänglich, wenn man sie aus der jeweiligen Zeit heraus betrachtet. Und heutzutage? Blockbuster-Ausstellungen sind wochenlang ausverkauft, enorme Warteschlangen, enormer Social-Media-Hype.
0: Für mich sind Museen wirklich Ruheorte. Ich bin da irgendwie ganz bei mir, spaziere da entspannt durch. Und ja, viele Ausstellungen sind sehr, sehr voll. Aber deswegen immer mein Tipp, geht in die Sammlung. In Wien sind ja unfassbare Sammlungen. Ja, Albertina, Kunsthistorisches Museum. Da kann man sich oft ziemlich frei bewegen. Für mich sind zum Beispiel dann so Künstler wie Jan Vermeer einfach ein absoluter Traum, weil diese Bilder eine Entschleunigung darstellen, die ja in unserer hektischen Zeit wirklich sich wie Urlaub anfühlt.
1: Punkt, Punkt, Komma, Strich, fertig ist die Kunstgeschichte, ist reich bebildert, kurzweilig, spielerisch und anregend. Jakob Schwertfeger versteht es, Wissenswertes über weltberühmte und unbekannte Künstlerinnen und Künstler raffiniert mit Funfacts zu kombinieren. So soll der englische Künstler William Turner die Farbe auf seinen Aquarellen mit Brotkrumen abgetupft haben. Solche Feinheiten muss man erst einmal finden. Viele Stunden suchte der Autor in der Frankfurter Nationalbibliothek in teils kiloschweren Wälzern nach Anekdoten, mit denen er vielleicht eingefleischte Kunstbanausen neugierig macht. Mit seinem unkonventionellen Ansatz gelingt es ihm, Kunstgeschichte frei von elitärem Dünkel für ein breites Publikum verständlich einzuordnen.
0: Kunst und Museen sind ein elementarer Teil unseres Alltags. Ich finde es immer sehr nervig, wenn Museen bezeichnet werden als heilige Hallen, wo ich mir so denke, wie viel Respekt willst du eigentlich den Menschen vor Kunst machen? Das Kunsthistorische Museum in Wien, das ist ja schon ehrfurchtgebietend. Also diese Säulen, das ist ja einfach ein unglaublich beeindruckender Bau. In der Albertina war eine Ausstellung von Hermann Nitsch, bekannt für Blut, Exzesse, Gedärme, wirklich Tiere auszuweiden, ehrlich gesagt richtig ekliges Zeug. Dann gab es dort im Museumsshop Seidenschals mit Motiven von Hermann Nitsch, wo ich mir echt so dachte, wow, also willst du dir jetzt einen Tatort um den Hals hängen? Kunst lässt uns die Welt durch andere Augen sehen. Das macht uns empathischer, weil sie uns einfach weltoffener macht.
2: Punkt, Punkt, Komma, Strich, fertig ist die Kunstgeschichte. Dieses Buch von Jakob Schwertfeger ist bei DTV erschienen. Folgende Bücher haben wir Ihnen im Kontext heute sonst noch vorgestellt.
3: Zwischen Sturm und Stille, wie ich der RAF entkam, von Astrid Proll, Verlag Matthes und Seitz. Die vierte Kränkung, menschlicher Geist im Schatten der künstlichen Intelligenz, von Rüdiger Safranski, Hansa Verlag. Sowie Krisenfest, wie wir unsere Wirtschaft verändern können, um unsere Zukunft zu sichern, Brandstätter Verlag.
2: Sigrid Stagel lautet der Name der Autorin dieses Buchs. Die Beiträge dieser Sendung können Sie 4 Wochen lang nachhören, online unter ö1.f.at/kontext oder in der Ö1-App. Das Studiogespräch können Sie auch als Ö1-Kontext-Podcast hören auf ORF Sound und überall, wo es Podcasts gibt. Nun folgt Musik.
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2: Es kommt von der Band Lamb Chop und trägt den Titel Punching the Clown. Wer bei den Veröffentlichungen der aus bis zu 18 Mitgliedern bestehenden Band den Überblick behalten will, der tut sich schwer. Punching the Clown ist das 16. Studioalbum, dazu kommen eine ganze Reihe an Compilations und Live-Alben, die teils nur bei Konzerten der Band an Fans verkauft wurden. 34 Jahre gibt es Nashville's Most Fucked Up Country Band, rund um Mastermind Kurt Wagner und schon, und sie vermag immer noch zu überraschen. Die ohnehin für ihren Minimalismus bekannte Band hat den Einsatz der Mittel nun auf das Allernotwendigste reduziert. Auf Kurt Wagners Bassbariton, ein von Justin Vernon von Bon Iver gespieltes Banjo, eine von Andrew Broder gezupfte Gitarre und auf 2 Chöre. zäumen wir das Pferd von hinten.

Minuten auf. Die letzte Nummer des Albums, die ist ein Choral, der ganz wunderbar passt in diesen von Christopher Nolans Odyssee-Adaption dominierten Sommer. Kurt Wagner bricht von Nashville aus in die Welt auf. Jede ihm wichtige Stadt wird besungen und er kehrt wieder nach Nashville zurück. Auch eine Art von Odyssee. No Chicago.

No Chicago vom neuen Lambjob-Album Punching the Clown. Aus österreichischer Sicht muss man sagen, leider auch No Vienna. Dabei haben Lambjob der Donaumetropole schon viele schöne Konzerte beschert. Nach einigen Platten mit Autotune vertraut Kurt Wagner nun völlig ungeschönt auf sein raunendes Organ und auf den London Choir und das Eau Claire Vocal Sextet. Die Chöre begleiten Wagner nicht, sie stehen mit ihm in lebhaftem Dialog.

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1: To-Do von Lamb Chop. Als weitere Inspirationsquelle erwies sich ein alter Song aus dem Autoradio, nur mit Banjo und Stimme eingespielt. Dabei ist Kurt Wagner gar kein Fan des Banjos. Sein Plan war daher, das Banjo cool und attraktiv zu machen. Dafür holte er sich die Bestbesetzung, Justin Vernon von Bon Iver. Klingt das Banjo nun cool? Aber ja, Stella.

0: Stella von Lamb Chop. Deren Songsammlung Punching the Clown ist das Kontextalbum der Woche. Nähere Angaben zur Musik und zu den vorgestellten Sachbüchern finden Sie online im Ö1 Tagesprogramm. Das war Kontext mit Wolfgang Ritschl.
1: Ja, und nächste Woche geht es in Kontext unter anderem darum, was wirklich zählt. 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
2: 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Der Schein trügt, auch im Silicon Valley.
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5: Am Mikrofon ist Konstantin Hahn. Bei einem russischen Angriff auf die ukrainische Hauptstadt Kiew ist nach Angaben von Bürgermeister Vitali Klitschko ein Hochhaus schwer beschädigt worden. 15 Menschen mussten in Sicherheit gebracht werden. Trotz des Krieges hat diese Woche in der Ukraine das neue Schuljahr begonnen und auch an der Schewtschenko-Universität in Kiew sind Zehntausende Studierende in die Hörsäle zurückgekehrt, berichtet aus der Ukraine Daniela Brugger.
6: Valery Kobyka, der amtierende Rektor der Schewtschenko-Universität in Kiew, empfängt in seinem Besprechungszimmer. Auch hier hat der Krieg Spuren hinterlassen. 180 Fenster sind bei uns durch Drohnenangriffe zerstört worden. Vor 5 Jahren hätten wir uns nicht vorstellen können, unter solchen Bedingungen zu leben. Aber jetzt arbeiten wir unter diesen Bedingungen. Vor dem russischen Großangriff waren rund 32.000 Studierende an der Universität eingeschrieben. Inzwischen nähere man sich wieder diesem Niveau an, sagt Kobyka. Die Studierenden seien heute wesentlich motivierter. Warum sie ihr Studium so ernst nehmen? Weil andere junge Männer an der Front stehen. Doch auch in den Hörsälen ist der Krieg immer präsent. Seit Beginn der russischen Großinvasion sind mehr als 60 Studierende, Alumni und Lehrkräfte an der Front gefallen.
5: Neos-Klubobmann Janik Schetti fordert die Einführung einer österreichweiten Integrationslandkarte nach dänischem Vorbild. Ziel sei es, in einem wissenschaftlichen Lagebild jene Stadtteile sichtbar zu machen, wo sich Parallelgesellschaften entwickeln, um gezielt gegensteuern zu können, erklärt Schetti in Interviews mit mehreren Tageszeitungen. Die Karte soll sich auf mehrere Kriterien stützen, darunter hohe Arbeitslosigkeit, schwache Bildungsergebnisse sowie eine niedrige Teilnahme an Integrationsangeboten. Heute beraten in Kopenhagen die Innenminister jener 5 EU-Staaten, die zügig Rückkehrzentren für Migranten außerhalb der EU einrichten wollen. Die Gruppe bezeichnet sich selbst als die Umsetzer. Neben Gastgeber Dänemark gehören Deutschland, die Niederlande, Griechenland und auch Österreich dazu. Über die geplanten Rückführzentren in Drittstaaten sollen abgelehnte Asylwerber in größerer Zahl als bisher und schneller in ihre Heimat zurückgebracht werden, wenn das nicht auf direktem Weg geht. Sie galten lange Zeit als verschollen, die Habsburg-Juwelen. In Wirklichkeit waren sie aber in einem Bankschließfach in Kanada. Ab heute kann man wieder die wiederentdeckten Juwelen der Habsburger erstmals in einer Ausstellung bestaunen, in der kanadischen Stadt Quebec. Mehr von Ansgar Gersmann.
7: Das Funkeln hat jahrzehntelang niemand gesehen. Kaiserin Zita hatte einst den Schmuck im Schließfach einer kanadischen Bank deponiert. Karl Habsburg, das heutige Familienoberhaupt, erfuhr nach eigenen Angaben erst vor rund 2 Jahren davon. Ab heute werden die Juwelen in Kanada ausgestellt, darunter auch der legendäre Florentiner-Diamant. Die Nachkommen des Kaiserhauses begrüßen die Entscheidung. Die Objekte befinden sich in Obhut eines kanadischen Trusts. Aktuell wird von einer Kommission geklärt, ob die Republik Österreich Anspruch auf die Objekte hat. Ein Ergebnis soll im Herbst vorliegen. Allerdings sind nicht alle Preziosen aufgetaucht, die 1918 aus der Schatzkammer der Wiener Hofburg abtransportiert wurden. So fehlt etwa von Cissis Diamantkrone weiterhin jede Spur.
5: Und damit zu den Wetteraussichten.
8: Am Nachmittag ist es heute hochsommerlich warm mit Höchstwerten von 26 bis 33 Grad und im Großteil Österreichs ist es durchwegs sonnig. Im Gebiet von Oberösterreich über Niederösterreich und Wien bis zum Nordburgenland ziehen mit lebhaftem Westwind ab und zu dichte Wolken durch. Morgen am Samstag ist es nur zeitweise sonnig, im Laufe des Tages überquert eine schwache Kaltfront Österreich. Am Vormittag kann es vor allem im Norden und im Osten ein wenig regnen, am Nachmittag ziehen besonders im Bergland und im Süden Regenschauer und vereinzelt auch Gewitter durch. Am Sonntag anfangs Nebel oder Wolken, tagsüber viel Sonne und dann Höchstwerte von 22 bis 29 Grad. Soviel zum Wetter mit Thomas Vostal.
5: Jetzt noch ein Blick auf die Themen des Mittagsjournals, heute mit Veronika Filitz.
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1: Und mit Musik aus heimischen Gefilden. Die Intrada macht heute Station in Niederösterreich. Ö1-Redakteurin Katharina Hirschmann schwingt sich im Sommer nämlich gerne auf ihr Fahrrad, um die Festivallandschaft zu erkunden. Erste Station, das Allegro Vivo Festival im Waldviertel. Dann radelt sie die Köchelpromenade in Stein entlang, besucht das Beethoven-Festival in Kneixendorf und sie besichtigt den neuen Rudolf-Buchbinder-Saal in Grafeneck.
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0: Herzlich willkommen. Das Fahrrad ist mein treuer Begleiter in dieser Intrada. Es bringt mich von einem Festival zum nächsten und erweist sich dabei als ideales Transportmittel. Denn so manches Detail wäre mir im Auto wohl entgangen. Ich schwinge mich also auf den Sattel und mache mich auf den Weg.
1: Manch

0: Mitten durch die Stadt.
1: Erste Station, Horn. Hier findet alljährlich das Allegro Vivo Festival statt. Dieses wurde am 9. August feierlich eröffnet. Unter anderem damit.

0: Otto Reno, Respighi, ein Ausschnitt aus der Suite Antiche Danze et Arie Nummer 3. Das Orchester Accademia Allegro Vivo unter der Leitung von Vahid Kademissak, mit dem ich hier im Waldviertel verabredet bin. Ich treffe im Arkadenhof des Kunsthauses Horn ein, wo ich sogleich Zeugin eines seltsamen Spektakels werde, um nicht zu sagen Spuktakels. Eine Gruppe junger Musikerinnen und Musiker steht in einer Reihe und spuckt Wasser.
1: Schaut mal, dass ihr weit kommt, weil ich sehe bei ganz vielen, dass der Strahl...
0: Was genau passiert hier? Ich frage den Leiter, Christoph Moser.
1: Wir versuchen hier den Klarinettenton, den Klarinettenanfang zu lernen, den wir schon natürlich kennen, aber diesen Impuls vom Zwerchfell in den Mundraum zu gestalten. Und je besser der Wasserstrahl rausgeht, desto besser ist der Impuls von der Luft.
2: Also eine Meisterklasse oder ein...
1: Genau, wir haben hier Masterclass-Klarinette. Und hier haben wir alles Klarinettistinnen und Klarinettisten. Und die können natürlich schon alle spielen. Und wir versuchen nur so ein bisschen von der Klarinette weg ein paar extra Übungen zu machen, bevor wir dann in den Einzelunterricht und ins Einzelcoaching gehen. Und die Übung ist immer ganz lustig für alle, die das sehen.
0: Lustig und auch sinnbildlich für das, was hier passiert. Denn das Allegro Vivo Festival steht auch für den Nachwuchs. Intendant Vahid Kademissak, der inzwischen auch zu mir gestoßen ist, erklärt warum.
3: Wir sind jetzt hier im Arkadenhof des Kunsthauses Horn in unserer Festivalhauptstadt. Und wir begrüßen hier ja über 550 junge Teilnehmerinnen und Teilnehmer der Sommerakademie. Und zu Beginn jeder Festivalwoche schildere ich, in welcher magischen Region wir uns hier eigentlich befinden. Das Waldviertel, jene Region, wo auch Wolfgang Amadeus Mozart mit der Postkutsche durchgefahren ist auf dem Weg von Wien nach Prag. Und hier steht die Zeit in einer anderen Art und Weise still. Und es gibt Inspiration, wirklich sich dem Schönsten, nämlich dem Studium der Musik, hinzugeben. Hier im Kunsthaus Horn deute ich dann immer auf die Sonnenuhr, die sich oben befindet, mit der Aufschrift 1594. Und ich schildere dann den jungen Talenten, wie die Welt damals getickt hat und wie sie heute tickt, welche Unterschiede es gab, aber auch welche Gemeinsamkeiten es gab. Weil als Menschen haben wir genau die gleichen Bedürfnisse. Und als Menschen ist es das, was uns verbindet, ist sozusagen das, was von Herz zu Herz geht. Und das kann die Musik am besten ausdrücken.
4: Das heißt, jeden Sonntag kommen die neuen Schüler, Schülerinnen und Schüler an und werden dann hier willkommen geheißen.
3: Richtig, jeden Sonntag beginnt eine neue Woche hier bei Allegro Vivo. Und allein in dieser Woche haben wir über 22 Nationen vertreten. Und die leuchtenden Augen jener jungen Talente zu sehen, die hierher kommen, die hier Impulse einsammeln, die sich mit ihren Gleichgesinnten austauschen über Musik und über Interpretation, das ist etwas Bewegendes. Das ist die Sommerakademie, das ist die internationale Sommerakademie von Allegro Vivo, die ja wie das Herzblut durch das gesamte Festivalgeschehen durchfließt.
0: Die Sommerakademie ist ein wichtiger Teil des Allegro Vivo Festivals, das heuer zum 48. Mal über die Bühne geht. Worauf hat Intendant Vahid Kademissak in diesem Jahr besonders Wert gelegt?
3: Jedes Jahr fließen viele Gedanken ein, wie wir diese 6 Wochen Allegro Vivo am besten miteinander verbinden. Und in diesem Jahr ist das Motto On Stage, inspiriert durch William Shakespeare, der sagte, die ganze Welt ist eine Bühne. Und wir Menschen sind die Spielerinnen und Spieler darauf. Und ich habe mir gedacht, welche Rolle spielen wir als Musikerin, als Musiker? Wir nehmen in diesen Zeiten sicherlich eine ganz zentrale Rolle ein, weil wir verwandeln Stille in Bedeutung, so würde ich sagen. Und das ist auch, was wir vermitteln wollen in unserer internationalen Sommerakademie, wo junge Talente aus der ganzen Welt hierher kommen. Und bei der Begrüßung vermittle ich Ihnen dieses Bild, was es bedeutet in Zeiten wie diesen, wo Menschen aus der ganzen Welt hierher zusammenkommen, sich dem Schönsten hingeben, nämlich dem Erarbeiten von Musik, und über alle Sprach- und kulturellen Barrieren hinweg gemeinsam zusammenarbeiten.
0: Da sind wir schon beim nächsten Thema. Heuer spielen ja Italien und der Balkan auch eine große Rolle. Welche Bedeutung hat denn für Sie Grenzüberschreitung?
3: Kultur lebt von Begegnung. Und insofern glaube ich, dass wir in der Kulturgeschichte sehen, wo immer es Begegnung gegeben hat, ist Leben entstanden und kulturelle Befruchtung. Und deswegen haben wir seit einigen Jahren einen Zyklus der Begegnung hier bei Allegro Vivo, wo wir jedes Jahr der österreichischen Musikkultur den Bezug zu Nachbarländern, zu anderen Gastkulturen setzen. Und in diesem Jahr sind es die südöstlichen Lebensadern Europas. Und das ist eben Italien und die Länder der Balkanhalbinsel. Und wir haben begonnen mit der Uraufführung von Tristan Schulze für Violine und Gitarre, weil Violine und Gitarre für mich das Symbol für Italien sind, weil nicht nur hat Niccolo Paganini beide Instrumente gespielt, aber auch Antonio Stradivari hat sowohl Violinen als auch Gitarren gebaut.
0: Eine Auftragskomposition für Violine und Gitarre für das Eröffnungskonzert ging daher an Tristan Schulze.

0: Die Accademia Allegro Vivo, Alexander Svete Gitarre und Vahid Kademissag Violine und Leitung. Das war ein Ausschnitt aus dem Doppelkonzert für Violine, Gitarre und Streichorchester von Tristan Schulze. Ein Auftragswerk des Allegro Vivo Festivals, das beim Eröffnungskonzert in der Bibliothek Stift Altenburg uraufgeführt wurde. Die Bibliothek ist ein zentraler Aufführungsort des Festivals. Inzwischen gibt es jedoch zahlreiche weitere Orte im Waldviertel, die zur Bühne werden.
1: Wir bespielen mit Allegro Vivo über 25 historische Spielorte. Und das Waldviertel ist für mich tatsächlich eine magische Gegend aufgrund dieser Dichte von diesen historischen Spielstätten. Jeder Spielort, jede historische Burg, jedes Schloss hat seine eigene Geschichte, seine eigene Akustik, seine eigene Architektur. Und so versuchen wir, das maßgeschneiderte Programm genau für jenen Spielort jeweils zu finden. Und daher auch dieser besondere Bezug zum Leitthema in diesem Jahr. Weil On Stage soll symbolisieren jenen Augenblick, der einzigartig ist, wo Architektur, Atmosphäre, Akustik auf die Künstlerinnen und Künstler trifft, die in Begegnung mit dem Publikum sind. Und all das in einem Brennpunkt, der einzigartig ist und der eigentlich nicht reproduzierbar ist.
0: Gegründet wurde das Festival 1979 von Vahid Kademissags Vater Bijan. Was hat er ihm mitgegeben?
1: Ich kann mich erinnern, als Kind haben mich diese historischen Gebäude fasziniert. Also wie ich ins Stift Altenburg gekommen bin und jene Fresken von Paul Troger bewundert habe. Und gleichzeitig dazu virtuose und üppige Musik. Das waren meine ersten Kindheitserinnerungen und das hat mich eigentlich mein Leben lang geprägt. Insofern ist es für mich etwas Einzigartiges, Allegro Vivo in dieser Form jetzt erweitern und fortsetzen können. Wir haben über die letzten 10 Jahre viele, viele neue Konzertformate geschaffen, vor allem auch, um Barrieren abzubauen. Also wir gehen in den öffentlichen Raum, wir rollen den roten Teppich aus in der Festivalhauptstadt Horn, stellen einen Flügel drauf und es wird musiziert unter freiem Himmel. Oder am Horner Stadtsee, wo 400, 500 Menschen zusammenkommen und unter freiem Himmel eben jungen Talenten zuhören können, ganz ohne Berührungsängste. Also wirklich alle Generationen miteinander zu verbinden, Barrieren aufzubrechen, das ist uns ein Anliegen bei Allegro Vivo.
0: Grenzen aufbrechen, das will man auch mit dem Italien- und Balkan-Schwerpunkt. Jedes Jahr soll hier ein anderes Nachbarland Österreichs im Zentrum stehen. Im vergangenen Jahr war es Ungarn, heuer ist es eben Südosteuropa. Musikalisch spiegelt sich dieser Schwerpunkt in allen Programmen des Festivals wider. So auch in jenem des Geigers Benjamin Schmidt und des Akkordeonisten Stian Carstensen in der Gertrudskirche in Gars am Kamp. Und genau das ist meine nächste Station. Ich steige wieder aufs Rad.

0: In einer kurzen Probenpause erwische ich Benjamin Schmidt zum Gespräch.
1: Sie waren gerade am Proben. Was steht denn am Programm?
2: Ja, wenn wir das selber so genau wüssten. Es ist der Übertitel ist Paganini in diesem Italien-Festival von Allegro Vivo. Und wir werden uns natürlich sehr an Paganini festhalten, der natürlich einer meiner erklärten Heroes ist. Und darüber hinaus improvisieren. Also es findet heute vor allen Dingen eine improvisierte Begleitung statt. Eine geniale Begleitung des Akkordeonisten Stian Carstensen, der fast alles dazu improvisiert. Und das macht die Musik natürlich dann sehr lebendig und fordert mich auch dann sehr schnell heraus, auch eigene Sachen zu denken und auszusprechen in Tönen.
1: Das heißt, es wird auch ein bisschen jazzig?
2: Ja, es wird sicher auch jazzig, weil wir beide sehr viel Jazz machen auch und die Improvisation dann sehr schnell auch in einer Groove mündet. Aber man könnte es auch mit klassischen Variationen vergleichen.
1: Sie haben ja auch mit Georg Breinschmidt immer wieder zusammengearbeitet und der Jazz spielt eine große Rolle für Sie. Seit wann ist das denn so?
2: Das ist immer schon so. Also ich habe als Kind schon Jazz betrieben, im damaligen Ausmaß, aber das hat mich eigentlich nie losgelassen und nie verlassen und es ist kontinuierlich weitergegangen und ich bin jetzt im hohen Alter sehr froh, diesen Zugang zum Jazz zu haben und er wird eigentlich in meinem Leben immer wichtiger.
1: Was ist wichtiger, die klassische Seite oder die Jazz-Seite?
2: Mich wird vermutlich beides nicht verlassen. Ich halte die beiden Dinge für die interessantesten Arten von Musik. Und die Klassik als Geiger ist 300 Jahre größtes Repertoire. Das lässt man nicht links liegen. Da kann man sich nur bedanken, wenn man das spielen darf. Und im Jazz ist es halt herrlich, weil das hier und jetzt dann mit eingebunden wird und man jeden Tag aufwacht und sich denkt, wo möchte ich denn heute hingehen?
1: Was verbindet Sie denn mit dem Allegro Vivo Festival? Wie oft waren Sie denn überhaupt schon hier?
2: Ich habe heuer mein 10-jähriges Jubiläumsabzeichen bekommen, das ich natürlich festlich beim Konzert auch tragen werde. Ich bin aber schon viel länger da, nur insgesamt waren es 10 Jahre, die ich hier mitgearbeitet habe. Als Kursleiter und als Konzertanter war ich, glaube ich, schon noch öfters hier.
1: Gibt es dieses Abzeichen wirklich?
2: Ja, das ist ein kleiner, schöner Violinkopf, also eine Schnecke mit Wirbel dran. Die gibt es scheinbar schon länger und die haben sie mir heuer festlich verliehen. Also, aber das ist eher eine 20-jährige Geschichte und alle paar Jahre komme ich dann wieder und versuche mir interessante Kombinationen auszudenken, die eben für das Festival auch ganz speziell gemacht sind. Denn was zeichnet ein Festival aus, wenn Dinge passieren, die sonst woanders nicht passieren würden?
0: Dass es hier speziell zugeht, das sehen auch die Gäste so, die nun langsam eintreffen.
1: Kommen Sie öfter zum Allegro Vivo Festival?
3: Ja, immer hierher.
1: Immer in die Kirche?
3: Immer in die Kirche, weil die wirklich sehr schön ist und das Konzert auch immer sehr angenehm. So eine junge Truppe, die spielt und das ist sehr, sehr schön. Ja. Und nachdem ich auch hier wohne im Sommer, ist das natürlich ein Muss.
0: Ja. Auch so mancher Musiker wird durch das hier gebotene Programm angezogen.
1: Sie sind Akkordeonspieler? Ja. Sind Sie deswegen heute hier?
4: Zum Teil schon auch, ja, weil ich liebe ganz einfach das Akkordeon. Weniger die Volksmusik, aber klassische Musik und Paganini vor allem in dieser Form, Violine, Akkordeon, habe ich noch nie gehört.
1: Wissen Sie, was Sie erwartet heute?
4: Ich bin gespannt. Ich kann mir ungefähr vorstellen, habe so etwas in der Kombination noch nie gehört. Ich glaube, es wird ganz schön werden.
0: Besonders, das ist die Musik von Benjamin Schmidt allemal. Auch er leitet Meisterkurse im Rahmen des Festivals. Die Wissensvermittlung liegt ihm am Herzen, so wie auch die Musik, die über die Grenzen des Klassischen hinausgeht und die Zusammenarbeit mit Gleichgesinnten, wie dem Kontrabassisten und Komponisten Georg Breinschmidt. Hier ein Ausschnitt.

0: Ein Ausschnitt aus dem Violinkonzert von Georg Breinschmidt, Benjamin Schmidt Geige und das RSO Wien. Kompositionen von Georg Breinschmidt waren übrigens auch beim Allegro Vivo Festival zu hören. Das Abschlusskonzert des Festivals im Waldviertel findet am 19. September in der Bibliothek des Stift Altenburg statt und wird noch einmal Italien hochleben lassen, etwa mit Mendelssohns italienischer Symphonie. Damit schwinge ich mich wieder auf mein Rad und mache mich auf den Weg am Kamp entlang flussabwärts nach Krems.
1: Manchmal ist das Leben ganz schön leicht. Zwei Räder, ein Lenker und das reicht, wenn ich mit meinem Fahrrad fahre.
0: Ganz so leicht ist es diesmal allerdings nicht. Der Kamp ist das einzige Wasser, weit und breit, so scheint es. Rund um mich braune Landschaften, vertrocknete Wiesen, Felder und sogar Bäume. Sie alle erzählen von der vergangenen Dürre. Auf dem Weg entdecke ich aber auch erfreuliche Dinge. Ich komme etwa an einem Plakat vorbei, das mir das International Songwriting Festival in Schönberg ankündigt. Ein Festival, bei dem vom 18. bis 20. September Workshops rund ums Liederschreiben angeboten werden. Schließlich komme ich in Kremsstein an. Hier hat mich eine Online-Entdeckung neugierig gemacht, die sogenannte Köchelpromenade. Ich treffe den Organisator Severin Endelweber vor der ersten Station, dem großen Passauer Hof.
2: Wir stehen in der Steiner Landstraße, Nummer 76, vor dem großen Passauer Hof. Was ist denn das für ein Gebäude?
3: Wir sind hier quasi im Auge des Hurricanes. Das ist nämlich das Geburtshaus von Ludwig Ritter von Köchel, einem weltberühmten Mozart-Forscher, der im Jahr 1800 hier das Licht der Welt erblickt hat. Und weil wir da jetzt davor stehen und das ja nicht zu sehen ist im Radio, zwei Häuser weiter befindet sich ein weiteres Juwel, weil es das Geburtshaus von der Großmutter Mozart mütterlicherseits ist.
2: Das heißt, wir sind hier mitten in der sogenannten Köchelpromenade. Was ist denn die Köchelpromenade?
3: Die Köchelpromenade ist ein virtueller Themenweg, den man sowohl vor Ort begehen kann, als auch einfach zu Hause gemütlich auf der Couch. Gegründet oder etabliert haben wir dieses Projekt anlässlich des 20-jährigen Jubiläums der Köchelgesellschaft selbst. Wir wollten damals einfach ein Projekt machen, was irgendwie länger Bestand hat als ein Jubiläumskonzert, ein einfacheres. Und so ist uns aufgrund der Zahl 20 auch die Idee gekommen, eben 20 Stationen zu etablieren. Und es ist, wie gesagt, ein Themenweg, bei dem man musikhistorisch sehr bedeutende Gebäude hier in Stein, aber auch in Krems und im Umland bis raus nach Gneixendorf besichtigen kann, um einfach mehr zu erfahren, was sich hinter den Fassaden befindet oder was sich vor allem eben in vergangenen Zeiten hier ereignet hat.
0: Und ereignet hat sich hier so einiges. Da ist der bereits genannte große Passauer Hof, ein repräsentativer Renaissancebau und einstiger Wirtschaftshof des Bistums Passau, der vom Dasein der Städte Stein und Krems als bedeutende Handelsstätte im Mittelalter zeugt. Hier wurde im Jahr 1800 Ludwig Köchel geboren, der mit seinem Köchelverzeichnis das bis heute wichtigste Nachschlagewerk zu Mozarts Werken schuf. Unterlegt sind die einzelnen Stationen online auch mit Musikbeispielen. Jede Station erwacht so musikalisch zum Leben. In diesem Fall natürlich mit Mozart.

0: Anton Koopmann mit Mozarts Menuett in F-Dur, Köchelverzeichnis 5.
1: Also ich glaube, jeder kennt das Köchelverzeichnis, aber nicht jeder kennt unbedingt Ludwig Köchel. Wer war er?
2: Also was ihn sicherlich ausgezeichnet hat, war seine unglaublich vielseitige Bildung, sein großes, breites, weites Interesse. Er war eigentlich gelernter Jurist, er war als Erzieher in Wien tätig und er hat aber auch auf dem Gebiet der Botanik, auf dem Gebiet der Geologie unglaubliche Forschungen betrieben, sehr umfangreiche Sammlungen angelegt und ja, wir kennen ihn als den Mozart-Mann, als den Sammler der Werke von Wolfgang Amadeus Mozart, aber er hat zum Beispiel auch Beethoven-Briefe gesammelt. Er hat das Werkverzeichnis von Johann Josef Fuchs angelegt und war wirklich einer der wirklich, wirklich großen Universalmenschen, einfach durch seine vielseitige Bildung faszinierend.
1: Ein Sammler, glaube ich, ein bisschen, oder? Er hat auch Mineralien gesammelt?
2: Er hat auch Mineralien gesammelt und seine geologischen Sammlungen, seine Mineraliensammlung, seine Mineraliensammlung, die ist ähnlich hoch anzusiedeln, was den Stellenwert und die Bedeutung angeht, wie sozusagen die musikalische Köchelsammlung, das Mozart-Verzeichnis.
0: Ein umfassend gebildeter und interessierter Mann also, dieser Ludwig Ritter von Köchel. Die Köchelpromenade bietet aber auch weitere wichtige Stationen der Musikgeschichte. Unmittelbar neben dem Passauer Hof befindet sich etwa das Geburtshaus der Großmutter mütterlicherseits von Wolfgang Amadeus Mozart. Sie wurde dort 1681 geboren, starb allerdings wenige Wochen vor Mozarts Geburt 1756. Er lernte sie also nie kennen, so Severin Endelweber.
2: Aber Mozart ist auf seiner legendären Reise nach Wien als Bub, da gibt es ja diese Anekdote, wo angeblich der Maria Therese auf den Schoß gesprungen sei und so weiter, da war er auf dem Schiff unterwegs, die Familie, also Vater, Mutter, seine Schwester Nannerl, und da haben sie sicher nicht zufällig in Stein dann übernachtet, sondern eben deshalb, weil sie gewusst haben, ja, da war die Großmutter mütterlicherseits zu Hause, da ist sie abgestammt, die ja dann später nach St. Gilgen gegangen ist und da haben sie übernachtet in Stein und dieses Haus, dieses ehemalige Gasthof zum Elefanten, das kann man auch sehen. Das sind die wichtigsten Stationen in Stein.
1: Sollen wir da hinschauen?
2: Da können wir gerne hinschauen.
0: Okay. Die insgesamt 20 Stationen der Köchelpromenade erstrecken sich über Stein und Krems bis nach Kneixendorf. Hier steht das sogenannte Schloss Wasserhof. Auch dieses Bauwerk spielt eine wichtige Rolle in der Musikgeschichte. Ab 1820 gehörte es Johann van Beethoven, dem Bruder des Komponisten Ludwig van Beethoven. Dieser verbrachte dort im Herbst 1826 mit seinem Neffen Karl einen letzten Landaufenthalt, um seine angeschlagene Gesundheit zu verbessern. Nach einer erneuten Verschlechterung seines Zustands reiste er aber Ende November nach Wien zurück und starb im März 1827. Zuvor allerdings vollendete er hier sein letztes Streichquartett Opus 135.

0: Das Streichquartett Opus 135 von Ludwig van Beethoven. Alexander Burggasser, erste Geige, Sophie Kollatz-Löschberger, zweite Geige, Mario Georgiou, erste Bratsche, Severin Endelweber, zweite Bratsche und Benedikt Endelweber, Violoncello. Die Aufnahme stammt aus dem Jahr 2022 von einem Festival, das seit 7 Jahren genau hier stattfindet. Denn das Schloss Wasserhof war Ausgangspunkt für die Gründung des Beethoven-Festivals Gneixendorf. Auch heuer wird es wieder ausgetragen.
1: Das dreitägige Beethoven-Festival hat heuer zum Inhalt 3 Konzerte unter dem Motto Reisezeiten, Zeitreisen, weil, wie schon erwähnt, der Landaufenthalt, die Fahrt von Wien nach Gneixendorf wirklich eine Reise damals war. Und so habe ich Werke ausgesucht, die entweder einen realen oder einen imaginären Standortwechsel zum Inhalt haben. Also am ersten Abend gibt es Johannes Brahms und Antonín Dvořák zu hören. Das Streichquintett Opus 111 hat Brahms in Bad Ischl vollendet. Inspiriert worden ist er aber auf einer seiner Italienreisen. Das sogenannte amerikanische Quintett von Dvořák hat er in Spielville geschrieben und ja, gilt neben dem amerikanischen Quartett wirklich als Paradewerk jener Zeit. Die Winterreise von Franz Schubert als das Werk für eine Reise im imaginären Sinne, eine Reise zu sich selbst. Und die Werke von Korngold und Beethoven auch von Ortswechseln inspiriert. Korngold auch in Amerika. Und von Beethoven bringen wir heuer die Pastorale in einer kammermusikalischen Fassung.
0: Alles Werke also, die sich in irgendeiner Form der Reise widmen. So wie im Falle von Antonín Dvořáks Streichquintett in Es-Dur Opus 97. Auch genannt das Amerikanische.

0: Antonín Dvořák, das Streichquintett in S-Dur Opus 97. Das war das Smetana-Quartett. Beethoven war zum Zeitpunkt seines Aufenthalts im Schloss Wasserhof bereits taub. Zur Verständigung mit seinen Mitmenschen dienten ihm daher Zettel, auf denen man Notizen machte.
1: Beethoven ist eben von seinen Familienangehörigen mit Fragen, mit Inhalten konfrontiert worden, auf die er wohl irgendeine Rückmeldung gegeben hat, die aber leider eben nicht erhalten ist. Aber diese Konversationshefte sind eben ein Tennismatch, von dem man die eine Hälfte betrachten darf, immer noch.
2: Da stehen dann sowas wie Fragen drinnen?
1: Da stehen
2: so ganz konkrete Sachen.
1: Ganz konkret, richtig, ganz konkrete Sachen. Möchte der Herr Ludwig noch ein zweites Ei? Am Nachmittag gibt es Kaffee, willst du ihn gleich oder willst du ihn in 2 Stunden mit Obers? In Krems gibt es leider keinen Tabak mehr. Also das sind so ganz konkrete Dinge, die die Zeit und auch Beethoven als Mensch sehr lebendig machen.
0: Diese Konversationshefte sind zentrales Thema bei einer weiteren Veranstaltung vor Ort, die unter dem Titel »Heftige Konversationen« am 13. und 14. November stattfindet. Karl Markowitsch wird aus diesen Heften lesen. Dazu wird Musik erklingen. Und ich folge nun auf meiner Reise durch Niederösterreich auch wieder der Musik. Diese bringt mich in das unweit von hier gelegene Schloss Grafeneck. Inzwischen hat ein leichter Regen eingesetzt und bringt nach der Hitzewelle Erleichterung, auch für mich am Rad.
3: Und wenn es dann mal regnet, setz ich ne Mütze auf. Und wenn es noch mal regnet, nehm ich den Regen gern in Kauf. Besser so, als wenn ich lauf.
0: Grafeneck ist bereits seit 20 Jahren Schauplatz des Grafeneck-Festivals. Langjähriger Leiter ist der Pianist Rudolf Buchbinder. Ihm wird nun aber im Oktober dieses Jahres Johannes Neubert nachfolgen. Zuvor aber hat man ihm hier einen eigenen Saal gewidmet, nämlich die alte Reitschule. Diese wurde nun in den Rudolf-Buchbinder-Saal umbenannt und vor allem auch umgebaut. Das Festival geht dieses Wochenende zu Ende, der Rudolf-Buchbinder-Saal aber bleibt. Ich treffe daher jenen Mann, der maßgeblich für den Umbau verantwortlich ist, den technischen Leiter Ernst Süß.
4: Grüß Gott, Herr Süß.
5: Ebenfalls grüß Gott, willkommen in Grafeneck.
4: Dankeschön. Wir stehen jetzt vor dem Buchbindersaal und es ist ein bisschen windig. Können wir vielleicht reingehen gleich?
5: Gerne, können wir reingehen.
4: Aber Buchbindersaal steht eigentlich gar nicht drauf, oder?
5: Nein, es steht Reitschule drauf, weil historisch ist das Gebäude ja gleich geblieben. Wir haben es nur innen und außen ein bisschen erneuert. Heute gibt es kein Konzert mehr, aber vielleicht hört man jetzt kurz einmal die Proben zum Ink Still Wet. Das ist unser Composer in Residence Programm, die bereits fleißig mit den Tonkünstlern proben.
0: Wir gehen ins Gebäude, vorbei an den Marmortrögen, aus denen früher die Pferde tranken, die Stiegen hinauf, vorbei an einer Büste von Rudolf Buchbinder. Und dann stehen wir im modernen Konzertsaal mit einer imposanten Dachkonstruktion.
5: Man hat hier die Vorgabe gehabt, aufgrund von Fotos, von historischen Aufnahmen, dass man das historische Dach rekonstruiert und nachbildet. Das ist ein Tonnendach. Und hat man überlegt, wie macht man das, damit es konstruktiv auch funktioniert und damit man die innere Kubatur maximal nützen kann. Und da ist man auf eine Dachkonstruktion gekommen, die sich an das Zollinger Dach annähert. Zollinger Dach ist ein Versuch gewesen, ich glaube um die Jahrhundertwende, ein Dach zu bauen mit möglichst dünnen Pfosten. Das heißt, ein Fachwerk zu entwickeln, das auch eine Tonne trägt, eine Tonnenform ausbilden kann, ähnlich vielleicht angelehnt an die Idee von Kreuzrippengewebe, Gewölbe. Und das ist dann ein System geworden. Man sieht es auch an vielen alten Dachstühlen. Und das hat der Architekt aufgenommen und hier nachgebildet. Natürlich mit moderner Technologie, in dem Fall Leimbinder. Mhm. Und so ist diese Tonne gespannt worden. Und er gibt diesen fast sakral anmutenden Raum.
4: Es hallt ziemlich hier herinnen. Wie ist es für die Musikerinnen und Musiker?
5: Perfekt. Dieser Hall ist genau die Naturakustik, die wir geplant haben, die wir wollten. Das sind in Zahlen ausgedrückt 1,6 bis 1,8 Sekunden Nachhallzeit. Je nachdem, ob jetzt Publikum herinnen ist oder ob man Vorhänge hängt oder sonstige akustische Maßnahmen trifft. Das ist optimal für die Kammermusik. Man sagt, ungefähr 8 Kubikmeter Raumvolumen pro Person braucht man, damit man diese Nachhallzeit gut nützen kann. Und das haben wir hier. Wir haben 500 Personen für den Raum, mal 8 sind 4000 Kubikmeter und der Saal hat 4000 Kubikmeter. Was auch ganz wesentlich ist, wenn man genau schaut, die Wände selbst, da gibt es kaum eine Wand, eigentlich fast überhaupt nicht, die parallele Wände ausbilden. Das heißt, man will hier die stehenden Wellen vermeiden, Flatterecho und dergleichen. Man kann das sich so vorstellen, wenn man im Bad singt, klingt es immer bombastisch, weil sich die Töne sozusagen aufschaukeln und gegenseitig verstärken. Und das will man hier nicht, sondern man will möglichst den Originalklang von der Bühne optimal im Raum verteilen, aber nicht, dass es sich irgendwo aufschwingt. Mhm. Und deswegen hier diese Flächen, die alle 3 bis 4, 5 Grad geneigt sind. Und man sieht das in der Ausformung der Wände und auch in der Ausformung der Räume zwischen den großen Dachkonstruktionspfosten oder Leimbindern, das sind so Pyramiden erkennbar.
4: Alles im Zickzack gebaut, kann man sagen.
5: Ja, es ist alles, es hat viel Dreieck drin, es hat viel Quadrat drin. Der wichtigste Punkt ist der, dass man als Akustiker, dass man definiert, wo sind Flächen, die absorbierend wirken müssen und wo sind Flächen, die reflektierend wirken müssen. Wenn man hier die Rückwand anschaut, wenn man ganz nahe geht, dann sieht man, die haben Tausende von Minilöchern. Mhm. Das ist eine absorbierende Fläche, weil die ist gerade und wir wollen ja nicht, dass das, was sozusagen bereits das Ohr erreicht hat, noch einmal von hinten nach vorne kommt.
4: Wow, also hier ist wirklich nichts dem Zufall überlassen.
5: Überhaupt nicht, nein. Das ist wirklich akribische Arbeit, weil das sind lauter Sondergeschichten, die auch ausführende Firmen nicht alltäglich machen und für jeden, der mitmachenden Firmen war das was Besonderes und sind auch alle stolz darauf.
0: Akribische Arbeit, die sich auch in dem Lüftungssystem widerspiegelt. Denn die Lüftung ist, wie Ernst Süß erklärt,
5: auch ein wichtiger Punkt neben der Akustik, die darf nämlich nicht hörbar sein. Mhm. Oft ist man gewohnt, dass man einen gut durchlüfteten Raum hat und dann hört man aber immer sozusagen das Surren oder die Luftgeräusche. Das darf hier nicht passieren. Wir haben hier eine Vorgabe gehabt, die waren 25 dBA. Das heißt, man kann Lautstärke, das kann man sich ungefähr so vorstellen, wenn man in einem Raum ist, der absolut still ist und man lässt ungefähr aus 1,5 Meter eine Nadel fallen, dann hört man das wie ein Riesengeräusch. Also das ist nichts. Und wenn wir jetzt einmal vielleicht ganz still sind, dann dürfen wir eigentlich nichts hören. Der wichtigste Teil bei der Musik, sage ich immer, die Pausen. Wenn die nicht ruhig sind, wirken sie nicht. Zurück zur Lüftung. Wenn man auf den Boden schaut, dann hat auch der Boden Löcher. Das ist ein Doppelboden, ist der. Der ist doppelt, der ist unten noch einmal ein Hohlraum. Und wir blasen die Luft ein und die strömt durch diese tausenden Löcher ganz langsam lautlos heraus. Und so schaffen wir das, dass wir ungefähr 5-mal in der Stunde die gesamten 4000 Kubikmeter vom Raum, von der Luft her wechseln. Das heißt, man sagt auch ein 5-facher Luftwechsel pro Stunde. Das ist wichtig, weil die Luft wird natürlich verbraucht. Es sind 500 Leute da. Es entsteht Sauerstoffmangel im schlechtesten Fall. Ja, das sollte nicht sein, weil dann beginnen die Leute zu gähnen oder zu schlafen.
4: Dann glauben die Musiker vielleicht, es hat was mit ihnen zu tun.
5: Hoffentlich nicht, ja. Nein, aber es gibt dann sicherlich eine Stelle wieder, wo alle munter sind.
0: Hoffentlich munter sind dann alle, wenn er hier spielt, Rudolf Buchbinder.

Das Finale aus der Klaviersonate Nummer 17 in D-Moll, Opus 31, Nummer 2, der Sturm. Aufgenommen im Wolkenturm im Rahmen des Grafenegg-Festivals 2023. Das Festival in Grafenegg findet noch bis Sonntag, den 6. September, statt.

beim großen Abschlusskonzert wird Rudolf Buchbinder am Klavier zu hören sein. Damit endet meine Radrundreise durch die Festivallandschaft in Niederösterreich. Alle Festivalstationen habe ich bei weitem nicht besucht. Die Serenadenkonzerte etwa, die am 30. August eröffnet wurden und bei denen alljährlich große Stimmen zu hören sind. Bis zum 1. November führt diese Konzertreihe zu verschiedenen musikhistorischen Orten in ganz Niederösterreich. Nächstes Konzert rund um die Schubert-Serenade ist am kommenden Sonntag, den 6. September, um 16 Uhr im Schloss Atzenbruck. Mit dieser Aussicht geht die heutige Entrada zu Ende. Das Fahrrad darf wieder in den Keller. Technik Gerald Domian, Gestaltung und Moderation der Sendung Katharina Hirschmann.

0: Eine wunderbare Tour war das soeben. Weiter geht's hier mit dem Begriff ASMR. Haben Sie den schon mal gehört? ASMR beschreibt ein beruhigendes Gefühl, das auf der Kopfhaut beginnt, sich über den Nacken, die Wirbelsäule entlang zieht. Das hat man beim Hören von angenehmen Stimmen und Geräuschen. Das kann Flüstern sein oder das Rascheln von Buchseiten. Das passt gut, denn heute ist der internationale ASMR Day. Und auch hier rascheln gleich die Buchseiten im Ö1 Essay. Und dazu servieren wir heute noch ein durch und durch angenehmes und gehaltvolles Ö1-Programm.
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4: Am Mikrofon ist Konstantin Hahn. In Europas Elektroschrottschlummern ungenutzte Rohstoffe im Wert von mehr als 65 Milliarden Euro. Das zeigt eine neue Studie der Boston Consulting Group gemeinsam mit einer Umweltinitiative. Mehr von Felix Schneider-Sturm.
5: Jedes Jahr landen 1,6 Millionen Tonnen kritischer Rohstoffe in neuen Geräten am EU-Markt, darunter Kupfer, Aluminium, Lithium, Kobalt oder seltene Erden. Viel Potenzial bleibt hier aber ungenutzt, heißt es in der neuen Studie. Jährlich fallen nämlich 13 Millionen Tonnen Elektroschrott an. Nur deutlich weniger als die Hälfte davon wird aber offiziell gesammelt, konkret 43%. Alleine in europäischen Schubladen verstauben demnach geschätzt 700 Millionen Smartphones, die rund 50.000 Tonnen kritischer Rohstoffe verbinden. Die Studienautorinnen und Autoren warnen vor Abhängigkeiten aus Drittstaaten wie etwa China und sie fordern ein grundlegend neues Produktdesign nach dem Kreislaufprinzip. Dabei sollen Geräte als sogenannte Materialbanken gestaltet werden, um Komponenten gezielt zu reparieren und wiederzuverwenden.
4: In Nepal sind nach den katastrophalen Überschwemmungen zwei Personen lebend aus einem Tunnel gerettet worden. Bei den Überlebenden handelt es sich um zwei Mitarbeiter eines Kraftwerks am Fluss Trishuli, teilt das Energieministerium mit. Die Sturzflut hat nach vorläufigen Angaben der nepalesischen Katastrophenschutzbehörde Schäden in Höhe von mindestens 2,2 Milliarden Euro verursacht. Rund 20.000 Häuser müssen wieder aufgebaut werden. Seit Beginn des russischen Angriffskriegs in der Ukraine gibt es laut dem Bundesheer vermehrt Ausspähungen von Militäreinrichtungen. Insbesondere Fälle von Menschen, die vor Kasernen stehen und diese filmen, hätten zugenommen, sagt Heeressprecher Michael Bauer. Vor Kriegsbeginn sei so etwas ein-, zweimal im Jahr vorgekommen, nun mehrmals. Auch Drohnensichtungen haben demnach zugenommen. Die Vorfälle würden festgehalten und unter Umständen an die zivilen Behörden weitergegeben, heißt es weiter. Die Wiener UNO-City muss dringend

0: saniert werden. Im Herbst beginnen erste Arbeiten zur Erneuerung des Brandschutzes. Dafür hat Österreich 36 Millionen Euro bewilligt. Für die gesamte Sanierung ist aber die zehnfache Summe notwendig. Trotz jahrelanger Verhandlungen gibt es noch keine Einigung, wie die Kosten aufgeteilt werden. Robert Kickinger berichtet.
1: Büros, Flachdächer, Rohre oder die Heizungs- und Klimatechnik gehören saniert. Die Kosten dafür werden mit 330 Millionen Euro beziffert. Doch die Republik konnte sich bis jetzt noch nicht mit den vier großen in Wien ansässigen UNO-Organisationen einigen, wie die Summe aufgeteilt wird. Das bestätigt das zuständige Außenministerium. Aus Verhandlerkreisen heißt es, die Gespräche drehen sich im Kreis, alle Seiten würden angeben, dass sie sparen müssten. Gleichzeitig sei aber allen Beteiligten klar, dass jedes weitere Zuwarten eine Kostensteigerung mit sich bringe und auch das Risiko von Schäden erhöhe. Die Stadt Wien bestätigt ebenfalls, dass die Verhandlungen bisher ohne Ergebnis geblieben sind. Die UNO in Wien wollte zu den laufenden Verhandlungen nichts sagen.
0: Durch den Klimawandel finden Pflanzen, denen es im Hochgebirge früher zu kalt war, einen neuen Lebensraum. Die Artenvielfalt steigt dadurch nur vermeintlich, wie jetzt eine Studie zeigt. Denn die Neuankömmlinge verdrängen die klassischen Gebirgspflanzen. Juliane Nagilla mit den Einzelheiten.
2: Wandern wärmeliebende Arten aus tieferen Lagen nach oben, wirken die Gipfel grüner. Doch nur auf den ersten Blick. Das zeigt eine aktuelle Studie, die Beobachtungsdaten von mehr als 60 europäischen Berggipfeln auswertet. Durch die Erwärmung kommen zwar neue, wärmeliebendere Arten dazu, die typischen Hochgebirgspflanzen verschwinden aber zunehmend, sagt Johannes Wesseli von der Universität Wien.
3: Und die Studie hat eben sehr klar gezeigt, dass es hier sehr viele Verlierer gibt, dass sie zunehmen über die Zeit und dass das eben stark vom Klimawandel getrieben wird.
2: Je höher der Temperaturanstieg, desto größer auch der lokale Artenverlust. Ein Zusammenhang, der besonders im Mittelmeerraum sichtbar wird. Die Gipfel in Griechenland und Spanien verzeichnen die höchsten Aussterberaten, berichtet Johannes Wesseli. Besonders gefährdet sind kälteliebende Arten und hochalpine Spezialisten, die nicht weiter nach oben ausweichen können.
0: Soweit die Nachrichten und damit zum Wetter.
4: Temperaturen wie im Hochsommer bringt uns der Nachmittag mit 26 bis 33 Grad. Und im Großteil von Österreich scheint bis zum Abend die Sonne. Im Gebiet von Oberösterreich über Niederösterreich und Wien bis zum Nordburgenland wechselt die Sonne mit einigen Wolkenfeldern und es wird lebhafter Westwind. Morgen am Samstag ist es nur zeitweise sonnig. Im Laufe des Tages überquert eine schwache Kaltfront Österreich. Am Vormittag kann es vor allem im Norden und im Osten ein wenig regnen. Am Nachmittag ziehen besonders im Bergland und im Süden Regenschauer und vereinzelt auch Gewitter durch. Es ist etwas weniger warm als heute bei 20 bis 27 Grad, im Süden vereinzelt bis 30. Am Sonntag dann viel Sonne. So viel zum Wetter mit Thomas Wostal.
5: Und weiter geht es mit Literatur.
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5: Ja, und heute hören Sie...
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5: Verzeihung. Heute hören Sie den neunten Teil dieser wunderschönen Reihe. Die Schauspielerin Lilian Glebo liest einen Text von Milena Mitschikow-Lascher, und zwar aus ihrem Roman Ich nannte ihn Krawatte. Zuvor eine Einführung von Karl-Markus Gauss.
7: Milena Mitschikow-Lascher wurde 1980 in St. Pölten geboren, lebt in Wien und bezieht sich als österreichische Schriftstellerin häufig auf die Kultur jenes Landes, aus dem ihre Mutter stammt, auf Japan. Japan ist für sie weder eine exotische Kulisse noch die günstige Gelegenheit, das Gefühl der Verlorenheit in einem fremden Land zu beschwören. Das unterscheidet sie von jenen österreichischen Autoren, die für ein paar Semester als Gastlektoren oder für ein paar Wochen auf Lesereise in Japan waren und zu Hause meist Texte verfassten, in denen sie, jeder auf seine artifizielle Weise, von der Erfahrung der Fremdheit angesichts der unverständlichen Rituale oder vor den unentzifferbaren Schriftzeichen im Gewoge der Städte erzählten. Bei der Lektüre von Flaschars Romanen und Erzählungen kann man zwar dank der vertrauten Kenntnis der Autorin viel über japanische Lebensweisen erfahren, aber es sind universelle Fragen, die sie sich und uns dabei stellt. Es geht durchaus um die großen Themen, denen sie sich zuwendet. Die Einsamkeit, die Entfremdung,

0: das wie unbemerkt verbrachte Leben und das Sterben. Aber sie präsentiert diese Themen nicht mit dem Pomp der Bedeutsamkeit und handelt sie auch nicht vor dem abendländischen Kanon der Philosophie ab. Sie fasst die großen Themen vielmehr im Alltag kleiner Leute, zeigt an unmerklichen Gesten kaum wahrgenommenen Veränderungen, wie sich die Menschen den existenziellen Krisen stellen, ihnen ausweichen, etwas entgegensetzen oder in ihnen untergehen. Im Roman »Ich nannte ihn Krawatte« lässt sie zwei prekäre Sozialcharaktere aufeinandertreffen. Einen jener Millionen älteren Angestellten, die geradezu anonym in großen Firmen arbeiten und in Japan heute auf amerikanisch Salaryman genannt werden. Und einen jener Hikikomori, von denen es mittlerweile Hunderttausende im Land gibt, junge Menschen, die eines Tages das Zimmer der elterlichen Wohnung kaum mehr verlassen, Schule oder Ausbildung abbrechen und sich in die absolute Isolation zurückziehen. Als die beiden einander in einem Park begegnen, gerät ihr wie eingeschränktes Leben wieder in Bewegung.
1: Heute begreife ich, dass es unmöglich ist, jemandem nicht zu begegnen. Indem man da ist und atmet, begegnet man der ganzen Welt. Der unsichtbare Faden hat einen vom Augenblick der Geburt an mit dem anderen verbunden. Ihn zu kappen, dazu bedarf es mehr als nur eines Todes, und es nützt nichts, dagegen zu sein. Als er auftauchte, hatte ich keine Ahnung. Ich sage, er tauchte auf, denn so war es. An einem Morgen im Mai war er plötzlich aufgetaucht. Ich saß auf meiner Bank, den Kragen hochgeschlagen. Eine Taube flog auf. Mir wurde schwindlig von ihrem Flügelschlag. Als ich die Augen zu und wieder aufmachte, war er da. Ein Salaryman, Mitte 50. Er trug einen grauen Anzug, ein weißes Hemd, eine rot-grau gestreifte Krawatte. In seiner Rechten schlenkerte er eine Aktentasche, braunes Leder. Er ging, sie hin und her schlenkernd, mit vornüber geneigten Schultern und abgewandtem Gesicht. Irgendwie müde. Ohne mich anzuschauen, setzte er sich auf die gegenüberliegende Bank, schlug ein Bein über das andere, verharrte so, bewegungslos. Das Gesicht in seiner Abgewandtheit gespannt. Er wartete auf etwas. Etwas würde geschehen. Gleich, gleich. Erst nach und nach lösten sich seine Muskeln und er lehnte sich seufzend zurück. Solch ein Seufzen. In ihm war das Etwas, welches nicht geschehen war. Ein flüchtiger Blick auf die Uhr, dann zündete er sich eine Zigarette an. Der Rauch stieg in Kringeln empor. Das war der Beginn unserer Bekanntschaft. Ein scharfer Geruch in meiner Nase. Der Wind blies den Rauch in meine Richtung. Noch ehe wir Namen ausgetauscht hatten, war es dieser Wind, der uns miteinander bekannt machte. Wieder seufzte er, diesmal leiser. Wer so seufzt, dachte ich, ist nicht nur irgendwie müde. Fühlte es mehr, als dass ich es dachte. Ich fühlte, das ist einer, der des Lebens müde ist. Die Krawatte schnürte ihm die Kehle zu. Er lockerte sie, sah erneut auf die Uhr, gleich war es Mittag. Er packte sein Bento aus. Reis mit Lachs und eingelegtem Gemüse. Er aß langsam, kaute jeden Bissen 10-mal. Er hatte Zeit. Den Eistee schlürfte er in kleinen Schlucken. Auch dabei sah ich ihm zu, schon fast ohne Verwunderung über mich selbst. Denn damals ertrug ich es kaum, einem anderen beim Essen und Trinken zuzusehen. Er jedoch tat es mit solcher Behutsamkeit, dass ich darüber meine Übelkeit vergaß. Oder wie soll ich es beschreiben? Er tat es in vollstem Bewusstsein dessen, was er tat. Und dies machte aus einem alltäglichen Akt wie diesem einen bedeutsamen. Jedes einzelne Reiskorn nahm er in sich auf, brachte sich ihm gleichermaßen dar, mit einem dankbaren Lächeln. Bei jedem anderen wäre ich auf und davon gelaufen, hätte das Mahlen des Kiefers für eine Bedrohung, das Malmen der Zähne für eine Gefahr gehalten. Ich fand es ungeheuerlich, wie eins ums andere in den Mund hinein und hinunter in die Gedärme rutschte. Ich selbst schlang, ohne nachzudenken. Der innere Zwang, mich zu erhalten, mich trotz allem zu erhalten, war mir ein Rätsel, dem auf den Grund zu gehen, ich sorgsam unterließ. Besser nicht nachdenken darüber. Sobald er fertig gegessen hatte, war er wieder ein gewöhnlicher Salaryman. Er schlug die Zeitung auf, las den Sportteil zuerst. Die Giants, fett gedruckt, hatten einen triumphalen Sieg davongetragen. Zustimmend nickte er, während er mit dem Finger die Zeilen entlang fuhr. Ein Ring. Er war also verheiratet. Ein verheirateter Giants-Fan. Wieder zündete er sich eine Zigarette an, danach noch eine und noch eine. Der Qualm hüllte ihn ein. Der Park war durch seine Anwesenheit kleiner geworden. Er bestand nun aus nur mehr zwei Bänken, seiner und meiner, den paar Schritten, die uns voneinander trennten. Wann würde er aufstehen und gehen? Die Sonne war von Süden nach Westen gewandert. Es kühlte ab. Er verschränkte die Arme. Die Zeitung lag aufgeblättert auf seinen Knien. Eine Schar Schulkinder kam lärmend über den Rasen gestolpert. Zwei ältere Frauen unterhielten sich über ihre Krankheiten. »So ist das Leben«, sagte die eine. »Man wird geboren, um zu sterben.« Er war eingeschlafen, schwerer Kopf, die Zeitung flatterte zu Boden. »Jederzeit kann es zu Ende gehen«, hörte ich, »manchmal habe ich gar kein Gefühl mehr da drinnen.« Im Schlaf löste sich sein Gesicht auf, silbrige Strähnen in der Stirn. Unter den Lidern jagte ein Traum den anderen. Zuckende Oberschenkel. Ich empfand etwas, dünn, wie der faden Speichel, der aus seinem offenen Mund heraushing. Noch fehlte mir aber das Wort dafür. Erst jetzt fällt es mir ein. Mitgefühl. Oder der jähe Impuls, ihn zuzudecken. Als er endlich erwachte, sah er müder aus als zuvor. 6 Uhr. Er zog die Krawatte enger. Der Park füllte sich mit den Geräuschen des herannahenden Abends. Eine Mutter rief: »Komm, wir gehen nach Hause.« Der zärtliche Klang, als sie nach Hause rief, ein Ziehen im Nabel. Er strich sich die Haare aus der Stirn, gähnte, stand auf, in der rechten die Aktentasche, wartete eine unschlüssige Sekunde lang. Worauf? Ging los und verschwand, grauer Rücken, hinter einem der Bäume. Ich sah ihm nach, bis er gänzlich verschwunden war, und es muss wohl in diesem Moment gewesen sein, in dem kurzen Moment, da ich ihn aus den Augen verlor. dass ich so seufzte wie er. Und wenn schon, ich schüttelte mich, ich schüttelte ihn ab. Was hatte ich mit einem zu tun, den ich ohnehin nie mehr wiedersehen würde? Die alte Übelkeit erfasste mich. Unerträglich, wie ich mich schauend in das Schicksal eines Fremden gemengt hatte. Als ob es mich beträfe. Voll alten Ekels schüttelte ich ihn aus meinen Händen und Füßen. Wie schon gesagt, ich hatte keine Ahnung. An jenem Abend, als ich mich zu Bett legte, das Laken schlug Wellen, an jenem Abend hatte ich nicht die geringste Ahnung, warum ich kurz vor dem Ertrinken sein Gesicht an der Wand zerbröseln sah. Ich trieb im Gewässer meiner Ahnungslosigkeit. Durch den Spalt in den Vorhängen schien der Mond darauf. Ich hatte ihn nicht vergessen, als ich mich tags darauf auf den Weg in den Park machte. In meinen Träumen war er mir abwechselnd als ein Reiskorn, eine Zigarette, ein Baseballschläger, eine Krawatte erschienen. Das letzte Bild war ein verschwommenes. Ein Mann in einem Raum ohne Wände. Mit jedem Schritt wurde es blasser. Ich löschte es aus. Bei meiner Bank angelangt, war ich erleichtert, die seine leer vorzufinden. Dort, wo er gesessen hatte, war keine Spur von ihm zurückgeblieben. Ein Putztrupp war gerade dabei, die Mülleimer auszuräumen. Die Zigarettenstummel waren bereits zusammengefegt und in einen Plastikbeutel gekippt worden. Kein Aschefleckchen erinnerte an ihn. Der Park war so groß, wie er eben war. An einem der Grashalme, die hier und dort aus dem Kies herauswuchsen, funkelte ein Tautropfen. Ich bückte mich nach ihm. Er war warm von der Morgensonne. Als ich wieder hochkam, war er, wie am Tag davor, plötzlich aufgetaucht. Ich erkannte ihn an seinem Gang, ein wenig schief, wie wenn er jemandem ausweichen wollte. So gehen die Menschen, die es gewohnt sind, sich durch eine wimmelnde Masse zu bewegen. Er trug denselben Anzug, dasselbe Hemd, dieselbe Krawatte. Die Aktentasche schlenkernd. Eine Wiederholung. Er setzte sich, schlug die Beine übereinander, wartete, lehnte sich zurück, seufzte. Dasselbe Seufzen. Blies den Rauch in Kringeln aus Nase und Mund. Ihn aus meinem Gedächtnis löschen zu wollen, war nunmehr vergeblich. Er war da, hatte in mir Platz genommen, war eine Person geworden, über die ich sagen konnte, ich erkenne sie wieder. Im Park war er der einzige Salaryman. Im Park war ich der einzige Hikikomori. Etwas stimmte nicht mit uns. Er sollte eigentlich in seinem Büro, in einem der Hochhäuser. Ich sollte eigentlich in meinem Zimmer, zwischen vier Wänden hocken. Wir sollten nicht hier sein oder wenigstens nicht so tun, als ob wir hierher gehörten. Hoch über uns ein Kondensstreifen. Wir sollten nicht hochschauen in diesen blauen, blauen Himmel. Ich blähte die Wangen auf, ließ die Luft langsam entweichen. Sein Bento, das waren dieses Mal Reisbällchen, Tempura, ein Algensalat. Er brach die Stäbchen in zwei, hielt inne, wischte sich eine heimliche Bewegung mit dem Handrücken über die Augen. Sein angespannter Kiefer, ich sah es, er zitterte. Beschämt sah ich, er weinte. Es war ein zugeschnürtes Weinen und ich allein war sein Zeuge. Die Beschämung darüber hielt an. Wer weint zu helllichter Stunde? Wer stellt sich dermaßen bloß? Und nicht nur sich selbst, sondern auch mich, seinen Beobachter. Er sollte nicht weinen, nicht vor

Japsend wachte ich schließlich auf. Nichts war geschehen. Mit diesem Satz nichts war geschehen und seinen Folgesätzen nichts geschieht, nichts wird jemals geschehen, machte ich mich auf den Weg. Als ich den Park betrat, saß er zusammengekrümmt über seiner Zeitung. Neben ihm die leere Bento-Box. Er schnarchte. Die Giants und das Geheimnis ihres Erfolges las ich, an ihm vorüberschleichend auf seinen Knien. Die Krawatte hatte er aufgeknüpft. Sie baumelte lose um seinen Hals, gekräuseltes Nackenhaar. Ich gab es auf. Und auch das war eine Entscheidung, es aufzugeben und ihm, der da schnarchte, einen Namen zu geben. So weit war es gekommen, dass ich ihm einen Namen gab. Nicht Honda, nicht Yamada, nicht Kawaguchi. Ich nannte ihn einfach Krawatte. Der Name passte zu ihm. Rot, grau.

Lilian Klebo hat das »Ich nannte ihn Krawatte« von Milena Mitschikow-Lascha gelesen, erschienen bei Wagenbach. 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

0: Und hier folgen nun Tipps für Ö1 Clubmitglieder und solche, die es noch werden wollen.
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2: Haydn und die Jazz ist der Titel eines Konzerts, das am 13. September auf Schloss Atzenbruck in Niederösterreich stattfindet. Die Jazz, das bedeutet in alter Wiener Musikermundart schlicht die Jazzband oder Partie. Und das sind hier Peter Havlicek, Bertel Mayer, Emily Stewart und Peter Rosmanit. Auf dem Programm steht eine spezielle Mischung aus klassischer Musik, Wiener Mundart und Jazz-Improvisation. Von der Jazz begleitet, liest und singt der Schauspieler Cornelius O'Bonnia Gedichte des schottischen Nationaldichters Robert Burns. Es sind freie und ins Wienerische übertragene Interpretationen von Joseph Haydns Vertonungen dieser Gedichte.
3: Ein Flederbusch sollte mein Schatzel sein. Der lila Drost im Frühjahr blüht. Ich quartiert mich dort als Vogelei, bin ich vom langen Fliegen müd.
2: Mit Kontragitarre, Mundharmonika, Violine und Perkussion werden Haydns Originale aus dem 18. Jahrhundert in die Gegenwart geholt. Ein Crossover-Konzert im Rahmen der Herbstschubertiaden auf Schloss Atzenbruck. Haydn und die Jazz am Sonntag, den 13. September um 16 Uhr. Jetzt nach Vorarlberg. Von 4 Generationen einer orientalisch-jüdischen Familie erzählt Mona Yachir in ihrem Roman 4 Tage, eine nahöstliche Tetralogie. Am 10. September ist die Autorin für eine Lesung mit Gespräch im Jüdischen Museum Hohenems zu Gast. Geboren 1954 in Bagdad, floh sie mit ihrer Familie 1970 in den Iran und wanderte von dort nach Israel ein. Ihr Roman beginnt 1918 in Mosul.
4: Al-Bab al-Ali, die hohe Pforte, telegrafierte, dass englische Truppen nach Mosul marschierten. Der Sultan protestierte zwar, damit werde das Waffenstillstandsabkommen verletzt. Doch wen kümmerte in diesen gottlosen Zeiten der Sultan? Schon bald erhielt Khalil Bey ein

0: weiteres Telegramm mit dem Befehl, die Militär- und Zivilverwaltung unverzüglich nach Istanbul zu verlegen.
1: Als Mossul eingenommen wird, muss der Arzt Hayim sich entscheiden, ob er mit seiner Familie in der Stadt bleibt. In den folgenden Kapiteln treffen wir seine Tochter in Tel Aviv, seine Enkelin zu Beginn des Yom Kippur-Krieges und schließlich seinen Enkel in Istanbul. 4 Tage, 4 Generationen, 4 Welten. Mona Yahya liest am Donnerstag, den 10. September, im Jüdischen Museum Hohenems. Beginn ist um 18.30 Uhr. Eine starke Stimme ist auch auf unserer Ö1-CD des Monats September zu hören. Erika Pluha. Für die Ö1-Sendung Du holde Kunst hat sie eine sehr persönliche Auswahl an Gedichten von Rainer Maria Rilke getroffen und eingelesen. Der österreichische Lyriker sei ein für sie wichtiger und ihr Leben begleitender Autor, sagt Pluha.
2: Das Karussell. Mit einem Dach und seinem Schatten dreht sich eine kleine Weile der Bestand von bunten Pferden, alle aus dem Land, das lange zögert, ehe es untergeht. Zwar manche sind an Wagen angespannt, doch alle haben Mut in ihren Mienen. Ein böser roter Löwe geht mit ihnen und dann und wann ein weißer Elefant.
1: Begleitet werden die Rilke-Gedichte von zeitgenössischen kammermusikalischen Stücken, gespielt vom Wiener Bohem-Quartett. Unsere Ö1-CD des Monats September. Erika Pluha liest Rainer Maria Rilke. Erschienen in der Edition Ö1.
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4: Und es ist gleich 11.30 Uhr und somit Zeit für Musik. Erstens eine lyrische Tragödie von Marc-Antoine Charpentier mit dem belgischen alten Musikkollektiv Scherzi Musicali und zweitens Instrumentalmusik des frühen 17. Jahrhunderts mit einem Blockflötenkonsort. Diese umfangreichen Musiken gibt es auf 2 Neuerscheinungen zu entdecken, die Ihnen jetzt Eva Theimel präsentiert.
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5: Es ist das Spielerische, das bei beiden diesen Aufnahmen schon allein im Namen bzw. im Titel liegt. Die Gruppe Scherzi Musicali aus Belgien auf der einen Seite, also musikalische Scherze, und das österreichische Blockflötenensemble As Time Goes By, das sich zu den Ludi Musici versammelt hat. Also lasset die Spiele beginnen.

Eine spielerische Allemande aus den Ludi Musici von Samuel Scheidt. Ludi Musici, also musikalische Spiele, so lautet der Titel der berühmten Sammlung, die Samuel Scheidt um das Jahr 1621 herum komponiert hat. Vermutlich für die vielen verschiedenen Hofkapellen in Sachsen. Eine Sammlung, die ganz unterschiedliche Besetzungen erlaubt, hier eben mit 5 Renaissance-Blockflöten und die Mitglieder des Ensembles mit dem schönen Namen As Time Goes By setzen tatsächlich ganz spielerisch an oder vielleicht manchmal auch verspielt. As Time Goes By, A New Concert of Music, so lautet der vollständige Name des Blockflötenkonsorts, das in Wien an der MDW, der Universität für Musik und darstellende Kunst, zusammengefunden hat vor 2 Jahren. Mit dieser CD haben sich die 5 Musikerinnen und Musiker auf die Suche nach Musik der fahrenden Spielleute des 17. Jahrhunderts gemacht. Einer davon war eben Samuel Scheidt. Und er hat mit seinen Ludi Musici eine sehr reichhaltige Sammlung geschaffen, die so leichtfüßige Tänze wie den wir eben gehört haben, genauso beinhaltet wie ganz langsame und tiefgründige. Hier jetzt eine Courante Dolorosa, eine getragene, also eine schmerzerfüllte Courante. Wir wechseln in ein etwas tieferes Blockflötenregister. Und das Interessante hier ist, wie Samuel Scheidt mit Chromatik und Modulation spielt.

Da sieht man, wie facettenreich der Klang der Blockflöte sein kann. Courante Dolorosa von Samuel Scheidt mit dem Ensemble As Time Goes By. Am Schluss der Sendung hören wir in diese CD Ludi Musici noch einmal hinein. Jetzt aber ein Wechsel vom deutschen Sprachraum des 17. Jahrhunderts zum französischen und zu Marc-Antoine Charpentier. Actéon, das ist ein Mythos aus den Metamorphosen von Ovid und die hat Charpentier 1684 in Musik gesetzt. Eine recht grausame Geschichte. Es geht um den Jäger Actéon, der die Göttin Diana und ihre Nymphen heimlich beim Nacktbaden beobachtet und daraufhin von Diana in einen Hirsch verwandelt wird, der dann seinen eigenen Hunden zur Beute vorgeworfen wird. Eine lyrische Tragödie im Miniaturformat von etwa einer halben Stunde hat Charpentier hier geschaffen und das belgische alte Musikkonsort Scherzi Musicali hat das jetzt neu zum Leben erweckt und das auf sehr packende Weise.

zum Auftakt. Der Chor der Jäger, der ganz am Beginn dieser Pastorallyrik, wie Charpentier das Werk bezeichnet hat, steht. Marc-Antoine Charpentier hat wahrscheinlich die Rolle des Actéon selbst gesungen. Daher ist die erste Version auch für Tenor geschrieben. Einige Monate später hat er das ganze Werk noch einmal umgearbeitet und aus dem Tenor einen Sopran gemacht. Die zweite Version nennt sich Actéon en biche, das heißt aus dem Hirsch, in den Actéon verwandelt wird, wird eine Hirschkuh. Biche ist das französische Wort für Hirschkuh. Und das Interessante an dieser Aufnahme: das Ensemble Scherzi Musicali hat beide Versionen hintereinander aufgenommen, was eine spannende Gegenüberstellung ermöglicht. Hören wir zunächst die erste Arie des Actéon mit Tenor.

DS, Par qui je respire, die erste Arie des Actéon in der Tenorversion. Und jetzt gleich die Version mit Sopran. In diesem Fall ist diese Version einen Ton tiefer.

Eine doch etwas andere Wesensart zeigt sich hier im Actéon, wenn er durch einen Sopran verkörpert wird. Das Ensemble Scherzi Musicali hat übrigens die französische Aussprache an die Deklamation des 17. Jahrhunderts angepasst. Überhaupt haben sich die Musikerinnen und Musiker hier ganz intensiv damit auseinandergesetzt, dem Original möglichst nahe zu kommen. Im Folgenden jetzt die Szene in der Actéon von der Göttin Diana und der Nymphen beim Spechteln entdeckt wird. Aufregung par excellence.

Ja, Actéon, gesungen hier von Pierre Doré, der versucht sich noch herauszureden, aber es hilft nichts. Die Göttin Diana verwandelt den Jäger in einen Hirschen. An seinem Spiegelbild in einer Quelle sieht Actéon in zunehmender Verzweiflung, wie er nach und nach sämtliche menschliche Eigenschaften verliert, wie ihm Hörner wachsen und wie letztlich auch die Stimme versagt.

Die Verwandlung des Actéon aus Marc-Antoine Charpentiers Oper Actéon mit dem Ensemble Scherzi Musicali. Zu guter Letzt noch die vollendete Tragik des Ganzen. Actéon wird jetzt als Hirsch von seinen eigenen Hunden erlegt. Die restlichen Jäger wollen ihrem Anführer Actéon die stolze Beute präsentieren, aber naja.

Jamais Troupe de Chasseurs, der letzte Chor aus Action von Marc-Antoine Charpentier. Es ist eine durchaus mitreißende Einspielung des belgischen alten Musikkollektivs Scherzi Musicali, geleitet vom Cembalisten Nicolas Achten, der sich mit einer unglaublichen Akribie in die auch musikalische oder musikhistorische Praxis der Musik hier hineingestürzt hat. Erschienen ist die CD mit diesen beiden Versionen von Charpentiers lyrischer Tragödie bei Richard Carr. Es gibt noch ganz klassisch ein paar instrumentale Tänze dazwischen. Enden tut das Ganze übrigens in einem langsamen Klagegesang. Ihn vorgestellt hören wir den jetzt allerdings nicht mehr, sondern lassen noch einmal die zweite CD folgen, die am Beginn der Sendung bereits zu hören war, mit dem Blockflötenkonsort As Time Goes By. Auch dieses Ensemble hat sich Musik des 17. Jahrhunderts angenommen und auch eine Nummer auf der CD Ludi Musici widmet sich der Jagd. Eine mit zahlreichen Verzierungen geschmückte Laudatio auf die königliche Jagd aus der Feder des Briten John Bull.

0: Das erinnert fast schon an den Klang einer Orgel. The King's Hunt von John Bull mit dem österreichischen Blockflötenkonsort As Time Goes By. Seit 2 Jahren existiert dieses Konsort und darüber kann man sich freuen, genauso wie über diese CD Ludi Musici. Einwandfrei musiziert, spielfreudig interpretiert und auch klanglich absolut am Punkt. Da kommt hoffentlich noch mehr. Erschienen ist diese CD bei TYX Art. Und das war's für heute mit Vorgestellt. Am Mikrofon war Eva Theimel.
1: Ja, und ein musikalischer Vormittag neigt sich somit dem Ende zu. Wir blicken heute noch zurück auf den heißen Sommer. Während der Hitze- und Dürreperiode Anfang August wandten sich Kulturschaffende und Umweltorganisationen in einem offenen Brief an die Bundesregierung und beklagten deren politisches Nichthandeln angesichts der Klimakrise. Wo stehen wir in Sachen Klimaschutz? Das ist die Frage ab 13 Uhr bei Alexander Musik. Alexandra Augustin wünscht Ihnen in diesem Sinne noch eine gute Unterhaltung mit dem Nachmittag in Ö1.
2: Ihre musikalische Laufbahn begann als Kind. 1982 war sie eine der Musikerinnen, die an Gabriel García Márquez Nobelpreisverleihung auftraten. 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In Konzert. Michael Neuhauser erinnert an Totó la Momposina. 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Grafenegg-Festival 2026. Lahav Shani dirigierte am 22. August im Wolkenturm das Rotterdam Philharmonic. Auf dem Programm Ludwig van Beethovens Eroica und das erste Klavierkonzert von Johannes Brahms mit noch Festivalleiter Rudolf Buchbinder. Rotterdam kommt nach Grafenegg. 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Das heurige Festival erinnerte unter dem Motto A Tribute to Hans Falb an den unermüdlichen Ermöglicher. 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
5: Und zu diesem Mittagsjournal darf ich Sie begrüßen. Ich bin Veronika Filitz. Wie geht's weiter? Wie kann's bei VW weitergehen? Das beschäftigt uns heute. Früher als erwartet nickt der Aufsichtsrat ein gigantisches Sparprogramm ab. Insgesamt 100.000 der 670.000 Stellen sollen gestrichen werden. Es wird wohl auch Werksschließungen geben. Ein Zukunftsplan, wie das der VW-Chef nennt, der die Zukunft des Konzerns sicherstellen kann. Automobilexpertin Beatrix Keim ist dazu gleich zu Gast. Wie geht's weiter? Wie soll's weitergehen mit den Rückkehrzentren oder Abschiebezentren, für die sich der Innenminister so stark macht? Heute berät er mit Amtskollegen aus 4 anderen Ländern, die solche Zentren auch wollen. In Kopenhagen, weil eben auch Dänemark so ein selbsternanntes Umsetzerland ist. Unsere Reporterin Viktoria Waldhäusl meldet sich gleich live aus Kopenhagen. Wie geht's mit der Sozialhilfe neu weiter? Auch noch ein Thema. Und wie es in den letzten 1413 Tagen in Italien so gelaufen ist, schauen wir uns auch an. Solange ist Giorgia Meloni italienische Ministerpräsidentin, damit führt sie die langlebigste Regierung in Italien seit 1946 an. Auch in Österreich haben in der Zwischenzeit 3 Bundeskanzler regiert. Sehr warm ist es heute und auch zum Wetter hören Sie später die Details. Wir beginnen in Wolfsburg, also bei VW. Einen Tag früher, Dafür, noch ohne letzte Details, hat sich der Aufsichtsrat von VW auf Eckpunkte des sogenannten Zukunftsplans geeinigt. Beide Seiten, Arbeitnehmer und Unternehmen, sind zufrieden, wohl weil Schlimmeres verhindert werden konnte. Weitere 50.000 Stellen werden gestrichen, also 100.000 von, wie gesagt, insgesamt 670.000, und vier Werke wackeln. Einer Schließung hat der Aufsichtsrat prinzipiell zugestimmt. Michael Fröschel berichtet.
6: Es ist ein harter Schnitt, den der Aufsichtsrat von Volkswagen einstimmig abgesegnet hat. Weltweit sollen weitere 50.000 Jobs gestrichen werden. Die Modellpalette wird bis 2035 um die Hälfte verringert. Für die nicht ausgelasteten VW-Werke Emden, Hannover und Zwickau sowie den Audi-Standort Neckarsulm gibt es aber etwas Luft. Erst bis Juni nächsten Jahres wird über deren Zukunft entschieden. Bis dahin wollen Konzernführung, Arbeitnehmer und das Land Niedersachsen als Anteilseigner nach Lösungen suchen. Alternative Verwendungen werden geprüft, heißt es im Beschluss. Das begrüßt Automobilexperte Ferdinand Dudenhöfer im NDR.
7: Die Entscheidung ist aufgeschoben. Das ist eine gute Nachricht, denn ansonsten wäre es zum Showdown gekommen. Ein Streit, der so weitergeht, das wäre sehr, sehr schlecht gewesen für VW.
6: Beim Stellenabbau hält Dudenhöfer betriebsbedingte Kündigungen für ausgeschlossen. Er geht von Handshake-Lösungen aus. Und was die vier Werke betrifft, habe man jetzt Zeit gewonnen.
7: Und da hat man jetzt eine Beruhigung reingelegt. Das ist das wirklich Neue. Also es ist sowas, in der Politik wird man sagen, es ist Waffenstillstand. Aber es ist noch lange kein Frieden.
6: Mit diesem Aufschub zeigen sich die Arbeitnehmervertreter, die im Aufsichtsrat sitzen, zufrieden. Man habe eine Eskalation verhindern können, so IG Metall-Chefin Christiane Benner und VW-Konzernbetriebsratsobfrau Daniela Cavallo in einer gemeinsamen Erklärung. Die Schließung der vier Werke sei noch nicht besiegelt. Zitat:
8: Vielmehr müssen jetzt für alle Standorte konkrete Lösungen erarbeitet werden. Dabei sehen wir weiterhin ausdrücklich den Vorstand in der Pflicht, eine Ausgliederung der Kernmarke Volkswagen Pkw und der VW-Komponente ist vom Tisch. Der Angriff auf die Mitbestimmungsstrukturen damit erfolgreich abgewehrt.
6: So die Arbeitnehmerseite. Auch Niedersachsens SPD-Ministerpräsident Olaf Lies will für die Standorte alternative Perspektiven entwickeln. Dabei wird etwa an die Rüstungsindustrie gedacht. Die Bürgermeister der betroffenen Städte wie Hannover und Emden beklagen jedoch, dass die Unsicherheit andauere. Volkswagen-Vorstandschef Oliver Blume sieht in der einhelligen Zustimmung des Aufsichtsrats zum Sparpaket ein starkes Signal für die Zukunft des Konzerns. Die Entscheidung zeige, dass auch bei tiefgreifenden Veränderungen gemeinsam getragene Lösungen möglich seien, erklärt Aufsichtsratschef Hans-Dieter Pötsch. Und Volkswagen-Großaktionär Wolfgang Porsche ergänzt, die eigentliche Arbeit beginne jetzt. Die Einigung im Aufsichtsrat wird an der Börse honoriert. Der Kurs der VW-Aktie ist am Vormittag um fast 10% gestiegen.
5: Umfassende Sparmaßnahmen sind da also geplant. Johannes Schmerger-Lunders, unserer Wirtschaftsredaktion, ist in Wolfsburg. Johannes, wie nehmen die Menschen dort die Sparpläne auf?
9: Ja, mit gemischten Gefühlen. In der Früh haben wir mit kaum einem Beschäftigten sprechen können. Nur hinter vorgehaltener Hand heißt es da, dass das schon eine harte Entscheidung sei. Aber man zumindest noch etwas Hoffnung hat, dass nicht alle vier Werke in Deutschland geschlossen werden. Gewerkschaft und der Konzernbetriebsrat wollen da ja noch um diese Werke kämpfen. Und in der Innenstadt von Wolfsburg, da waren die Bewohnerinnen und Bewohner heute Vormittag schon gesprächiger. Hören wir da einige Stimmen.
10: Ich bin wirklich wahrhaftig entsetzt. Ich denke, dass VW überlegen sollte, wie sie die 50.000 Mitarbeiter weiterhin integrieren könnten.
11: Ich sag mal so, man sagt immer so schön, wenn VW hustet, was es gerade tut, dann stirbt die Stadt, also die Innenstadt.
12: Ja, was sollen die Leute denn machen, wenn sie entlassen werden? Ne? Es sind ja keine Arbeit mehr, hier sowieso nicht.
13: Also, dass das gespart werden muss, ja, aber die Art und Weise weiß ich nicht. Vielleicht sollte man Managementkreisen mal gucken, ob man da nicht eventuell den einen oder anderen Zehntausender sparen kann.
9: Also da gibt es doch deutliche Kritik hier in der Autostadt Wolfsburg, auch am Vorstand. Viele Menschen befürchten da negative Konsequenzen für die Stadt, die ja mehr oder weniger von VW lebt und damit auch von VW abhängig ist. Das hat man auch daran gemerkt, dass fast jeder, den wir heute befragt haben, irgendeinen VW-Bezug hat oder selbst bei Volkswagen einmal gearbeitet hat. Bereits jetzt gäbe es viel Leerstand in der Stadt, heißt es, und da sei dieses Sparpaket nicht gerade hilfreich. Und ja, wir erwarten heute auch noch ein Statement von Konzernchef Oliver Blume. Von dem hat man bisher noch nichts gehört, sondern nur gelesen. Wir haben es im Beitrag gehört. Da soll heute im Laufe des Tages eben noch eine Videobotschaft an die Belegschaft versendet werden, die wir hoffentlich dann auch zu Gesicht bekommen.
5: Und die wir uns dann hoffentlich auch anhören werden. Johannes Schmerger-Lunder war das live aus Wolfsburg, wo eben der Zukunftsplan von VW schon kritisch gesehen wird und ob der das Unternehmen auch wieder zukunftsfähig machen kann. Darüber habe ich aus Termingründen schon vor der Sendung mit Beatrix Keim gesprochen, der Direktorin des Center Automotive Research in Duisburg. Meine erste Frage war nach ihrer Einschätzung dieses Zukunftsplans, alles konkret genug oder nicht? Denn eigentlich, dass diese vier Werke wackeln, das war ja schon bekannt.
14: Genau, dass die vier Werke wackeln, war bekannt. Man hat nun einen Zeitplan bis Juni 2027, also ungefähr 9 Monate, um eben hier wirklich festzustellen, was ist noch möglich, in welchem der Werke. Und insofern denke ich mal, ist hier zu sehen, dass sich doch die Rationalität hier den Weg gebahnt hat, und zwar von beiden Seiten, zwischen Arbeitnehmern und Arbeitgebern, beziehungsweise eben auch den Aktionären, dass man hier gesehen hat, dass Volkswagen eine gesamtwirtschaftliche und gesellschaftliche Verantwortung hat. Und somit ist man weitergegangen und doch sehr schnell überraschend zu einem, ich würde mal sagen, zukunftsträchtigen Plan gekommen.
5: Aber die letzten Details, die sind noch unklar. Hätte man da nicht gleich noch klarere, härtere Entscheidungen treffen sollen?
14: Ich glaube, innerhalb der nächsten 9

0: Monate, das ist schon hart genug. Es werden auf jeden Fall 50.000 Stellen in Europa wegfallen, inklusive Management. Und da es eben auch um Kapazitätenabbau geht, wird es auf jeden Fall auch irgendwo eine Produktionsart treffen. Ob es dann komplett eine Fabrik ist, ist dann die Frage. Ich glaube schon. Man hätte es jetzt nicht vorher machen können und sollen, denn dazu gibt es einfach noch Möglichkeiten, die abzuklären sind. Ob das nun mit einer Umwidmung der Werke ist oder eben mit anderen Produkten. Man wollte hier wirklich der Zukunft, der Hoffnung den Weg lassen.
1: Hätte das Unternehmen, hätte VW anders kommunizieren können? Man will ja eigentlich bei so einem Neustart alle an Bord haben, aber es wurde schon monatelang über diesen Sanierungsplan spekuliert und nicht nur die Gewerkschaft läuft ebenso lange schon Sturm, auch politisch sind diese Stellenstreichungen ja brisant, weil Werksschließungen auch im politisch aufgeladenen Osten im Raum stehen. Zulieferer und Servicebetriebe werden zusätzlich betroffen, also hätte da VW anders kommunizieren sollen, wenn schon nicht anders agieren möglich ist.
0: Ich glaube, das Problem waren eben diese Leaks, dass Informationen aus der, ich sag mal, dem Umfeld von Aufsichtsrat, Vorstand verteilt wurden, die hier gewiss nicht für die Öffentlichkeit, geschweige denn die Belegschaft bestimmt waren, weil es eben noch so vage war. Dann aber zu dementieren, das macht alles meistens noch viel schlimmer. Ich glaube, insofern Ruhe zu bewahren, ja, man hätte wahrscheinlich vielleicht datensichere oder leaksichere Lösungen finden müssen. Das wird wahrscheinlich auch für die Zukunft nochmal angegangen werden. Politisch kann Volkswagen natürlich nur das eine tun, gemeinwirtschaftlich zu agieren und aufzumerken, wo es eben Probleme gibt. Die Politik, wenn man im Osten Probleme hat, das ist deren Problem. Insofern kann Volkswagen hier nicht das Zünglein an der Waage spielen, ob nun in Sachsen-Anhalt oder in den anderen Bundesländern hier anders gewählt wird. Aber es geht hier natürlich darum, dass Volkswagen keine Wohltätigkeitsorganisation ist, sondern ein wirtschaftlich und denkendes Unternehmen.
1: Und über die Schwierigkeiten dieses wirtschaftlich denkenden und agierenden Unternehmens haben wir ja schon oft genug geredet, US-Zölle, die Konkurrenz aus China, geopolitische Konflikte. Der VW-Chef Blume spricht aber auch davon, dass das Unternehmen überdimensioniert sei. Wie macht sich das bemerkbar?
0: Das ist zum Beispiel gerade die vier Werke, die immer wieder angesprochen worden sind, Zwickau, Hannover, Emden oder eben sogar das Audi-Werk in Neckarsulm, dass hier Unterauslastung sind, dass es zu viel Kapazität gibt, die natürlich in den letzten Jahrzehnten aufgebaut worden ist, weil sich der Automarkt eigentlich sehr gut bis Corona entwickelt hat. Seither ist da einfach wirklich insgesamt weltweit etwas mehr zusammengebrochen. Und insofern sind das natürlich dann Dinge, die nicht einfach so abzustellen sind, insbesondere nicht gegen eine sehr starke Gewerkschaft, die sich schon die letzten Jahre oder Jahrzehnte immer dagegen gewehrt hat, dass es Stellenabbau gibt. Man denke an die 90er Jahre mit der Viertagewoche.
1: Das heißt, jetzt, wenn dieser Stellenabbau wirklich kommen soll, hat sich dann das Unternehmen gegen die Gewerkschaft durchgesetzt?
0: Ich glaube, es ist eine gemeinschaftliche Entscheidung. Ich glaube, dass die Gewerkschaft hier wirklich auch mal die betriebswirtschaftlichen Realitäten wahrgenommen hat und sich hier dann eben nicht zu den von ihr selbst propagierten über 100.000 Arbeitsplätzen dann hat hinreißen lassen, das immer wieder zu kolportieren, sondern eben um was geht es denn wirklich, was macht es wirtschaftlich und wenn man Stellen abbaut, das heißt ja nicht, dass man in irgendwelchen Jahren später die wieder aufbauen kann, wenn es vielleicht dann doch wieder insgesamt wirtschaftlich besser läuft.
1: Aber wenn wir sozusagen auf die andere Seite schauen, die VW-Chefs waren jahrelang die bestbezahlten Manager, auch im Vorjahr war das noch so, da hat es millionenschwere Boni gegeben. Ist aber auch das aus heutiger Sicht überdimensioniert gewesen?
0: Ich glaube, die bestbezahlten Manager sieht man eher in den Finanzmärkten, bei den Banken. Ob das jetzt überdimensioniert ist oder nicht, ist eine andere Frage. Man hat hier vielleicht eher schon mal Zeichen geben können, dass man auch im Management straffen muss. Das kam erst eigentlich in den letzten Wochen oder Tagen sogar erst mal zu Worte. Man hätte vielleicht schon vorher dann auch mal sagen können, dass ein Vorstand vielleicht nicht nur 10% seines Boni quasi darauf verzichtet, sondern mehr, weil Es sind dann doch einige Millionen, aber insgesamt denke ich mal, sind das jetzt die Möglichkeiten, wie es weitergeht. Man sieht ja eben auch die Verantwortung, die diese Vorstände insgesamt tragen. Wie gesagt, ob das alles überdimensioniert ist, auch das sind Entwicklungen der Wirtschaft, die sich über die Jahre ergeben haben. Und da kann die Chemie oder auch die Bankenindustrie sollte da vielleicht auch mal auf sich selbst schauen.
1: Jetzt möchte VW redimensioniert, wenn man das so nennen möchte, neu starten. 100.000 Stellen von insgesamt weltweit 670.000 Stellen werden jetzt gestrichen, möglicherweise 4 Werke oder zumindest ein Teil dieser 4 Werke. Kann so ein redimensioniertes VW konkurrenzfähig sein?
0: Absolut. Wenn man zum Beispiel sieht, dass Toyota, die weltweit in 2025 und auch aktuell mehr Autos absetzen, vielleicht nicht mehr Umsatz machen, aber mehr Autos absetzen, das mit einer geringeren Arbeitnehmerzahl, obwohl man hier natürlich auch beachten muss, dass der Konzern, Volkswagen-Konzern insgesamt größer ist. Man muss immer schauen, dass man hier auch wirklich Äpfel mit Äpfeln vergleicht. Ich denke, es ist gerade die Parallelstruktur zwischen Konzern und Marken, die hier angegangen werden muss, dass man eben schaut, auch auf der regionalen Ebene in Amerika, in Europa, in Asien, wo man hier auch straffen kann. Und insofern sind das dann eben Punkte, die jetzt angegangen werden, auch in der Verwaltung von Beteiligung. Also insgesamt, ich glaube, sie bleiben eigentlich erst recht wettbewerbsfähig. Und wie gesagt, später kann man immer wieder noch mal wachsen.
1: Die Automobilexpertin Beatrix Keim war das. Vielen Dank, Frau Keim, für das Gespräch.
0: Sehr gerne.
1: Und soweit vorerst unsere Berichterstattung zu dem riesigen Sparpaket, das der Aufsichtsrat von VW abgenickt hat. Wir haben es gehört, der VW-Chef wird sich ja im Laufe des Tages auch noch äußern. In Deutschland ist aber auch schon wieder ganz was anderes passiert, wenn man da eine Anleihe an Wolf Haas nehmen möchte. Es hat schon wieder einen Sabotageversuch an kritischer Infrastruktur gegeben. Diesmal an einem Umspannwerk in Dormagen in Nordrhein-Westfalen. Abschussvorrichtungen wurden dort gefunden und die Polizei fahndet nach einem Mann, der ein Bekennerschreiben verfasst hat. Maria Knips-Witting berichtet.
2: Seit dem Abend durchkämmt die Polizei die Umgebung des Umspannwerks in Dormagen. Ein Spaziergänger hat sie verständigt. Er hat in der Nähe des Umspannwerks einen verdächtigen Gegenstand gefunden. Die Untersuchungen sind am Laufen. Bei dem Gegenstand handelt es sich um eine Abschussvorrichtung für Pyrotechnik, sagt die Polizei. Ein Schaden ist an dem Umspannwerk nicht entstanden. Die Abschussvorrichtung ähnelt aber denen, die bei den zwei anderen versuchten Anschlägen in dieser Woche eingesetzt worden sind. Der Polizei liegt ein Bekennerschreiben vor. Ein Mann nennt darin als Motiv unermessliches Leid, das die Nutzung fossiler Brennstoffe verursache. Er hat mit seinem vollen Namen unterschrieben. Nach ihm wird derzeit gefahndet. Noch ist unklar, ob er der Täter oder ein Trittbrettfahrer ist. Die vielen Sabotageversuche lassen die Debatte über den Schutz der kritischen Infrastruktur wieder aufflammen. Die Bundesregierung sieht auch die Netzbetreiber in der Verantwortung. Die sollten etwa die Überwachung der Anlagen ausbauen. Das sei aber nicht so einfach umsetzbar, sagt Stefan Kapferer vom Netzbetreiber 50 Hertz.
3: Die können Sie nicht alle mit Sicherheitspersonal oder mit Videoüberwachung absichern. Und deswegen ist eben so wichtig, dass wir ein eng vermaschtes Netz haben. Deswegen ist so wichtig, dass wenn eine Leitung ausfällt, eine andere Leitung zur Verfügung steht, die den Stromtransport dann sicherstellt, sodass an jeder Stelle in Deutschland Strom zur Verfügung steht.
2: Auch an zwei weiteren Umspannwerken hat es heute Einsätze gegeben. Dort gibt die Polizei aber inzwischen Entwarnung.
1: Zu einem anderen Thema, das derzeit große Teile Europas beschäftigt, wie umgehen mit Migranten, die nach Europa wollen. 5 Länder setzen sich da seit Monaten vehement für sogenannte Rückkehrzentren ein, also dafür, dass es solche Zentren für Migranten außerhalb der EU gibt. Die Innenminister dieser Länder, also die aus Deutschland, Dänemark, den Niederlanden, Griechenland und Österreich, beraten heute einmal mehr, wie diese Zentren funktionieren sollen und vor allem, wo die errichtet werden könnten. Viktoria Waldhäusl verfolgt diese Beratungen für uns in Kopenhagen. Also schönen guten Tag nach Dänemark.
4: Hallo nach Österreich.
1: Viktoria, in Ostafrika soll dieses Zentrum, diese Zentren sollen dort errichtet werden. Weiß man schon, wo genau?
4: Ja, auch Ostafrika ist im Moment nicht offiziell. Man führt diese Gespräche derzeit unter großer Geheimhaltung, um eben ein Ergebnis nicht zu gefährden, wird hier immer betont. Aber im Hintergrund habe ich schon aus unterschiedlichen Quellen gehört, dass Ruanda tatsächlich derzeit hoch im Kurs steht. Die ruandische Regierung hat Gespräche vor Ort mit Vertretern von EU-Ländern letzte Woche auch schon bestätigt. Aber wie gesagt, da wird noch verhandelt. Es wird auch betont, dass mit vielen Ländern derzeit gute Gespräche geführt werden. Hören wir dazu den Innenminister Gerhard Karner von der ÖVP.
5: Ich denke, dass wir in den letzten Wochen gute, intensive Fortschritte gemacht haben, mit dem klaren Ziel, dass wir bis Jahresende ganz konkret einen Gesprächspartner haben, mit dem wir in die Umsetzung gehen können. Und nachdem die Gespräche schon sehr vertieft sind, vielleicht gelingt es uns auch, diesen Zeitplan etwas zu straffen.
4: Ja, also es wird wenigstens noch einige Wochen, wenn nicht bis Jahresende dauern, bis wir da wirklich eine Antwort haben auf diese Frage.
1: Soll es eigentlich ein Zentrum geben oder mehrere?
4: Ja, das ist jetzt auch ein bisschen früh zu sagen, weil grundsätzlich geht es ja um zwei Arten von Zentren. Einerseits um Zentren für alle, die raus müssen aus der EU, weil sie einen negativen Asylbescheid schon haben. Das sind eben die angesprochenen Rückkehrzentren oder Return Hubs. Es soll aber auch Zentren geben für alle, die rein wollen in die EU, also noch einen Asylantrag stellen. Das sind dann Asylzentren, die ebenfalls außerhalb der EU sein sollen. Also von der Idee her sollte es dann schon mehrere geben, aber die Frage ist jetzt wirklich, wann und wo und wie man das eigentlich wirklich umsetzen möchte. Und der Fokus liegt jetzt noch auf diesen Rückkehrzentren auf jeden Fall.
1: Auch andere Details sind noch offen, wie die Menschenrechte gewahrt werden sollen, zum Beispiel auch Fragen der Finanzierung, die Kosten allgemein.
4: Ja, genau. Und in einigen dieser Punkte will man heute auch weiterkommen. Bei der Finanzierung zum Beispiel ist die Frage ja, sollen das nur diese 5 Länder zahlen oder zahlt die ganze EU oder zahlt die EU-Kommission da mit? Da wird sicher heute auch nochmal darüber gesprochen. Es ist auch eine Vertreterin der EU-Kommission bei den Gesprächen dabei. Es gab auch schon positive Signale von Seiten der Kommission, dass man zumindest mitzahlt. Aber sicher ist das nicht. Und zur Frage der Menschenrechte, da wird versichert, immer wieder von den 5 Ländern, die da sich die Umsetzer nennen, dass das Partnerland außerhalb der EU die Grundrechtecharta der EU auf jeden Fall einhalten muss und Garantien abgeben muss, dass Menschenrechte nicht verletzt werden. Und das sollen dann auch internationale Organisationen wie die UN beobachten. Hören wir dazu auch noch den deutschen Innenminister Alexander Dobrindt und dann den dänischen Migrationsminister Morten Bødskov.
6: Diese Return Hubs, wie wir das kennen, auch auf der Welt, sind offen natürlich. Und das entspricht dem Standard, den wir auch haben. Etwas anderes haben wir nicht vorgeschlagen.
7: We are not talking about a detention center. The vision, the narrative, if you want, is a narrative of giving them a second chance and a chance in the partner country to create their own lives. But as I said, in a new country.
4: Also was Bødskov da sagt, ist, dass die Asylwerber eine zweite Chance bekommen sollen, aber eben nicht in der EU, sondern in einem anderen Land. Und dort sollen sie sich dann, sofern sie in ihr Herkunftsland nicht zurück können, sozusagen ein neues Leben aufbauen können. Aber die Vorstellung, dass die Menschen dort eingesperrt werden wie Gefangene, die will man da offensichtlich nivellieren.
1: Und ist das alles dadurch auch rechtlich einfacher? Ich meine, die Basis bieten neue EU-Gesetze, die seit Juni in Kraft sind, aber reichen die?
4: Ja, tatsächlich. Also man geht jetzt davon aus, dass es reichen wird. In der Praxis wird man das dann erst sehen, weil es werden sicher Menschen die Gerichte anrufen und wie die dann entscheiden, kann man jetzt noch nicht sagen. Aber es ist jedenfalls so, dass in der EU sich mit diesem Asylpakt und mit der Rückkehrverordnung, die jetzt auch bald in Kraft tritt, wirklich eine Wende in der Migrations- und Asylpolitik getan hat. Und man hofft schon, dass damit jetzt die Grundlage für solche Zentren tatsächlich geschaffen wurde.
1: Viktoria Waldhäusl war das live aus Kopenhagen, wo eben die 5 sogenannten Umsetzerländer über diese Rückkehrzentren beraten und über die Details. Vielen Dank für Ihren Bericht, Ihre Analyse.
4: Sehr gern.
1: Und auch abseits dieser Rückkehrzentren hat sich die österreichische Bundesregierung für heuer noch einiges vorgenommen, vor allem die in Umfragen schwächelnde SPÖ. Eine Art Prestigeprojekt ist die neue Regelung der Sozialhilfe. Da gibt es in den Bundesländern unterschiedliche Regelungen, vor allem was Zahlungen für Kinder angeht, und das will die Regierung vereinheitlichen. Und nach zuletzt 10 Verhandlungen scheint nun Bewegung in die Reform zu kommen. Jedenfalls gibt es einen Reformvorschlag des Sozialministeriums. Geplant ist etwa, statt Geldzahlungen auch Gutscheine für Sachleistungen einzuführen, berichtet Andreas Jolli.
8: In Österreich beziehen mehr als 200.000 Menschen Sozialhilfe, eine staatliche Mindestsicherung für Personen in Notlagen. Für Alleinstehende beträgt der maximale Richtsatz derzeit rund 1.230 Euro pro Monat, für Paare etwa 1.700 Euro. Dazu kann es noch Zuschläge fürs Wohnen geben sowie Bezüge für Kinder. Das Sozialministerium hat nun eine Neuregelung der Sozialhilfe erarbeitet.
9: Wir haben einen Entwurf jetzt in Abstimmung der Sozialhilfe neu

0: dem Standpunkt, jedes Kind ist gleich viel wert. Die Sozialministerin will ein einheitliches Modell und schlägt nun statt bestimmter Geldleistungen eine Art Gutscheine vor.
1: Wir werden bei der Armutsbekämpfung und Absicherung von Kindern in dem Entwurf stärker auf Sachleistung setzen. Das ist für uns ein wesentlicher Punkt.
0: Ob die Koalitionspartner und die Bundesländer mit der Neuregelung einverstanden sind, ist noch offen. Niederösterreich und die Steiermark haben bereits angekündigt, nur zuzustimmen, wenn ihre strengen Landeskriterien berücksichtigt werden. Landeshauptfrau Johanna Mickl-Leitner und Landeshauptmann Mario Kunasek.
2: Wir werden hier sicherlich nur zustimmen, wenn diese Sozialhilfe keinen Cent mehr kostet, wie bei uns in Niederösterreich.
3: Ich glaube nicht, dass man in einem Aufweichen einer quasi Verwässerung des jetzigen hier zustimmen wird.
0: Die Sozialministerin zeigt sich verhandlungsbereit.
1: Wie gesagt, das ist alles noch nicht fertig ausverhandelt, es ist noch in Abstimmung.
0: Es sollte allerdings rasch gehen, denn geplant wäre, dass die Sozialhilfe neu bereits kommendes Jahr in Kraft tritt. Offen ist auch, ob damit ebenso eine Kindergrundsicherung kommt, wie sie vor allem SPÖ-Chef Andreas Babler fordert.
4: Und auch übers Impfen wird immer noch diskutiert, diesmal über die Gürtelrose-Impfung. Seit dem Vorjahr können sich Menschen ab 60 und Risikogruppen kostenlos impfen lassen. Der Impfstoff, der könnte aber wieder knapp werden. Engpässe hat es ja schon in der Vergangenheit gegeben, Eva Haslinger berichtet.
5: Die Gürtelrose oder Herpes Zoster ist eine sehr schmerzhafte, unangenehme Krankheit. Dementsprechend groß ist auch der Run auf die kostenlose Impfung, die seit dem Herbst des Vorjahres angeboten wird. Die Beschaffung ist aber nicht immer ganz einfach. Gerhard Sotter, Geschäftsführer der Bundesbeschaffung GmbH.
6: Ja, wir können das bestätigen. Wir haben bei der Gürtelrose ein Verfügbarkeitsthema. Und wir befinden uns hier im Hinblick auf die Verfügbarkeit auch in einem Wettbewerb mit anderen Ländern. Vor allem der zweite Stich ist die große Herausforderung in der Planung und in der Verfügbarmachung.
5: Mitunter wurde auch Kritik am Bestellvorgang laut, dass es für Arztpraxen schwierig war, an Impfstoff zu kommen. Zotter dazu.
6: Es ist dieses Matchmarkt-Nachfrage-Angebot. Die Nachfrage ist enorm und kann von der Produktion, nicht von der Beschaffung, von der Produktion derzeit nicht in diesem Ausmaß zur Verfügung gestellt werden.
5: Die Impfung werde sehr gut angenommen, was für Gesundheitsstaatssekretärin Ulrike Königsberger-Ludig von der SPÖ eine gute Nachricht ist.
7: Wenn ich mir denke, was zum Beispiel eine Gürtelrose-Erkrankung auch kostet, unter Anführungszeichen, im niedergelassenen Bereich geht man da aus von 3.200 Euro in etwa und im stationären Bereich von rund 20.000 Euro. Und da habe ich das Leid der Menschen und die Schmerzen der Menschen noch gar nicht mitgerechnet.
5: Bei anderen Impfungen, etwa Influenza, Covid-19 oder Pneumokokken, rechnet man im Gesundheitsministerium nicht mit Engpässen. Schon länger geplant ist, das Impfen auch in Apotheken möglich zu machen. 2027 soll es soweit sein, so Gesundheitsministerin Corinna Schumann, SPÖ.
1: Wir haben als Bundesregierung uns darauf verständigt, dass wir das auf den Weg bringen. Das werden wir mit dem nächsten Jahr gesetzlich regeln. Wir sind jetzt noch in den Abstimmungen und Verhandlungen und dann wird es auf den Weg gebracht. Der Auftrag ist auch an mich ergangen. Von den Regierungsspitzen.
5: Ärztinnen und Ärzte laufen seit jeher Sturm gegen diese Pläne und auch heute bleibt Ärztekammerpräsident Johannes Steinhardt dabei. Das sei keine gute Idee.
8: Wir sehen dort nicht in ausreichende Qualität gegeben, außerdem auch nicht die entsprechende Ausbildung. Das sind Ausbildungen für Impfen in einer Zeitmaßmaß. Also da sind unsere Assistentinnen länger ausgebildet und die dürfen es nicht. Und Assistenten, die wir in der Ordination haben. Und nach den Erfahrungen, die wir aus Deutschland hören, es hebt nicht wirklich die Durchimpfungsrate.
5: Um die Durchimpfungsrate zu heben, müsse einfach ausreichend Impfstoff vorhanden sein, so Steinhardt.
4: Noch einmal und ausführlicher ins Ausland schauen wir in Teil 2 dieses Mittagsjournals zu Giorgia Meloni und ihrer für italienische Verhältnisse ungewöhnlich langen Amtszeit als Ministerpräsidentin. Auf ein Urteil, das am Vormittag in der Schweiz gefallen ist und das auch für Österreich richtungsweisend sein könnte, es ging da nämlich um die Frage, inwieweit Erhalter von Wanderwegen für Felsstürze belangbar sind. Vorher schauen wir aber noch einmal nach Deutschland, denn dort, also im Bundesland Sachsen-Anhalt, wird bekanntlich am Sonntag gewählt. Und nach dieser Wahl könnte Sachsen-Anhalt das erste Bundesland sein, das von der gesichert rechtsextremen AfD regiert wird. Deren harter Kern zeigt nationalsozialistische Anwandlungen, doch ein sehr großer Teil der Gefolgschaft hat ganz andere Wahlmotive. Deutschlands Osten leidet nach dem Zusammenbruch der DDR, nach den Mühen der Wende und den Umwälzungen der Gegenwart an einer Art Veränderungserschöpfung. Was das genau bedeutet und wie sich das Ganze auswirkt, dem ist Andreas Pfeiffer nachgegangen im Grenzgebiet von Sachsen, Brandenburg und Sachsen-Anhalt.
9: Eine Reise durch die Lausitz führt zunächst durch blühende Landschaften, durch Städte und

0: Dörfer mit liebevoll restaurierten Gebäuden und Plätzen. Doch dann erreicht man die Mondlandschaften der Braunkohle. Noch graben sich die Schaufelbagger in die Erde, noch laufen die Förderbänder. Doch die Kohleverstromung hat ein Ablaufdatum, 31. Dezember 2028. Robert Brandt ist der Leiter des Kraftwerks. Er muss die Transformation zu Wind- und Solarenergie durchführen, auch den Abbau tausender Arbeitsplätze. Schon wieder eine Zeitenwende im Osten.
1: Ja, man kann es natürlich als Stress sehen, aber ich sag mal, ich bin eigentlich in diese Transformation, in diesen Veränderungsprozess hineingewachsen. Bereits als ich die Stelle angetreten habe, war klar, die Braunkohleverstromung, Kraftwerk in Schwalde ist endlich und auch generell die Braunkohleverstromung wird endlich sein. Das heißt, da habe ich eigentlich keine Angst vor diesen Veränderungen. Eine gewisse Anzahl an Jahren X und man hatte schon Sicherheit für 10, 20 Jahre. Diese Sicherheit, die ist den jüngeren Kollegen heute hier erstmal nicht mehr gegeben, aber man muss es als Chance sehen und optimistisch in die Zukunft hineingehen.
0: Nicht alle bleiben optimistisch, nicht alle bleiben. Aus Sachsen-Anhalt sind seit den 90er Jahren 700.000 Menschen abgewandert. Heute hat das Bundesland mit 48,3 Jahren den höchsten Altersdurchschnitt in Deutschland. Veränderungserschöpfung lautet die Diagnose, ein Begriff, den der Soziologe Steffen Mau geprägt hat.
2: Es gibt so eine Mentalität, die sich in Ostdeutschland herausgebildet hat, die was mit den Transformationsprozessen der 90er Jahre zu tun hat. Also sehr viel sozialer Wandel in sehr, sehr kurzer Zeit, wo viele Menschen heute sagen, ich habe schon eine ganze Menge mitmachen müssen und ich bin froh, dass es wieder einigermaßen stabil ist. Und alle neuen Veränderungen, ob das jetzt durch Migration ist, Digitalisierung oder andere Dinge, die werden dann grundsätzlich abgelehnt. Es gibt sowas wie Festhaltementalitäten, die sich im Osten herausgebildet haben.
0: Christine Herntier kann das nachvollziehen, obschon die parteilose Bürgermeisterin von Spremberg in der Niederlausitz voller Tatendrang ist. Für die Transformation ihrer Gemeinde, die einmal von der Textilwirtschaft und dann von der Kohle gelebt hat und nun neue Branchen erschließen wird, stellt ihr der Staat viel Geld zur Verfügung. Noch nie waren die Gemeindekassen von Spremberg so gut gefüllt. Und dennoch, 40% ihrer Mitbürgerinnen und Mitbürger wählen die AfD.
3: Ja, es gibt die Sehnsucht nach der guten alten Zeit. Es gibt auch die Sehnsucht, erstaunlicherweise, die Sehnsucht nach der DDR. Ich glaube mehr, dass es die Angst vor einem möglichen Abbruch ist.
0: Die Angst vor dem Abbruch, das ist der Nährboden der AfD, die die ostdeutsche Gegenwart in den dunkelsten Farben malt, die Sehnsucht nach den guten alten Zeiten kultiviert, die es nie gegeben hat. Und die Saat scheint aufzugehen. Am Sonntag wird in Sachsen-Anhalt gewählt.
4: Andreas Pfeiffer hat berichtet zu dem Urteil in der Schweiz, das möglicherweise richtungsweisend sein könnte, denn es wurde eben die Frage behandelt, inwieweit Erhalter von Wanderwegen Gemeinden zum Beispiel für Unfälle belangbar sind. Und behandelt und verhandelt wurde das am Beispiel des Felssturzes im Kanton Graubünden vor 9 Jahren, bei dem 8 Menschen ums Leben gekommen sind. Gemeinde- und Kantonsvertreter sowie ein externer Geologe haben die Wanderwege nicht gesperrt und waren wegen fahrlässiger Tötung angeklagt. Sie wurden aber freigesprochen, berichtet Bettina Prendergast.
5: Hätten die Angeklagten vorhersehen können, dass mehr als 3 Millionen Kubikmeter Gestein auf das Bergdorf Bondo stürzen und Menschen in den Bergen in Gefahr sein würden. Das Dorf wurde rechtzeitig geräumt, aber die Wanderwege blieben offen. Das Gericht hat keine Beweise gesehen, dass die Angeklagten, darunter ist auch die ehemalige Bürgermeisterin und jetzige Nationalrätin Anna Giacometti, die Gefahrenlage falsch eingeschätzt hätten. Robert Wallner ist ehemaliger Staatsanwalt in Liechtenstein und Alpinjurist. Er sagt, dass man hier in einem Grenzfall im Zweifel für die Angeklagten entschieden hat.
6: Weil der geologische Sachverständige doch sehr deutlich gesagt hat, für ihn sei der Bergsturz vorhersehbar gewesen. Und er hat dafür auch eine ganze Reihe von Indizien aufgelistet. Das Gericht hat aber Informationen verwertet, die den Beschuldigten wirklich vor dem Ereignis zur Verfügung gestanden ist und hat aus dieser Sicht im Zweifel die Vorhersehbarkeit verneint.
5: Es hat also entschieden, dass die Angeklagten frei zu sprechen sind. Das ist natürlich für die Betroffenen eine enorme Erleichterung. Jetzt muss man sich schon fragen, das Ganze hat sich 9 Jahre lang hingezogen. War denn das notwendig?
6: 9 Jahre ist eine sehr lange Verfahrensdauer, eigentlich viel zu lang für ein Strafverfahren. Das hat zwei Gründe. Die Staatsanwaltschaft hat 2 Jahre nach dem Ereignis das Verfahren schon einmal eingestellt. Die Hinterbliebenen haben dann vor dem Bundesgericht die Fortsetzung des Verfahrens erzwungen. Und der zweite Grund ist die Schweizerische Strafprozessordnung, wo das Vorverfahren sehr langwierig und mühsam ist.
5: Die Berge bröckeln überall. Die Schweiz hat in den vergangenen Jahren gleich mehrere Katastrophen erlebt. Fels- und Gerölllawinen haben Dörfer wie Platten verschüttet oder sind ihnen, wie im Fall Brienz, gefährlich nahegekommen. Das Urteil ist nun auch für Verantwortliche in den Alpenvereinen, Gemeinden und Behörden in Österreich erfreulich und hochinteressant, sagt Wallner. Es zeigt, je höher der Mensch in den Bergen abseits touristischer Einrichtungen unterwegs ist, desto größer ist die Eigenverantwortung.
4: Und jetzt geht's nach Italien zu Giorgia Meloni, die mit dem heutigen Tag die längste durchgehende Regierung Italiens der vergangenen 60 Jahre anführt, hat da sogar ihren politischen Förderer Silvio Berlusconi überholt. Auf internationaler Bühne hui nach innen pfui, wie mancher den Eindruck hat, das bespreche ich gleich mit einem italienischen Politologen. Meloni selbst sieht das, wenig überraschend, gar nicht so, wie Katharina Wagner berichtet.
7: Io sono Giorgia!
8: Giorgia Meloni, sie weiß, sich Gehör zu verschaffen. Doch Interviews, bei denen ihr kritische Fragen gestellt werden könnten, gibt sie ungern und selten. So lobt sie auch heute ihre Regierung nach 4 Jahren als die stabilste der italienischen Republik lieber auf Social Media. Einen Rekord wie diesen solle man nicht vor sich hertragen, schreibt die italienische Premierministerin. Aber er erlaube einer Nation zu planen, zu entscheiden, ihre Vorhaben umzusetzen und sich Respekt zu verschaffen. Dabei musste Meloni in diesem Jahr mehrere Rückschläge bei einigen ihrer Kernanliegen einstecken. Im März scheiterte ein von ihr initiiertes Justizreferendum. Die von Meloni angestrebte Wahlrechtsreform startete holprig. Auch ihr bisher demonstrativ warmherzig zur Schau gestelltes Verhältnis zu US-Präsident Trump hat sich zuletzt deutlich abgekühlt. Im römischen Arbeiterbezirk Garbatella, wo Meloni aufgewachsen ist, kritisiert eine Frau:
9: Sie hat sich immer als Underdog, als eine von unten präsentiert. Sie sollte mehr an andere Menschen, die unten sind, denken.
8: Trotz Rekordamtszeit von 1413 Tagen wird der Gegenwind rauer. Melonis Partei Fratelli d'Italia ist zwar mit 27% in Umfragen die beliebteste des Landes, doch die Zustimmung sinkt. Und ihre rechte Koalition bekommt Konkurrenz von noch weiter rechts. Die Partei Futuro Nazionale hat Melonis Koalitionspartner Forza Italia und die Lega in Umfragen bereits überholt.
4: Und trotzdem, unter Meloni wirkt Italien stabiler als viele andere Länder. Frankreich hatte in der Zwischenzeit 5 Regierungschefs, das Vereinigte Königreich 4 und Österreich hatte auch 3 Bundeskanzler. Alles wirklich so stabil in Italien, wie es wirkt, das möchte ich mit Günter Pallava besprechen. Er ist Politikwissenschaftler und Senior Researcher an der EURAC Research, einem privaten Forschungszentrum in Bozen. Guten Tag, Herr Pallava.
10: Guten Tag.
4: Im Wahlkampf, wir haben es vorhin im Beitrag schon ganz kurz gehört, da hat Giorgia Meloni immer wieder das Folgende gesagt.
7: Io sono Giorgia, sono una donna, sono una madre, sono italiana, sono cristiana, non me lo toglierete! Non me lo toglierete!
4: Ich bin Giorgia, ich bin eine Frau, eine Mutter, Italienerin, Christin und das kann mir niemand nehmen. Das ist ja einer ihrer berühmtesten Aussprüche. 4 Jahre später, wie würden Sie diese Giorgia beschreiben in knappen Worten?
10: Ja, ich würde sagen, in ihrer Selbstdefinierung muss man nichts ändern. Es ist ihr politisches Programm geblieben. Nur schreit sie es nicht mehr so hinaus, weil es eben auf sanfteren Pfoten daherkommt. Sie hat nämlich Strategie gewechselt.
4: Ganz genau, bei Amtsantritt hat sich Meloni als radikal präsentiert, als Alternative zum System, hat die Nähe zur extremen Rechten eigentlich in ganz Europa gesucht und viele haben damals befürchtet, die will sich lossagen von der EU, aber 4 Jahre später redet davon niemand mehr. Wieso dieser Wandel?
10: Ja, es gibt natürlich mehrere Gründe. Bleiben wir einfach bei der EU einmal. Meloni wollte ja aus dem Euro austreten. Ihr Minister Lollobrigida wollte den italienischen Verfassungsgerichtshof über den europäischen stellen. Dann könnten wir die EU zusperren. Ja, und die Italien braucht die EU. Denken wir doch an die New Generation EU-Gelder, die nach der Corona-Pandemie nach Italien gekommen sind mit 191 Milliarden. Ohne diese Gelder wäre Italien ökonomisch lange nicht so gut da. Oder kürzlich eben Gelder aus dem European Peace Facility, Gelder zum Ankauf von Waffen. Es gibt einen zweiten Grund, nämlich internationales Prestige, der Orgoglio Italiano, der Nationalstolz. Sie will in Europa wieder also mitsprechen, etwa auch in der Koalition der Willigen. Das ist natürlich für Italien innenpolitisch wichtig, weil man etwas sein möchte. Und sie beeinflusst ja auch die EU-Politik. Es gibt ja immer wieder Abstimmungen im EU-Parlament zwischen eben der Fraktion der Christdemokraten und ihrer Fraktion der Konservativen und Reformer, etwa beim New Deal oder auch was die Migrationspolitik betrifft, nämlich die Auffanglager und Abschiebelager in ausländischen Nicht-EU-Ländern. Das geht sozusagen unter anderem auch auf ihre Initiativen zurück.
4: International wollte sie mitspielen, wollte, dass Italien wieder mitspielt, wollte mitreden, auch mit Donald Trump wollte sie reden, mit dem konnte sie ja gut. Betonung liegt aber auf konnte. Seit Beginn des Irankriegs gibt es da Verwerfungen, weil sie keine italienischen Stützpunkte für Angriffe auf den Iran freigegeben hat. Was sagt Ihnen das über Giorgia Melonis politische Ausrichtung?
10: Ja, Giorgia Meloni hat natürlich ein ideologisches Naheverhältnis zur MAGA-Bewegung in den USA und zu Trump. Allerdings ist sie eben auch Teil Europas und muss natürlich auch hier ihre Rolle spielen. Sie kann ja nicht Europa über Bord werfen. Die ersten, es hat schon geknackst, beispielsweise als Trump, als das Board of Peace für den Wiederaufbau von Palästina vorgeschlagen hat. Italien wollte mittun, aber ohne hier einzubezahlen. Das hat Trump natürlich auch aufgeregt. Also wer nicht zahlt, ist nicht dabei. Und natürlich, sie laviert auch hin und her. Und wir sehen auch, dass sie immer wieder eine Friedenstaube in die USA schickt. Denken wir etwa nun die aktuelle Politik gegen Spanien mit der Ceuta-Krise, hat Italien das Schengen-Abkommen aufgehoben, weil ja Spanien mit den USA nicht grün ist. Das sind so kleine Hinweise, dass man es nicht ganz verscherzen möchte.
4: Nicht ganz verscherzen mit den USA, aber schon gar nicht verscherzen mit der EU. Also kann man sozusagen ihre Amtszeit zusammenfassen, außenpolitisch alles ganz gut, aber wie schaut es innenpolitisch aus? Da hat sie ja nicht wirklich substanzielle Reformen durchgebracht. Ganz im Gegenteil, wir haben es im Beitrag gehört, ihre Justizreform ist gescheitert, die Wahlrechtsreform auch.
10: Ja, alles gescheitert. Sie wollte ja die Direktwahl des Ministerpräsidenten, der Ministerpräsidentin einführen, ist also im Senat hängen geblieben. Sie wollte die differenzierte Autonomie einführen. Es gibt in Italien 5 Regionen mit Sonderstatut, mit mehr Zuständigkeiten als die anderen. Das wollte die Lega Nord vor allem, dass auch die anderen Regionen mehr Zuständigkeiten bekommen, ist auch nicht gegangen. Die Justizreform eben auch nicht. Vor allem auch durch das Referendum hat sie einen starken Rückschlag erhalten. Oder auch die Pensionsreform, die wollte man groß ändern, erleichtern, flexibilisieren. Im Gegenteil, man hat das Eintrittsalter sogar erhöht. Also in dem Sinne ist in Italien nichts passiert, was die Reformen betrifft. Aber man darf natürlich nicht vergessen, nach außen hin eben als ihre postfaschistischen Wurzeln abgestreift, aber in Italien selbst gibt es so eine, sagen wir mal, schleichende Erosion der politischen, demokratischen Kultur. Es wird der Faschismus wird also bagatellisiert. Der Präsident des Senates hat beispielsweise heuer den 80. Geburtstag der neofaschistischen Partei MSI gefeiert. Die Jugendorganisation Melonis feiert mit Nazi-Parolen. Also es gibt hier eine ganze Menge von solchen schleichenden oder von Symbolen, die also den Faschismus bagatellisiert. Man könnte jetzt überspitzt sagen, AfD sagt mehr Bismarck, weniger Hitler. In Italien würde also die Partei Meloni sagen, mehr Mussolini und weniger Resistenza, weniger Widerstand, auf dem ja die italienische Verfassung aufbaut.
4: Das heißt, Melonis Strategie, auch vielleicht dieser Fokus auf Außenpolitisches, kann also ein Vorbild für andere Rechtsparteien sein. Sie haben die AfD angesprochen, aber vielleicht auch für die FPÖ in Österreich?
10: Das ist durchaus ein Modell, das jedenfalls also Früchte getragen hat. Und ich könnte mir durchaus vorstellen, dass ja andere rechtsextreme Parteien in diesem Sinne lernfähig sind.
4: Günter Pallava war das, Politikwissenschaftler und Senior Researcher aus Bozen. Vielen Dank für Ihre Analyse.
10: Gerne.
4: Im Verteidigungskrieg der Ukraine gegen Russland kämpfen mehrere tausend Söldner aus dem Ausland und viele von ihnen kommen aus Kolumbien. Jahrzehntelang bewaffnete Konflikte haben dort hunderttausende Männer mit Kampferfahrung hervorgebracht, die via soziale Medien angeworben werden und angelockt werden sie mit viel Geld. Aber die meisten kommen ohne Sprachkenntnisse und sie landen oft in einem Krieg, der ganz anders ist, als sie sich das vorgestellt haben, berichtet Daniela Prugger.
11: Waren es zu Beginn des russischen Angriffskriegs vor allem Freiwillige aus Europa und Nordamerika, kommen inzwischen viele der ausländischen Kämpfer aus Südamerika, unter ihnen zahlreiche Kolumbianer. Einer von ihnen ist Oscar. Wir treffen den 38-Jährigen aus Bogotá in einem Café im Zentrum von Kiew. Oscar war Soldat in Kolumbien. Im Jahr 2023 ging er in die Ukraine. Er sagt, dass er die Ukraine gegen Russland verteidigen wollte. Doch den Krieg habe er sich anders vorgestellt.
12: Ich dachte, der Krieg wäre etwas anders, nicht so blutig. Ich hätte nicht gedacht, dass er so hart, so grausam ist. Und ich hätte nicht gedacht, dass künstliche Intelligenz eine so große Rolle spielt, etwa bei Drohnen.
11: Oscar hatte Kampferfahrung, doch auf die Realität vor Ort habe ihn auch die nicht vorbereiten können.
12: Für diesen Krieg gibt es keine Ausbildung, die einen wirklich darauf vorbereitet.
11: Hinzu kommt die Sprachbarriere. Oscar spricht nur ein wenig Englisch und einige Worte Ukrainisch. In seinem Bataillon sei das einfacher gewesen. Dort hätten die meisten Spanisch gesprochen. Tausende Kolumbianer kämpfen heute auf ukrainischer Seite als Mitglieder der ukrainischen Armee. Und damit haben sie Anspruch auf Bezahlung und Leistungen des ukrainischen Staates. Auch Oscar hat mittlerweile Anspruch auf zusätzliche finanzielle Unterstützung, denn er wurde im Donbass verwundet und ist nun Veteran.
12: Ich wurde durch Artillerie verwundet. Ich hatte einen gebrochenen Arm, eine gebrochene Hüfte, ein gebrochenes Bein und drei Zehen mussten amputiert werden. Heute geht es mir gesundheitlich sehr gut. Es ist fast so, als wäre nichts passiert.
11: Wenn Oscar heute über seine Zukunft spricht, denkt er vor allem an ein Leben nach dem Krieg.
12: Meine Zukunft sehe ich, glaube ich, in Kolumbien bei meiner Familie. Ich möchte mein Leben genießen und leben.
11: Die Regierung in Bogotá lehnt die Beteiligung kolumbianischer Staatsbürger an ausländischen Kriegen dagegen ab, erzählt Oscar. Wann Oscar endgültig nach Kolumbien zurückkehrt, weiß er noch nicht. Währenddessen kommen weiter Freiwillige aus Südamerika in die Ukraine.
4: Und mehr zum Ukraine-Krieg hören Sie am Abend im Europajournal, etwa auch ein Interview mit dem ukrainischen Vizeminister für Wiederaufbau. Alles ab 18.25 Uhr, gleich nach dem Abendjournal. In diesem Mittagsjournal geht es noch einmal um den Hitzesommer 2026. Die extreme Trockenheit ist für Klimatologen nicht wirklich überraschend. Die Langzeitfolgen werden überhaupt erst im kommenden Jahr sichtbar werden, etwa welche Bäume dann überhaupt noch austreiben. Christine Tönicke-Frenkenberger berichtet.
13: Die Erwärmung in Europa und Österreich geht rasant vor sich, 0,6 Grad plus pro Jahrzehnt. Lange Zeit sind zwar die Durchschnittswerte gestiegen, nicht aber die Extreme, sagt der Meteorologe und Klimatologe Herbert Vormeyer von der Universität für Bodenkultur in Wien.
14: Es war bis vor heuer in Wien zum Beispiel die heißeste Hitzewelle über 5 Tage aus dem Jahr 1957. Das heißt also, die absolut Maximaltemperaturen sind bisher noch kaum gestiegen und das war überfällig, dass endlich einmal in Österreich über 40 Grad Temperaturen auftreten und deutlich über 40 Grad und heuer, im heurigen Sommer ist das einmal eingetreten.
13: Und die Treibhausgasemissionen steigen wieder, im Vorjahr um 0,7% nach einem Rückgang 2024, laut Berechnungen des Umweltbundesamts. Damit ist Österreich nicht am richtigen Kurs, um sein Klimaziel 2030 zu erreichen, sagt der Klimaökonom Karl Steininger vom Wegener Center in Graz.
15: Das heißt, wir sind hier bei Weitem nicht auf Kurs. Es braucht dringend deutliche Maßnahmen und ja, der Verkehrssektor wächst und wächst. Also dort sind wir jetzt schon bei 30% der österreichischen Emissionen aus dem Verkehrssektor. Da haben wir zwar diese eine Möglichkeit über E-Mobilität, aber das wird alleine unsere Nachhaltigkeitsprobleme nicht lösen. Wir müssen wirklich auch in der Raumordnung wegkommen von dieser starken Autofokussierung, von dieser Zersiedelung.
13: Und so fordert der Experte dringend auch eine Umgestaltung der Pendlerpauschale. Sie solle nur mehr die Fahrt zum nächsten öffentlichen Verkehrsmittel unterstützen. Der Kurswechsel wird kommen, schauen die Fachleute dennoch positiv in die Zukunft. Technisch gesehen habe der Mensch die Werkzeuge dafür bereits in der Hand. Eine kritische Masse werde sich finden zugunsten eines Wandels.
15: Was mich hier bestärkt ist, es muss eine Mindestgröße sein. Die braucht es aktiv und die Hoffnung ist, dass wir aus diesen Beobachtungen der Entwicklungen einfach sehen und lernen und diese Mindestgröße an Aktivität zusammenbekommen, dass dann auch jene mitgehen am Ende und oder Rahmenbedingungen für sie gesetzt werden, die sonst den einfacheren Weg wählen würden und sagen, na, ich will jetzt mit den schlechten Dingen gar nicht konfrontiert sein, will mich gar nicht

0: damit beschäftigen. Ich habe Angst vor jedweder Veränderung.
1: Sagt Karl Steininger vom Wegener Center erst gemeinsam mit dem Klimaforscher und Meteorologen Herbert Vormeier zu Gast im Journale Podcast. 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Der Ig Nobel-Preis, der wirkt auf den ersten Blick vielleicht wie Satire oder möglicherweise sogar wie Spott. Allein schon der Name, ein Wortspiel aus dem wohl bekanntesten Wissenschaftspreis, dem Nobelpreis und dem englischen Wort ignoble, was so viel heißt wie schändlich oder unehrenhaft. Dabei will der Preis genau das Gegenteil sein. Er will Interesse an Forschung wecken und gleichzeitig Forschende dafür belohnen, wenn sie auch über den Tellerrand blicken. Um nämlich so einen Ig Nobel-Preis zu bekommen, muss ein Forschungsthema lustig wirken, es muss aber trotzdem was Ernsthaftes dahinter stecken. Und heuer wurden die Preise zum ersten Mal in Zürich vergeben. Marie Michelic und Miriam Steiner berichten.
2: Wer Versuchspersonen an Kleidung ihrer Babys und auch Teenager riechen lässt und dabei ihre Gehirnströme misst, der hat einen Ig-Nobelpreis verdient. Die Forschenden durften den Preis in der Kategorie Geruchswahrnehmung entgegennehmen für folgende Erkenntnis.
3: Babies smell wonderful to their parents, but teenagers do not.
2: Teenager riechen auch für ihre Eltern nicht gut, im Gegensatz zu Babys. Zum 36. Mal wurden vergangene Nacht skurrile Studien aus der Welt der Wissenschaft ausgezeichnet, die erst zum Lachen und dann zum Denken anregen sollen. Das Thema der diesjährigen Verleihung. Also auf Deutsch Pilze. Viele der Gäste trugen daher Kleidung oder Kopfbedeckungen mit Pilzdetails. Die Verleihung gleicht jedes Jahr einer Satire-Show. Heuer fand sie das erste Mal anstatt in den USA in Europa statt, und zwar in Zürich. Mit dem Wegzug aus den USA wollten die Veranstalter ein Zeichen gegen Donald Trumps politische Sanktionen im Wissenschaftsbereich setzen. 35 Jahre lang hatte die Ig-Nobelpreisverleihung zuvor in Boston stattgefunden. Den Ig-Nobelpreis für Bodenforschung bekam ein Experiment, bei dem mehr als 2000 idente Unterhosen verbuddelt wurden. Das Ergebnis? In Bioböden zersetzen sich die Unterhosen stärker als in herkömmlich bewirtschafteten Flächen. Das zeigt, dass im Bioboden mehr Leben steckt. Die Forschenden aus der Schweiz, Deutschland und den Niederlanden nahmen die Auszeichnung singend entgegen. Eine Hymne auf die Baumwollunterhose. Eine ungewöhnliche Frage beschäftigte auch ein anderes internationales Forschungsteam. Wie müsste ein Pissoir gestaltet sein, damit beim Urinieren möglichst keine Spritzer entstehen? Der entscheidende Faktor dabei, der Winkel, in dem der Urinstrahl auf die Oberfläche trifft. Für den Bauplan zum perfekten Pissoir gab es den Ig-Nobelpreis für Physik.
3: A splash-free urinal.
2: Verliehen wurden alle Auszeichnungen wie jedes Jahr von echten Nobelpreisträgerinnen und Preisträgern. Die diesjährigen Gewinnerinnen und Gewinner mussten sich dabei außerdem auf eine besondere Form der Anerkennung einstellen. Sie wurden vom Publikum mit Papierfliegern überschüttet. Eine langjährige Tradition der Verleihung.
4: Lunch paper, please!
1: Und an den Lido von Venedig geht's noch zu den Filmfestspielen, dem ältesten Filmfestival der Welt und bis heute gemeinsam mit dem Filmfestival Cannes und der Berlinale eines der bedeutendsten internationalen Filmfestspiele. Wessen Filme also dort Premiere feiern, gehört zu den ganz Großen der Branche. Und das tun auch der deutsche Regisseur Werner Herzog und der Ire Martin McDonagh, die beide Neues gezeigt haben. McDonagh, seine starbesetzte schwarze Komödie Wild Horse 9.
5: John Malkovich.
6: Auf heftigen Applaus für John Malkovich folgten eben solche Komplimente für seine Rolle in der schwarzen Politkomödie Wild Horse 9. Vorschnell verteilte Oscar-Lorbeeren bog der US-Schauspieler aber diplomatisch ab. Hauptsache, der Film bekomme viel Aufmerksamkeit.
7: For me it's a very nice thing. But the nicest thing is that the film gets attention.
6: Malkovich spielt in Wild Horse 9 einen altgedienten CIA-Mitarbeiter, der mit einem Kollegen vor dem Hintergrund des Militärputsches in Chile 1973 auf die Osterinsel geschickt wird, auf eine vorerst nicht genauer definierte Mission. Zwei abgebrühte Agenten mit eigenwilligem Berufsverständnis.
5: How do you like your new president?
8: Oh. Everybody likes him.
5: Mm-hmm. Not everybody.
8: And who the fuck are you? The CIA?
5: We are the CIA.
6: Der irische Regisseur Martin McDonagh inszeniert diese Reise als Abrechnung mit der beruflichen Vergangenheit beider Männer, also auch den weltweiten Schandtaten der CIA.
9: I'd been interested in the truth of what the CIA has been doing, you know, over the last 50 or 60 years and the awful things they've done all around the world.
6: Schuld und Sühne, Loyalitätskonflikte, zudem der Hintergedanke einer skurrilen Verschwörung begleiten die beiden Agenten beim Sightseeing monumentaler Steinskulpturen, dunkle Geheimnisse der Weltpolitik inmitten märchenhafter Natur. Das alles mache aus dem Film mehr als nur eine Komödie, so Martin McDonagh.
9: That sort of took the story away from it being like a simple comedy to something much deeper and sadder and darker, I think.
6: Apropos skurril, Märchen und bezaubernde Landschaft, in diesem Umfeld findet auch Werner Herzogs neuer Film seine Entfaltung. Zwei Schwestern agieren in Bucking Fastard permanent als eine Persönlichkeit. Sie sprechen und tun alles gemeinsam und gleichzeitig, auch in der Liebe.
10: He would turn on the music and drink beer and fall asleep on the lawn and snore.
6: Herzog stellt die Identität von Menschen und die Abgrenzung von Individuen zur Gesellschaft in den Mittelpunkt seines Dramas. Abgründig, existenziell und obsessiv. Was ist normal, was nicht und wer definiert die Grenzen? Ein Film mehr Traum als Wirklichkeit, jedenfalls eine pure Erfindung, so Werner Herzog.
11: And it's a search. There's nothing realistic about it. It is an invention. And that's the beauty of it. It is poetry.
6: Bucking Fastard hat in Venedig vorerst einmal eines hinterlassen: freundliche Ratlosigkeit.
1: Arnold Schnötzinger hat aus Venedig berichtet und jetzt ist Anselm Peer mit den Meldungen am Wort.
12: Das drastische Sparprogramm sorgt bei der Volkswagen-Belegschaft für große Verunsicherung. 50.000 weitere Arbeitsplätze sollen gestrichen werden. 4 Werken droht die Schließung. VW-Chef Oliver Blume will sich dazu im Lauf des Tages äußern. Die massiven Einschnitte sollen den größten Autobauer Europas angesichts der großen Konkurrenz aus China wieder wettbewerbsfähiger machen. Die überraschende Einigung auf das Sparprogramm hat die VW-Aktie deutlich steigen lassen. Die Regierung will die Sozialhilfe österreichweit vereinheitlichen. Derzeit gibt es je nach Bundesland unterschiedliche Regelungen, vor allem bei den Zahlungen für Kinder. Nach 10 Verhandlungen hat das Sozialministerium jetzt einen Reformvorschlag vorgelegt. Geplant ist etwa, statt Geldzahlungen für Kinder auch Gutscheine für Sachleistungen einzuführen. Im deutschen Bundesland Nordrhein-Westfalen hat es einen weiteren möglichen Anschlagsversuch auf ein Umspannwerk gegeben. Ein Spaziergänger hat laut Polizei eine Abschussvorrichtung für Pyrotechnik gefunden. Es ist schon der 3. Angriff auf die deutsche Strominfrastruktur in dieser Woche. Die Polizei prüft ein Bekennerschreiben, in dem die Stromgewinnung aus fossilen Brennstoffen kritisiert wird. Nach dem Verfasser wird gefahndet, er hat mit seinem Vollnamen unterschrieben. Einrichtungen des Bundesheers werden immer öfter ausgespäht. Vor allem die Zahl der Fälle, in denen Menschen vor Kasernen stehen und diese filmen, hätten zugenommen, sagt Heeresprecher Michael Bauer. Das sei zwar nicht verboten und auch nicht beunruhigend, aber die Häufung sei spannend. Die US-Gesandten Steve Witkoff und Jared Kushner reisen womöglich dieses Wochenende in die Ukraine und nach Russland. Das berichtet die staatliche russische Nachrichtenagentur TASS. Der Kreml wollte das nicht bestätigen. Der ukrainische Präsident erwartet die beiden nach eigenen Angaben in den kommenden Tagen. Es wäre der erste offizielle Besuch von Witkoff und Trumps Schwiegersohn Kushner in Kiew. 9 Tage nach der Sturzflutkatastrophe sind in Nepal 2 Arbeiter lebend aus dem Tunnel eines Wasserkraftwerks gerettet worden. Die Einsatzkräfte hoffen, in den verschütteten Tunnelsystemen noch weitere Überlebende zu finden. Die Chancen sind aber gering. Fast 5.000 Menschen werden noch vermisst. Knapp 1.300 Tote sind bisher geborgen worden. Der steirische Extremschwimmer Josef Köberl hat als erster Österreicher die Tsugaru-Straße in Japan durchschwommen. 10 Stunden und 25 Minuten hat er für die 48 Kilometer zwischen den Inseln Honshu und Hokkaido gebraucht. Damit hat Köberl 6 der 7 weltweit bedeutendsten Meerengen für Langstreckenschwimmer durchschwommen. Ihm fehlt nur noch der Kaiwi-Kanal auf Hawaii, um auf die sogenannten Ocean 7 zu kommen. Die Straße von Hormuz gehört da übrigens nicht dazu.
1: Dankeschön, Anselm Peer. Daniel Stanka aus unserer Wetterredaktion ist zwischenzeitlich zu mir ins Studio gekommen. Daniel, wir haben fast täglich mehr als 30 Grad irgendwo in Österreich. Wie ungewöhnlich ist das im September?
13: Das ist regional sehr unterschiedlich. Eher selten sind Hitzetage, sprich Tage mit 30 Grad und mehr im Westen. In Innsbruck zum Beispiel wird es alle 5 Jahre im September heiß, in Bregenz nur alle 10 Jahre. Deutlich häufiger passiert das im Osten. In Hohenau an der Mach beispielsweise, das ist in Niederösterreich, wird es fast jedes Jahr einmal heiß. Hier hat es in der jüngeren Vergangenheit sogar schon Hitzewellen im September gegeben. Und mit heute kommen wahrscheinlich in allen Bundesländern noch Hitzetage dazu. Die Temperaturen steigen auf bis zu 33 Grad.
1: Für Schülerinnen und Schüler im Osten ist das kommende Wochenende das letzte freie, also das letzte in den Ferien. Wie wird's denn?
13: Morgen gehen die Temperaturen ein Stück zurück, bleiben aber für Anfang September meist über dem Durchschnitt mit 20 bis 27 Grad. Im Süden werden es vereinzelt bis zu 30 Grad. Von Norden her zieht aber eine Kaltfront durch. Die bringt dann in Ober- und Niederösterreich am Vormittag verbreitet etwas Regen. Viel wird es aber nicht sein. Im Süden ist es vorerst noch sonnig. Am Nachmittag gehen dann im Bergland und im Süden einzelne Schauer nieder. Und in Ober- und Niederösterreich lockert es dann schon wieder auf. Der Wind wird morgen auch in vielen Regionen zu spüren sein. Und der Sonntag wird vom Eindruck her dann wieder sommerlich, mit viel Sonnenschein und Temperaturen von 22 bis 29 Grad.
1: Da zieht sicher viele in die Berge.
13: Auf den Bergen wird es dann zum Teil frisch. Von Ost nach West hat es in 2000 Meter Höhe zwischen 9 Grad am Schneeberg und 18 in den Ötztaler Alpen. Und dazu kommt teilweise der Wind.
1: Also warm anziehen, wer auf die Berge möchte. Damit war's das von uns für heute Mittag. Christian Willewald, Wilhelm Wimmer und ich, Veronika Filitz. Wir sagen im Namen aller Beteiligten danke für Ihr Interesse. Haben Sie einen möglichst angenehmen Nachmittag.

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1: Willkommen. Klimafahrplan ins Ungewisse. Neue Ansätze zu mehr Klimaschutz heißt die heutige Sendung. Wobei wir heute zwei Ansätze miteinander in Verbindung bringen wollen, die auf den ersten Blick wenig Gemeinsames haben. Wir fragen, wie steht es um die offiziellen Klimaanpassungsmaßnahmen in Österreich? Was bringen diese Maßnahmen? Was kosten sie? Wie werden sie koordiniert auf Bundes- und auf Länderebene umzugreifen? Und greifen sie auch? Und dann gibt es auch noch eine globale Bewegung, die Flüsse und Habitate zu juristischen Personen machen will, ihnen Rechte zugestehen, um so ihre Rolle im Ökosystem und auch dem Klimaschutz zu stärken. Meine Gäste sind Wojciech Czaja, er ist Co-Autor eines neuen Buches namens Stadt, Natur, Rechte. Danke fürs Kommen.
2: Hallo, danke für die Einladung.
1: Und im Landesstudio Graz begrüße ich Frau Professorin Birgit Bethner-Friedl vom Institut für Volkswirtschaftslehre der Universität Graz. Sie forscht insbesondere zu Umwelt- und Ressourcenökonomik und der Ökonomik des Klimawandels. Guten Tag nach Graz.
3: Guten Tag, herzlichen Dank für die Einladung.
1: Punkt 1 heißt auch, reden Sie mit, rufen Sie uns an 0800 22 69 79 oder wenn Sie lieber schreiben, dann an punkt1@orf.at. Wir haben es heuer mit dem heißesten Sommer seit Beginn der Messungen zu tun, bestätigt Geosphere Austria, und das heißt seit 1858. Was tut die Politik dagegen? Glaubt man einem offenen Brief namhafter österreichischer Künstler und Künstlerinnen und Umweltorganisationen, tut sie nichts. Die Unterzeichner beklagen politisches Nichthandeln. Auf der Website des Klimaministeriums heißt es dagegen, um die Klimakrise zu meistern, wird einerseits konsequent an der Reduktion der Treibhausgasemissionen gearbeitet, andererseits und gleichzeitig gilt es, die Klimawandelanpassung deutlich voranzutreiben. Frau Bethner-Friedl, was hat sich denn seit 2012, seit Österreich ein strategisches Konzept zur Klimawandelanpassung vorgelegt hat, getan?
3: Ja, es hat sich einiges getan. Es gibt mehrere Anpassungsstrategien, wo für die wesentlichen sogenannten Aktivitätsfelder, also Landwirtschaft, Forstwirtschaft, Wasserwirtschaft, Tourismus etc., Maßnahmen abgeleitet wurden, gemeinsam mit den verschiedenen Vertretern der Ministerien, den Landesvertretungen, den Vertretungen auch auf Gemeindeebene und den Gebietskörperschaften. Und die haben sich angesehen, um diese Risiken zu adressieren, welche Maßnahmen sind denn notwendig. In Summe sind das etwas mehr als 150 Maßnahmen, die für Österreich formuliert wurden. Und alle 5 Jahre wird nun auch überprüft, wie es mit dem Fortschritt steht. Und im letzten Fortschrittsbereich, der allerdings aus dem Jahr 2021 ist, kann man ganz klar ablesen, ja, es passiert einiges, es werden Maßnahmen gesetzt, aber der Umsetzungsgrad ist noch nicht im obersten Bereich und es sind somit auch noch wesentliche Anpassungslücken vorhanden. Und ich glaube, der wesentliche Grund, warum es diese Lücken gibt, ist natürlich, dass im Prinzip die Vorgabe ist, diese Anpassungsstrategie, das muss alles mit dem bestehenden Budget finanziert und umgesetzt werden. Das heißt, es wird dann Klimawandelanpassung mitgedacht und mit umgesetzt, wenn es nicht viel kostet oder wenn es eben um Frühwarnsysteme etc. geht. Alles wichtig, aber es wird nicht reichen, um mit diesen großen Extremwetterereignissen umzugehen, wie wir sie auch diesen Sommer nicht nur in Österreich erlebt haben.
1: Es wird nicht reichen, sagen Sie, und Sie haben Gebietskörperschaften genannt, regionale Organisationen und Körperschaften, aber auch Länder sind beteiligt. Ich möchte fragen oder in den Raum stellen, dass der Föderalismus hier in dieser Frage eher hinderlich ist oder nicht. Denn jedes Land, habe ich ja gelesen, hat auch ganz unterschiedliche Ansätze, mit diesen Anpassungsmaßnahmen umzugehen und sie zu versuchen umzusetzen. Wie ist das auf Länderebene? Arbeitet man da eher zusammen oder getrennt?
3: Also ich würde sagen, es gibt auf Länderebene sehr lange und auch gepflegte Kooperationen. Also da gibt es viel Lernen voneinander und untereinander. Und das gibt es übrigens auch auf der Ebene darunter. Es gibt diese sogenannten Klimawandel-Anpassungsregionen. Die sind gut vernetzt. Die haben jährlich 2 Treffen, wo sie ihre Best Practices austauschen. Also da funktioniert das Lernen. Und es ist grundsätzlich auch gut, dass Anpassung lokal passiert, weil lokal kennt man die Gegebenheiten am besten und weiß, wie man die Maßnahmen wieder bestmöglich umsetzen kann. Gleichzeitig stimmt es natürlich, dass man nicht alle Lektionen neu lernen muss. Und wenn es beispielsweise um die Raumordnung geht oder ähnliche Fragestellungen, dann wäre es einfach extrem hilfreich, wenn die Zuständigkeit nicht auf Länder- oder Gemeindeebene liegen würde, sondern auf Bundesebene und somit einheitlich über ganz Österreich wäre.
1: Diese über 150 Maßnahmen, die Sie genannt haben, sind noch nicht alle umgesetzt. Es geht auch wie immer ums Geld. Wie ist das? Was ist schon umgesetzt worden? Was ist dabei gerade umgesetzt zu werden und was liegt noch im Argen?
3: Also ich glaube, das kann man auch wieder nicht ganz pauschal beantworten. Grundsätzlich ist es einmal so, dass wir in Bereichen wie Hochwasserschutz, Umgang mit Naturgefahren eine gelebte Praxis in Österreich haben, die weit über die 2000er Jahre in die Vergangenheit zurückreicht. Also da ist das Wissen groß vorhanden und da geht es eigentlich darum, nachzujustieren und die Schutzbauten auch für ein zukünftiges Klima einsatzbereit und fit zu machen. In anderen Bereichen, wenn es um den Bereich Hitze zum Beispiel geht, Hitzeaktionspläne, Einsatzpläne, die eben koordinieren, wie arbeitet die Feuerwehr mit der Rettung, mit den Pflegeeinrichtungen zusammen, da ist auch sehr viel weitergegangen in den letzten Jahren. Aber das ist ein Bereich, da braucht es einerseits einen guten Plan, aber da braucht es auch ein regelmäßiges Üben, damit diese Abläufe im Extremfall dann auch wirklich gut funktionieren. Und dann gibt es Themen, die wir heuer sehr gut leider kennengelernt haben, wie das Thema Dürre und Trockenheit, wo man einfach sieht, in der Vergangenheit wurde Österreich als ein Wasserturm Europas gesehen und mit Wasserknappheit haben wir in Österreich wirklich keinen guten Umgang. Wir wissen nicht, wer wann wie viel Wasser entnimmt. Wir wissen nicht gut, wie viel Wasser in der Landwirtschaft zur Bewässerung eingesetzt wird. Und all das müssen wir wissen, damit wir in einem Klima, wo es noch weniger Wasser geben wird, das Wasser so zuteilen können, dass es gerecht ist und dass es dort ankommt, wo es am dringendsten benötigt wird.
1: Unsere Hörerin Frau Svoboda-Pichler hat uns bereits geschrieben, man ist die ewigen Diskussionen schon leid, wiewohl sie wichtig sind. Es muss jetzt endlich ins Tun kommen. Das wird aber durch Proteste aus der Wirtschaft und der Bauern verhindert. Schreibt die Hörerin, dass der Landwirtschaftsminister gleichzeitig für die Umweltagenden zuständig ist, ist ein Hohn. Und da hat man den Bock zum Gärtner gemacht. Außerdem, schreibt die Hörerin, beweist es, wie wichtig, in Anführungsstrichen, Umwelt- und Klimaschutz in Österreich sind. Soweit diese Mail. Ja, Frau Bittner-Friedl, wie empfinden Sie das? Ist dieser Fortschrittsbericht, über den wir gerade geredet haben, für Sie manchmal auch ein Rückschrittsbericht? Haben Sie sich manchmal schon geärgert, dass da in manchen Punkten so wenig weitergeht?
3: Also die Geschwindigkeit ist tatsächlich ein Problem und was wir auch aus der Forschung wissen, es ist zwar, denke ich, in den letzten Jahren wirklich angekommen, wie dringend es ist, gerade im Bereich auch Klimawandelanpassung große Schritte zu machen. Was mich immer wieder verwundert, ist, dass es eben für manche Dinge wie, ich sage jetzt einmal, Inflation oder auch Aufrüstung, um mit den Ukraine-Herausforderungen besser umgehen zu können, auf einmal ganz schnell viele Dinge möglich wären, an die man vorher nicht gedacht hätte, dass sie möglich wären. Und im Bereich Klimaschutz und Klimawandelanpassung habe ich das leider so noch nicht gesehen. Und das ist wirklich ein Problem, dass Klimaschutz und Klima als Herausforderung zwar anerkannt wird, aber eben die notwendigen Schritte nicht folgen. Und ja, es ist immer gut, wenn es jemanden gibt, der quasi die Klimaschutzagenten zu verantworten hat und primär zu verantworten hat und nicht im Interessensabgleich mit anderen. Andererseits muss ich als Ökonomin natürlich auch sagen, wenn wir jetzt 20 oder 25 Ministerien hätten, würde das die Verwaltung auch wieder enorm aufblähen und der Sache nicht unbedingt dienlich sein.
2: Ja, Frau Bittner-Friedl, ich hätte auch eine Frage an Sie, weil aus der Baubranche, vor allem aus der Wohnbauwirtschaft, weiß ich, dass seit Jahren über eine Sanierungsquote gesprochen wird, also Sanierungsquote, thermische Sanierung und vor allem Dekarbonisierung, die, wenn wir die Klimaziele erreichen wollen, bei 3% liegen muss, mittlerweile sogar mehr, weil wir einige Jahre zu wenig gemacht haben. Aktuell oder in den letzten Jahren ist die Sanierungsquote irgendwo bei 0,5 bis 1,1% gelegen, also weit davon entfernt. Wie nah oder wie weit entfernt schaut denn die Umsetzung dieser Maßnahmen in all den anderen Sektoren aus, für die Sie zuständig sind oder in denen Sie forschen? Haben Sie da Zahlen? Also liegt das ähnlich weit weg wie im Wohnbau?
3: Die Schwierigkeit beim Thema Klimawandelanpassung ist, dass die Messeinheit, also wie wirksam sind die Maßnahmen und wie viele Risiken dadurch reduziert werden, vielschichtig sind. Also im Fall der Gesundheit geht es darum, um vermiedene Todesfälle, um eine nicht so starke Auslastung der der Intensivstationen im Extremwetterfall etc. Das heißt, nein, es gibt leider keine genauen Zahlen und es wird häufig immer noch gemessen, sozusagen nach der Anzahl der Maßnahmen, nach der Anzahl der involvierten Institutionen etc. Aber die Lücke ist überall da, das ist sehr, sehr offensichtlich. Und die große Gefahr, die wir eben jetzt wirklich sehen, wenn eben Städte und auch der Bund in einer Budgetkonsolidierungsphase stecken, dass eben in Reinvestitionszyklen einfach geschoben werden. Also wenn wir an die Verkehrsinfrastruktur denken, wenn wir an Energienetze etc. denken. Und was wir hier sehen, wenn man Straßen später saniert, steigen die Kosten massiv. Und wenn man dann diese Straßen auch noch klimafitter ausstatten muss, damit sie eben mit Starkregenereignissen und großer Hitze besser umgehen können, sehe ich einfach die große Gefahr, dass man dann beim Thema Klimafitness quasi spart. Und das kann man eigentlich nur verhindern, indem man eben eine Regulatorik hat, die es eben verbindlich macht, dass diese Dinge dann auch, also Klimaresilienz bei der Ausschreibung, ein Ausschreibungskriterium darstellen und dass das dann auch Projekte vorreizt, die einen gewissen Mehrkostenfaktor haben, aber diesen Bereich dann mit abdecken.
1: Wir kommen darauf zurück. Ich möchte Wojtek Chaya das Wort geben, und zwar in Sachen seines Buches, an dem er mitgeschrieben hat, Stadt, Natur, Rechte, zusammen mit Alex Putzer und Katja Schächtner, Untertitel Was Bienen und Bäume dürfen müssen. Das Buch, das jetzt rausgekommen ist, ist ein Ansatz für eine neue Rechtskultur, in der der Mensch nicht mehr im Mittelpunkt steht, sondern als Teil eines Ökosystems gesehen wird. Und dieses Ökosystem bekommt Rechte, wird zu einer juristischen Person, um resilienter zu sein. Mittlerweile gibt es über 500 solcher Initiativen auf der ganzen Welt. Prominente sind darunter, wir kommen darauf zu sprechen. Aber erst einmal wollte ich Chaya die Grundidee, einem Fluss oder einem Habitat zu einer juristischen Person zu machen. Was bringt das?
2: Ich gehe mal ein paar Jahrzehnte oder Jahrhunderte zurück. Früher hatten Kinder keine Rechte, weil früher waren Kinder Objekte, sie waren Gegenstände. Später hatten Frauen keine Rechte. Zwischendurch hatten auch Menschen aus gewissen Ländern oder aus gewissen Ständen, aus denen sie gekommen sind, also Sklaverei, keine Rechte. Was hat es gebracht, diesen Menschen Rechte zu geben, dass sie als Teil der Gesellschaft anerkannt werden, als Teil unserer Welt, dass sie eine Stimme haben, dass sie sich mit ihren Interessen einbringen können? Die Art und Weise, wie wir heute mit der Natur umgehen, und man hat es jetzt auch schon einfach bisher im Gespräch gemerkt, auch in dem, was Frau Bedner-Friedl gesagt hat, und wie wir an der Erde zum Teil Raubbau betreiben und wie sich die Erde auch ein bisschen revanchiert schon an uns, ist so, dass sämtliche Naturschutzmaßnahmen bislang instrumentell gesehen wurden. Das heißt, was nützt es dem Menschen? Und wenn es dem Menschen was nützt, dann gibt es einen Naturschutz für einen Wald oder für einen Fluss oder für von mir aus eine Wildblumenwiese. Wenn es dem Menschen nichts nützt, gibt es bislang keine Instrumentarien und keine Regulative, um unsere Mitbürgerinnen und Mitbürger auf dieser Welt unter Schutz zu stellen. Und die Rechte der Natur sind eine Möglichkeit, umzudenken und anzuerkennen, dass auch andere Naturen, nicht nur der Mensch, der ja auch Teil der Natur ist, obwohl er sich manchmal gerne gegen die Natur setzt, also Mensch versus Natur, dass auch andere Naturen ein Recht haben und dass dieses Recht über Repräsentanten, Repräsentantinnen, Umweltanwälte, Umweltanwältinnen zum Ausdruck und gebracht und durchexekutiert werden können.
1: Einige dieser Beispiele sind im Buch ausgeführt. Ein paar Beispiele möchte ich nennen. Amsterdam, da entsteht ein Stadtrat, der nicht nur aus Menschen besteht. In Paris wurde die Seine zur Ehrenbürgerin der Stadt erhoben, 2025 von der früheren Bürgermeisterin. Und eine Petition in Sachsen fordert gar das Wahlrecht für Eichen, uralte Eichen, denen der Braunkohleabbau zusetzt. Wie ernst nehmen Sie solche Vorschläge? Und was hat die Seine, nehmen wir die Seine, davon, wenn sie Ehrenbürgerin der Stadt Paris ist?
2: Sie haben jetzt einige Beispiele angesprochen, die tatsächlich sehr breit gestreut sind, was vielleicht auch die realistische Umsetzbarkeit betrifft. Manche dieser Maßnahmen sind wirklich wortwörtlich zu nehmen, sind zum Teil schon in Verfassungen verankert oder in Stadtdeklarationen. Andere sind natürlich symbolischer Natur zu verstehen und mein Umdenken, Umdenken anzuregen. Und Politik ist natürlich sehr oft auch eine Symbolpolitik. Sie fragen zur Seine, zu den Rechten der Seine. Die Seine ist ein Fluss, der in Paris immer schon eine wichtige Rolle gespielt hat, also für die Stadt, für die Seineufer, für die Gebäude, für die Weltausstellungen und, und. Und wie die Stadt lange Zeit, nämlich auch schon im 18. und 19. Jahrhundert mit dem Fluss umgegangen ist, war es so, dass der Fluss zum Teil ein Kanal war, eine Kloake, und dass von den einst 50 Fischarten, die in der Seine gelebt haben, nur 3 überlebt haben. Das ist sehr wenig. Anne Hidalgo hat sich die frühere Bürgermeisterin von Paris hat sich lange Zeit um eine Renaturierung in Paris bemüht, ob das jetzt sagen das Begrünen des Seineufers, das Entfernen von Verkehrswegen ist und so weiter und so weiter. Unter anderem auch das wieder schwimmbar machen der Seine. Und zwar einerseits für den Menschen, aber, und da kommen jetzt die Einbürgerschaft der Seine dazu, auch für die Seine selber. Also dass die Seine nicht nur für den Menschen beschwimmbar ist, sondern dass die Seine selber auch das Recht hat, wieder ein sauberes Gewässer zu sein und die Lebewesen, die darin leben, Pflanzen, Tiere, sagen auch ein angenehmes Habitat haben. Mit Erfolg. Mittlerweile gibt es mittlerweile wieder an die 50 Fischarten in der Seine.
1: Unsere erste Anruferin ist Frau Bokon. Schönen guten Tag. Bitte sehr.
4: Ja, guten Tag. Ich wollte nur sagen, ich habe dieses Buch gelesen und ich war total überrascht und positiv überrascht. Und dieses Buch gibt Hoffnung. Und ich finde es so wichtig, dass solche Bücher geschrieben werden und es gehört auch viel mehr veröffentlicht. Und ich finde diese Sendung auch jetzt total wichtig. Es ist an der Zeit und man muss die Menschen aufrütteln und die Natur braucht Recht. Es braucht der Fluss Recht, es braucht jedes Lebewesen Recht. Und ich finde, die Ansätze, die es jetzt schon gibt, sind hoffnungsvoll. Und wir alle lernen davon.
1: Danke für Ihre Einschätzung, für das Lob an das Buch, Frau Bokon.
2: Ich danke Ihnen sehr für dieses wunderschöne Feedback. Das Buch gibt Ihnen Hoffnung, Ihr Feedback gibt mir und uns Hoffnung. Ich denke, wir alle drei in diesem Team, die im letzten Jahr oder in den letzten anderthalb Jahren so intensiv daran gearbeitet haben, Alex Putzer, er ist Experte für die Rechte der Natur und Mitentwickler des Eco-Jurisprudence Monitor, Katja Schächtner, wieder aus einer ganz anderen Ecke, sie ist Stadtforscherin und war in den letzten Jahren sehr stark in der OECD im Policymaking tätig. Ich als Journalist für Architektur und für Stadt. Wir kommen aus drei ganz unterschiedlichen Ecken, haben uns auch natürlich irgendwie zusammenraufen müssen in diesem Jahr, haben viel Neues gelernt. Und insofern freut mich natürlich das Feedback sehr, dass es uns da gelungen ist, einen Hoffnungsschimmer zu produzieren. Dankeschön dafür.
1: Sie können uns weiter anrufen unter 0800 22 69 79 oder uns schreiben an punkt1@orf.at. Was hilft es, wenn wir Flüsse und Landschaften zu juristischen Personen machen? Sollte auch Österreich wertvolle Naturräume auf eine andere Schutzebene heben, um sie vielleicht weniger zum Spielball wirtschaftlicher Interessen zu machen? Wie wichtig ist Ihnen, dass Österreich bis 2040 klimaneutral ist? Haben Sie, wie die Unterzeichner des offenen Briefes an die Regierung, auch den Eindruck des politischen Nichthandelns in Sachen Klimaschutz? Oder sind Sie im Gegenteil zufrieden mit dem Ergebnis, was bislang passiert ist?

0: 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Ein Song aus dem Jahre 1988 von Melanie und Jan Ackermann interpretiert. Regen mit radioaktivem Fallout, eine Natur, die unverändert aussieht, auch wenn sie der Mensch unsichtbar vergiftet hat, schreibt unser Musikredakteur Helmut Jasper zu dieser Auswahl. Punkt 1 heute zum Stand der Dinge bei den sogenannten Klimaanpassungsmaßnahmen in Österreich und anderswo mit Frau Professor Birgit Bethner-Friedl vom Institut für Volkswirtschaftslehre der Universität Graz und Wojciech Czaja, er ist Journalist und Co-Autor eines neuen Buches namens Stadt Naturrechte. Frau Bethner-Friedl, wir haben gerade einen Blick nach Frankreich getan. Ich möchte Sie fragen, wie ist es dort mit den sogenannten Klimaanpassungsmaßnahmen? Wie steht es um die überhaupt in Europa? Gibt es da Länder, die eine gewisse Vorbildwirkung haben, was diese Maßnahmen, über die wir gesprochen haben, betrifft? Oder sind da auch weitere Länder noch stark im Hintertreffen? Wie würden Sie das einschätzen?
1: Also Frankreich ist auf alle Fälle ein Land, wo man gut hinschauen sollte. Einfach aus dem Grund, dass Frankreich gesagt hat, ja, wir wollen unsere Klimaschutzziele verfolgen, die sind uns wichtig, aber gleichzeitig erkennen wir an, dass im Moment insgesamt global gesehen zu wenig passiert. Das heißt, Frankreich war meines Wissens nach das erste Land, das gesagt hat, wir passen uns nicht an 1,5 Grad globale Erwärmung an, also unter der Annahme, die wir jetzt schon sehen, die nicht halten.

0: Landwirtschaft setzt, dann wird das in einem zu trockenen Klima einfach nicht funktionieren. Und das Gleiche gilt auch in den Städten. Wenn wir eine Erwärmung haben, die eben Hitzewellen bedeutet von mehreren Wochen im Sommer, dann müssen wir eben unsere Städte so umbauen, dass sie mehr grüne und blaue Infrastruktur haben, dass es eben möglichst wenig Asphalt gibt, der noch mehr Hitze speichert und dass die Belüftungsschleusen intakt sind. Und hier gibt sich auch wieder das Beispiel Paris eigentlich sehr gut, weil wenn man eben für den öffentlichen Verkehr, für den Fahrradverkehr, für den Fußverkehr mehr Platz schafft, indem man eben normale Fahrspuren wegnimmt und dort dann auch Bäume setzt, dann hat das eine Kühlwirkung für die gesamte Bevölkerung in dem Bezirk und im Idealfall für die ganze Stadt. Ein zweites Beispiel, das mir auch immer sehr gut gefällt, das ist jetzt vielleicht weniger sexy, aber trotzdem total wichtig, ist das deutsche Klimaanpassungsgesetz. Das ist deshalb so wichtig, weil in Deutschland eben auch gesagt wurde, naja, es ist gut, Pläne zu haben, aber wenn keiner drauf schaut, dass die Pläne umgesetzt werden und dann sozusagen auch sagt, wo nachjustiert werden soll, dann ist der Plan nicht besonders viel wert. Und im deutschen Klimaanpassungsgesetz sind eben jetzt genau diese Überprüfungen explizit vorgesehen und die betreffen eben jetzt nicht nur die Bundesebene, sondern auch die Ebene darunter, also die Länder. Und aufgrund der Aufgabenteilung zwischen den Bund, Länder und Gemeinden ist das eben total wichtig, dass man diese Verbindlichkeiten überall schafft und dass man dann auch sicherstellt, wenn die Zielerreichung nicht da ist, dass eben nachjustiert werden muss und dass rasch nachjustiert werden muss. Das heißt, man muss regelmäßig überprüfen und so kann man sicherstellen, dass es einfach zu mehr Fortschritt kommt und dass eben auch ganz gewöhnliche Investitionsprojekte, die zunächst nichts mit Klimawandelanpassung zu tun haben oder auch mit Klimaschutz, dass die immer aus diesem Aspekt auch geprüft werden müssen, um das eben umzusetzen.
1: Wir haben bereits viele Mails bekommen und ich möchte als nächsten Anrufer Herrn Greng in die Sendung bitten. Guten Tag.
2: Ja, guten Tag, Max Greng, mein Name. Ich wollte eigentlich sagen, irgendwo, dass der Klimawandel ist unbestreitbar. Jeder, der bisher Hirn hat und merkt das irgendwo. Woran scheitert es immer? Es wird gesprochen, aber woran scheitert es wirklich? Wir haben die Technologien, wir wissen, was zu machen ist. Es scheitert einfach immer nur, heißt es, am Mangel am Geld. Und jetzt möchte ich darauf hinweisen, dass wir als Österreich eins der reichsten Länder dieser Welt sind. Die Reichen sitzen auf Hunderten von Milliarden frei verfügbares Kapital in Bank und Gold und was es sonst irgendwo alles gibt. Wir müssen einfach so weit kommen und die Reichen müssen so weit kommen und sagen, wir leisten einen Beitrag, wir geben, ist ja wurscht, lächerliche 20% von unserem Reichtums ab und damit könnten wir so und so viel Maßnahmen machen und nicht immer nur bla bla bla. Auch die Reichen und Kinder, wir wollen in einem lebenswerten Österreich wohnen.
1: Danke, Herr Greng, für diesen Kommentar. Ja, ein reiches Land. Die Frage ist, wie viel Geld davon steht für Klimaanpassungsmaßnahmen zur Verfügung? Frau Bethner-Friedl, Sie meinen nicht immer genug.
0: Ja, also man sieht einfach, wenn man sich anschaut, was derzeit für Klimaschutz und für Klimawandelanpassung ausgegeben wird. Es wird erstens natürlich zu wenig für Klimaschutz ausgegeben. Ich habe da vielleicht nur noch eine Vergleichszahl. Wenn man sich den Finanzierungsbedarf anschaut, als Prozentsatz von dem, was sowieso jährlich investiert wird in den Bereichen Energiegebäude etc., dann sind es etwa 15% Mehrkosten. Also es ist jetzt wirklich nicht so, dass man jetzt einfach das Doppelte drauflegen muss. Es geht eigentlich darum, dass eben Investitionen umgelenkt werden, dass Investitionen in andere Bereiche investiert werden. Und gerade wenn man jetzt zum Beispiel an Hochwasserschutz oder solche Dinge denkt, die Niederlande sind ein Land, die seit den großen Überflutungen der 1960er Jahre massiv aufgerüstet haben, nicht nur im Deichbau, sondern auch in verschiedensten Technologien, die eben Natur und Technik verbinden und neue Versickerungsflächen geschaffen haben, die ganze Siedlungen auf Stelzen stellen, um einfach mit dem Wasser zu leben, statt gegen das Wasser ständig zu kämpfen. Und die sind einfach international in dem Bereich auch führend und ihre Technologiedienstleistungen, ihre Servicedienstleistungen sind letztlich auch ein Wirtschaftsfaktor für die Niederlande. Also ähnlich wie im Klimaschutz ist auch im Klimawandel Anpassung da durchaus ein Wettbewerbsvorteil zu lukrieren, wenn man sich da stark hineinlegt und hier wirklich eine Vorreiterschaft ausbaut.
1: Zu diesem Punkt gibt es eine Frage von Frau Richter. Guten Tag.
3: Ja, guten Tag. Einerseits möchte ich mich an das Lob an die Autorinnen von dem Buch

0: anschließen. Ich hatte das Vergnügen, die Frau Schächtner bei der Vorstellung im Musettshop kennenzulernen. Also es war und ist sehr interessant, also auch an den Herrn Czaja. Und meine Frage an die Studiogäste, es wird ja Sie sagen ja, wie groß der Gap ist zwischen was notwendig ist und was auf politischer Seite nicht umgesetzt wurde und wird. Welche Strukturen gibt es da überhaupt des Austausches? Finden da regelmäßige Treffen statt mit den diversen Wissenschaftlerinnen? Ist es von Fall zu Fall? Wie ersprießlich oder frustrierend? Ich fürchte leider eher Zeiteres ist das. Wie kann man sich das vorstellen? Wie oft, wie häufig oder regelmäßig oder welche Strukturen es da gibt?
1: Danke, Frau Richter. Frau Bittner-Friedl, wie frustrierend oder ersprießlich sind diese Treffen, falls es sie gibt?
2: Ja, es gibt natürlich solche Treffen. Also, sind sie manchmal frustrierend? Ja, natürlich. Finden sie regelmäßig statt? Hängt vom Thema ab, würde ich sagen. Also man muss ganz klar sagen, es gibt auf allen Ebenen, egal auf Ministerienseite oder bei einer kleinen Gemeinde, wo sich ein Bürgermeister, eine Bürgermeisterin Sorgen macht, Austausche. Und das funktioniert inzwischen auch sehr gut im Zuge von Forschungsprojekten, weil das einfach von vielen Fördergebern ohnehin gefordert wird und wir ganz viel zu Fallstudien arbeiten. Schwierig wird es dann, wenn es dann wirklich um den politischen Entscheidungsprozess geht, also wenn es darum geht, ein Klimagesetz auszuarbeiten, das in das Parlament auch zum Beschluss zu bringen etc. Da ist der Austausch, glaube ich, dann eher punktuell und nicht immer von allen gewollt. Also ich glaube, da wird es dann schwierig. Also ich glaube, in der Entscheidungsvorbereitung passiert ganz viel Austausch, wenn dann letztlich die Entscheidung getroffen wird. Nicht immer so viel, wie man sich das wünschen würde.
1: Konkrete Reduktionspfade für Emissionen soll jedenfalls ein sogenannter Klimafahrplan liefern. Allerdings wird der erst Ende 2027 mit klaren Vorgaben versehen sein. Sanktionen dabei werde es keinen geben, betonte Landwirtschafts- und Klimaminister Norbert Totschnig nach Veröffentlichung des Entwurfs. Diese gebe es erst auf EU-Ebene mit dem Ziel der CO2-Neutralität bis 2050. Wojciechaja, vielleicht ein Kommentar von Ihnen. Wie ist das möglich, ohne Sanktionen einen Klimafahrplan zu erstellen?
3: Schwierig. Ich kann mir das tatsächlich überhaupt nicht vorstellen. Das ist wie wenn ich auf der Autobahn 150 oder 160 fahre und dann nicht bestraft werde. Das ist, wenn ich keine Steuern zahle und dann auch nicht bestraft werde. Ich denke mir, wenn man sich hier auf einer Gesetzesebene zu etwas bekennt, und das würde ich aus dem, wie auch immer das jetzt heißen wird, Klimagesetz oder Klimaschutzgesetz, das würde ich sozusagen allein schon aus dem Wortlaut herauslesen, dann muss es natürlich auch irgendwelche Folgen, Konsequenzen, Sanktionen geben. Sonst wird das zahnlos werden und bleiben. Ähnlich zahnlos wie zum Beispiel auch das Erneuerbare Wärmegesetz 2024, wo man lange, lange, lange dran gearbeitet hat und erwartet hat, was dann daraus wird. Entstanden ist dann so ein etwas, also so ein Überbleibsel von vielen Ideen. Also ich würde mir wünschen, also für uns alle und für den Lebensraum, den wir uns erhalten müssen, dass es sanktioniert wird. Definitiv nicht nur mit Strafen, also auch mit Anreizmitteln, mit Incentives, aber es braucht Mittel.
1: Österreich muss jedenfalls seinen Treibhausgasausstoß bis 2030 im Vergleich zum Jahr 2005 um 48% verringern. Eine ambitionierte EU-Verpflichtung ist das ja, besonders vor dem Hintergrund, dass diese Emissionen 2025 wieder um 0,7% gestiegen sind, wie das Umweltbundesamt in einer ganz aktuellen Aussendung festhält. Frau Bittner-Friedl, wie ist das, dass, wenn es wieder steigt, ändern sich dann auch die Klimaanpassungsmaßnahmen? Muss da also ständig an diesen Stellschrauben gedreht werden, wenn wir die CO2-Ausstoß, wenn wir da auch wieder eine Zunahme haben?
2: Also das sind zwei Dinge, die miteinander verbunden sind, aber nicht unmittelbar. Also ganz wichtig ist, dass rasche Feedback, das wir die letzten Jahre jetzt bekommen haben in der Nowcast vom Umweltbundesamt, dass wir einfach innerhalb weniger Monate wissen, wo sind wir mit den Treibhausgasemissionen gelandet. Und anders als in den 3 Jahren davor, wo die Emissionen ja doch um einige Prozente immer gesunken sind, haben wir diesmal erst wieder eine Steigerung. Und das ist wirklich keine gute, sondern eine sehr, sehr schlechte Nachricht. Zur EU-Effort-Sharing-Direktive, die eben diese 45% Emissionsreduktion vorsieht. Das betrifft eben den ganzen Bereich, der nicht durch den EU-Emissionshandel geregelt ist, also Verkehr, Gebäude, Landwirtschaft, Abfallwirtschaft. Und da haben sich eben auch die Mitgliedstaaten sehr stark gemacht, dass das eben in jedem Land quasi anderen Rahmenbedingungen folgt, dass das Sektoren sind, die nicht so stark im internationalen Wettbewerb stehen und dass es deswegen Sinn macht, so die Argumentation, dass sie das eben national regeln. Aber es muss eben auch national geregelt werden und dazu braucht es eben genau diesen Klimafahrplan. Und hier ist es eben total wichtig, dass es eben nicht nur quasi ein Endziel gibt, sondern es geht um den ganzen Pfad. Das heißt, man muss regelmäßig wissen, wo man eigentlich sein sollte, um diese Abweichung dann auch bewerten zu können. Und wenn die Emissionen raufgehen, dann braucht es jetzt noch mehr Maßnahmen, aber jetzt hier mal primär im Klimaschutz. Warum primär im Klimaschutz? Jede eingesparte Emission wirkt sich natürlich auf die globale Erwärmung aus, aber das globale Klima ist halt ein sehr träges System. Das heißt, das, was wir heute ausstoßen oder das, was wir heute vermeiden, wirkt sich auf das Klima in etwa 20 Jahren aus. Das heißt, selbst wenn wir jetzt sofort die Emissionen ganz, ganz drastisch reduzieren würden, müssen wir die nächsten Jahre noch mit dem Klima leben, das wir uns in den letzten 20 Jahren gemacht haben. Das heißt, wir brauchen auf jeden Fall mehr Klimawandelanpassung, weil es wird noch heißer, es wird noch extremer werden, auch wenn wir den Klimaschutz massiv nach oben fahren und die Emissionen nach unten drücken. Und erst so dann späteren zweiten Hälfte dieses Jahrhunderts würde dann auch die globale Temperatur wieder zurückgehen.
1: Emissionshandel auf europäischer Ebene, Shared Effort, Entscheidungen haben Sie genannt, Kohlenstoffäquivalente und viele, viele Fachworte geistern durch diese Debatte der Klimaschutzanpassungsmaßnahmen und des Klimaschutzes überhaupt. Die Ökonomin Sigrid Stagel von der Wirtschaftsuniversität Wien hat es sich zur Aufgabe gemacht, die Zusammenhänge kurz und bündig zu erklären. Zu finden ist das Ganze in einer Serie auf der LinkedIn-Seite von Sigrid Stagel. 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

0: Unüberhörbar Talking Heads mit dem Titel Nothing But Flowers. Die Zivilisation ist verschwunden in diesem Titel. Autobahnen und Einkaufszentren werden wieder von Natur überwuchert und plötzlich vermisst der Mensch seine Tankstellen und Shopping Malls. Punkt 1 heute mit Wojciech Dżaja und Birgit Bethner-Friedl. Wir reden über Klimawandel, Anpassungsmaßnahmen, ein Wort, das suggeriert, dass der Mensch das schon schaffen werde mit Technik und KI. Wojciech Dżaja, Ihr Buch propagiert etwas anderes, nämlich die Abkehr von der Ideologie macht euch die Erde untertan. Und wir haben auch zu diesem Buch und wo Sie der Co-Autor sind, schon einige Mails erhalten. Frau Felber schreibt uns, ich habe das Buch voller Interesse gelesen und finde den Ansatz so wichtig, die Natur als Rechtsperson einzustufen. Genial, schreibt sie. Wie schätzen Sie es ein, dass ein Antrag zur Rechtsfähigkeit der Natur im österreichischen Parlament liegt? Wird dieser Antrag erfolgreich sein, fragt sie Herrn Dżaja.
1: Ende 25, Anfang 26 ist dieser Antrag im Parlament eingegangen. Ich kenne jetzt den aktuellen Stand nicht. Das war eine Initiative der österreichischen Umweltanwälte, Umweltanwältinnen. Vom Tiroler Umweltanwalt Johannes Kostenser haben wir auch einen Beitrag bei uns im Buch. Da schreibt er ganz konkret über die Rechte der Natur und über die Initiative eines Flusses in Osttirol, und zwar der Isel. Und in Zusammenarbeit mit seinen Kollegen, Kolleginnen hat er sich eingebracht, hier etwas zu bewegen. Es gibt noch eine andere Initiative, an der vor allem meine beiden KollegInnen, Katja Schächter und Alex Putzer, beteiligt sind, und zwar die Bürgerin Donau. Also ähnlich wie in wie die Seine in Paris, über die wir schon gesprochen haben, hier dem Fluss Rechtspersönlichkeit einzuräumen, zu gewähren. Wie die Chance in Österreich steht, weiß ich nicht. Ich wünsche mir, dass es Chancen gibt, denn so wie Frau Bethner-Friedl auch schon erwähnt hat, es tut sich viel, es gibt viele Maßnahmen. Es gibt auch im Bereich von Architektur und Stadtplanung und Raumplanung, wenn man sich die österreichischen Gemeinden anschaut, ein paar wirklich wunderbare Pilotprojekte, engagierte Bürgermeister, Bürgermeisterinnen, die mit gutem Beispiel vorangehen. Aber es sind eben nur Pilotprojekte. Strukturell hapert es total. Und die Rechte der Natur sind eine Möglichkeit, komplett umzudenken. Man muss sich vorstellen, wir leben in einer kapitalistischen Gesellschaft, in der wir seit 2000 Jahren, also eigentlich schon seit dem antiken Rom, mit einer Selbstverständlichkeit damit leben und damit agieren, dass Unternehmen, Genossenschaften, Stiftungen eine Rechtspersönlichkeit sind, dass die Aktiengesellschaften vor Gericht von einem Anwalt, von einer Anwältin vertreten werden und deren Interessen durchgeboxt werden. Wenn das künstliche, menschengemachte Rechtskonstrukte können, warum dann nicht die Stadtfüchse und die Moose und die Flechten und die Flüsse und die Berge, mit denen wir leben?
0: Unser Hörer Herr Königsmeier schreibt uns aus Salzburg. Wäre es denkbar, dass künftig Naturraum und deren Habitate durch Monetarisierung viel stärker geschützt werden könnten? Ein Baum, der statt reinen Holznutzwert plötzlich 15.000 Euro, auch in der Rechtsprechung schreibt er, wert ist, wird vermutlich nicht so gedankenlos gefällt, wie es jetzt immer noch passiert. Ein großer Baum kann aber diesen Umwelt- und Biodiversitätswert als Klimaschutzwerkzeug erreichen, schreibt unser Hörer. Negativbeispiel am Schluss. Die Salzburg-Linien, in Klammern Lokalbahnbetreiber, haben gerade fast 70 alte Eichen gefällt, schreibt er, obwohl ein Gutachter nur 4 als gefährlich für den Bahnbetrieb bewertete. Freundliche Grüße aus Salzburg. Wojciech Dżaja, wie ist das? Eine Monetarisierung der Natur als Werkzeug, um sie besser zu schützen. Halten Sie da etwas von?
1: Wir haben, also es ist ein Ansatz, und wir haben tatsächlich im Buch ein Kunstprojekt abgebildet von einer Künstlerin, Natalie Jeremijenko, die also das Projekt gab es auch in Colorado und in New York und zuletzt in London, die einen Baum zum Vermieter erklärt hat. Unter dem Baum wurde eine Art temporäres Büro eingerichtet für ein paar Monate mit Stromanschluss und mit WLAN, und der Baum konnte sich, repräsentiert durch einen Menschen, der das verwaltet hat, konnte sich selbst vermieten an Menschen, die Interesse daran hatten, unter dieser Platane im Freien zu arbeiten. Und diese Mieteinnahmen, die der Baum lukriert hat, das war deutlich mehr, als so ein Baum normalerweise an Wert zugestanden bekommt, also wirklich ein Vielfaches. Diese Mieternamen wurden verwendet, um diesen Baum zu schützen, aber auch seine Kollegen und Kolleginnen im Park, nämlich all die anderen Pflanzen und Gewächse. Also ja, diese monetäre Maßnahme, auch wenn es hier sozusagen ein verrückt wirkendes, verrückt klingendes Kunstprojekt ist, sind eine Möglichkeit und auch in der Kunst wurde das schon des Öfteren aufgegriffen.
0: Es gibt in dem Buch auffälligerweise kein österreichisches Beispiel. Sie haben aber die Bürgerin Donau genannt. Ein Projekt, das aber wie so viele unter dem Radar zu laufen scheint. Es wird einfach nicht bekannt. Man muss sich wirklich in das Thema hineinarbeiten. Und mit diesem Buch haben Sie erst einige dieser Projekte bekannt gemacht, finde ich. Schauen wir ein wenig nach Südamerika, Nordamerika, wo viele dieser Projekte stattfinden. Wie kommt es, dass vielleicht dort so viel Natur zu verrechtlicht wird? Hat das einen Grund?
1: Also die Bürgerin Donau ist noch ein sehr junges rechtliches Gewässerchen. Das wird noch ein wenig dauern, bis diese Entwicklung natürlich auch auf breiter Ebene bekannt wird. Warum gerade Südamerika? Und tatsächlich sind einige südamerikanische Länder hier federführend mit dabei. Ecuador ist eines der Länder, wo die Rechte der Natur, zum Beispiel Flüsse, schon in der Verfassung, in der Staatsverfassung verankert sind. In Mexico City sind die Rechte der urbanen Natur in der Stadtverfassung von Mexico City verankert. Wir im Buch glauben oder gehen davon aus, dass das auch damit zusammenhängt, wie Menschen, also wie auch indigene Völker mit der Natur zusammenleben, mit welcher Selbstverständlichkeit sie hier koexistieren und auch sagen die Natur als Nachbar, Nachbarin anerkennen. Wir gehen auch davon aus, aber die Daten sind schwer zu erfassen, dass es in vielen Ländern in Afrika und Asien ähnlich ist, dass das aber nicht unter dem Begriff der Rechte der Natur läuft. Daher gibt es bei uns im Buch, man sieht das auch, wir haben uns vorhin kurz eben auch darüber unterhalten, daher sieht man auch im Buch, dass Afrika und Asien bis auf wenige Ausnahmen sozusagen eine große leere Wüste ist, hängt vor allem eben mit der Datenerfassung zusammen. In Südamerika sind die Daten leichter zu erfassen und an Ländern wie Ecuador, Kolumbien, Mexico City oder zum Beispiel auch Costa Rica, wo Bestäuber, Bestäuberinnen wie Bienen, wie Kolibris bereits in die Stadtplanung mit einbezogen werden. Ich glaube, da können wir uns alle was abschauen.
0: Unser Hörer Herr Dorn schreibt uns, in Krems an der Donau gibt es eine Initiative Kremser Klimabaum, getragen von Bürgerinnen und Bürgern. Bisher wurden 54 Bäume gepflanzt, finanziert mit jeweils 750 Euro von Bürgerinnen und Bürgern, zum Beispiel für ein Enkelkind, zur Hochzeit oder zu einem Geburtstag. Ein Herr hat zu seinem 99. Geburtstag einen Klimabaum gespendet. Schreibt uns Herr Dorn aus Furt bei Göttweig. Und Frau Bethner-Friedl, das sind so ganz kleine Projekte auf regionaler Ebene, die ja auch alle vernetzt werden sollen innerhalb dieses großen Fortschrittsberichts und dort Niederschlag finden, nehme ich an. Es braucht also auf allen Ebenen, bräuchte es solche Initiativen der Zivilgesellschaft, um den Fortschritt weiter in diese Richtung voranzutreiben.
2: Genau. Es braucht staatliche Initiative, aber es braucht ganz viel Privates. Es braucht uns als Bürgerinnen und Bürger, es braucht auch Unternehmen. Also auch auf Gewerbeflächen kann ganz, ganz viel, auch Renaturierung teilweise passieren, Baumpflanzungen etc. Das sind, wie Sie auch gerade gesagt haben, das sind kleine Maßnahmen, die aber in Summe viel bringen können. Und wenn man die gut plant, kann das einen wirklich messbaren Effekt haben. Ich wollte noch zum vorigen Punkt ganz kurz was sagen. Also diese Idee von Natur hat ein Recht findet ja auch in manchen Ländern Niederschlag. Es gibt so politische Ansätze, die heißen Payment for Ecosystem Services, wo es eben darum geht, wenn eben Natur irgendwo zerstört wird, muss eben Ausgleich geschaffen werden. Und da findet dann Renaturierung, Schutz in einem anderen Gebiet statt und das muss nachgewiesen werden und muss auch finanziell abgegolten werden. Das ist jetzt nicht eine volle Inwertsetzung von einem Lebensraum, von einem Ökosystem, aber zumindest Aspekte davon. Und das werden Initiativen sein, die wir einfach auch noch weiter verfolgen müssen, um eben sowohl im Klimaschutz als auch in der Anpassung, aber auch im Erhalt von Biodiversität voranzukommen.
0: Dieser Fortschrittsbericht wird alle 5 Jahre erneuert, habe ich das richtig in Erinnerung?
2: Genau.
0: Ist das vielleicht ein Zeitraum, der viel zu langfristig ist? Sollte man sich nicht öfter da zusammensetzen, um den Fortschrittsbericht sozusagen zu evaluieren?
2: Also im Bereich Klimawandelanpassung denke ich, dass 5 Jahre ausreichen. Man muss einfach sehen, diese Erhebung ist unglaublich aufwendig, weil es werden einerseits Daten gesammelt, das ist noch sozusagen relativ wenig ressourcenintensiv, aber dann werden auch ganz viele Stakeholder eingebunden, um eben zu einer Gesamteinschätzung zu kommen. Und das wäre auch eine Verschwendung von Ressourcen, das jährlich zu machen. Und jährlich ist der Fortschritt dann auch nicht so groß. Aber alle 5 Jahre, denke ich, ist ein guter Zyklus. Vielleicht alle 3 Jahre, aber auf häufiger würde ich nicht gehen.
0: Frau Bittner-Friedl, ich muss Sie leider schon an dieser Stelle verabschieden. Sie haben einen weiteren Termin. Ich freue mich, dass Sie hier sich die Zeit genommen haben, bei uns in der Sendung dabei zu sein. Danke für Ihre Expertise zum Thema Klimaschutz und Klimaanpassungsmaßnahmen. Wojciech Schaller bleibt uns noch erhalten. Wir haben noch Gelegenheit, über Stadt-Natur-Rechte zu sprechen, über Bürgerin Donau und andere Projekte, über die Umweltanwaltschaft, die sich mit dem Fluss Isel auseinandersetzt, und einiges mehr, was hier genannt wird. Sie haben gesagt, warum soll es nicht möglich sein, wenn Wirtschaftsorganisationen oder Stiftungen juristische Personen sein können, warum soll es dann nicht möglich sein, dass auch Flüsse es sein können? Haben Flüsse ein Recht darauf, auf einen natürlichen Lauf? Haben Bäume, Stadtbäume, ein Recht darauf, gepflegt zu werden? Wie würden Sie antworten?
1: Alles ja und alles aber eben auch mit einem Aber. Wie immer gibt es Zielkonflikte, und Zielkonflikte gibt es nicht nur unter uns Menschen und nicht nur innerhalb der Natur, sondern auch zwischen der nichtmenschlichen und der menschlichen Natur. Ein wunderbarer Zielkonflikt, sehr, sehr plakativ, aber man kann sich es gut vorstellen. Natürlich hat ein Fluss das Recht auf Fließen. Aber natürlich hat ein Biber auch das Recht, einen Damm zu bauen und den Fluss am Fließen zu unterbrechen. Wie geht man jetzt damit um? Und wenn es innerhalb der Natur, also innerhalb der nichtmenschlichen Natur, schon Zielkonflikte gibt, dann kann man sich natürlich auch vorstellen, wie groß die Zielkonflikte erst zwischen Menschen und Nichtmenschen sind. Sie haben mir zwei Frageteile gestellt und einen habe ich jetzt vergessen. Also das eine war der Fluss und das andere?
0: Der Stadtbaum.
1: Der Stadtbaum.
0: Hat der Stadtbaum ein Recht, gegossen zu werden? Hat er das Recht, seine Wurzeln zu verbreitern, bevor er auf die städtische Kanalisation oder irgendwelche Leitungen trifft?
1: Also der Stadtbaum hat wahrscheinlich gegenüber einem Nicht-Stadtbaum noch sehr, sehr viel größere Rechte, weil er sich nicht ausgesucht hat, dorthin gepflanzt zu werden. Den Stadtbaum haben wir Menschen dorthin gepflanzt, und wie es leider in Wien in den letzten Jahren sehr oft passiert, in viel zu kleinen Behältnissen. Wir wissen alle, ich glaube, das haben wir in der Volksschule oder in der Unterstufe gelernt, so groß wie die Baumkrone ist, so groß in etwa ist auch das Wurzelwerk eines Baums. Wenn man sich anschaut, was da in diesen kleinen Behältnissen, in diesen Betontrögen oder in diesen kleinen Aushüben, die manchmal auch nicht größer möglich sind wegen der ganzen Infrastruktur im Untergrund, wie groß vielleicht 3, 4, 5 Kubikmeter das Wurzelwerk sein kann, dann braucht man sich auch nicht wundern, dass die Baumkronen nicht größer sind. Der Stadtbaum, nachdem er eben von Menschen gepflanzt wurde, der hat auf jeden Fall das Recht, gut gepflegt zu werden, gut gegossen zu werden und besser behandelt zu werden als die Stadtbäume, die jetzt bislang hauptsächlich oft gesetzt werden. Eine mögliche technische Maßnahme, die sehr gut funktioniert, ist da zum Beispiel die Schwarmstadt.
0: Herr Berger ist unser nächster Anrufer. Guten Tag, Sie sind auf Sendung.
3: Es geht mir darum, wir haben eine Wassernot. Und diese Wassernot kann ich ja nicht mutwillig zerstören. Wenn ich es ja in einen Tunnel unter der Donau und unter dem Hauptsäumekanal durchbohre für den sogenannten Lavaux-Tunnel, und das in 60 Metern Tiefe, dann ist unweigerlich das Grundwasser dort gestört. Und das können wir uns in Wirklichkeit nicht leisten. Daher bin ich absolut gegen den Tunnel. Warum nicht wie in der Lobau sowieso schon eine Brücke drüber? Die ist wesentlich einfacher zu errichten und hat viel weniger Einfluss auf Grundwasser, Fluss und Bodenversiegelung. Das war mein Beitrag.
0: Danke, Herr Berger, für den Beitrag. Stichwort Lobau. Auch die Lobau ist ein zu schützendes Habitat und könnte eigentlich genauso gut eine juristische Person sein. Wäre das dann ein Weg, um mehr Aufmerksamkeit zu bekommen? So wie die SEN auch viel Aufmerksamkeit bekommen hat, als sie 2025 zur Ehrenbürgerin erklärt wurde. Ist das jetzt reiner Zufall, dass die Lobau dann nicht, sondern die Donau eigentlich jetzt die Bürgerin werden sollte?
1: Wir schauen, vielleicht arbeiten wir dann bald an einem Teil 2 Bürgerin Lobau. Kann ich mir gut vorstellen. Die Lobau ist, da bin ich kein Experte dafür, aber von dem, was ich bislang auch erfahren habe, mit Kollegen, mit Kolleginnen, auch unlängst in einer Sendung mit einem Kollegen von Ihnen auf Radio Wien, der zu dem Thema eben gearbeitet und geforscht hat, ist ein sehr, sehr komplexes und so wie Sie auch, so wie der Anrufer gerade auch gesagt hat, ein sehr komplexes System, gerade im Grundwasserbereich, was die Lebewesen, was die Mikroben betrifft, in welchen Tiefen da welche Lebewesen zu finden sind. Und klar ist in dem Moment, wo die Baustelle anfangen wird, also da sprechen wir noch gar nicht vom Tunnel und von den ganzen Wasserbewegungen im Untergrund, die dann aufgehalten sein werden, sondern wo allein schon die Baustelle beginnt und wo man Grundwasser abpumpen wird, wird das ein massiver Eingriff ins Ökosystem sein. Wie groß dieser Eingriff ist und ob der parabel ist oder nicht, das kann ich nicht sagen, da bin ich kein Experte dafür, aber auf jeden Fall ist das ein Eingriff, dessen man sich bewusst sein muss.
0: Noch eine kurze Information aus Kanada. Dort ist vor kurzem in der kleinen Gemeinde Terrasse Vaudreuil nahe Montreal eben diese Gemeinde auch mit, da haben die Bäume die juristische Person, diesen Status einer juristischen Person bekommen. Das sage ich nur, weil eben, wie gesagt, viele Projekte in dem Buch auch aus Süd- und Nordamerika kommen. Vielleicht noch eine kurze Antwort, bevor wir ans Ende kommen. Auch, es wird auch gefordert, dass der Mond und die dunkle Nacht einen Schutzstatus bekommen. Wo hört es auf? Wann fängt es an, absurd zu werden mit dem Schutzstatus?
1: Der Mond, der dunkle Nachthimmel und auch die Antarktis. Ja, wir haben vorhin auch schon gesprochen, ganz kurz vom Wahlrecht der Eichen in Sachsen-Anhalt. Vieles ist Symbolpolitik und das ist auch durchaus legitim, weil es irritiert, weil es provoziert, weil es zu einem Umdenken anregt. Wir sind sehr froh, die an dem Buch gearbeitet haben, dass diese Symbolpolitik oder dieser Symbolaktionismus ein kleiner Teil ist. Die meisten Maßnahmen sind sehr realistisch und haben Interesse, umgesetzt zu werden, werden auch schon umgesetzt, ob das Dekrete, Deklarationen, Gesetze, Stadtverfassungen oder Staatsverfassungen sind. Aber ich denke mir, solche Sachen wie der Baum, der sich selbst vermietet in London von der Natalie Jeremitschenko, der dunkle Nachthimmel und der Mond, solche Beispiele braucht es auch, damit wir ins Reden darüber kommen und damit uns solche Beispiele in Erinnerung bleiben und wir uns denken, aha, da gibt es ja noch was anderes als nur unsere Interessen.
0: Das haben wir jetzt getan mit Musik von Oregon. Geht Punkt 1 für heute zu Ende. Danke an meine Gäste Birgit Bethner-Friedl und Wojciech Czaja. Das Buch Stadt, Natur, Rechte, was Bienen und Bäume dürfen müssen, ist im Birkhäuser Verlag erschienen. Und am Montag in Punkt 1 blicken wir nach Sachsen-Anhalt, wo am Sonntag gewählt wird. Was könnte passieren, wenn eine rechtsextreme Partei dort die absolute Mehrheit erringt, fragt Andrea Hauer ihre Gäste. Und danke an das Team der heutigen Sendung, Jakob Kainz und Mike Zenz in der Technik. Am Telefon Jonathan Lindner, Senderegie Mona Moor. Die Musik hat Helmut Jasper ausgesucht. Am Mikrofon verabschiedet sich Alexander Musik.

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5: Am Mikrofon ist Anselm Peer. Das massive Sparprogramm sorgt bei der Volkswagen-Belegschaft für große Verunsicherung. Auch die Bevölkerung von Wolfsburg, wo VW seinen Hauptsitz hat, befürchtet negative Konsequenzen. 50.000 weitere Arbeitsplätze sollen gestrichen werden. 4 Werken droht die Schließung. Aus Wolfsburg berichtet Johannes Schmerger-Lunder.
6: Die Bewohnerinnen und Bewohner reagieren mit gemischten Gefühlen auf das Sparpaket von VW. Da ist immer wieder der Satz zu hören, wenn VW hustet, dann hat die Stadt eine Grippe. Soll heißen, die Autostadt lebt von diesem Autobauer und viele befürchten hier in der Innenstadt eben negative Konsequenzen, etwa dass Geschäfte zusperren müssen. Das Sparpaket sorgt also für einiges an Kritik hier bei der Bevölkerung in Wolfsburg. VW-Konzernchef Oliver Blume hat bisher nur schriftlich in einer Stellungnahme reagiert. Das soll sich heute noch ändern. Wir erwarten im Laufe des Tages noch eine Videobotschaft von ihm an die Belegschaft.
5: Die Regierung will die Sozialhilfe österreichweit vereinheitlichen. Derzeit gibt es je nach Bundesland unterschiedliche Regelungen, vor allem bei den Zahlungen für Kinder. Nach 10 Verhandlungen liegt nun ein Reformvorschlag des Sozialministeriums vor. Geplant sind etwa Gutscheine für Sachleistungen statt Geldzahlungen für Kinder. Andreas Jörli berichtet.
7: In Österreich beziehen mehr als 200.000 Menschen Sozialhilfe, eine staatliche Mindestsicherung für Personen in Notlage. Für Alleinstehende beträgt der maximale Richtsatz derzeit rund 1.230 Euro pro Monat, für Paare etwa 1.700 Euro. Dazu kann es noch Zuschläge fürs Wohnen geben, sowie Bezüge für Kinder. Das Sozialministerium hat nun eine Neuregelung der Sozialhilfe erarbeitet.
8: Wir haben einen Entwurf jetzt in Abstimmung.
7: Sagt Sozialministerin Corinna Schumann, bleibt aber noch recht vage über die konkreten Pläne. Es gehe aber um eine grundlegende Reform. Eine konkrete Änderung zeichnet sich aber schon ab. Die Sozialministerin schlägt nun vor, bei den Kinderzuschüssen statt bestimmter Geldleistungen eine Art Gutscheine einzuführen.
8: Wir werden bei der Armutsbekämpfung und Absicherung von Kindern in dem Entwurf stärker auf Sachleistung setzen.
7: Corinna Schumann sagt aber auch, das sei erst ein Entwurf und muss noch in der Koalition und mit den Ländern abgestimmt werden.
5: Die Gläubiger des Ex-Lobbyisten Walter Maischberger bekommen mehr als 2 Millionen Euro von seinen Konten in Liechtenstein, die der Insolvenzverwalter freibekommen hat. Das berichtet der Standard. Der Großteil geht an die Republik Österreich, der Maischberger am meisten schuldet. Maischberger hatte 2023 Privatkonkurs angemeldet, nachdem er in der Buwo-Causa zu 3,5 Jahren Haft verurteilt worden war. Die Republik fordert die rund 10 Millionen Euro Provision zurück, die für den Verkauf der Bundeswohnungen geflossen sind. Die Bergrettung in Niederösterreich und Wien ist in diesem Sommer deutlich öfter ausgerückt als im Vorjahr. Besonders zugenommen haben Rettungen von Menschen, die unverletzt in Bergnot geraten sind. Mit Beginn der Wanderherbstsaison appelliert die Bergrettung deshalb zur besseren Vorbereitung und realistischer Tourenplanung. Mehr von Jürgen Winterleitner.
9: Über einen Zeitraum von 60 Tagen hat die Bergrettung in Niederösterreich heuer im Sommer rund 150 Einsätze verzeichnet. Im gleichen Zeitraum des Vorjahres waren es rund 125. Bei den unverletzten Bergungen ist die Zahl von 40 auf 50 angestiegen. Häufige Ursachen seien unter anderem sich verirren, ungeeignete Ausrüstung oder körperliche Überforderung. Zum Beginn des Wanderherbstes appelliert der Landesleiter der Bergrettung Niederösterreich-Wien, Karl Weber.
10: Das Wichtigste ist die Tourenplanung vorab, das heißt auch das entsprechende Kartenmaterial, die entsprechende Ausrüstung, genügend Flüssigkeit mitzuhaben und ganz wichtig auch einen Reserveakku beim Handy.
9: Gerade im Herbst werden die Tage kürzer. In höheren Lagen wird es deutlich kälter und das Wetter kann rasch umschlagen. Die Bergrettung rät deshalb zu einem frühen Start, genügend Zeitreserven und rechtzeitigem Umkehren.
5: Die beiden Todesopfer des Flugzeugabsturzes im Attersee sind laut Obduktion nicht ertrunken. Nach Angaben der Staatsanwaltschaft Wels sind der 24-jährige Fluglehrer und die 19-jährige Flugschülerin unmittelbar beim Aufprall auf die Wasseroberfläche ums Leben gekommen. Die Absturzursache ist weiter unklar. Das Wrack des Propellerflugzeugs ist am Montag aus 160 Metern Tiefe geborgen worden. Das waren die Nachrichten. Und jetzt zum Wetter.
11: Sonnig, sehr warm und vielerorts auch heiß ist es jetzt am Nachmittag. Aktuell hat es zwischen 25 Grad in Mariazell und etwa 31 beim Neusiedlersee. Zum Teil ist es recht windig, besonders vom Innviertel bis ins Marchfeld. Morgen am Samstag schiebt sich dann eine Kaltfront von Norden her über das Land und die bringt etwas Regen. Vor allem in Ober- und Niederösterreich schon am Vormittag. Im Bergland und im Süden gehen dann vor allem am Nachmittag Schauer nieder. Der Wind ist dabei deutlich zu spüren, ganz besonders in Niederösterreich. Vor und nach der Kaltfront scheint dann wieder die Sonne. Das Ganze bei 20 bis 27 Grad. Im Süden werden es bis zu 30. Viel Sonne gibt es dann wieder am Sonntag mit Höchstwerten von 22 bis 29 Grad. So viel zum Wetter von Daniel Stanker.
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12: Ein Blick in die nähere Zukunft, auf die kommenden 1,5 Stunden. Im vergangenen Mai ist Toto Lamopusina im Alter von 85 Jahren gestorben. Michael Neuhauser präsentiert gleich den EBU-Mitschnitt eines Konzertes, das die kolumbianische Sängerin 2015 im Rahmen des Festivals Womad gegeben hat.

0: in Konzert.
1: Herzlich willkommen. In Konzert heute in Memoriam Sonia Basant-Davides, bekannt unter ihrem Spitz- und Künstlernamen Totò la Momposina. Und der führt auch gleich geografisch zu ihrer Herkunft. Der Gebirgszug der Anden durchzieht Kolumbien wie ein Rückgrat. Östlich fallen die Berghänge ab ins Orinoco-Becken, innerhalb Kolumbiens aber ist der Rio Magdalena der maßgebliche Fluss. Er durchquert das Land von Süden nach Norden, mündet in der Karibik und bildet im Departamento Bolívar ein ausgedehntes, langgestrecktes Delta mit weitläufigen Sumpf- und Insellandschaften. Dort liegt zwischen zwei Armen des Rio Magdalena eine der größten Flussinseln der Welt, die Isla de Mompós. Und auf dieser Insel der Ort Talaiga Nuevo, wo 1940 Sonia Basant-Davides geboren wurde. Daher ihr Spitzname Totò la Momposina. Aufgewachsen ist sie mit den karibischen Musikstilen dieser Gegend. Schon seit Generationen vor ihr war die Familie musikalisch aktiv. Schon als Kind wurde sie schnell zu einer lokalen, als Jugendliche zu einer regionalen und als Erwachsene dann zu einer nationalen Größe. Und mit ihrem 1983 in Frankreich produzierten Soloalbum «Colombie» begann ihre Karriere als Botschafterin kolumbianischer Musik in der gesamten Welt. Und als solche war sie auch am 31. Juli 2015 zum wiederholten Mal beim WOMAD Festival zu Gast in Charlton Park in der Nähe von Malmesbury in Wiltshire in Südwestengland. Mit dabei eine neunköpfige Band, die zum Großteil aus Mitgliedern der Großfamilie der Sängerin bestand. Drei Generationen auf der Bühne. Totò la Momposina y sus tambores. Wie ihre Band schon seit dem Jahr 1969 hieß. Und wie sie

0: todos los conciertos es la primera vez.
1: Bei jedem Konzert ist es wieder das erste Mal, sagt Totola Momposina. Das waren zwei miteinander verschmolzene Songs aus der Feder des Perkussionisten Paulino Salgado aus San Basilio de Palenque, ebenfalls im Departamento Bolívar. Und da hörte man gut, wie sehr sich auch die kolumbianische Musik aus Kuba genährt hat, vor allem aus dem afro-kubanischen Son. Totola Momposina y sus Tambores, live am 31. Juli 2015 beim WOMAD Festival in Charlton Park im englischen Wiltshire. Die damals 75-jährige, heuer im Mai verstorbene kolumbianische Sängerin Totola Momposina mit Band. Das Konzert umfasst die Musik aus allen ihren Schaffensperioden. Die meisten der Songs stammten aber von ihrem damals aktuellen Album Tambolero, erschienen bei Peter Gabriels Plattenlabel Real World Records. Und Peter Gabriel ist ja auch die treibende Kraft hinter dem Festival WOMAD, Abkürzung für World of Music, Arts and Dance. Bei Real World ist 1993 auch ihr drittes Album erschienen, nachdem Totola Momposina bereits Anfang der 80er von einem französischen Label für den internationalen Weltmusikmarkt entdeckt worden war. Wie keine andere verstand es Totola Momposina, die drei Grundpfeiler kolumbianischer Musik zu vermitteln, dabei zeitgenössisch zu sein und spürbar zu machen, dass diese Musik das Ergebnis eines musikalischen Prozesses ist, der vor einem halben Jahrtausend begonnen hatte. Mit europäischen Einflüssen aus Spanien, Frankreich, Italien, Deutschland und England, den afrikanischen Einflüssen der Bantu- und Yoruba-Kulturen, teilweise vermittelt über Kuba und, was ihr besonders wichtig war, der indigenen Musik Kolumbiens. Und immer wieder betont Totola Momposina, das ist nicht Salsa. Wir haben Rumba getanzt und kommen jetzt zur Gaita, sagt sie jetzt gleich. In Spanien wird mit Gaita ja der Dudelsack bezeichnet. In Kolumbien aber ist die Gaita eine lange Flöte indianischen Ursprungs, zwischen 50 und 80 Zentimeter lang, mit einem aus Bienenwachs und Holzkohlenstaub gefertigten Mundstück. Diese Flöte steht jetzt gleich im Mittelpunkt im Stück Kurura. Und danach folgt eine Geschichte aus der Welt der Fischer, die es ja auf der ganzen Welt gibt, wie Totola Momposina in ihrer Ansage betont, am Meer wie am Fluss. Und die Fischer sind meist nicht am Tag, sondern in der Nacht unterwegs und haben dabei viel Zeit, um die Sterne und den Mond zu betrachten und von ihren Liebsten zu träumen. El Pescador von José Barros Palomino über einen Fischer am Rio Magdalena.
2: Bueno. Venimos de bailar rumba y guaguancó. Y no es salsa. Vamos con la gaita, instrumento indígena, gaita hembra, gaita macho.

El Higaron von Abel Antonio Villa, ein Akkordeonist und Vertreter der Vallenato-Musik in der karibischen Region Kolumbiens. Akkordeon war hier keines dabei, dafür war Alejandro Niño als Solist an der Posaune zu hören. Davor war er auch schon als Gitarrist aktiv in der großteils familiär aufgestellten Band der Sängerin Totola Momposina, hier mit ihrem Konzert beim WOMAD Festival 2015 in England. Vor einem Publikum, das ein Kritiker der Financial Times damals so beschrieben hat. Einige Reihen tapferer Festivalbesucher unter teuer gebrandeten Golfregenschirmen, ein Meer aus Acryl mit gelegentlichen ertrinkenden Köpfen. Zitat Ende. Tatsächlich hat es an diesem Freitag, dem 31. Juli 2015, ein Vielfaches von dem geregnet, das in England ohnehin stets zu erwarten ist. Aber Europa kannte auch Totola Momposina bereits gut, nicht nur vom WOMAD Festival. In den 1980ern hat sie an der Sorbonne in Paris Musik studiert. Und als 1982 der kolumbianische Autor Gabriel García Márquez den Literaturnobelpreis erhielt, gehörte sie zu den kolumbianischen Künstlerinnen und Künstlern, die in Stockholm bei der Zeremonie auftraten. Wir kommen zum letzten Teil ihres Konzerts. Und auch da bleibt Totola Momposina bei Stücken aus der karibischen Region Kolumbiens, ihrer Heimat. Nächstes Stück, Tres Clarinetes, drei Klarinetten, von Pablo José Flores Camargo. Wobei hier nur einer in Totola Momposinas Band die Klarinette spielt, Edwin Hernández, der zuvor schon als Saxophonist und als Gaitero, also als Flötenspieler, zu hören war. Und die neuen Musiker bieten jetzt ein grandioses, rhythmisches und melodisches Drunter und Drüber der vielen Instrumente.

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0: Niño. Wilmer. Marco. Rafa. Juan Carlos. Néstor. Eduardo. Patrick. Los organizadores de este evento. Muchas gracias por invitarnos.
1: Tambolero war das jetzt noch zum Schluss. Titelstück ihres damals gerade aktuellen Albums. Die heuer im Mai verstorbene kolumbianische Sängerin Totola Momposina, 2015 beim WOMAD Festival im Charlton Park im englischen Wiltshire. Und das war für heute in Konzert. Michael Neuhauser dankt fürs Hören und Horchen.
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3: Heute Abend bringen wir um 19.30 Uhr ein Konzert mit der Rotterdam Philharmonic und der Lahav Shani und Rudolf Buchbinder am Klavier, aufgenommen im August im Wolkenturm von Grafenegg. 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Jetzt ist es 15.30 Uhr, halb vier, vom Musikhören zum Thema Essen. Beim Fleisch japanischer Rinderrassen befindet sich das Fett nicht als Schwarte oberhalb des Steaks, sondern es zieht sich in feinen weißen Äderchen durch das gesamte Fleisch. Das macht es nussig, saftig und weich. Kobe und

0: Wagyu gelten im Premium-Segment als die edelsten Fleischsorten der Welt. Mehr jetzt.
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2: Bei Marmorierung reden wir generell über die Fettmaserung durch den Muskel. Das ist natürlich ein wesentlicher Faktor im Bereich Saftigkeit und auch natürlich ein großer Geschmacksträger.
3: Fett und fein.
4: Also wenn man mal das krasse Gegenteil nimmt, ein billiges Fleisch, da beißt man einmal drauf und danach hat man einen Spülschwamm im Mund. Weil dann ist die Saftigkeit weg, weil das nur wässrig ist. Und beim Wagyu ist es halt so, die Verteilung von dem Fett ist so fein, die ist trüffelartig im hochwertigen Wagyu. Somit ist es halt immer direkt an der Fleischfaser, ist wie mit Öl injiziert.
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2: Dadurch, dass die Rasse Wagyu sehr toll intramuskuläres Fett speichern kann, also weniger in der äußeren Schicht, jetzt bekommt dieses Fleisch so eine schneeflockenartige Marmorierung und hat eine ganz unvergleichliche Textur. Das ist vielleicht mit unserem Standard-Steak-Erlebnis gar nicht so sehr zu vergleichen, weil wir hier wirklich von einer Fleischbutter sprechen, wenn wir hier von Ribeye oder von einem Filet sprechen. Ich kann ein Steak hier in diesem Fall, wenn ich möchte, mit einem Löffel schneiden.
5: Max Sommerer ist der Geschäftsführer des Steaklokals Oak 107 in der Wiener Maria-Hilfer-Straße. Hier wird das fettdurchzogene Fleisch serviert, Kobe wie auch Wagyu. Mehr zu den Bezeichnungen später.
2: Wir haben hier unser ausgelassenes Wagyu-Fett, dass wir hier auch schnell die Hitze leiten können, um wirklich möglichst kurz das Wagyu-Fleisch anzubraten und die maximale Röstung hinzubekommen.
6: Ich habe jetzt gerade einfach nur das Steak gewürzt mit Salz.
5: Küchenchef Daniel Werner arbeitet seit Herbst 2024 im Restaurant.
6: Jetzt habe ich es gerade nochmal beschwert mit so einem Beschwereisen, einfach um eine gleichmäßigere Karamellisierung auf dem Fleisch hinzubekommen.
5: Er bereitet eine Beirätschnitte zu. Das Fleisch stammt aus Japan. 100 Gramm davon stehen mit 55 Euro auf der Karte.
2: Aufgrund des niedrigen Brennpunkts des Wagyu-Fetts sehen wir auch gleich hier, dass innerhalb von weniger Sekunden eine total schöne Kruste entstanden ist. Ja, genau, jetzt nochmal von allen Seiten, ganz schnell.
6: Oben das Fett bei der Beirätschnitte nochmal schön auslassen, dass das leicht auch knusprig wird. Genau. Jetzt gehen wir noch weiter in den Ofen damit circa für. Wir haben hier ein 180 Gramm Stück von der Beirätschnitte. Haben wir uns einen schönen Würfel draus geschnitten und jetzt gehen wir noch weiter und garen das circa noch 4 bis 5 Minuten im Ofen auf 46 Grad.
5: Daniel Werner nimmt das angebratene Stück Fleisch von der Grillplatte und gibt es zum Weitergaren in eine Art Backrohr. Für zu Hause empfiehlt er eine gusseiserne Pfanne, die man schön lange aufheizen lässt. In Japan wird die rare und teure Delikatesse roh oder in dünnen gegrillten Scheiben serviert. Sie als Steak zuzubereiten, wie es in westlichen Ländern üblich geworden ist, gilt dort eher als barbarisch.
6: Man kennt es ja auch viel aus der Sushi-Küche, die wirklich komplett roh damit arbeiten oder nur ganz minimal einmal mit dem Bunsenbrenner einmal kurz rübergehen, weil ganz kalt möchte man es natürlich auch nicht essen, weil da ist das Fett dann auch wieder fester, als wenn es leicht temperiert ist. Und da kennt man es aus der Sushi-Küche auch noch sehr viel.
5: Kobe ist eine streng geschützte Marke und eine geografische Ursprungsbezeichnung. Das Fleisch muss aus der japanischen Region um die Verwaltungsstadt Kobe stammen und hohe Standards erfüllen. Jährlich werden nur rund 5.500 Rinder von der japanischen Fleischbehörde für gut genug befunden.
6: Es ist so ein bisschen zu sehen, wie quasi auch in Frankreich mit dem Champagner-Thema. Es ist wirklich nur das Fleisch aus dieser speziellen Region und wirklich nur das von der höchsten Marmorierungsstufe.
5: Nicht nur die Rinder, auch Restaurants, die Kobe-Fleisch verkaufen wollen, durchlaufen einen Prüfprozess. Das Oak 107 ist das erste und bisher einzige Lokal in Wien und das zweite in Österreich, das vor knapp einem Jahr die notwendige Zertifizierung von der japanischen Behörde erhalten hat.
4: Das sind alles Tajimas. Tajima ist die Art von Rind, die verwendet wird für Kobe-Beef. Und es wird dann quasi post-mortem geadelt zum Kobe-Beef.
5: Kobe bezeichnet keine Rinderrasse. Diese heißt Tajima, betont Frank Albers

0: am Telefon. Er betreibt mit seinem Cousin Udo Albers das Unternehmen Albers GmbH in Düsseldorf, das Fleisch höchster Güteklassen aus aller Welt importiert, darunter auch Kobe Beef. 2013 als erstes deutsches Unternehmen.
1: Man bekommt auch zu jedem Tier einen Stammbaum und eine Zertifikatskarte und ein Zertifikat von der Region. Der Stammbaum ist hier, ich gucke gerade auf einen drauf, da ist dann das Tier, die Eltern und die Großeltern drauf. Hauptsächlich mit der Rückverfolgbarkeitsnummer und mit dem Schnauzenabdruck von dem originalen Tier, das man dann verzehrt.
0: Albers beliefert die Hälfte der deutschen Sterne-Restaurants, den Klein- sowie Großhandel und Privatkunden, letztere allerdings nur in Deutschland. Das Fett, wohlgemerkt im Muskel und nicht in der Schwarte, ist ein Gradmesser für die Höhe der Fleischqualität. Danach richtet sich der Preis, zumindest in Ländern wie Japan, den USA oder Australien, wo staatliche Behörden die Fleischqualität ermitteln. In Deutschland und auch in Österreich wird die Marmorierung nicht gemessen und auch nicht entlohnt, so Frank Albers.
1: In Deutschland geht es immer um Fleischfülle. Die Marmorierung ist nicht relevant. Da hat keiner was von hier und es muss wirklich schnell gehen. Also die wird teilweise dann am Wochenende geschlachtet und am Mittwoch liegt es im Supermarkt, was für uns undenkbar ist, weil das Fleisch muss ja eigentlich reifen, bevor man es verzehrt. Und hier ist es halt so, dass eigentlich nach dem Zweiten Weltkrieg ist hier ein System aufgebaut worden, um die Bevölkerung möglichst effizient mit Proteinen zu versorgen. Und das merkt man halt heute noch. Das ist die Ausrichtung. Diese ganze Industrieeffizienz ist halt sehr Richtung Produktionsfähigkeit ausgerichtet und nicht Richtung Kulinarik. Überhaupt nicht.
0: Die Marmorierung wird mit einem Scanner gemessen und nach dem BMS, dem Beef Marbling Standard, von 1 bis 12 angegeben. 1 ist ausschließlich rotes Fleisch, bei 12 wirkt das Fleisch mehr rosa als rot, so viele Fettadern durchziehen es. Die Höchststufe wird allerdings selten erreicht. Heimische Rassen erreichen einen Marmorierungsgrad von 1 bis 3, Wagyu von 6 bis 12.
1: Durch die Rasse bringt man die Marmorierung ins Fleisch rein. Das ist bei Wagyu so, weil das früher Tiere waren, die in den Reisfeldern gearbeitet haben und die eigentlich zu starker Muskulatur neigen. Aber wenn man sie halt in den Stall stellt und füttert und nicht arbeiten lässt, dann lagern die das Fett in den Muskeln an, um die Energie schnell verfügbar zu machen, falls sie wieder arbeiten müssten. Also wie so genetisch bevorteilte Bodybuilder irgendwie.
0: Entdeckt wurde das außergewöhnliche Rind angeblich von einem Briten Mitte des 19. Jahrhunderts, als er mit seinem Schiff im Hafen von Kobe anlegte und dort ein Kalb kaufte. So steht es auf der Homepage der japanischen Kobe Association. Die Einheimischen aßen damals wenig Fleisch, mehr Fisch und Meeresfrüchte. Die Rinder hielten sie für die Arbeit in den Reisfeldern. 1853 endete die Isolierung Japans gegenüber den aufstrebenden westlichen Mächten. Die japanischen Rinder mit ihren genetischen Anlagen konnten sich entwickeln, weil es während der 200 Jahre langen Abschottung zu keiner Kreuzung mit ausländischen Rassen gekommen war. Heute verbietet Japan die Ausfuhr von Rindern, Embryonen oder Samen. Die heutige Wagyu-Population außerhalb Japans geht auf Tiere zurück, die in den 1990er Jahren für Forschungszwecke an eine US-amerikanische Universität gebracht worden waren. Daraus entstanden Zuchten in den USA und in Australien. Im deutschsprachigen Raum wird erst seit gut 15 Jahren Wagyu gehalten. Wagyu, nicht Kobe. Seit dem Freihandelsabkommen zwischen Japan und der EU, das 2016 in Kraft trat, wird streng kontrolliert, dass europäische Landwirte ihr Fleisch nicht Kobe nennen. Ein einziger Züchter in Österreich darf sein Produkt unter diesem Begriff vermarkten. Er war der erste, der die Edelrinder in Österreich züchtete und hatte seine Marke im Jahr 2010, also schon vor Beginn der Verhandlungen des Freihandelsabkommens, registrieren lassen.
1: Also Wagyu ist einfach mal der Oberbegriff für japanisches Rind.
0: In Deutschland und Österreich ist Wagyu allerdings als Rasse im Zuchtbuch eingetragen, was aus japanischer Perspektive falsch ist, sagt Frank Albers, der Mitglied in der Kobe Association ist.
1: Es ist nicht die Rasse. Es war erstmal sehr schwer, diesen Begriff Rasse zu übersetzen. Wir hatten ja am Anfang das Problem, dass alles auf Japanisch war. Wenn man so ganz spitz auf Knopf es wissen will, dann ist es dann oft nicht übersetzbar, weil es einfach ein anderer Sprachgebrauch ist oder einfach die Worte gar nicht existieren. Ja, es ist so Rasse gemacht worden, aber es ist keine Rasse.
2: Lisa mit ihrem Kälberl, genau.
3: Ist das die Jüngste?
2: Ja, genau, die ist vor 3 Tagen auf die Welt gekommen.
0: Katharina Eigner führt durch den offenen Stall des Wagyuhof. So heißt der landwirtschaftliche Betrieb im niederösterreichischen Haag. Sie kümmert sich vor allem um die 34 Mutterkühe und ihre Kälber.
2: Also sie sind kleinrahmigere Rinder, also vom Knochenbau eher filigraner. Man kann sagen, das Reh unter den Rindern ein bisschen so. Sie sind schwarz, glatthaarig.
0: Der offene Stall ist hell und durchlüftet. Die Tiere können auf die Weide hinaus. Zur Mittagszeit sind alle im Stall. Sie warten auf ihr Futter. Gegenüber der Mutterkühe mit ihren Kälbern und dem Zuchtbullen sind die kastrierten Ochsen und die weiblichen Kalbinnen untergebracht.
2: Was man da sieht, ist der Kompromiss aus der artgerechten Tierhaltung und der Endmast, also der Marmorierung im Fleisch. Das sind die Burschen und Mädels, die jetzt dann wahrscheinlich zu Weihnachten dann nur vermarktet werden. Genau. Die haben dann nicht mehr so viel Bewegung, also man tut schon ein bisschen limitieren, die Bewegung dann im Rahmen der artgerechten Tierhaltung. Sie können sich frei bewegen und Healing, wenn sie wollen, fressen, wenn sie wollen.
0: Und zwar Stroh, Heu, Gras, Silage und auch sogenanntes Kraftfutter wie Getreide und Mais.
2: Genau, der Homran ist jetzt da so neugierig, weil da halt jetzt da eine prünftig ist, also stiert. Sie springen auf die Kuh drauf, also so zeigt der Rind, dass es halt bereit ist, um besamt zu werden. Und darum ist der Homerun da auch sehr neugierig und schaut da um mich.
0: Homerun, so heißt das Tier, ist der einzige Stier im Stall. Der Betrieb hat ihn 2024 ersteigert.
2: Er ist ein Voll-Australier eigentlich, muss man sagen. Er ist ein Embryo aus Australien und ist in Deutschland geboren. Warum ist das Fleisch auch so teuer? Weil die Genetik natürlich auch teuer ist, aber eine Hochleistungsmilchkuh ist auch teuer. Also ich würde sagen, irgendwo im Bereich zwischen 7.500 und 10.000 Euro wird sich so ein guter Zuchtbulle jetzt aktuell bei dem Marktwert bewegen.
0: Für die vergleichsweise jungen europäischen Wagyu-Zuchten ist Australien ein Vorbild. Dort wurden schon Daten zu den genetischen Eigenschaften der Züchtungen erhoben, etwa wie viel Milch eine Mutterkuh produziert, wie groß das Ribeye-Steak und wie stark das Fleisch marmoriert ist.
2: Da bestätigt man so ein bisschen, dass in den letzten 3 Monaten der Trächtigkeit und den ersten 5 Monaten, wenn es das Kälberl auf der Welt ist, diese Fettzellen, die wir so gerne haben und uns so wichtig sind, ausgebildet werden und in späterer Folge nur mehr ausgefüllt werden. Und darum ist ein guter Zustand der Mutterkuh und eine gute Milch- und Futterversorgung von Kalb eigentlich eins von den wichtigsten Sachen in der Zucht.
0: Bis auf Homerun sind alle männlichen Tiere im Stall Ochsen. Eine Ausnahme in Österreich, wo fast nur unkastrierte Stiere gemästet und geschlachtet werden. Nur 2% sind Ochsen. Sie sind zwar ruhiger im Umgang und lagern mehr Fett ein, aber durch den niedrigeren Testosteronspiegel wachsen sie langsamer.
2: Man sieht es jetzt ja auch am Homerun an der Statur, wenn man den anschaut, geht athletischer halt, weil er halt mehr Muskeln ansetzt. Und die lagern halt das Fett, die sind halt bummelig. Die Ochsen, die sind gemächlich, die dann da so gemütlich dahin. Und er ist halt der athletische, muskulöse Typ.
0: In Japan sollen die Haltungsbedingungen anders sein. Proteinreiche Fütterung, wenig Bewegung und dunkle Ställe. Das sei keine artgerechte Haltung für Wiederkäuer, werfen Tierschutzorganisationen japanischen Wagyu- und Kobe-Betrieben vor. Frank Albers über die Zuchten, die er selbst in Japan besichtigt hat.
1: Also die haben weiträumige Ställe, man muss sich das ein bisschen vorstellen. Also gerade bei den Kobe-Rindern muss man sich ein bisschen so vorstellen wie ein hochwertiges Pferd. Die kriegen Futter, das sieht aus wie ein Frühstücksmüsli. Und werden da halt permanent gepflegt und beäugt. Also halt einen irren Wert haben, jedes Tier. In kleine Haltung beim Kobe, also die haben dann vielleicht irgendwas zwischen 3 und 20 Kobe-Rindern, Familienbetriebe. Also alle, die ich gesehen habe, waren kleine Familienbetriebe. Und es wird ja auch sonst gar nicht funktionieren, weil der Wert der Tiere einfach so hoch ist, dass das kann man schlecht abgeben oder irgendwie verindustrialisieren. Also was ich in Japan gesehen habe, es wurde halt tatsächlich über den Tag immer wieder mit Wasser berieselt. Also die standen in so einem Nebel quasi drin und es lief tatsächlich klassische Musik. Die waren sehr entspannt, die Tiere. Also ich habe da keinen Stress gesehen.
0: Und werden die Rinder dort wirklich mit Bier gefüttert und massiert?
1: Ja, das mag sein. Also es gibt keinen standardisierten Prozess für die Kobezucht. Das macht jeder für sich. wenn er meint, dass ein Tier das gerne hat, dann würde es das machen. Weil es ist ja so, die Tiere, je besser es denen geht, desto besser wird die Fleischqualität nachher sein. Das ist auch immer, wenn wir nach Tierwohl gefragt werden, dann sage ich immer, müssen wir das Fleisch probieren, wenn es gut schmeckt, dann ging es dem Tier gut. In Australien, wo das Wagyu ja ein bisschen industrialisierter ist als in Japan, da ist es auch so, dass die wirklich psychologisch daran gehen, wie sie die Tiere halten und wie sie zum Beispiel die Jungtiere von ihrer Mutter trennen. So, dass es bloß keine Irritation gibt bei den Tieren, weil sobald die irritiert sind und sich nicht gut fühlen, marmorieren die nicht so gut im Muskel und die Fleischqualität ist dann einfach schlechter.
3: Ich vergleiche das immer ein bisschen mit der Gänsestopfleber, weil die wird ja auch, da werden die Gänse ja so intensiv gemästet, dass halt dann die Leber halt dann eine außerordentliche Größe kriegt. Bei den Wagyu-Rindern in Japan ist es auch so, dass man das jetzt mit unserem Fleisch jetzt nicht vergleichen kann, weil da die Edelteile viel größer sind und die Marmorierung viel ausgeprägt oder extrem ausgeprägt ist.
0: Im Jahr 2012 ist Florian Irxenmeier nach einem Wirtschaftsinformatikstudium vor der Wahl gestanden, den elterlichen Hof zu übernehmen. Statt die Milchwirtschaft weiterzuführen, hat er gemeinsam mit Freunden begonnen, Wagyus zu halten. Die Landwirtschaft vereint Zucht, Mast und die Fleischverarbeitung und verfolgt andere Zuchtziele als japanische Betriebe. Sie streben einen Marmorierungsgrad zwischen 6 und 8 der 12-teiligen BMS-Skala an, sagt Florian Irxenmeier, Gründungsmitglied des österreichischen Wagyu-Verbands.
3: Wir schauen jetzt schon, dass wir halt unser Zuchtziel so gestalten, dass unsere Mutterkühe mehr Milch produzieren, weil es natürlich dann auch für die Kälber gesund oder generell für das Wachstum vom Kalb gut ist. Und Tageszunahmen sind auch ein Thema, aber jetzt nicht so primär verfolgt. Also es würde jetzt schon so sein, dass das Rind eine gewisse Zeit lang hat zum Wachsen und wir sagen mal, wie gut Ding braucht Weile, weil das Waage einfach länger wächst und dadurch auch die Fleischqualität erklärt, warum das so gut ist.
0: Herkömmliches Fleckvieh nimmt pro Tag 1,5 bis 2 Kilogramm zu. Die niederösterreichischen Wagyu-Rinder etwa die Hälfte. Sie werden mit durchschnittlich 30 Monaten auch fast doppelt so lange gehalten wie Fleckvieh, das sehr schnell Fleisch ansetzt und mit nicht einmal 1,5 Jahren geschlachtet wird.
2: Es gibt Special Cuts beim Wagyu-Rind, die nur bei dieser Rinderrasse möglich sind. Eben durch diese feine intramuskuläre Fetteinlagerung hat man mehr Steakfleisch beim Wagyu. Und das muss der Fleischer natürlich dieses Rind auch verstehen, wenn er das zerlegt. Also es gibt halt Lokalisationen, wo man nur gute Steakfleisch gewinnen kann, wo man versteht, wo man es ausschneiden muss.
0: Vorbild für die Zerlegung der Wagyu-Rinder war die Fleischkultur aus Nordamerika. Stichwort Steak.
4: Also klassisch ist natürlich der Rücken, das ist der, wo es das Ribeye-Steak oder das Porterhouse-Steak gibt, das ist auch das begehrteste Stück. Aber es gibt dann natürlich auch Stücke wie das Flanksteak oder wir haben auch das Bavette, das ist jetzt eigentlich nicht so bekannt, oder Flapsteak sagt man glaube ich auch dazu, oder auch die Kugel oder die Hüfte, das sind also Steakteile, die wir in einer guten Qualität einfach auch weiterverkaufen können.
0: Unser Fleisch ist nicht mit handelsüblichem Rindfleisch vergleichbar, sagt Karl Peterseil, der für die Fleischverarbeitung und Logistik zuständig ist. Es sei zarter, weil sie Ochsen und nicht Stiere mästen und wegen der Wagyu-Genetik. Während sich bei hierzulande gängigen Rindern nur Fleisch aus dem Rücken, also zum Beispiel Filet oder Roastbeef, zum Kurzbraten eignet, werden vom Wagyu auch andere Fleischteile für Steaks verwendet. Diese sogenannten Sekundärcuts, sie werden auch Second Cuts oder Side Cuts genannt, sind aus dem Nacken, dem Bauch oder der Schulter.
4: Bei uns hat es so angefangen, dass das Hauptziel war anfänglich immer, dass man das Fleisch über einen Online-Shop verkauft. Natürlich war immer ein wichtiger Punkt das Restfleisch. Also Restfleisch ist vielleicht jetzt ein bisschen negativ behaftet. Ich würde einfach sagen, das Rind besteht nicht nur aus Edelteilen. Das Rind besteht auch aus Teilen, die zum Beispiel früher in Österreich eher in den Suppentopf gekommen sind. Und wir sind da von Anfang an einfach einen moderneren Weg gegangen, dass wir den Burger, also das Burger-Patty in den Vordergrund gestellt haben.
3: Wir haben unser Buch gekauft im klassischen Sinn und dann haben wir geschaut, welche Steaks das so gibt und wo man die ausschneidet. Und dann haben wir mit einem Metzger unseres Vertrauens haben wir dann einfach geschaut, wo liegt das Fleischstück jetzt im Rind und wie lösen wir das super aus und dass man das auch dann schön verkaufen kann. Weil jeder will ein schönes Steak am Grill haben und das sollte auch groß sein und nicht schief sein und sollte überall dieselbe Stärken haben. Oder also das bringt einfach das Wagyu-Rind mit, dass die Fleischstücke generell durch ihre Marmorierung einfach kurz gebraten werden können.
0: Drei Fleischer sind im Betrieb angestellt. Sie verarbeiten in der Metzgerei auf dem Hof das gesamte Tier, eben zu den erwähnten Steaks, aber auch zu Burgerleibchen, Leberkäse und Würsten.
4: Anfänglich war es halt immer so, dass es geheißen hat, man kann vom Rindfleisch nicht solche Produkte produzieren, weil das Fett nicht passt. Aber vom Wagyu-Rind ist das Fett einfach so hochwertig, dass diese Produkte auch produziert werden können.
0: Verkauft wird auch Rindsuppe und Gulasch im Glas und Beef Butter. Wagyu-Fett ist hocherhitzbar und eignet sich gut zum Anbraten.
2: Also es ist wissenschaftlich bewiesen, dass beim Wagyu im Fett ganz viel Omega-3, Omega-6 und ungesättigte Fette drinnen sind. Das macht das Fett auch zu einem gesunden, also eigentlich gesundes rotes Fleisch, eher cholesterinarm. Das ist wissenschaftlich bewiesen nur beim Wagyu so.
1: Also es war am Anfang, wollten es alle mal probieren. Also wir hatten am Anfang einen riesen Peak und dann brach das ein. Und dann stieg es langsam, aber stetig und es steigt eigentlich immer noch.
0: Sagt Frank Albers über die Marktentwicklung von japanischem Rindfleisch. Das Düsseldorfer Unternehmen importiert Fleisch aus Kobe und anderen japanischen Präfekturen und Wagyu aus Australien.
1: Man hat sich so rangetastet. Also das musste ja erstmal begriffen werden. Also gerade wir beliefern ungefähr die Hälfte der deutschen Sternegastronomie. Und das sind halt Leute auch, die lange über Dinge nachdenken und sie dann erst umsetzen. Also die Speerspitze hat sich erstmal damit beschäftigt und das hat man wirklich, die wussten nicht so richtig, was sie damit machen sollten erstmal. Das hat man immer mehr, dass es entweder direkt eingebaut wird oder als Upgrade. Es ist halt schon so, es wird so als das ultimative Fleisch. Gehört halt zu diesen Superdelikatessen. Ich denke, das wird immer funktionieren.
0: Das dauert noch. Daniel Werner vom Wiener Steak-Restaurant Oak 107 wirft einen Blick auf das Fleischthermometer. Der Küchenchef hat vorher in der Fine-Dining-Gastronomie etwa im Steirereck gearbeitet.
5: Dadurch, dass wir immer relativ viel mit verschiedenen Cuts herumexperimentieren, bleibt es relativ spannend. Vor allem, weil man dann immer noch sehr, sehr große Unterschiede hat zwischen Wagyu zu Nicht-Wagyu. Und wir haben da jetzt schon sehr viel ausprobiert und es macht schon sehr, sehr viel Spaß, mit dem absoluten Premium-Produkt dann natürlich zu arbeiten und da dann auch immer wieder zu schauen, hey, was kann man denn noch machen außerhalb von Filet und Ribeye. Wenn wir davon noch reden, dass wir nicht alles wirklich schon zugeputzt und sonst was kriegen, sondern echt noch viel selber zuputzen und wirklich auch in großen Stücken dann kriegen, was man als Koch dann einfach faktisch nicht mehr so oft einfach vor die Hände kriegt. Wir kriegen da wirklich noch ein ganzes Short Rib.
6: Der Gargrad, sprich Rare, Medium, ist ja nicht, wie man glaubt, die Farbe, sondern ist wirklich die Temperatur. Hier sind die unterschiedlichsten Cuts, haben auch eine ganz andere Reaktion. Auch die unterschiedlichen Rassen, die unterschiedlichen Fütterungen haben andere Farben. Und deswegen der einzige Verlass ist wirklich hier aufs Thermometer und dann gelingt jeder Steak.
0: Sagt Geschäftsführer Max Sommerer.
6: Also wie gesagt, hier versuchen wir in der kürzesten Zeit die meiste Hitze auf die Fleischoberfläche zu bringen. Wir wollen nicht, dass das Fleisch hier durchgart. Wir wollen hier keinen grauen Rand beim Steak haben. Wir wollen hier wirklich das am Garpunkt hier durchs ganze Fleisch die gleiche Temperatur ist und hier auch dann auch wirklich das perfekte Steak servieren. Das geht nur mit sehr kurzer, schneller Hitze, langsamen Garen und langem Rasten.
0: Gerade grobfaserige Stücke sollen nach dem Garen lange genug ruhen.
5: Bei 49 Grad lassen wir mal alles rasten. Wir haben ja angefangen damals ein Kobe-Thema mit dem Bürgermeisterstück zu Deutsch, also dem Tri-Tip. Gerade im Sidecar-Thema merkt man den Unterschied noch mal viel extremer. Und da haben wir dann wirklich gemerkt, was für einen Unterschied das macht, ob ein Steak 5 Minuten, 10 Minuten oder 15 Minuten ruht. Jetzt braten wir das Stripline. Braten wir jetzt noch mal kurz in Butter nach, einfach noch mal nach dem Rasten lassen, um richtig Hitze drauf zu kriegen und ein bisschen nachzukaramellisieren. Man sieht hier jetzt auch schon, dass das natürlich eine ganz andere Fleischfarbe auch ist als bei niedrig marmorierten Fleischgeschichten.
0: Das Steak ist fertig. Daniel Werner schneidet es in dünne Scheiben.
5: Nur mit Salz. Salz, ein bisschen braune Butter, fertig.
7: Wagyu und Kobe, der Kult um das Luxusrindfleisch japanischen Ursprungs. Eine Sendung war das von Johanna Steiner, eine Wiederholung aus dem September 2025. Das war Moment Kulinarium. Kommende Woche an dieser Stelle geht es um Hummer und andere Krustentiere. Technik heute Jakob Kainz, Redaktion Matthias Däuble.
8: 15.55 Uhr.
9: Betrifft Geschichte. Wenn man das Fenster aufmacht und es zwar die Sonne scheint, aber ein Gewitter ein paar Kilometer weiter weg vom Observatorium ist und dann die ganze Terrasse anfängt zu summen, inklusive aller Blitzstangen, das ist ganz speziell da herum.
8: Seit 140 Jahren macht die Wetterbeobachtungstechniker Dienst am Hohen Sonnblick. Der Meteorologe Christian Meyer erzählt heute über den Alltag im Observatorium. Teil 5 der dieswöchigen Reihe Forschung in luftigen Höhen.
9: Das kann man natürlich nicht mit dem Tal vergleichen und mit einem normalen Gewitter im Tal. 20 Kilometer entfernt ist der Großglockner. Wenn über dem Großglockner ein Gewitter liegt, haben wir da schon so eine Überspannung in der Luft, dass das zum Teil auch Schäden anrichten kann. Einerseits an der Infrastruktur, aber andererseits darf man natürlich dann auch nicht mehr auf die Messterrasse gehen. Und für das braucht es einen speziellen Blitzschutz da heroben. Eine gute Erdung, damit da die Messinstrumentation nicht nur draußen, sondern auch drinnen vor Gewitter geschützt ist.
0: Am Weg von der Bergstation in das Innere des Observatoriums gibt Christian Meyer eine kleine Führung.
9: Unser Brauchwassertank, ein ganz wichtiges Thema da herum, Trinkwasser und Brauchwasser. Wir haben einerseits Trinkwasser, gleichzeitig haben wir noch oben auf der Terrasse ein Schmelzbecken. Eigentlich den ganzen Winter über wird da Schnee in das Schmelzbecken geschaufelt letztendlich und dann geschmolzen und das rinnt dann im Brauchwassertank. Und da geht es jetzt dann in Richtung Wohnbüro von unserer Techniker, die 24/7 eben eine Woche oben Dienst machen und eine Woche dann unten im Tal sind. Wir haben da sämtliche Kochmöglichkeiten, so wie es in jedem Haushalt da letztendlich vorhanden ist, vom Kühlschrank bis hin zum Geschirrspüler. Unsere Techniker haben auch jeder einen eigenen Raum, ein eigenes Zimmer. Durch das, dass es immer zwei Techniker sind, sollten sie die Techniker natürlich auch gut verstehen und gut miteinander auskommen, weil das dann doch oft nicht so einfach ist. Heute haben wir einen schönen, recht guten Tag. Aber nachdem wir 230 Tage im Jahr Wolken haben, kann das dann manchmal schon ein bisschen erdrückend sein, weil auch das Zittelhaus ja nicht immer offen hat. Das hat ja nur zur Skitourensaison offen, dann jetzt über die Sommermonate. Aber spätestens ab September, Anfang Oktober spätestens, ist das Zittelhaus zu und dann sind eigentlich nur die Techniker da herum. Ich habe schon öfters von Projektanten gehört, dass sie sich irgendwie in einer Raumstation gefühlt gerade befinden. Gerade im Winter mit viel Eis und viel Neuschnee und das oft über 10 Tage durchgehend, wo man die Sonne nicht einmal sieht, da muss man auch der richtige Typ dafür sein.
0: Im Büro ist Techniker Thomas Krampolz gerade dabei, einen Kaffee zu kochen. Er ist seit 30 Jahren für die Zentralanstalt für Meteorologie und Geodynamik tätig.
10: Also ich glaube, bei dem Job muss man Berge lieben und das schafft man nur, wenn man keine Leute mag. Das Gesamtpaket macht es herum aus. Also das, was herrichten, was schrauben, im Gelände sein, einmal seine Ruhe haben, dann wieder der volle Zugang. Einfach der ganze Job an sich hat was, was man sonst, ich wüsste nicht, wo findet.
9: Ja, also der typische Technikerdienst beginnt mit einem Außendienst. Gerade im Winter muss man schauen, dass sämtliche Ausgänge frei vom Schnee sind. Die Geräte müssen enteist werden. Die Niederschlagskübel, Niederschlagsmessung auf der Nord- und auf der Südseite müssen, falls es Niederschlag gegeben hat, ausgeleert werden, das Ganze dann dokumentiert werden, wie viel Niederschlag war, dann wieder die Niederschlagskübel an ihre Positionen bringen. Und das sind eigentlich so die ersten Aufgaben, die man in der Früh zu absolvieren hat. Das beginnt um 6 Uhr in der Früh und danach wird einmal gefrühstückt. Dann gehen eigentlich die Tagesroutinen los, wie die stündliche Wetterbeobachtung. Wir haben ganz viele verschiedenste Messungen, die zum Teil täglich betreut werden müssen, zum Teil wöchentlich gewechselt werden. Filtermessungen zum Beispiel, die Betreuung der Infrastruktur. Und natürlich, wenn jetzt der Strom ausfällt, dann muss man natürlich auch wissen, wie man damit umgeht, dass wir den Messbetrieb nicht beeinflussen. Wenn wir 100 km/h Südföhn beispielsweise haben und minus 15 Grad, und man geht dann auf die Messterrasse, dann merkt man direkt, dass das wirklich lebensfeindliche Bedingungen sind, wo man, wenn man jetzt im Feld draußen wäre, einfach nicht viel Möglichkeiten hätte. Das macht diesen Standort aus einer meteorologischen Sicht schon sehr spannend. Und da hat man eine Vielzahl von verschiedensten Erlebnissen da heroben mit dem Wetter.
8: Das war Teil 5 der Reihe Forschung in luftigen Höhen, 140 Jahre Sonnenblick, Observatorium mit dem Meteorologen Christian Meyer und dem Techniker Thomas Krompholz. 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
12: Am Mikrofon ist Anselm Peer. Die Gläubiger von Ex-FPÖ-Generalsekretär Walter Maischberger bekommen mehr als 2 Millionen Euro aus Konten aus Liechtenstein. Laut einem Online-Bericht auf der Standard.at hat der Masseverwalter Gelder von den Liechtensteiner Konten frei bekommen. Die Konten waren jahrelang eingefroren. Der größte Gläubiger von Maischberger ist die Republik Österreich. Berthe Tomasowitsch berichtet.
13: In der Causa Buwog wurde Ex-FPÖ-Generalsekretär Walter Maischberger im Vorjahr rechtskräftig verurteilt. Die in der Causa geflossene Provision von 9,6 Millionen Euro hat die Republik nach dem Urteil zurückgefordert. Jetzt fließen zumindest rund 2 Millionen Euro aus den Liechtensteiner Konten von Maischberger an die Gläubiger. Allen voran die Republik Österreich. Maischberger soll 5 Konten in Liechtenstein gehabt haben. Darunter auch die Konten mit den Namen Karin und Nathalie, auf die die Provision aufgeteilt worden sein soll. Seit Juni 2023 ist Maischberger im Privatkonkurs. Der Insolvenzverwalter hat gleich danach versucht, die eingefrorenen Liechtensteiner Konten freizubekommen. Im Mai, also fast 3 Jahre später, hat ein Liechtensteiner Gericht schließlich entschieden, die Konten freizugeben. Laut Standardbericht steht das Geld zur Ausschüttung an die Gläubiger bereit.
12: Eine russische Drohne hat in Kiew den Sitz des ukrainischen Inlandsgeheimdienstes getroffen. Der Angriff habe direkt auf das Büro des Geheimdienstchefs gezielt, teilte Präsident Zelensky vor kurzem mit. Mindestens 5 Menschen sind laut den Behörden verletzt worden. Nach dem Brandanschlag in der Nähe eines Rüstungsunternehmens in München sind die beiden Verdächtigen aus Bulgarien in Untersuchungshaft genommen worden. Sie sollen aus einem Auto heraus Brandsätze geworfen haben. Bei der Tat in der Nacht auf Donnerstag ist niemand verletzt und auch kein großer Schaden angerichtet worden. Die französische Regierung kündigt Dürrehilfen für die Landwirtschaft an. Die Bäuerinnen und Bauern werden mit mehr als 1 Milliarde Euro unterstützt. Die Hälfte davon bekommen sie als Direktzahlungen, den Rest etwa als Steuer- und Abgabenerleichterungen und Treibstoffsubventionen. Die extreme Hitze und die Trockenheit haben in Frankreich, genauso wie in Österreich, zu massiven Ernteeinbußen geführt. Bei einem Raubüberfall in Wien-Margareten heute dürfte der Täter nicht mit der schnellen Reaktion des Juweliers gerechnet haben. Dieser ist aus dem Geschäft geflüchtet und hat den Räuber eingesperrt. Florian Katzinger berichtet.
14: Es ist 10.30 Uhr in der Reinbrechtsdorfer Straße, betritt ein Mann das Münz- und Schmuckgeschäft. Er bedroht den Mitarbeiter mit einer Schusswaffe. Der Angestellte kann allerdings flüchten und sperrt den Mann kurzerhand im Geschäft ein, ruft die Polizei. Den Wegerbeamten gelingt es allerdings, den in einem Keller verschanzten Mann samt Beute und Schusswaffe festzunehmen. Der 31-jährige Tatverdächtige, ein ungarischer Staatsangehöriger, wird vorläufig festgenommen.
12: Im Zusammenhang mit der kostenlosen Gürtelrose-Impfung könnte es wieder zu einem Mangel an Impfstoff kommen. Seit dem Vorjahr können sich Menschen ab 60 und Risikogruppen kostenlos gegen Gürtelrose impfen lassen. Immer wieder gab es in der Vergangenheit Meldungen, dass zu wenige Impfdosen verfügbar sind. Und die Lage bleibt herausfordernd, berichtet Eva Haslinger.
15: Die Gürtelrose oder Herpes Zoster ist eine sehr schmerzhafte, unangenehme Krankheit. Dementsprechend groß ist auch der Run auf die kostenlose Impfung, die seit dem Herbst des Vorjahres angeboten wird. Die Beschaffung ist aber nicht immer ganz einfach. Gerhard Sotter, Geschäftsführer der Bundesbeschaffung GmbH.
16: Die Nachfrage ist enorm und kann von der Produktion, nicht von der Beschaffung, von der Produktion derzeit nicht in diesem Ausmaß zur Verfügung gestellt werden.
15: Die Impfung werde sehr gut angenommen, was für Gesundheitsstaatssekretärin Ulrike Königsberger-Ludig von der SPÖ eine gute Nachricht ist.
17: Natürlich wollen wir damit auch auf der einen Seite die Durchimpfungsrate erhöhen, auf der anderen Seite Menschen vor schweren Krankheiten schützen und natürlich auch unsere Systeme entlasten.
15: Bei anderen Impfungen, etwa Influenza, Covid-19 oder Pneumokokken, rechnet man im Gesundheitsministerium nicht mit Engpässen.
12: Immer mehr Menschen nutzen die Bergbahnen in Österreich. Laut der Wirtschaftskammer melden fast 90% der Seilbahnen ein Passagierplus im Vergleich zum Vorjahr. Bei der Hitze hat es im Sommer mehr Menschen zur Abkühlung auf die Berge gezogen. Das waren die Nachrichten. Und jetzt zum Wetter.
18: Die 30-Grad-Marke ist heute in allen Bundesländern übertroffen worden. Knapp über 33 Grad hat es zum Beispiel gerade in Landeck. Morgen am Samstag gehen die Temperaturen um ein paar Grad zurück gegenüber heute. Eine Kaltfront überquert uns dann nämlich von Nord nach Süd. Die Sonne scheint also nur noch zeitweise. Mit der Kaltfront ziehen nämlich dichte Wolken mitsamt etwas Regen durch. Von Oberösterreich bis ins Nordburgenland vor allem am Vormittag, im Bergland und im Süden dann am Nachmittag. Dazu wird es ziemlich windig. Am Sonntag zeigt sich aber die Sonne wieder für viele Stunden und auf den Bergen ist die Fernsicht ausgezeichnet. Das Ganze bei maximal 22 bis 29 Grad. So viel zum Wetter von Daniel Stanker.
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8: Vergangenen Jänner haben Maus Inon und Aziz Abu Sarah die olympische Fackel durch Verona getragen. Zum ersten Mal in der Geschichte taten das ein israelischer Jude und ein israelischer Palästinenser gemeinsam. Es war ein weiteres Symbol, das die beiden Männer in ihrem Einsatz dafür geschaffen haben, zu zeigen, dass Frieden möglich ist. Beide haben in dem jahrzehntealten Konflikt Familienmitglieder und Freunde verloren. Beide arbeiten in der Tourismusbranche in Israel und beide sind unermüdliche Friedensaktivisten. Gemeinsam haben sie ein Buch geschrieben, »The Future is Peace«, »Die Zukunft ist Frieden«, das gleich nach Erscheinen im April dieses Jahres zu einem Bestseller der New York Times wurde. Seit gut zwei Jahren verbreiten Maus Inon und Aziz Abu Sarah ihre Botschaft auch bei vielen Gelegenheiten international, unter anderem vergangenen Juli beim Festival Reimagine Peace in Florenz. Dort hat Birgit Dahlheimer die beiden getroffen.

0: Im Gespräch.
1: Aziza Bousserat, Mao Zedong, ich freue mich sehr, dass wir uns hier während dieses Reimagine Peace Festivals in Florenz treffen können. Sie beide haben vor etwa 2 Jahren begonnen, zusammenzuarbeiten, nachdem sie beide unglaubliche Verluste in einem Konflikt erlitten hatten, den viele für unlösbar halten. Bevor Sie diese Einschätzung des Konflikts im Laufe unseres Gesprächs sicher widerlegen werden, erzählen Sie doch bitte Ihre Geschichten. Darf ich mit Ihnen beginnen, Aziz?
2: Sure. I grew up in East Jerusalem. I was born the youngest of 7.
3: Gerne. Ich bin in Ost-Jerusalem aufgewachsen. Ich wurde als jüngstes von 7 Kindern geboren. Ich war nicht geplant. Und ich war 9 Jahre jünger als mein nächster Bruder, Taisir. Er war derjenige, der sich um mich gekümmert hat. Er hat mich zur Schule gebracht und all das. Ich bin in der Zeit der ersten Intifada aufgewachsen, also habe ich die harte Hand der Besatzungsmacht am eigenen Leib zu spüren bekommen.
2: The first Intifada, so I got to experience the heavy hand or.
1: Das war also in den 80er Jahren.
3: In den 80er Jahren, ja. Ich habe die militärische Besatzung in einigen ihrer schlimmsten Phasen miterlebt. Die Gewalt der Siedler und all das. Das war sehr alltäglich, seit ich 7 Jahre alt war, als die erste Intifada begann. Aber es wurde noch viel schlimmer, als ich 9 Jahre alt war und mein älterer Bruder Taisir von zu Hause weg verhaftet wurde, unter dem Verdacht, Steine geworfen zu haben. Da er sich weigerte, ein Geständnis abzulegen, wurde er zusammengeschlagen und gefoltert, bis er schließlich zustimmte, was auch immer die Vorwürfe gegen ihn waren. Doch als er das tat, hatte er bereits innere Verletzungen. Als er aus dem Gefängnis entlassen wurde, war er sehr krank und starb kurz darauf. Das ist der Anfang meiner Geschichte.
2: And that's the beginning of my story.
1: Sie waren damals 10 Jahre alt.
2: I was 10 years old then. Yeah, I was 10 years old and I was very angry and I was very bitter and I wanted.
3: Ja, ich war 10 Jahre alt und ich war sehr wütend und sehr verbittert. Ich wollte Rache. Für einen 10-Jährigen scheint das ganz selbstverständlich, wenn jemand einen Bruder tötet. Dazu kam noch, dass ich ein paar Mal selbst beschossen wurde. Ich habe oft Tränengas erlebt. Es gab also einen Kontext für diese Wut.
1: Mao Zedong, Ihr Verlust hat sich viel später ereignet.
4: My parents, Bilal und Jacobi, were among the first victims of the Hamas attack.
5: Ja, meine Eltern Bilha und Jacobi Inon gehörten zu den ersten Opfern des Hamas-Angriffs am frühen Morgen des 7. Oktober. Sie lebten in Netiv Ha'azara, das ist eine israelische Siedlung, die der Grenze zum Gazastreifen am nächsten liegt, direkt nördlich davon. Ich bin in einem nahegelegenen Kibbutz geboren und aufgewachsen, dem Kibbutz Niram, etwa 1 Meile von Gaza entfernt, wo meine Eltern, meine 3 Schwestern, meinen kleinen Bruder und mich großzogen. Als ich 14 Jahre alt war, beschlossen wir, nach Netiv Ha'azara zu ziehen. Meine Eltern bauten ein Haus, 200 Meter von der Stelle entfernt, wo später die aufwendigste Grenze sein würde, die die Menschheit je errichtet hat. Mit Satelliten, Drohnen und Ballons und vielleicht 20 Meter hohen Betonmauern, die zudem Dutzende Meter tief in den Boden reichen.
4: Concrete wall that also go dozens of meters down into the ground.
1: Am 7. Oktober 2023 haben Sie in der Früh noch mit Ihren Eltern telefoniert.
4: Yes, for the last 20 years I've been living in Binyamina. It's a small town between Tel Aviv and Haifa.
5: Ja, seit 2 Jahren lebe ich in Binyamina,

0: eine kleine Stadt zwischen Tel Aviv und Haifa. Früh am Morgen dieses Tages, gegen 6.30 Uhr, schickte mein Vater eine Nachricht in die Familien-WhatsApp-Gruppe. Ein Krieg hat gerade begonnen. Wir konnten die Schüsse, das Geschrei, die Bomben und die Sirenen hören. Als ich aufgewacht bin, war es 7.15 Uhr, 7.30 Uhr. Ich habe ihn angerufen und gefragt, Papa, was ist los? Und im Grunde hat er mir erzählt, was er bereits in der Nachricht geschrieben hatte. Ich konnte meine Mutter im Hintergrund hören. Er sagte, dass sie das Haus verschlossen hätten und sich im Schutzraum befänden. Ich sagte ihnen, ich liebe euch. Ich ziehe mich nur schnell an und melde mich wieder.
1: I'll just get rest and I'll call you soon. And 5 minutes after, when I'm calling him again, there was no answer.
0: 5 Minuten später, als ich erneut anrief, ging niemand ran. Also rief ich meine Mutter an. Auch da ging niemand ran. Ich weckte meine Schwestern und meinen Bruder und wir versuchten, jemanden aus der Gemeinde oder aus der Nachbarschaft zu erreichen. Bis 4 Uhr nachmittags ging niemand ans Telefon. Dann nahm einer der Nachbarn ab. Er erzählte uns, dass das Haus meiner Eltern bis auf die Grundmauern niedergebrannt sei und dass sich darin 2 Leichen befänden.
1: He told us that my parents' house is burnt to ashes and that there are 2 bodies inside.
2: Wie kommt es, dass Sie beide, nachdem Ihnen das widerfahren ist, jetzt hier zusammensitzen und wir dieses Gespräch führen? Wie haben Sie einander kennengelernt?
0: In den letzten 2,5 Jahren haben wir eng zusammengearbeitet. Wir haben Interact International gegründet, unsere Nichtregierungsorganisation mit dem Ziel, bis 2030 Frieden zu schaffen. Wir nennen das Die Zukunft ist Frieden. Wir kommen beide aus der Reisebranche. Wir waren beide schon vor dem 7. Oktober viele, viele Jahre lang Friedensstifter, vor allem durch Tourismusinitiativen, und wir wissen beide viel über die Sichtweise des anderen. Wir sehen uns also nicht als Israelis und Palästinenser, Juden und Araber. Wir sehen uns als Menschen, die an Gleichheit, Gerechtigkeit und Frieden glauben. Als Aziz sich 3 Tage nach dem 7. Oktober bei mir meldete,
1: so when Aziz reached out to me, 3 days after October 7th,
2: Wie haben Sie Kontakt aufgenommen?
3: We sent a message on Facebook Messenger. We only were friends on Facebook at the time.
4: Ich habe eine Nachricht über Facebook Messenger geschickt. Wir waren zu dieser Zeit nur auf Facebook befreundet. Wir hatten uns zuvor nur einmal getroffen, vielleicht 10 Minuten lang, 10 Jahre zuvor. Seitdem haben wir nicht mehr miteinander gesprochen. Einer unserer gemeinsamen Freunde, derjenige, der uns vor 10 Jahren bekannt gemacht hatte, Yuval Ben-Ami, rief mich nach dem 7. Oktober an und fragte, hast du schon von Maus Eltern gehört? Darauf schickte ich ihm eine Nachricht über Facebook Messenger, in der ich schrieb, mein Beileid zu deinem Verlust. Und die Menschen, die das getan haben, sind Feiglinge. Für mich war es wichtig, ihm klarzumachen, dass ich diese Taten weder unterstütze noch gutheiße.
2: Wie hat das auf Sie gewirkt, Maus? Welche Reaktion hat das bei Ihnen ausgelöst, als Sie diese Nachricht erhalten haben, nur wenige Tage danach?
1: Just a few days after your parents. I was crying, but then like I'm crying now. It was 3 days after October 7th when Aziz reached out.
0: Ich habe geweint, so wie ich jetzt weine. Es war 3 Tage nach dem 7. Oktober, als Aziz sich meldete und sein Beileid aussprach. Einen Tag zuvor waren wir zusammengesessen, meine Schwestern, mein jüngerer Bruder und ich, und haben eine Entscheidung getroffen. Wir haben beschlossen, dass wir keine Rache nehmen wollen und auch nicht wollen, dass irgendjemand anders den Tod unserer Eltern rächt. Dass wir Rache ablehnen, weil wir erkannt haben, dass die Rache für ihren Tod sie nicht wieder zum Leben erwecken wird. Sie wird nur den Kreislauf des Blutvergießens eskalieren, in dem wir alle, Palästinenser und Israelis, seit einem Jahrhundert gefangen sind. Und wir sagten, um ihr Andenken und ihr Vermächtnis zu bewahren, würden wir einen alternativen Weg zu Frieden und Versöhnung beschreiten.
1: To cherish their memory and their legacy, we're going to create an alternative path to peace and reconciliation. And when Aziz reached out to me, it was literally like a hand reaching out, saving me from drowning into the ocean of pain.
0: Als Aziz auf mich zukam, war es wie eine ausgestreckte Hand, die mich davor bewahrte, in einem Ozean aus Schmerz und Verlust zu ertrinken. Das ist keine Metapher. Ich war buchstäblich am Ertrinken. Und seitdem, und seit der Arbeit, die wir gemeinsam geleistet haben, vor allem durch das gemeinsame Verfassen des Buches »Die Zukunft ist Frieden«, das uns wirklich zusammengeschweißt hat, bin ich nun stolz und glücklich, sagen zu können,
1: now I'm so proud and happy to say

0: that I lost not only my parents. I lost childhood friends on October 7th. People I knew my entire life, but I won Aziz. I won Aziz as a brother.
1: Ich habe nicht nur meine Eltern verloren, ich habe am 7. Oktober Freunde aus meiner Kindheit verloren. Menschen, die ich mein ganzes Leben lang kannte. Aber ich habe Aziz als Bruder gewonnen. Und wenn wir uns nach den Verlusten, die wir erlitten haben, verbrüdern können, dann kann das jeder. Wir wollen Helden der Versöhnung, der Vergebung und des Friedens schaffen. Wir haben zu viele Kriegshelden. Wir müssen diesen alternativen Weg schaffen. Das ist die Arbeit, die wir gemeinsam leisten. Und es gibt viele, viele, die so sind wie wir.
0: And we need to create this alternative path, and this is the work we are doing together, but there are many, many like us and with us.
2: Gehen wir noch ein bisschen auf Ihre Geschichte ein, darauf, wie Sie zu Friedensstiftern geworden sind. Aziz Abu Sarraz, Sie haben erzählt, dass Sie voller Rachegefühle waren, als Ihr Bruder starb. Sie waren 10 Jahre alt, er war Ihr Held, er wurde getötet und alles, was Sie wollten, war Rache. Es hat lange gedauert, bis Sie zu dem Friedensaktivisten geworden sind, der Sie heute sind. Was waren denn die wichtigsten Momente, in denen Ihnen klar wurde, dass Sie sich irgendwie lösen mussten von diesem Streben nach? Sie haben es damals Gerechtigkeit genannt, aber später gesagt, was Sie eigentlich wollten, war Rache.
3: Right, and this is an important part is in most cases.
4: Richtig, das ist ein wichtiger Punkt. Kaum jemand gibt zu, dass er Rache um der Rache willen übt. Wir müssen unsere Rache immer rechtfertigen. Wir können sie Gerechtigkeit nennen, wir können es die Dinge wieder ins Lot bringen nennen, wir können es Sicherheit suchen nennen. Wir können es nennen, wie wir wollen.
1: Uns den Weg zum Frieden bomben.
4: Uns den Weg zum Frieden freibomben. Genau, diese Worte haben einige Politiker, die wir kennen, buchstäblich gesagt. Da war ich also. Ich habe es vor mir selbst gerechtfertigt, bis ich 18 war. Mit 18 Jahren erkannte ich, dass meine frühere Weigerung, in der Schule Hebräisch zu lernen, mich sehr teuer zu stehen kommen würde. Ich würde nicht arbeiten, studieren oder irgendetwas tun können, denn in Jerusalem kommt man ohne Hebräisch wirklich nicht weiter.
3: In Jerusalem without Hebrew, you really can't survive.
2: Sie wohnen in Ost-Jerusalem.
3: Yes, I'm a resident of East Jerusalem, and without Hebrew in East Jerusalem, really, it's impossible to survive.
4: Ja, ich wohne in Ost-Jerusalem und ohne Hebräisch ist das Leben in Ost-Jerusalem für einen jungen Mann wirklich unmöglich. Also habe ich mich für einen Hebräischkurs angemeldet. Mit der Einstellung, ich werde die Sprache lernen, aber mit niemandem sprechen. Ich bin nicht dort, um Freunde zu finden, ich bin nicht dort, um zu reden, ich bin dort, um die Sprache zu lernen.
3: I'm not there to make friends, I'm not there to talk, I'm there to learn a language. Obviously later I realized you cannot learn a language if you don't talk to people.
4: Später wurde mir natürlich klar, dass man eine Sprache nicht lernen kann, wenn man nicht mit Menschen spricht. Aber schon am ersten Tag in diesem Hebräischkurs lernte ich meine Lehrerin kennen, meine jüdisch-israelische Lehrerin, die sehr freundlich war, die mit mir auf Arabisch sprach, die sich besonders viel Mühe gab, mich als Menschen, als Person anzuerkennen. Das war vielleicht das erste Mal, dass eine Israelin so mit mir gesprochen und mein Menschsein anerkannt hat. Das ist mir sehr zu Herzen gegangen, denn alle Israelis, die ich bis dahin gekannt hatte, waren das genaue Gegenteil. Soldaten, Siedler oder als ich in einem Restaurant Geschirr spülte, keiner von ihnen sah mich als Mensch. Und dann machte ich plötzlich diese Erfahrung, auch die anderen Schüler in der Klasse waren unglaublich. Und so wird aus dem Feind langsam ein Freund. Und diese Mauern, von denen wir sprechen, Mauern der Ignoranz, Mauern des Hasses, Mauern der Angst, beginnen zu bröckeln.
2: Wie lang hat es dann gedauert, bis Sie sich von diesem Gedanken an Rache wirklich gelöst haben?
3: It's not long at all, because
4: das hat überhaupt nicht lange gedauert. Aber man hat dann dennoch einen langen Weg vor sich, denn man ändert ja nicht alles, was man gelernt hat, an einem einzigen Tag. Man denkt nicht an einem Tag, oh, ich glaube, Rache ist der einzige Weg. Und am nächsten Tag, Rache ist völlig falsch. Und das war's dann. Aber in dem Moment, in dem mir klar wurde, und genau das ist mir in diesem Klassenzimmer passiert, in dem mir klar wurde, dass derjenige, der meinen Bruder getötet hat, mich kontrollierte, solange ich diesen Weg weiterging, habe ich eine Entscheidung getroffen. Okay? Diesen Weg will ich nicht mehr gehen.
3: In the moment I realize that, I'm like, okay, I don't want to go on this path anymore. And then it's a lifelong journey of learning.
4: Und dann ist es ein lebenslanger Lernprozess.

0: Man erreicht nie den Punkt, jetzt ist Frieden und fertig. Für Frieden muss man immer arbeiten. Man wird niemals Perfektion erreichen. In dem Moment, in dem man sich zu wohl fühlt und glaubt, man hätte es geschafft, geht es meiner Meinung nach schon wieder bergab. Das ist meine persönliche Ansicht.
1: That's my personal view. But I became an activist very soon after, within a few months.
0: Also wurde ich schon sehr bald darauf zum Aktivisten. Innerhalb weniger Monate schloss ich mich dem Parents Circle of Bereaved Families Forum an, später dann Combatants for Peace, zwei Friedensgraswurzelbewegungen. Ich engagierte mich in den Medien, begann für Zeitungen zu schreiben, moderierte meine eigene Radiosendung. Für mich ist Friedensstiftung nicht ein Gefühl, sondern eine Handlung. Wenn man nichts für das tut, woran man glaubt, dann glaubt man nicht wirklich daran.
1: If you don't do something about what you believe in, then you don't really believe in it.
2: Maus, wie sieht das bei Ihnen aus? Sie waren schon lange vor dem 7. Oktober 23 als Friedensaktivist tätig. Ihre ganze Familie war das, wenn ich es richtig verstanden habe? Nein, nicht wirklich?
3: No, my parents were loving and peaceful people. But they weren't actively working to
4: end occupation. Nein, meine Eltern waren liebevolle und friedliche Menschen, aber sie setzten sich nicht aktiv dafür ein, die Besatzung oder die Unterdrückung zu beenden oder die Mauer niederzureißen, die einen Schatten auf ihr Haus warf. Aber ich bin in einem Haushalt aufgewachsen, in dem uns beigebracht wurde, jeden gleich zu behandeln, unabhängig von ethnischer Zugehörigkeit, Hautfarbe oder Religion. Jeder war gleich. Jeder war in meinem Haus willkommen und wurde respektiert. Und jedes Mal, wenn ich sah, wie meine Eltern mit anderen Menschen umgingen, war es offensichtlich, dass sie jeden als Menschen und auf derselben Ebene betrachteten. Erst im Alter von 30 Jahren.
3: And only at the age of 30.
2: Aber entschuldigen Sie bitte, wenn ich da dazwischen frage, hatten Sie oder hatte Ihre Familie palästinensische Freunde? Waren unter diesen Menschen auch Palästinenser?
5: Were Palestinian people among those?
3: That's exactly where I'm getting there. So, only at the age of 30, after Shlomit, my wife.
4: Genau, darauf will ich hinaus. Erst mit 30, nachdem Shlomit, meine Frau und ich zweimal um die Welt gereist waren, wie viele junge Israelis, die gern mit dem Rucksack unterwegs sind, waren wir in Neuseeland, in Australien, in Asien und in Südamerika unterwegs. Und mit 30 wurde uns plötzlich klar, dass wir so viel über Ureinwohner und indigene Gemeinschaften in all diesen Gegenden wissen, aber keinen einzigen palästinensischen Freund haben. Uns wurde klar, dass wir 30 Jahre lang hinter Mauern gelebt hatten, physischen und mentalen Mauern des Unwissens. Wo Unwissen herrscht, herrscht Angst. Und wo Angst herrscht, gibt es Hass. Und wo Hass herrscht, wissen wir, Europäer, Israelis, Palästinenser, dass wir einander schreckliche Dinge antun können.
3: Palestinian, we know that we can do horrible things to each other. And we choose to open gates.
4: Wir haben uns dafür entschieden, Tore zu öffnen, Brücken über diese Mauern zu bauen und den Tourismus als Mittel für den Austausch zu nutzen, für den Dialog, dafür eine gemeinsame Vision einer gemeinsamen Gesellschaft zu schaffen. So eröffneten meine Frau und ich im Jahr 2005 eine Pension in Nazareth, in der Altstadt von Nazareth, der größten palästinensischen Stadt innerhalb Israels.
3: The old city of Nazareth, the largest Palestinian city within Israel.
2: Das muss man vielleicht verdeutlichen. Wir sprechen darüber, dass Sie ein Gästehaus in Nazareth eröffnet haben. Das ist eine Stadt im Norden Israels, die christlich geprägte Menschen wie ich aus der biblischen Geschichte normalerweise als die Stadt der Verkündigung des Herrn kennen. Heutzutage ist Nazareth eine überwiegend von Palästinensern bewohnte Stadt.
4: Ja, es ist eine palästinensische Stadt, in Israel. Was Sie gerade betonen, davon haben auch die meisten Israelis keine Ahnung. Deshalb haben wir an dem Beginn unseres Buches »Die Zukunft ist Frieden« Karten gestellt. Landkarten mit den Grenzen von 1967, den Grenzen von 1948, der Anzahl der Palästinenser und Juden, die vor 1948 und 1967 und danach in diesem Land lebten. Dieses Buch erzählt eine Reise, die wir auch wirklich gemacht haben. Wir kommen ja, wie gesagt, aus der Tourismusbranche. Wir laden Sie ein, uns auf einer achttägigen gemeinsamen Reise durch das Heilige Land zu begleiten.
3: We are inviting you to join us on an 8-day shared journey across the Holy Land. And in this journey, we are exploring 4 dimensions of time.
4: Und auf dieser Reise erkunden wir 4 Dimensionen der Zeit. Die biblische Zeit, die griechische Mythologie und die antike Geschichte. Die zweite Dimension sind die 100 Jahre des Konflikts. Wir gehen anhand von Geschichten näher auf die Unterschiede zwischen den palästinensischen Bürgern Israels, den Palästinensern in Jerusalem, im Westjordanland und im Gazastreifen, sowie auf die Anfänge der zionistischen Bewegung und der palästinensischen Nationalbewegung ein. Das sind also

0: auch unseren Weg der Heilung und Genesung.
1: Our way for healing and recovery. And the fourth dimension we explore in the future is peace.
0: Und die vierte Dimension, die wir in die Zukunft ist Frieden erkunden, ist natürlich die Zukunft. Wir verweben all diese Geschichten und im Laufe des Buches beantworten wir viele Fragen oder klären manchmal auch das Unwissen auf, in dem wir gelebt haben. So wie ich bis zum Alter von 30 Jahren in Unwissenheit gelebt habe.
2: And that's where Al-Jazar, that's where Nazareth is a powerful, powerful story.
3: Und genau hier, das möchte ich noch hinzufügen, ist Nazareth eine äußerst, äußerst eindrucksvolle Geschichte. Die Bevölkerungszusammensetzung in Nazareth ist fast identisch mit der in Gaza, was die Anzahl der Flüchtlinge betrifft. Palästinensische Flüchtlinge, die im Jahr 1948 aus ihren Häusern vertrieben wurden in dem Gebiet, das später zu Israel wurde und die schließlich teils nach Gaza gingen, andere aus den umliegenden Dörfern aber nach Nazareth. Wenn man sich dann die Realität in Nazareth ansieht und die Realität in Gaza, da ist ein riesiger Unterschied. Diesen Unterschied legt Mauss sehr deutlich dar. Je niedriger die Mauern sind, desto mehr Vertrauen herrscht und desto besser ist das Leben.
2: And it comes to the lower the walls are, the more trust there is, the better reality is. And it's opposite to the common wisdom that comes from military apparatus.
3: Ganz im Gegensatz zur gängigen Meinung, die heute vom Militärapparat und von Politikern vertreten wird und besagt, wir müssten höhere Mauern errichten, um Sicherheit zu schaffen. Genau das Gegenteil ist der Fall. Je mehr man den Menschen einen Grund zum Leben gibt, je mehr Rechte man ihnen gewährt, desto sicherer wird das Umfeld, das man schafft.
2: You give people rights, the safer environment you create. And then we look at Gaza and our argument. Every bomb you drop there doesn't make Israelis safer.
3: Wenn wir auf Gaza blicken, lautet unser Argument, jede Bombe, die man dort abwirft, macht die Israelis nicht sicherer. Jede Mauer, die man errichtet, macht die Israelis nicht sicherer. Wenn man jemanden unterdrückt, macht einen das nicht sicherer, sondern man bekommt mehr Angst. Und wir schauen uns Nazareth an und sagen, hier ist ein Beispiel für einen anderen Weg. Nicht, dass in Nazareth alles perfekt wäre, es gibt viele Probleme. Und wir sprechen darüber auch in unserem Buch, aber es ist ganz anders als in Gaza. Jetzt bin ich mit Mauss nach Nazareth gefahren und habe gesehen, wie die Menschen ihn behandelten. Wie viel Liebe, wie viel Vertrauen und wie viel Interesse da ist. Wie Eden, Mauss' Tochter, allein durch Nazareth laufen und sich sicher fühlen kann. Die meisten Israelis werden dir sagen, oh, ein Jude kann niemals sicher durch eine arabische Stadt laufen. Ich sage dann, komm jetzt mit mir nach Nazareth. Ich war davon überrascht und man kann sich vorstellen, dass die meisten Israelis und Palästinenser das auch gewesen wären.
4: Diese Geschichte aus Nazareth fand ich in Ihrem Buch auch besonders berührend. Unter anderem auch wegen der Art und Weise, wie Sie, Mauss Enon, auf die Idee gekommen sind, dort ein Gästehaus zu eröffnen und wie das funktioniert hat. Also, ein junger israelischer Jude beschließt nach einer Rucksackreise mit seiner Frau um die Welt, das müssen wir in Israel ermöglichen. Und wir müssen es mit den anderen tun, die dort sind. Also gehen wir in die Stadt, die am meisten anders ist, und eröffnen dort ein Gästehaus.
5: So let's go to the most other city that we can get into and open hostel there.
0: Exactly. Genau.
4: Sie haben die Idee zuerst Ihrer Familie vorgestellt, die Sie für verrückt hielt. Was war der nächste Schritt?
1: The next step was starting roaming the streets of the old city of Nazareth, knocking on doors.
0: Der nächste Schritt war, dass ich begonnen habe, durch die Straßen der Altstadt von Nazareth zu streifen, an Türen zu klopfen und nach Immobilien zu suchen, die sich als Gästehaus eigneten. Ich habe ein wunderschönes altes Haus entdeckt, das einem Mann namens Fawzi Assar gehört hatte, und ich lernte dessen Enkelin Zoraida kennen. Zoraida gab mir die Nummer ihrer Mutter Odette, die für den Familienbesitz und die Immobilien zuständig war. Als ich Odette das erste Mal angerufen habe, hat sie mich am Telefon gefragt, du bist Jude, oder? Ja, ich bin Jude. Ihr Juden, ihr habt uns 1948 unser ganzes Land weggenommen. Ihr habt uns alles weggenommen, was wir hatten. Jetzt wollt ihr auch noch das Haus meiner Eltern? Habt ihr denn überhaupt kein Schamgefühl?
1: Now you want to take my parents' house? Is there no shame in you? So that was the first opening of this phone call conversation.
0: So begann also dieses Telefongespräch. Ich sagte ihr, dass das nicht ich gewesen war. Das war drei Generationen her und ich komme aus einem Kibbutz im Süden. Die Stadt Nazareth litt 2000

0: 2005 außerdem unter diversen Problemen und war im Grunde am Kollabieren. Ich sagte Odette, dass nicht nur die Stadt am Kollabieren ist, sondern auch ihr Familienbesitz verfällt, weil dort seit 15 Jahren niemand mehr wohnt und dass nur der Tourismus der Altstadt wieder Leben einhauchen könne. Und dann gelang es mir, sie zu überreden, sich mit uns zu treffen und uns in die Augen zu schauen.
1: And then I convinced her to meet us. Look to us in the eye. 3 months after, she asked me, are you serious?
0: 3 Monate später fragte sie mich, meinst du das ernst? Willst du wirklich diese verrückte Idee umsetzen, ein Gästehaus in einer Stadt zu eröffnen, die niemand besucht? Und ich sagte ihr, natürlich meine ich das ernst. Und sie gab mir den Schlüssel. Dass eine palästinensische Frau den Schlüssel zum Haus ihrer Eltern einem Juden übergibt, das ist sehr symbolträchtig.
2: Auch das ist etwas, was außerhalb Israels nicht viele Menschen wissen. Ich weiß nicht, ob man in Israel allgemein diese Symbolik des Schlüssels kennt. Vielleicht möchten Sie das kurz erklären, Aziz?
3: Ja, in 1948, when people were displaced, kicked out of their homes, they escaped.
4: Ja, 1948, als Menschen aus ihren Häusern vertrieben wurden, als der Staat Israel gegründet wurde, da sind über 700.000 Menschen geflohen. Oft war das Einzige, was sie mitgenommen haben, der Schlüssel zu ihrem Zuhause. Der Schlüssel wurde zum Symbol für die Palästinenser. Ein Symbol des Widerstands, ein Symbol für Gerechtigkeit, für Ungerechtigkeit und damit für das Streben nach Gerechtigkeit, sowie ein Symbol für den Wunsch, in die eigene Heimat zurückzukehren. In vielen palästinensischen Häusern, zumindest in der Diaspora, sieht man, wenn man das Haus betritt, einen gerahmten Schlüssel hängen. Das ist der Schlüssel zu dem Zuhause, das in vielen Fällen gar nicht mehr existiert. Aber dennoch geben die Menschen diesen Schlüssel von einer Generation zur nächsten weiter. Ein Schlüssel ist also wahrscheinlich eines der wichtigsten Symbole für einen Palästinenser, was diese Geschichte sehr eindringlich macht.
0: Und dann haben wir das Gästehaus nur 5 Monate nach unserer Rückkehr von einer Reise durch Südamerika eröffnet. Und wir sagten, wir wollen Teil der Gemeinschaft sein, was bedeutet, dass wir das Gästehaus nicht abschließen werden. Die Gäste erhalten einen Schlüssel für ihr Zimmer, aber alle öffentlichen Bereiche stehen den Nachbarn und den Besuchern der Stadt offen. Es ist ein wunderschönes Herrenhaus aus dem 19. Jahrhundert. Jeder kann kommen. Und keine Kameras, kein Sicherheitsdienst. Die Sicherheit besteht darin, dass wir Teil der Gemeinschaft sind.
1: The security was that we are part of the community. So maybe a few months after opening, one of the guests is coming to me in the morning and telling me that he cannot find his laptop.
0: Und ein paar Monate nach der Eröffnung kam morgens einer der Gäste zu mir und erzählte mir, dass er seinen Laptop nicht finden könne. Es war kein angenehmer Moment. Also suchten wir überall. Und dann, bei meiner morgendlichen Runde, ich begann jeden Tag damit, mich mit den Leuten der Gegend zu treffen, zum Beispiel mit dem Besitzer des Cafés, den Lebensmittelverkäufern, den Tischlern. Bei dieser morgendlichen Runde also erzählte ich allen, dass einem unserer Gäste sein Laptop fehlte. Am Abend tauchte der Laptop wie durch ein Wunder wieder auf. Das bewies, dass man Sicherheit und Geborgenheit erreicht, indem man Vertrauen aufbaut, sein Herz öffnet und hinsichtlich seiner Absichten sehr transparent ist.
1: Being very transparent regarding your intention.
2: Jetzt möchte ich Sie bitten, Aziz Abu Zahra, uns auch die Geschichte Ihres Unternehmens zu erzählen. Es heißt Majdi.
4: Ja, Majdi, das bedeutet auf Arabisch Ehre und Respekt. Maus hat sein Unternehmen gemeinsam mit einer palästinensischen Familie in Nazareth gegründet. Majdi habe ich gemeinsam mit einem jüdisch-amerikanischen Freund aus den USA gegründet.
3: The idea was that most people, when they travel, they have one tour guide, they have a single narrative, everything just.
4: Die Idee war, dass die meisten Menschen auf Reisen einen Reiseleiter haben, eine einzige Erzählung hören und alles vollkommen klar wirkt. In Wirklichkeit merkt man aber, es gibt viel mehr als nur eine einzige Erzählung. Und wir haben uns gefragt, wie können wir das in den Tourismus einbringen? Unser erster Gedanke war, was wäre, wenn wir 2 Menschen mit unterschiedlichem Hintergrund gemeinsam eine Führung leiten ließen? Wir haben einen israelischen Reiseleiter und einen palästinensischen Reiseleiter zusammengebracht und sie eine Woche lang, 10 Tage lang, gemeinsam eine Reise leiten lassen.
3: And when we first came up with the idea and shared it with people, everyone we talked to told us this is the dumbest idea in the world because it costs more.
4: Als wir die Idee zum ersten Mal anderen erzählten, hörten wir von fast allen, das ist die dümmste Idee der Welt. Erstens kostet es mehr. Und zweitens werden sich die Reiseleiter die ganze Zeit streiten. Genau das Gegenteil passierte. Die Reiseleiter haben sich nicht gestritten, sie wurden neugierig. Neugierig darauf, was der andere an diesem Ort zu erzählen hat. Und sie erzählten mir, dass sich ihre Art zu führen verändert hat, auch wenn sie wieder alleine unterwegs sind. Ich erinnere mich an ein Gespräch mit einem Mann namens Ramsi. Er kommt aus Bethlehem, der mir erzählte, letzte Woche habe ich eine Tour geleitet und ich sagte an einer Stelle, wenn Yuval jetzt hier wäre, hätte er Einwände gegen das gehabt, was ich gerade gesagt habe. Und er hätte 1, 2, 3 gesagt oder 1, 2, 3 hinzugefügt. Und er fand das gut.
3: Or he would have added 1, 2, 3. And he thought it was good. He started bringing the other voices to his own personal tours that doesn't have the whole narrative. And that.
4: Er begann, die anderen Stimmen einzubeziehen, die Komplexität aufzuzeigen. Auch das wurde zu einem festen Bestandteil unserer Führungen, den Menschen die Friedensarbeit näher zu bringen. Es geht nicht nur darum, Führungen zu leiten, sondern darum, Menschen zu begegnen. Einen Rabbiner zu treffen, einen Imam zu treffen, einen Priester zu treffen, einen Archäologen zu treffen, einen Historiker zu treffen, Friedensorganisationen zu treffen und zu sehen, dass es überall mehr Stimmen für Frieden gibt, als wir denken. Friedensstifter haben nicht genug Plattformen, manchmal gar keine Plattform. So sagten wir uns, wenn wir keine Plattform bekommen, dann schaffen wir uns die Plattform selbst. Und der Tourismus war der Weg, diese Plattform zu schaffen.
2: Sie machen das nicht nur für die Touristen und erreichen dadurch sehr, sehr viele Menschen. Sie verändern eben auch die Menschen, die für Sie arbeiten. Von Yuval, den Sie gerade erwähnt haben, erzählen Sie zum Beispiel in Ihrem Buch, dass er bei Wahlen seinen palästinensischen Co-Reiseleiter anruft und ihn fragt, wem er seine Stimme geben soll.
5: Co-guide and ask him whom to vote.
3: Yes, there's a third circle of people impacted by it, and it's everyone.
4: Ja, und es gibt noch einen dritten Kreis von Menschen, die wir erreichen. Es weckt sich überall aus, wo wir hinkommen. Angefangen bei den Hotels, in denen die Reiseleiter übernachten. Dort hatte man oft noch nie zwei gleichberechtigte Reiseleiter gesehen, einen Israeli und einen Palästinenser. Im Allgemeinen gibt es das überhaupt nicht. Gleichberechtigung zwischen Israelis und Palästinensern. Wenn man Israelis und Palästinensern das gleiche Gehalt zahlt, ist das ein Paradigmenwechsel.
3: That's changing paradigm.
0: Ihre Familien.
4: Ja, ihre Familien sind Freunde geworden, treffen sich und lernen einander kennen. Wenn man auf den Markt geht und die Leute diese beiden Reiseleiter zusammen sehen, verwirrt das viele Menschen. Das ist eine gute Verwirrung, denn es zeigt etwas, von dem die Leute glauben, dass es nicht existieren kann. Maos und ich sprechen viel über Vorstellungskraft, politische Vorstellungskraft. Indem man zwei Menschen in einem so öffentlichen Umfeld zusammenarbeiten lässt, unterstützt man politische Vorstellungskraft.
2: Ich möchte hier ein Zitat erwähnen, das Sie auch in Ihr Buch aufgenommen haben. Ein Zitat von Martin Luther King. Er sagte: Ich bin überzeugt, dass Menschen einander hassen, weil sie einander fürchten. Und sie fürchten einander, weil sie einander nicht kennen. Sie beide schreiben dann weiter, was in dem Umfeld, in dem Sie aufgewachsen sind, noch schlimmer sei, wäre nicht, dass wir einander nicht kennen, nichts voneinander wissen, sondern dass wir glaubten, alles zu wissen, was wir wissen müssen. In einer Art, die den anderen sofort extrem herabsetzt. Haben Sie es denn oft erlebt, dass Menschen sagen, ich dachte, ich wüsste alles, aber du hast mir gezeigt, dass es anders ist?
5: But you showed me it's different.
1: Yeah, because we thought ourselves that we knew everything.
0: Ja, wir dachten ja selbst, wir wissen alles. Was ich nach 20-jähriger Arbeit in Nazareth gelernt habe, ist, dass der erste Schritt hin zu einer gemeinsamen Gesellschaft, einer gemeinsamen Zukunft darin besteht, dem anderen in die Augen zu schauen und etwas über seinen Schmerz, sein Trauma, sein Leid, seinen Verlust, seine Träume und seine Hoffnungen zu erfahren. Nur so werde ich in der Lage sein, ihn als Mensch zu sehen und auch mich selbst. Als Aziz sich nur 3 Tage nach dem 7. Oktober an mich wandte, war das reiner Mut, auf diejenigen zuzugehen, die, noch einmal, auf der anderen Seite stehen und die jetzt leiden unter der Gewalt, die, wie viele sagen würden, von seinem eigenen Volk ausgeübt wurde. Dass er sich also an mich gewandt hat, ist für mich Mut. Das ist Tapferkeit. Das ist natürlich Empathie. Und davon müssen wir mehr zeigen.
1: For me, that's bravery, that's courage, that's empathy, of course. And we need to show more of that.
3: And important to say, that empathy was reciprocated very quickly because Maoz was.
4: Dieses Mitgefühl wurde auch sehr schnell erwidert. Maoz war wahrscheinlich der erste Israeli, der im Fernsehen auftrat und darüber sprach, wie er um die Menschen weint, die in Gaza getötet werden, wie er schon um die Opfer des bevorstehenden Krieges weint, noch bevor der Krieg überhaupt begonnen hatte. Das ist also die Kraft der Empathie, wenn sie wächst und immer mehr Menschen einbezieht. Für viele Menschen war das eine Herausforderung. Aber genau so entstehen Gräueltaten, wenn Menschen aufhören, sich in andere hineinzuversetzen und den anderen als Menschen zu sehen.
2: Dieses Zitat von Martin Luther King geht ja im Original noch weiter. Er sagt also, sie fürchten einander, weil sie einander nicht kennen, und fährt fort, und sie kennen einander nicht, weil sie nicht miteinander kommunizieren, und sie kommunizieren nicht miteinander, weil sie voneinander getrennt sind. Genau da kommen dann auch die Mauern ins Spiel.
1: And this is also a lesson, and we are sitting now in doing this interview in Florence, Italy.
0: Ja, das ist auch so eine Lehre. Wir sitzen hier gerade in Florenz, in Italien, und führen dieses Interview. Es geht ja nicht nur um Israelis und Palästinenser, es geht um die Menschheit. Wir glauben, nein, wir wissen, dass die Zukunft im Frieden liegt, nicht nur für Israelis und Palästinenser, sondern für die Menschheit. Das ist auch eine Erkenntnis aus unserer 8-tägigen Reise. Aziz hat viel von seinem Wissen weitergegeben, nachdem er in 60 Konfliktgebieten auf der ganzen Welt gearbeitet hat. Wir wissen ganz sicher, dass alle Konflikte irgendwann enden. Das ist eine unumstößliche Tatsache in der 5000-jährigen Geschichte der menschlichen Zivilisation. Es spielt keine Rolle, wie lange sie andauern. Sie enden alle. Die einzige Frage, die wir uns stellen sollten, lautet daher: Wann wird der Konflikt enden und wie viele Menschenleben werden dabei verloren gehen?
1: When will it end the conflict and how many lives will be lost? So our mission is to end it as soon as possible and to save life.
0: Unsere Mission ist es also, ihn so schnell wie möglich zu beenden, um Leben zu retten. Und wenn wir wissen, dass der israelische Konflikt eines Tages enden wird, dann fragen wir, warum nicht heute? Und wenn nicht heute, dann morgen. Und noch etwas habe ich von Aziz gelernt. 2 Wochen bevor Frieden erreicht wird, sieht es normalerweise niemand. Weder die Politiker noch die Journalisten, schon gar nicht die Menschen. Ob es nun die Berliner Mauer war, das Karfreitagsabkommen, Südafrika oder Ruanda, niemand hat es vorhergesehen. Wir sind also immer 2 Wochen von einem möglichen Frieden entfernt. Das ist kein Wunschdenken. Das ist eine historische Tatsache.
1: That's what history proves. It's not a wishful thinking. That's a history fact.
2: Das bringt mich direkt zu meiner nächsten Frage. Ihr erster gemeinsamer öffentlicher Auftritt war beim Gesprächsformat TED Talk in Vancouver im Frühjahr 2024. Seit etwas mehr als 2 Jahren sind Sie also nun gemeinsam unterwegs. Sie haben vor dem US-Kongress gesprochen, Sie waren bei den TED Talks. Sie haben mit gleich 2 Päpsten gesprochen, mit Papst Franziskus und Papst Leo. Sie haben an vielen Festivals teilgenommen, wie zum Beispiel auch diesem hier in Florenz. Fast überall haben Sie Standing Ovations erhalten. An vielen dieser Orte kam aber auch irgendwann die Frage, ist es nicht auch ein bisschen naiv? Was sagen Sie, Aziz, inzwischen zu dieser Frage, die immer kommt? Ist das nicht ein bisschen naiv?
3: No, we write in the Futurist piece, naive are those who believe bombs will bring quiet and naive.
4: Nein, wir schreiben in Die Zukunft ist Frieden. Naiv sind diejenigen, die glauben, dass Bomben Ruhe bringen, und naiv sind diejenigen, die glauben, dass wir uns den Weg zum Frieden frei bomben können. Naiv sind diejenigen, die Geschichte nicht lesen. Die Geschichte lehrt uns, dass wir letztendlich ein Friedensabkommen erreichen werden. Und wenn wir es eines Tages erreichen werden, warum können wir es dann nicht schon heute erreichen? Glauben wir etwa, dass die Menschen, die das Friedensabkommen in Nordirland ins Leben gerufen haben, die Women's Peace Coalition, die maßgeblich dazu beigetragen hat, naiv waren? Sie waren nicht naiv.
3: They helped bring an agreement. They were not naive. I met a militant who committed crimes in Northern Ireland, and he said in one of the interviews I did with him.
4: Ich habe einen Militanten getroffen, der in Nordirland Verbrechen begangen hat. Der sagte in einem meiner Interviews mit ihm, ich wusste schon in den 1970er Jahren, dass Gewalt nichts bringt. Wir wussten es schon so früh.

0: aber sie haben einfach weitergemacht. Das ist naiv. Aber die Arbeit, die wir leisten, ist alles andere als naiv. Es geht um Vorstellungskraft. Wir verändern das Paradigma von wir gegen sie. Wir sagen, es geht nicht um Israelis gegen Palästinenser. Es gibt diejenigen, die an Gleichheit, Gerechtigkeit, Befreiung, Sicherheit und Frieden glauben und diejenigen, die das nicht tun. Noch nicht.
1: And I mentioned that when after October 7th we felt very lonely.
0: Ich habe vorhin erwähnt, dass wir uns nach dem 7. Oktober sehr einsam gefühlt haben. Es gab nicht viele Menschen, die uns beiden zustimmten. Aber seitdem haben sich viele Menschen weiterentwickelt. Wenn man nicht daran glaubt, dass sich Menschen ändern können, dann verstehe ich, wenn man sagt, es sei naiv. Aber bei meiner Arbeit in so vielen Konfliktgebieten habe ich nicht nur gesehen, dass sich normale Menschen verändert haben. Ich habe gesehen, wie sich Menschen, die Kriegsverbrechen begangen haben, verändert haben. Ich habe gesehen, wie sich Politiker verändert haben, von denen niemand geglaubt hätte, dass sie bereit wären, ein Friedensabkommen zu unterzeichnen. Ich würde also sagen, naiv sind nicht wir, sondern diejenigen, die glauben, Friedensarbeit sei naiv.
1: Naiv are not us, but those who believe peace work is naive.
2: Yeah, I can also say, like, we see war as a disease. It's a choice and a disease that we create for ourselves.
3: Wir sehen Krieg als eine Krankheit. Es ist eine Entscheidung und eine Krankheit, die wir uns selbst schaffen. Es ist kein Tsunami, es ist kein Komet, der auf die Erde stürzt. Es ist kein Vulkanausbruch oder eine Dürre, keine Naturkatastrophe. Es ist eine Katastrophe, die wir selbst herbeiführen. Wir haben einen Strategieplan, um bis 2030 Frieden ins Heilige Land zu bringen. Eines Tages fragte uns ein Journalist, warum sollte das so lang dauern? Warum sollte es so lang dauern? Es werden so viele Menschen sterben. Warum nicht jetzt Frieden schließen?
4: Why should it take so long? So many lives will be lost. Why not making peace now?
5: Auf der Homepage dieses Festivals in Florenz, an dem Sie gerade teilnehmen, werden Sie als die wahren Rockstars des Friedensaktivismus angekündigt.
0: Das habe ich nicht gesehen.
5: Was ich irgendwie verstehen kann, nachdem ich verfolgt habe, was Sie in den letzten Monaten gemacht haben. Was mich interessiert, wie werden Sie zu Hause aufgenommen? Werden Sie dort auch als echte Rockstars angesehen?
0: Ja, auf jeden Fall von der Friedensbewegung.
5: Und außerhalb der Friedensbewegung?
0: Nein, das ist wichtig. Ich denke, wir schauen immer schnell zu denen, die nicht Teil unserer Bewegung sind. Aber ein großer Teil dessen, was wir tun, ist nicht diejenigen zu überzeugen, die nicht überzeugt sind. Es geht vielmehr darum, denjenigen neue Perspektiven zu eröffnen, die zwar überzeugt, aber nicht aktiv sind. Diesen Menschen wollen wir Vertrauen vermitteln und ihnen erklären, dass die Hoffnung, von der wir sprechen, nicht etwas ist, das auf magische Weise erscheinen wird. Es ist etwas, das sie gemeinsam mit uns schaffen müssen. Es ist eine Handlung. Das ist meiner Meinung nach unser oberstes Ziel.
1: It's an action. That's, I think, is our number one goal. Before we go to the most right-wing extremist, somebody who wants to kill everybody.
0: Bevor wir uns den ganz Rechtsextremen zuwenden, jenen, die jeden töten wollen, müssen wir an denjenigen arbeiten, die bereits unserer Meinung sind. Und ich glaube, das ist die Mehrheit der Menschen. Sie glauben nicht daran, dass Frieden möglich ist, aber sie wünschen sich, dass er eintritt. Sie wollen Frieden sehen, glauben aber einfach, bei all dem, was gerade vor sich geht, wie kann man da überhaupt von Frieden sprechen? Das hören wir von ziemlich vielen Menschen, so ein, wir lieben eure Botschaft, wir lieben, was ihr sagt, aber ist das wirklich möglich? Das ist die wichtigste Gruppe, an die wir uns wenden. Und das sind Menschen, denen unsere Arbeit gefällt.
1: And those are people who like the work we're doing. And yes, it is important to create symbols.
0: Ja, und es ist wichtig, Symbole zu schaffen. Ich denke, wir selbst, unsere gemeinsame Arbeit, unser gemeinsames Dasein ist ein Symbol. Seht, was möglich ist. Die Extremisten verbreiten die Botschaft, es ist unmöglich. Sie behaupten, es gäbe keinen Partner, es gäbe niemanden, mit dem man reden könnte. Der andere hasst euch, der andere will euch töten. Indem wir gemeinsam auftreten und dieses Symbol unserer Zusammenarbeit zeigen, bedrohen wir alles, woran sie glauben. Wir untergraben jede Botschaft, die sie verbreiten. Unsere Botschaft muss noch viel stärker verbreitet werden.
1: Every message they put out. And that's why we need this message to be so much more amplified.
2: Yeah, I can add also, like, before The Future is Peace became a New York Times bestseller.
3: Ja, ich kann noch hinzufügen, bevor Die Zukunft ist Frieden zum Bestseller der New York Times wurde, haben uns im Grunde alle Verlage

0: Israel abgelehnt. Danach haben drei um die Rechte in Israel geboten.
1: Three were bidding for the rights in Israel. And a week ago, Aziz, I had no time to tell you. I went to Itamar.
0: Und vor einer Woche, Aziz, ich hatte noch gar keine Zeit, es dir zu erzählen. Vor einer Woche war ich bei Itamar Ziegler. Du erinnerst dich? Er ist ein sehr berühmter Musiker in Israel. Er gab ein Konzert vor vielleicht 300 Leuten und dann sagte er: Ich weiß, dass Maus Inon hier im Publikum ist. Maus und Aziz haben gerade The Future is Peace veröffentlicht. Sie reisen um die ganze Welt und verrichten Gottes Werk, um diesem Land Frieden zu bringen. Und ich möchte das nächste Lied Maus und Aziz widmen. Und alle haben... Das ist also die Reaktion, die wir zu Hause bekommen.
1: So this is the reaction we get back home.
2: Maus Inon, an einer Stelle Ihres gemeinsamen Buches erklären Sie Ihr Engagement unter anderem so. Sie sagen: Es ist mein privilegierter Status in dieser ungleichen Gesellschaft, weshalb ich palästinensische Stimmen auf jede mir mögliche Weise verstärken muss. Was Sie in diesem Satz als klare Tatsache darstellen, nämlich einen privilegierten Status in einer ungleichen Gesellschaft zu haben, ist das eine Einschätzung, die viele Menschen in Israel teilen würden? Ist das eine Tatsache, der viele israelische Juden zustimmen würden, dass sie einen privilegierten Status in einer ungleichen Gesellschaft haben? Oder ist das eine Formulierung, mit der Sie bereits Diskussionen anstoßen und provozieren könnten?
1: So again, my mission is not to provoke no one, is to change the reality.
0: Meine Mission ist es nicht, irgendjemanden zu provozieren. Es geht darum, die Realität zu verändern. Die Menschen befinden sich derzeit in einem verheerenden psychischen Zustand, einem traumatischen Zustand, der sie dazu bringt, schreckliche Dinge zu tun. Schreckliche Dinge. In Gaza, im Westjordanland, gegenüber den palästinensischen Bürgern Israels, gegenüber ihrem eigenen Volk. Ich möchte sie weiterbringen durch moralische Klarheit, durch Mut, durch Stimmen und Taten vor Ort. Darauf konzentriere ich mich. Nicht darauf, wo die Menschen jetzt stehen, sondern darauf, wo sie morgen stehen können. Und wenn ich morgen sage, meine ich morgen. Ich meine nicht morgen und noch einen Tag. Morgen ist morgen.
1: One day. Tomorrow is tomorrow. And 2 weeks, I'll go back to the 2 weeks period of time. 2 weeks before.
0: Ich komme noch einmal auf den Zeitraum von 2 Wochen zurück. 2 Wochen vor dem Besuch des ägyptischen Präsidenten Anwar Sadat in Israel 1977 lautete die Meinung in Israel, dass es zu unseren Lebzeiten keinen Frieden mit Ägypten geben werde. 72% der Israelis waren 1977 gegen Verhandlungen mit den anderen, von denen sie behaupteten, diese wollen lediglich den Staat Israel zerstören. Und dann, 2 Wochen nach Durchführung der Umfrage, besuchte Präsident Sadat Israel. Und die Kinder Israels erwarteten ihn in Beersheba, Tel Aviv, Jerusalem und Haifa mit 2 Flaggen in den Händen. Der Flagge Israels und der Flagge von Ägypten, bis gestern noch der größte Feind Israels.
1: With 2 flags in their hands, the flag of Israel and the flag of Israel's biggest enemy till yesterday, of Egypt. And Menachem Begin wasn't born a peacemaker. Menachem Begin.
0: Auch Menachem Begin wurde nicht als Friedensstifter geboren. Menachem Begin war Anführer der Irgun, einer gewalttätigen Miliz, und er galt unter dem britischen Mandat als gesuchter Terrorist. Er war gegen eine Aussöhnung mit Deutschland, gegen jegliche Verhandlungen mit den arabischen Staaten. Und dann heißt Menachem Begin als israelischer Präsident den ägyptischen Präsidenten willkommen. Er sagt: Wir können den nächsten Krieg verhindern, aber wir können den Frieden nicht verhindern. Der Frieden wird definitiv kommen. Genau das sagen wir auch. Der Frieden kommt. Lasst ihn uns heute verwirklichen.
1: This is exactly what we are saying. Peace is coming. Let's make it today.
2: Heute oder in 2 Wochen, aber nicht erst im Jahr 2030.
0: Nein, jetzt in 2 Wochen, das ist mein neuer Zeitrahmen.
1: New time frame.
2: Wir führen dieses Gespräch mitten im Sommer. Ende Oktober finden die nächsten Wahlen in Israel statt.
0: Und im November finden in Palästina Wahlen statt. Du bist dir da noch nicht sicher, Aziz?
3: Nein,
0: okay.
2: Ich frage mich, ob Sie in Kontakt stehen oder jemals von Politikern der israelischen Regierung oder der palästinensischen Autonomiebehörde kontaktiert wurden.
3: Bezüglich der Wahlen?
2: Nein, nicht bezüglich der Wahlen. Bezüglich Ihrer Arbeit und einer Zusammenarbeit mit Ihnen.
4: I mean, members of Knesset,
3: Mitglieder der Knesset auf jeden Fall. Maus kann dazu sicher viel mehr sagen. Ich hatte Kontakt zur palästinensischen Regierung, manchmal positiv, manchmal nicht so positiv. Ich glaube, dass sich die Leute in der Regierung allzu oft durch unsere Arbeit bedroht fühlen, weil unsere Arbeit ihren Mangel an Vorstellungskraft offenbart.
4: Because our work shows their lack of imagination.
1: So I will share maybe our 5-chapter roadmap to peace.
0: Deshalb möchte ich vielleicht unseren 5-Kapitel-Fahrplan zum Frieden vorstellen. Nur 5 Kapitel. Erstens brauchen wir eine Vision. In der Bibel heißt es, wo keine Vision ist, geht das Volk zugrunde. Zweitens müssen wir diese Vision verbreiten. Drittens müssen wir den Frieden legitimieren. Und genau das tun wir, indem wir Bestseller schreiben, uns mit führenden Politikern der Welt treffen und große Veranstaltungen organisieren. Im 4. Kapitel geht es darum, die Politik zu ändern. Wir müssen die Politik so umgestalten, dass nicht mehr in Mittel der Zerstörung, sondern in Mittel des Aufbaus investiert wird. Wir sprechen mit politischen Entscheidungsträgern. Wir sagen, dass die Welt eingreifen muss.
1: With policymakers, we say that the world must intervene. One is to incentivize the peace movement and the reconciliation movement.
0: Zum einen geht es darum, die Friedens- und Versöhnungsbewegung finanziell zu fördern, und zum anderen darum, diejenigen zu sanktionieren, die sich für Gewalt, Rache und Terror entscheiden. Und zwar unabhängig davon, wie mächtig sie sind oder welcher ethnischen Gruppe oder Religion sie angehören. Und im 5. Kapitel geht es darum, politischen Willen zu schaffen. Das ist alles miteinander verflochten. Wir müssen das heute schaffen. Viele Menschen, auch viele, die ich kenne, viele Menschen werden bis zur Wahl sterben. Wir haben keine Zeit. Wir können nicht warten. Wir wollen Leben retten.
1: We cannot wait. We want to save life.
2: Aziz Abu Sarah, Mao Sinan, thank you so much.
1: Thank you.
4: Thank you, thank you.
5: Sie hörten Birgit Dahlheimer im Gespräch mit den Friedensaktivisten Mao Sinan und Aziz Abu Sarah mit den deutschen Stimmen von Gerhard Kasal und Wolfgang Muhr. Mao Sinans und Aziz Abu Sarahs gemeinsames Buch »Die Zukunft ist Frieden« erscheint in deutscher Übersetzung am 17. September im Verlag Alt-Neuland. Die ungekürzte Version des Gesprächs im englischen Original finden Sie auf sound.orf.at. Nächste Woche ist Andreas Obrecht im Gespräch mit der Filmemacherin Ruth Beckermann. In der nächsten halben Stunde gibt es viel Information, zuerst zum aktuellen Weltgeschehen und dann berichten wir im Kulturjournal ab 17.09 Uhr über die heutige Premiere im Wiener Burgtheater von Elfriede Jelineks Stück Unter Tieren, und in den Wiener Kammerspielen gibt es auch heute eine Premiere, Der tollste Tag von Peter Turini.
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8: Mit Franz Renner, guten Abend. Positiv auf den gestrigen Beschluss eines Riesensparpakets bei VW reagieren heute die Aktienkurse. Aus der Region kommen aber skeptische Stimmen. In Nepal sind 9 Tage nach der Sturzflut 2 Arbeiter aus einem Kraftwerksstollen gerettet worden. Der nun vorliegende Entwurf für die Sozialhilfe sieht mehr Sach- statt Geldleistungen vor. Und im wärmer werdenden Meer vor England werden Rekordmengen an Oktopussen gefischt. Das Wetter bringt wenig Sonne, etwas Regen und Temperaturen bis maximal 30 Grad. Nach dem gestrigen Beschluss eines Riesensparpakets bei VW ist der Kurs der VW-Aktie heute zeitweise um bis zu 10% in die Höhe geschnellt. Viele Fragen zu diesem sogenannten Zukunftspaket für Europas größtem Autobauer sind noch offen. Aus der Region, vor allem von Bürgermeistern, kommen skeptische Reaktionen. Mehr von Michael Fröschl.
9: Während Betriebsrat und Gewerkschaft zufrieden sind, dass über die Schließung von 4 VW-Werken erst nächstes Jahr entschieden wird, zeigen sich die Bürgermeister der betroffenen Städte besorgt, wie Hannovers Oberbürgermeister Belit Onay.
10: Die Unsicherheit wird fortgesetzt. Die Schließungen sind zwar erstmal vom Tisch, aber gleichzeitig gibt es keine klaren Perspektiven.
9: 50.000 Stellen werden bei VW in den kommenden Jahren weltweit gestrichen, davon wahrscheinlich die Hälfte in Deutschland. Wo genau, darüber wird erst verhandelt. Außerdem will VW die Zahl der Automodelle und Varianten halbieren und weniger investieren. Das alles soll die Kosten drücken. VW-Chef Oliver Blume bezeichnet den Sparbeschluss des Aufsichtsrats als starkes Signal für die Zukunft des Konzerns.
8: Nach Nepal, wo 9 Tage nach der verheerenden Sturzflut 2 Arbeiter aus einem verschütteten Wasserkraftwerk gerettet worden sind. Die Zahl der Flutopfer steigt weiter. Rund 1.300 Tote wurden mittlerweile gezählt. Mehr als 5.000 Menschen werden vermisst. Mehr von Matthias Humpelstetter.
11: Gerettet. Nach 9 Tagen Dunkelheit wird Sanjay Sah aus seinem unterirdischen Gefängnis befreit. Er habe Gebete gesungen, erzählt der 32-Jährige. Das habe ihn am Leben gehalten. Das und der Kontakt zu anderen Arbeitern, die ebenfalls irgendwo im Kraftwerk verschüttet worden waren. Neben Sah konnte heute noch ein zweiter Arbeiter gerettet werden, der 45-Jährige Kabir Mahajan. Ereignisse und Erzählungen, die Hoffnung machen. Mehr als 5.000 Menschen werden noch immer vermisst. Der Schaden für das Land dürfte in die Milliarden gehen. Hilfe kommt aus dem Ausland, auch aus der EU. 82 Tonnen an lebenswichtigen Hilfsgütern sind laut Angaben der EU-Kommission bereits verschickt worden.
8: Nach Österreich, nach langen und zähen Verhandlungen, liegt nun der Entwurf des Sozialministeriums für die Reform der Sozialhilfe vor. Die bundesländerweise unterschiedlichen Regelungen sollen vereinheitlicht werden. Geplant sind laut dem Entwurf mehr Sachleistungen, Gutscheine beispielsweise statt Geldzahlungen für Kinder. Informationen von Andreas Jölli.
12: In Österreich beziehen mehr als 200.000 Menschen Sozialhilfe, eine staatliche Mindestsicherung für Personen in Notlage. Für Alleinstehende beträgt der maximale Richtsatz derzeit rund 1.230 Euro pro Monat, für Paare etwa 1.700 Euro. Dazu kann es noch Zuschläge fürs Wohnen geben sowie Bezüge für Kinder. Das Sozialministerium hat nun eine Neuregelung der Sozialhilfe erarbeitet.
13: Wir haben einen Entwurf jetzt in Abstimmung.
12: Sagt Sozialministerin Corinna Schumann, bleibt aber noch recht vage über die konkreten Pläne. Es gehe aber um eine grundlegende Reform. Eine konkrete Änderung zeichnet sich aber schon ab. Die Sozialministerin schlägt nun vor, bei den Kinderzuschüssen statt bestimmter Geldleistungen eine Art Gutscheine einzuführen.
13: Wir werden bei der Armutsbekämpfung und Absicherung von Kindern in dem Entwurf stärker auf Sachleistung setzen.
12: Corinna Schumann sagt aber auch, das sei erst ein Entwurf und muss noch in der Koalition und mit den Ländern abgestimmt werden.
8: Man kann im Privatkonkurs sein und trotzdem irgendwo viel Geld liegen haben. Die Gläubiger von Walter Maischberger bekommen mehr als 2 Millionen Euro von Konten in Liechtenstein. Die Konten waren seit Jahren eingefroren. Laut einem Bericht des Standard hat der Insolvenzverwalter Maischbergers das Geld jetzt auftauen können. Der größte Gläubiger Maischbergers ist die Republik Österreich. Mehr von Beate Tomasovic.
14: In der Causa Buwog wurde Ex-FPÖ-Generalsekretär Walter Maischberger im Vorjahr rechtskräftig verurteilt. Die in der Causa geflossene Provision von 9,6 Millionen Euro hat die Republik nach dem Urteil zurückgefordert. Jetzt fließen zumindest rund 2 Millionen Euro aus den Liechtensteiner Konten von Maischberger an die Gläubiger. Allen voran die Republik Österreich. Maischberger soll 5 Konten in Liechtenstein gehabt haben. Darunter auch die Konten mit den Namen Karin und Nathalie, auf die die Provision aufgeteilt worden sein soll. Seit Juni 2023 ist Maischberger im Privatkonkurs. Der Insolvenzverwalter hat gleich danach versucht, die eingefrorenen Liechtensteiner Konten freizubekommen. Im Mai, also fast 3 Jahre später, hat ein Liechtensteiner Gericht schließlich entschieden, die Konten freizugeben. Laut Standardbericht steht das Geld zur Ausschüttung an die Gläubiger bereit.
8: Die Erderwärmung lässt Südengland nicht nur zu einer stark wachsenden Weinbauregion werden, auch vor der Küste Englands verändert sich die Natur. Im wärmer gewordenen Meer fühlt sich der Oktopus mittlerweile Pudel wohl und vermehrt sich rasant. Mehr von Tobias Mayer.
15: Am Fischmarkt von Brixham in Südengland stapeln sich die Kisten mit gefrorenem Oktopus. Die Meerestiere seien sprichwörtlich in den Ärmelkanal eingefallen, sagt Fischmarktdirektor Barry Young.
16: Es gibt sie zu Hunderten. Wir hatten 2.500 Tonnen Oktopus von Jänner bis heute.
15: Die Fischer freut's, denn Oktopus erzielt gute Preise. Verantwortlich für die Rekordvorkommen seien die gestiegenen Wassertemperaturen vor Englands Küste, sagt Meeresbiologe Bree Stewart.
17: Wir finden jetzt auch kleine Baby-Oktopusse hier. Das zeigt, dass sich der gesamte Lebenszyklus bereits in britischen Gewässern abspielt. Das gab es noch nie.
15: Ein Zeichen dafür, wie schnell sich die Meere durch die Klimaerwärmung verändern.
8: Weitere aktuelle Meldungen jetzt noch Anselm Peer, bitte.
5: Bei einem russischen Luftangriff in Kiew ist am Nachmittag das Hauptquartier des ukrainischen Inlandsgeheimdienstes SBU getroffen worden. Die Drohne sei direkt zum Büro des Geheimdienstchefs geflogen, teilt Präsident Zelensky mit. Er kündigt Vergeltung an. Die Behörden melden mindestens 5 Verletzte. Auch eine gegenüberliegende Bäckerei wurde zerstört. Bei schweren Gefechten im Jemen sollen mehr als 120 Houthi-Kämpfer und Regierungssoldaten getötet worden sein. Die pro-iranische Houthi-Miliz hat die Regierungstruppen in Gebieten am Roten Meer angegriffen, nahe der wichtigen Schifffahrtsstraße Bab el-Mandeb, offenbar mit dem Ziel, Schiffe in der Meerenge besser angreifen zu können. Deutschland kritisiert die israelischen Umsiedlungspläne für die palästinensische Bevölkerung im Gazastreifen. Diese seien inakzeptabel und menschenverachtend, sagt die deutsche Entwicklungsministerin Rim Alabadi Radovan. Es dürfe keine Vertreibung und keine Annexion geben. Geht es nach Israels rechtsextremen Polizeiminister Itamar Ben-Gvir, sollen alle 2 Millionen Palästinenserinnen und Palästinenser den Gazastreifen binnen 7 Jahren verlassen. Ein neuer Fall von künstlicher Intelligenz, die sich selbstständig gemacht hat, sorgt für Aufsehen. Wie jetzt bekannt wurde, haben mehrere KI-Agenten der Firma OpenAI im Frühjahr eine deutsche Website gekapert und als Forum genutzt, um sich abzustimmen und auszutauschen, wie sie Beschränkungen umgehen können. Der Vorfall weckt Sorgen vor koordinierten Aktionen von KI-Systemen. Der Mangel an Notfallmedikamenten für Allergiker hat sich entspannt. Laut dem Großhändler Fagus sind rund 20.000 sogenannte EpiPens in Österreich eingetroffen. Diese werden jetzt an die Apotheken verteilt. Wegen der heuer besonders intensiven Wespensaison waren die Adrenalin-Notfallspritzen in vielen Apotheken ausverkauft. In Österreich sind etwa 300.000 Menschen schwer allergisch gegen Bienen- und Wespengift.
8: Die Wetteraussichten fürs Wochenende, die haben wir auch noch. Daniel Stanker, bitte.
18: Heiß geht es Richtung Abend. In allen Landeshauptstädten ist heute die 30-Grad-Marke erreicht worden und das ist ziemlich außergewöhnlich. In Bregenz zum Beispiel hat es zum letzten Mal im Jahr 2009 im September 30 Grad gehabt. Morgen am Samstag gibt es aber einen Wetterumschwung. Bis Mittag ziehen von Norden her dichte Wolken herein und es regnet ein wenig von Oberösterreich bis ins Burgenland. Am Nachmittag gehen dann eher im Bergland und im Süden einzelne Schauer nieder. Dazu frischt der Wind zum Teil kräftig auf. Vor und nach den Schauern scheint jedenfalls häufig die Sonne, sodass es trotz dem recht warm wird mit 20 bis 27 Grad, im Süden sind sogar bis zu 30 möglich. Der Sonntag wird dann im Großteil des Landes noch eine Spur wärmer mit 22 bis 29 Grad.
8: Das war die Kurzfassung der Abendjournale, die Langfassung dann ab 18 Uhr. Bis dahin verabschiedet sich Franz Renner. Hier folgen aktuelle Kulturberichte.
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19: Am Anfang war das Geld. Unter Tieren von Elfriede Jelinek kommt nach der Uraufführung bei den Salzburger Festspielen jetzt ans Wiener Burgtheater. Wir bringen eine Vorschau. Das Theater in der Josefstadt hat gestern seine erste Premiere unter der neuen Direktorin Marie Rötzer bestritten. Morgen folgt an den Kammerspielen ein Stück von Peter Turini, quasi als freundlicher Gruß an die Ära Föttinger. Wir bringen eine Vorschau. Und eine bedeutende Malerdynastie in der Bodenseeregion des 19. Jahrhunderts waren die Moosbruggers. Ihrer Geschichte voller Höhen und Tiefen widmet sich aktuell das Rosgartenmuseum in Konstanz. Das sind die Themen des Kulturjournals. Am Mikrofon begrüßt Sie Sebastian Fleischer. In ihrem letzten Stück schrieb die österreichische Literaturnobelpreisträgerin Elfriede Jelinek dem deutschen Theatermacher Nikolaus Stehmann, sollen nur noch Tiere sprechen. Und tatsächlich, in ihrem neuesten Text Unter Tieren wagt die Pionierin des postdramatischen Theaters den Perspektivenwechsel und lässt Tiere über das sprechen, was den mittlerweile abwesenden Menschen so eingefallen ist. Ein entfesselter Finanzkapitalismus etwa und die Zerstörung des Planeten. Am 16. August fand die Uraufführung von Unter Tieren im Rahmen der Salzburger Festspiele statt. Heute Abend feiert die Produktion am Wiener Burgtheater Premiere. Unter der Regie von Nikolaus Stehmann spielen unter anderem Branko Samarowski, Caroline Peters und Marie Hörbinger. Christine Scheucher berichtet.
20: So, die Sicherungen werden eingeräumt, da bleiben aber viele Fächer leer. Denn was Sie für Sicherheiten gehalten haben, all diese... Wie heißen die noch gleich?
21: Banker Bank Public Company.
22: Drei Tauben vermessen die Welt aus der Vogelperspektive und schauen auf Investitionsruinen, leere Kaufhäuser und eine Welt, die aus den Fugen geraten ist. In ihrem aktuellen Stück Unter Tieren führt uns Elfriede Jelinek in eine Welt ohne Menschen und sendet Grüße aus dem posthumanen Zeitalter. Der Mensch wurde durch das Fitnesscenter des real existierenden Turbokapitalismus gejagt und er ist dabei, sich selbst auszulöschen. Die Dialektik der Aufklärung hat ihren Fluchtpunkt erreicht.
23: Im Zentrum stehen ja Wirtschaftsskandale und steht Geld und Geldtheorie. Und dieser Kunstgriff darüber, jetzt nicht Menschen sprechen zu lassen, sondern Tiere, schafft natürlich so eine ganz eigene Welt und eine ganz eigene Perspektive und eine wirklich interessante Spannung.
22: Der deutsche Theatermacher Nikolaus Stehmann gilt als Haus- und Hofregisseur von Elfriede Jelinek. Jelinek entwirft ein fast postapokalyptisches Szenario, das in gewisser Weise auf einen Topos anspielt, den man aus der Science-Fiction kennt. Verwaiste Zivilisationsräume wurden von der Natur zurückerobert und durch die leeren Häuserschluchten der Großstädte streunen Tiere, die sich Gedanken machen über das irrationale Treiben des Menschen. Von Jeff Bezos bis Peter Thiel, vom Wirecard-Skandal bis zur Signa-Pleite. Jelinek leuchtet die Aporien der sogenannten Wachstumsideologie und der Finanzwirtschaft aus. Am Ende übernimmt die künstliche Superintelligenz.
24: Ich Affe, nein, ich Geschwister. Und sie
25: wollte Spreu statt Gold.
24: Tod und Geld, sie sind Geschwister. Und sie haben Arschgesichter.
23: Also Tech-Faschismus kommt vor, Peter Thiel kommt vor, Sebastian Kurz und diese Verbindung von ihm mit Peter Thiel, Tech-Bros und so weiter, Elon Musk kommen vor. Von daher führen wir da nur etwas durch, was uns der Text angeboten hat und suchen die Konsequenz davon.
22: Seit vielen Jahren arbeitet Nikolaus Stehmann mit der österreichischen Literaturnobelpreisträgerin Elfriede Jelinek zusammen, die längst, man möchte sie als idealtypische Sparing-Partnerin des Regietheaters bezeichnen, keine traditionellen Theaterstücke mit Figuren, Schauplätzen und Dialogen mehr schreibt, sondern vielmehr meandernde Satzkaskaden und Textpartituren, die von Regie und Darstellern theatral umgesetzt werden. Eine Herausforderung, wie Caroline Peters einräumt.
26: Also zum ersten Mal lesen kann ich bei Jelinek nur laut. Ich kann das sonst gar nicht verstehen, was ich lese. Ich muss es immer laut lesen. Und dann finde ich, erschließt es sich sehr reichhaltig, weil das so musikalisch ist, die Sprache. Und dann kommen eben immer die Verweise auf bestimmte Skandale aus der Jetztzeit. Da muss ich dann viel googeln.
27: Bitte nehmt euch mit allem, was ihr habt und könnt, der Tiere an. Sie haben nur euch. Lesen wird das eh keiner. Und ich weiß, es ist wieder lang geworden. Mir ist schon klar, das kann so nicht gehen. Aber wie sollte es anders gehen? Wie sollten wir damit fertig werden? Ach, Nikolas, grüß mir alle von eurer Elfriede.
22: Nikolaus Stehmann bringt Elfriede Jelineks aktuelles Stück Unter Tieren als kurzweilige Revue auf die Bühne, die an die bruchstückhafte Ästhetik der Volksbühneninszenierungen der Nullerjahre erinnert. Der Regisseur selbst ist als eine Art Conferencier auf der Bühne. Die Strahlkraft eines Christoph Schlingensief, der für seine Interventionen berühmt war, kann Nikolaus Stehmann freilich nicht entfalten. Live-Video-Einspielungen erweitern erweitern den Bühnenraum zur Projektionsfläche. Zu sehen ist eine knapp vierstündige Tour de force, die mit den Mitteln von Clownerie und Klamauk arbeitet, mitunter aber auch düster grundiert ist, etwa wenn aus der Perspektive eines Schweins die Grausamkeit der Massentierhaltung schonungslos ausgeleuchtet wird.
0: In einer gesellschaftlichen Aktion haben Sie bestimmt, dass ich Ware sei und Sie mich essen sollen. Nicht das gekeulte, minderbemittelte, geschändete Zeugs aus der Billigtheke.
19: Marie Hörbiger war da zu hören in der Rolle des Schweins. Marie Hörbiger ist am kommenden Sonntag auch zu Gast im Intermezzo bei Christine Scheucher ab 11.50 Uhr. Unter Tieren hat heute Abend im Wiener Burgtheater Premiere. Und wir gehen weiter ans Theater in der Josefstadt, wo kein anderer zeitgenössischer Autor in den letzten Jahren so präsent war wie Peter Turini. Auch die letzte Premiere seiner Direktionszeit bestritt Herbert Föttinger mit einem Turini-Stück. Und ein solches hat nun gleich einmal auch Marie Rötzer in den Kammerspielen der Josefstadt angesetzt. Man kann es als schöne Geste werten. Die 1972 entstandene Komödie »Der tollste Tag« basiert auf der Figaro-Vorlage von Pierre-Augustin Caron de Beaumarchais aus dem Jahr 1785, auf die auch Mozart und da Ponte für ihre Oper »Figaros Hochzeit« zurückgegriffen haben. Die junge deutsche Regisseurin Anna Stipani bringt es ab morgen auf die Bühne der Kammerspiele. Mehr von Katharina Menhofer.
1: Beine auseinander.
2: Geschmackvoll.
1: Und dann vorwärts.
3: Was tun mit einem Werk, dessen Ursprung im 18. Jahrhundert liegt, das sich im Kern um das Vereiteln einer geplanten Vergewaltigung dreht und das trotz schwarz-grotesker Umschreibung in den 70er Jahren durch Peter Turini bei allem Respekt doch schon etwas Staub angesetzt hat. Man gibt es einer jungen, preisgekrönten Regisseurin, Anna Stipani, und schaut, was die damit anfangen kann.
4: Ich dachte erst, es ist spannend, was habe ich damit zu tun? Und dann habe ich es gelesen und dachte, ja, das erzählt von einer patriarchalen Welt oder von patriarchalen Strukturen und dachte, wie kommen wir am Ende da raus, vor allem die Oper kennend. Und als dann diese überraschte Wendung kam, dass Turini da hinten den Grafen töten lässt, dachte ich, das ist spannend, das gefällt mir.
3: Der Graf heißt Alma Viva und stellt Figaros Braut Susanne nach. Die beiden, die kurz vor ihrer Hochzeit stehen, sind seine Bediensteten und Leibeigenen. Deshalb meint Alma Viva auch ein Recht auf Susannes Jungfräulichkeit zu haben.
6: Aber mein Herr ist gütig und er ist fortschrittlich, denn er schaffte das Recht der ersten Nacht ab. Seitdem nimmt er sich die Frauen tagsüber.
3: Durch List, Intrigen und Verkleidungen wollen Figaro, Susanne, die Gräfin und der Page Cherubin diese Pläne vereiteln.
6: Ein Himmelreich für eine gute Intrige!
3: Rein optisch, weil in historischen Kostümen mit Rüschenhemden, Reifröcken, Perücken und Schirmchen bleibt Stipani im Entstehungsjahr der Urkomödie von Beaumarchais, die damals alles andere als verstaubt war und für politischen Zündstoff sorgte. Unmittelbar vor der Französischen Revolution zeigte er hier Untergebene, die selbstbewusst und aufgeklärt gegen den verkommenen, unmoralischen Adel aufbegehren. Kritik üben an Zensur, Bestechung und käuflicher Justiz.
4: Es hat viel mit unserer Welt zu tun und es ist leider hochaktuell in Zeiten von Epstein und Co., dass es eine reiche Elite gibt, die wirklich denkt, mit Geld könne man sich alles kaufen, jedes Unrecht. Und genau das schafft der Turini völlig schamlos in einem Bühnentext zu verhandeln.
6: Denn wäre ich zufällig in einem feineren Bett geboren, so wäre ich zufällig ein Edelmann und hätte zufällig genug Geld, den Zufall der Gerechtigkeit ein wenig weniger zufällig zu machen.
4: Und da spürt man auch eine wahnsinnige Wut, die damals in den 70er Jahren schon da war, auf diese elitäre Oberschicht, die wirklich denkt, sie könne sich alles erlauben. Und das macht mir auch wütend. Und das ist Motor für die Arbeit, wo man sagt, das will ich inszenieren, da will ich draufschauen.
3: Gerade in der Gerichtsszene, bei der sich alle Parteien ihre gewünschten Urteile kaufen können, wirkt das Stück auf unheimliche Weise aktuell.
9: Vierfache Verdrehung des Wortlautes, fünffache Umdrehung des Sachverhalts.
10: Jetzt reden Sie nicht so viel, machen Sie einen Kostenvoranschlag.
9: Ein normales Urteil kommt in der Regel auf...
10: Nein, gut, also gut, 50 Gulden.
3: Claudius von Stolzmann als Figaro und Josefstadt-Neuzugang Johanna Martini als Susanne spielen das liebende Paar. Raphael von Bargen gibt den lüsternen Grafen Alma Viva, Alexandra Krismer die betrogene Gräfin und Maria Köstlinger die Intrigantin Marceline, die als reife Frau mit Hohn und Spott bedacht wird.
28: Ach, das ist der glücklichste Tag in meinem Leben.
0: Geliebter!
5: Was? Ich soll diesen geräucherten Lachs heiraten?
3: Regisseurin Anna Stipani lenkt den Blick der Zuschauenden auf die Frauenfiguren und gibt Susanne am Ende selbst das Messer in die Hand, um sich zur Wehr zu setzen. Figaro wird statt zum Retter zum Helfer.
4: Gemeinsam auch mit der Gräfin, wo man sagt, durch Solidarität oder durch einen solidarischen Akt oder durch ein Zusammenhalten kann man solchen patriarchalen Strukturen und Ungerechtigkeit was dagegen setzen.
3: In den USA sehe man, wie schnell man Rechte, die man sich erkämpft habe, auch wieder verlieren könne, so Stipani.
4: Und das bröselt uns meiner Meinung nach im Moment immer mehr weg. Es sind viele Katastrophen. Es prallt so viel auf uns ein, dass zum Beispiel auch queeren Rechte oder Frauenrechte, die sind schneller weg, als wir denken. Und ich glaube, das ist auch Motor zu sagen, man bringt noch mal so ein Stück und man macht es

0: groß und sagt, wofür es sich zu kämpfen lohnt.
1: Im historischen, märchenhaften und pompösen Setting können der schwarze Witz und die Metapher deutlicher werden, meint Stipani. Das Bühnenbild ist vergleichsweise schlicht gehalten. Ein Cembalo klimpert alleine vor sich hin, ein Trampolin hilft bei Auf- und Abtritten und der grüne Marmor der Bühnenwand ist an einer Seite aufgerissen. Sinnbild für die einstige Sprengkraft des Stückes, das, wenn auch erst auf den zweiten Blick, durchaus einige Denkanstöße für heute bereithält.
2: Berichtet Katharina Menhofer. Der tollste Tag hat morgen in den Kammerspielen der Josefstadt Premiere. Rudi Risatti wird der neue Direktor des Wiener Theatermuseums. Das hat der KHM-Museumsverband, dem das Museum angehört, heute bekannt gegeben. Risatti war im Theatermuseum bereits viele Jahre als Kurator für Handschriften und Modelle tätig. Er folgt auf Franz Pichhorner, der das Museum seit dem Sommer 2024 interimistisch geleitet hat. Seit einem Jahr ist das Theatermuseum wegen Umbauarbeiten geschlossen. Und wir kommen von Wien jetzt nach Konstanz. Die Moosbruggers waren eine bedeutende Künstlerfamilie, die die Malerei im Bodenseeraum im 19. Jahrhundert entscheidend mitprägte. Dieser Malerdynastie ist im Roosgartenmuseum in Konstanz derzeit eine Ausstellung gewidmet. Begonnen hat alles mit einem Müllerssohn aus dem hinteren Bregenzerwald. Carina Jilk hat sich die Ausstellung angesehen und Überraschendes erfahren.
3: Am Anfang steht Wendelin Moosbrugger, Müllersohn aus Au im hinteren vorarlbergischen Bregenzerwald. Tobias Engelsing, Direktor des Roosgartenmuseums, zeigt uns ein Selbstporträt des Malers im Kreise seiner Familie.
4: Der ist Sohn einer Familie mit 11 Kindern. Und man darf davon ausgehen, dass für ihn kein Platz war im Dorf Rehmen, auch keine berufliche Perspektive. Die Müllerei wird der älteste Sohn übernommen haben und er durfte einer der Nachgeborenen sein, also schau, wo du bleibst. Man hat aber früh schon, als er ein Kind war, gemerkt, dass er gut zeichnen kann. Und offensichtlich müssen seine Eltern so aufgeschlossen gewesen sein, dass sie gesagt haben, jetzt machst du mal eine Lehre als Dekorationsmaler. Also das waren die Leute, die schöne Stuben ausgemalt haben.
3: Der junge Moosbrugger wird weiter gefördert. Zuerst schickt ihn der Mannheimer Kurfürst auf die Akademie. König Friedrich von Württemberg ernennt ihn schließlich zum Hofmaler. Wendelin Moosbrugger lässt sich in Konstanz nieder, legt das doppelte O in seinem Nachnamen ab und porträtiert adlige Häupter von Köln bis Wien. Zu Hause sorgt seine Schwiegermutter zusätzlich für Aufträge.
4: Der Wendelin Moosbrugger hat das ganz schlau gemacht. Er kam in diese damals etwas behäbige, verschlafene ehemalige Reichsstadt Konstanz. Aber da gab es noch dieses alte patrizische Bürgertum. Und seine Schwiegermutter, seine zweite Schwiegermutter, die erste Frau ist ganz früh gestorben, die zweite Schwiegermutter war die Witwe eines Bürgermeisters, also eine Frau von Bedeutung und mit einem schönen Haus. Das heißt, sie hat sowas, was man heute Salon nennen würde, geführt. Da waren die Honoratioren der Stadt und der Region zu Gast. Und an diesem geselligen Tisch hat sie immer mal wieder ihren Schwiegersohn vorgestellt und gesagt, ach, das ist der liebe Wendelin, der malt ganz gute Porträts. Und ich glaube, sie war seine erste Managerin, assistiert von seiner Frau Maria Anna, die ebenfalls eine gute Gesellschafterin war und die richtige Atmosphäre geschaffen hat, in der wohlhabende Leute gesagt haben, ach, Moosbrugger, er kann mich mal malen.
3: Wendelins Sohn Josef tritt in die Fußstapfen seines Vaters und macht sich ab den 1830er Jahren einen Namen. Josef rückt die Landschaft ins Bild. Natursehnsucht wird zum bestimmenden Thema in einer Welt der beginnenden Industrialisierung. Das Bürgertum hängt sich die idealisierte Landschaft gern an die eigenen Wände. Tobias Engelsing.
4: Schon Ende des 18. Jahrhunderts brechen freiheitssuchende europäische Geister auf. Und auf der Suche nach der politischen Freiheit, der Freiheit des Menschen, entdecken sie ideale Landschaften. Die große Italien-Sehnsucht bricht aus. Aber auf dem Weg Richtung Italien kommen sie auch hier in unserer Gegend vorbei. Und da wird die Schweiz entdeckt, auch das Vorarlberg. Und in dieser idealen Überhöhung glaubt man dort sozusagen einen Hort der urpolitischen Freiheit entdeckt zu haben. Und im Zuge dieser Freiheitssuche wird auch die Landschaft als solche in ihrer Schönheit entdeckt und von den Künstlern zum ersten Mal dargestellt. Also neben der Genremalerei und der Porträtmalerei entdeckt der Realismus als ein Sohn der Romantik die schöne Landschaft. Man ordnet sie an in

0: die schöne Landschaft. Witzigerweise wollen sie auch ihre Fabriken gemalt haben.
1: Der freieste Geist der Malerdynastie Moosbrugger ist schließlich Josefs Bruder Friedrich. Er stirbt nur 26-jährig nach einer Schiffsreise in St. Petersburg. Zuvor bereist er Italien.
2: Der Friedrich ist eine überragende künstlerische Begabung. Das müssen auch die Eltern erkannt haben. Er hat schon als Kind sein Kinderzimmer vollgekriegselt, die Wände, und hat erkannt, dass da Qualität dahinter ist. Der Vater ermöglicht ihm dann ein Studium an der Kunstakademie in München. Und danach will dieser junge, aktive, brennende Künstler aufbrechen ins Land der Kunst nach Italien. Und der Papa, der württembergische Hofmaler, der Vorarlberger, der zahlt es ihm. Und in Rom und in Neapel, da bricht dieses Talent endgültig durch. Friedrich wird in seinen frühen 20ern ein hochbegabter Genremaler. Er macht auch sehr gute psychologische Porträts. Und als er die italienische Kultur und Kunst erkundet hat, dann sagt er, jetzt muss ich weiterziehen an den russischen Hof nach St. Petersburg. Und er reist mit dem Schiff dorthin und trinkt das Wasser aus einem Fass, und das ist vermutlich Cholera verseucht. Er kommt in St. Petersburg an und stirbt nur 26-jährig. Das ist für die Familie eine Katastrophe, weil kurz zuvor waren schon die jüngeren Geschwistermädchen gestorben. Aber es ist sicherlich auch für die europäische Kunstgeschichte ein Verlust, denn wenn man die Skizzenbücher dieses jungen Künstlers, die erhalten sind, anschaut und seine Gemälde, die es noch gibt, sieht man, dass da etwas ganz Großes am Heranwachsen war.
1: Das Rosgartenmuseum zeichnet mit dieser Ausstellung ein packendes Bild einer Zeit zwischen Naturromantik und ökonomischem Aufbruch und ermöglicht mit zahlreichen Gemälden eine grandiose Entdeckung.
3: Berichtet aus Konstanz Carina Jilk. Die Ausstellung Die Moosbruggers läuft noch bis zum 10. Jänner. Eine Todesmeldung. Der französische Regisseur Tony Gatliffe ist tot. Er starb im Alter von 77 Jahren in Arles, wie die französische Nachrichtenagentur AFP zuerst berichtete. Gatliffe hat mehr als 20 Filme produziert. Der Durchbruch gelang ihm 1997 mit der Tragikomödie Gaggio Dilo, geliebter Fremder, die in einer Roma-Siedlung in Rumänien angesiedelt ist. Tony Gatliffe, selbst Rom, hat sich auch privat für die Belange der Roma und Sinti engagiert. Neben der Regie komponierte der Künstler auch preisgekrönte Filmmusiken für seine Werke. 2004 wurde sein Roadmovie Exil in Cannes für die beste Regie ausgezeichnet.
4: Das war ein Kulturjournal.
3: Technik und Regie Magdalena Miedl, Moderation Sebastian Fleischer.
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6: 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Jetzt beschäftigt sich Johann Kneiss gleich in den Spielräumen mit einem Singer-Songwriter, der im deutschen Sprachraum vor allem als Autor von Songs bekannt ist, die auch in Österreich nachgesungen worden sind. Zum Geburtstag von London, Ludon Wainwright III.

0: Spielräume.
1: Herzlich willkommen zu dieser Geburtstagssendung. Morgen am 5. September wird er also 80. Loudon Wainwright III. Und, Herr Wainwright, was tut man da so mit fast 80? Womit beschäftigt man sich?

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1: Happy ending, hört man ihn da noch ganz leise sagen. Loudon Wainwright und seine Ode an den Herrn Doktor, der ihm gleich einmal die Leviten liest und dafür $300 einsteckt. Der Körper ist ein Tempel, kein Spielzeug. Füllen Sie diesen Becher und geben Sie ihn der Schwester. Und verschütten Sie nichts. Und rufen Sie ihn morgen an, wenn Sie noch am Leben sind. Loudon Wainwright, der große Spötter unter den Songwritern. Nichts scheint vor ihm sicher, das seinen amerikanischen Landsleuten heilig ist. Der Sport und seine Fans, die liebe Familie und die Liebe selbst. Verliebt sein? Danke Gott, dass ich es nicht bin. Nichts hat er verschont, nicht einmal den heiligen Bob Dylan. Berühmt geworden in seiner Heimat ist er durch Auftritte als singender Captain Spaulding in der Fernsehserie MASH.

Lauren Wainwright im Fernsehen, Mitte der 70er Jahre. Die darauffolgende Bekanntheit, die war dann gleich Stoff für ein weiteres Lied. Everywhere.

weil in letzter Zeit so oft den Fernsehen war wir nie. Schuld ist eine sehr diskrete Frau, ein sogenanntes Gespuse. Die Frau, die heißt Karriere.

0: Liebe Kitzen mehr Adresse. Sagen wir's, here we go.
1: Allerdings, Postfach 870, 1150 Wien.
0: Da gibt's ein Bild wie in der Tuxerei. Schwarz-Weiß und

Der Dings. Na, der Dings. Kurt Ostbahn sang Loudon Wainwright. Auch ein zweites seiner Lieder hat Günter Brödel nachgedichtet. Aus The Heckler wurde der Quäler. Spielräume zum morgigen 80. Geburtstag von Loudon Wainwright, bei dem sich manche bedient haben. Johnny Cash, der musste nichts übersetzen. Ein Songwriter, dem nichts Menschliches fremd ist und auch nichts Tierisches. Sein erster großer Erfolg war ein Lied über ein überfahrenes Stinktier. Viel netter ist sein Lied über das Leben mit Hund in der Stadt. Man and Dog.

0: Man and Dog. Schauen Sie sich nach dieser Sendung das Video dazu an. Die schwierigsten Themen hat Loudon Wainwright zu Liedern gemacht. Noch viel schwieriger als das Leben mit Hunden, das Leben mit Ehepartner oder Kindern. Songs, in denen der Autor sich selbst allerdings auch nicht schont. Aber trotzdem, die solcher Art Dargestellten, die waren nicht immer amused und haben, da selbst Singer-Songwriter, ihrerseits mit Liedern geantwortet. Liebster Papa, hoffst du mit deinen Liedern deine Fehler wieder gut zu machen? Fragt Martha Wainwright.
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Liebste Tochter, der Erzähler in meinen Liedern ist nicht ich, antwortet Loudon Wainwright auf die Vorwürfe der Tochter in Father-Daughter-Dialogue. Nächstes Wochenende, am 12. September, sind sie jedenfalls alle da und alle vereint auf der Bühne. Der ganze Clan, Martha Wainwright und Rufus Wainwright, Sassy Roach und Tochter Lucy Wainwright Roach und noch 2 Dutzend weitere Gäste, von Joe Henry bis John Scofield. Alle da in der Town Hall von New York, wenn Loudon Wainwright 80. Geburtstag feiert, der Satiriker unter den Songwritern, der über fast nichts nicht geschrieben hat und, wie es scheint, auch von nachfolgenden Generationen entdeckt wird. Sein beliebtestes Lied in einer der digitalen Musikplattformen ist eines über das Schwimmen. The Swimming Song mit 34.753.528 Abrufen. Stand heute Nachmittag. Aber hören wir Loudon Wainwright zum Schluss einfach als Sänger in einer Hommage an einen anderen, den Trompeter Big Spider Beck.

Morgen also feiert er seinen 80. Geburtstag, Loudon Wainwright III. Mehr Informationen über ihn auf der Internetseite zu dieser Sendung. Für die Spielräume gratuliert Johann Kneiss. Und nicht vergessen, wenn wir uns an den Anfang der Sendung erinnern.

Thabi Le, bekannt als Stimme für Gerechtigkeit. Am 12. September ist die Sängerin auf der Sommerbühne des Theater am Spittelberg in Wien mit Songs ihres Albums Read My Lips zu erleben. Aufgewachsen ist sie in Südafrika, in einem Township von Soweto. Ihre Mutter ist Sängerin und daher ist Thabi Le schon früh mit Musik in Berührung gekommen. Heute lebt sie in Stuttgart und setzt sich für ein besseres Miteinander und speziell für die Rechte der Frauen ein.

0: Ihre Lieder erzählen von schwierigen Lebensbedingungen und vom Alltag unterdrückter südafrikanischer Frauen. 2023 erhielt Tabile den Africa Festival Award.
1: Sie legt nicht nur den Finger in die Wunde, sondern schafft es auch mit ihrer bezaubernden Art und ihrer kraftvollen magischen Stimme, Mut zu machen und Hoffnung zu vermitteln.
0: Heißt es in der Laudatio des Africa Festival Award.

0: Tabilé, am 12. September auf der Sommerbühne des Theater am Spittelberg in Wien. Beginn ist um 19.30 Uhr. Vom 7. Bezirk geht es nun in den 9. und ins Votivkino. Dort steht von 10. bis 16. September das Queer Film Festival auf dem Programm. Zum 8. Mal präsentiert das Festival eine Woche lang die ganze Bandbreite des internationalen queeren Kinos. Eröffnet wird das Festival mit Skiff, einem Coming-of-Age-Porträt der belgischen Regisseurin Cecilia Varaden.
1: Malou ist 15 und lebt mit ihren beiden Brüdern und ihrer Mutter in einer belgischen Kleinstadt. Im Ruderverein gehört sie zu den Besten. Gleichzeitig wird sie von ihren Teamkolleginnen gemobbt. Zu Hause ist ihr älterer Bruder Max der einzige Mensch, dem sie sich anvertraut. Doch dann lernt Malou seine neue Freundin kennen. Die beiden Mädchen verlieben sich und Malou beginnt, ihre ganze Identität zu hinterfragen.
0: Skiff ist am 10. September um 18 Uhr im Votivkino zu sehen. Das Queer Film Festival von 10. bis 16. September im Votivkino in Wien. Und weiter geht es ins Mostviertel. Von 11. bis 13. September werden die Berge rund um Rheinsberg zu Open-Air-Bühnen bei den Mostviertler Gipfelklängen.

Den Auftakt am Freitagabend gestalten die österreichische Jazz- und Popsängerin Anna Buchegger und der Chor Inwendig Warm aus Rheinsberg. Die 27-jährige Anna Buchegger verbindet in ihren Songs Dialekt, Pop und avantgardistische Klangsprache. Begleitet wird sie von David Wörer mit Klavier und Schlagzeug und dem Chor Inwendig Warm.

0: Anna Buchecker, David Wörer und der Chor Inwendig Warm zum Auftakt der Mostviertler Gipfelklänge am 11. September im Museum Rheinsberg. Beginn ist um 19.30 Uhr.
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2: Aus dem Studio begrüßt Sie Franz Renner. Guten Abend. Die Schlagzeilen in diesem Abendjournal am Freitag, dem 4. September. In Deutschland, aber nicht nur dort, werden die Folgen des Riesensparpakets bei VW intensiv diskutiert. In Deutschland äußern sich Bürgermeister der betroffenen Regionen skeptisch. In Spanien wiederum herrscht Aufregung über das baldige Aus für die Traditionsmarke Seat. In Kiew wurde die Zentrale des ukrainischen Inlandsgeheimdienstes von einer russischen Drohne getroffen. Der nun vorliegende Entwurf für die Reform der Sozialhilfe sieht mehr Sach- statt Geldleistungen vor. Und im wärmer werdenden Meer vor England werden Rekordmengen an Oktopussen gefischt. Das Wetter bringt wenig Sonne, etwas Regen und Temperaturen bis maximal 30 Grad. Nach dem gestrigen Beschluss eines riesen Sparpakets bei VW ist der Kurs der VW-Aktie heute zeitweise um bis zu 10% in die Höhe geschnellt. Viele Fragen zu diesem sogenannten Zukunftspaket für Europas größten Autobauer sind noch offen. Aus der Region, vor allem von Bürgermeistern, kommen skeptische Reaktionen. Mehr von Michael Fröschl.
3: Betriebsrat und Gewerkschaft IG Metall, beide im Aufsichtsrat vertreten, zeigen sich zufrieden, dass die Schließung von 4 VW-Werken gestern nicht fix beschlossen wurde, sondern darüber erst bis zum nächsten Sommer entschieden wird. Das Aus für die Standorte Hannover, Emden, Zwickau und Neckarsulm sei daher

0: Nicht besiegelt, der Vorstand jetzt gefordert, heißt es in einer Aussendung der Arbeitnehmervertreter, Zitat:
1: Vielmehr müssen jetzt für alle Standorte konkrete Lösungen erarbeitet werden. Dabei sehen wir weiterhin ausdrücklich den Vorstand in der Pflicht.
0: Ganz anders die Bürgermeister der betroffenen Städte. Sie reagieren frustriert und besorgt, wie Hannovers Oberbürgermeister Belit Onay von den Grünen.
2: Die Unsicherheit wird fortgesetzt. Die Schließungen sind zwar erstmal vom Tisch, aber gleichzeitig gibt es keine klaren Perspektiven. Und auch die Folgennutzung, die da in Aussicht gestellt wird, hängt von dem Vorstand ab, der an diese Standorte eigentlich nicht mehr glaubt. Und das ist denkbar schlecht als Voraussetzung.
0: 50.000 Stellen werden im Konzern in den kommenden Jahren weltweit zusätzlich gestrichen. Wo genau, darüber wird erst in den kommenden Monaten verhandelt. Aber besonders Deutschland wird es treffen, sagt Niedersachsens SPD-Ministerpräsident Olaf Lies.
3: Ich kann sagen, dass in etwa davon die Hälfte in Deutschland zum Tragen kommt, also der Summe und damit möglicherweise auch des Personals. Und dann über alle Gesellschaften, sind ja in Summe 170 Gesellschaften, die dahinter stehen. Und dann wird man sehr genau sehen müssen, was bedeutet das zum Beispiel für die Standorte in Deutschland von VW, was bedeutet das für Niedersachsen.
0: Außerdem will VW die Zahl der Automodelle halbieren und weniger investieren. Das alles soll die Kosten drücken, was dringend notwendig ist, sagt Automobilexpertin Beatrix Keim im Ö1 Mittagsjournal. Angesichts der schwachen Nachfrage in Europa und der starken Konkurrenz aus China führe für VW kein Weg am Sparen vorbei, auch wenn Wahlen anstehen.
4: Ob nun in Sachsen-Anhalt oder in den anderen Bundesländern. Aber es geht hier natürlich darum, dass Volkswagen keine Wohltätigkeitsorganisation ist, sondern ein wirtschaftlich und denkendes Unternehmen.
0: VW-Chef Oliver Blume bezeichnet den Sparbeschluss des Aufsichtsrats als starkes Signal für die Zukunft des Konzerns. Auch die Börse sieht das so. Die VW-Aktie ist heute deutlich im Plus.
5: Die Sorge um den Jobabbau bei VW treibt nicht nur Deutschland um, sondern auch Spanien. Die VW-Konzerntochter SEAT soll laut dem gestern beschlossenen Zukunftspaket bis 2029 eingestellt werden. Aus Madrid berichtet Marin Häusermann.
6: Rafael Guerrero kommt aus einer Krisensitzung. Gestern Abend erreicht ihn die Nachricht, dass der Volkswagen-Konzern plane, SEAT bis 2030 auslaufen zu lassen. Man wolle sich auf Cupra konzentrieren, eine jüngere und sportlichere Marke. Gegenüber dem ORF sagt der Gewerkschafter, dass das für ihn keinen Sinn ergibt.
7: Cupra ist im Premium-Segment angesiedelt. Das können sich junge Menschen nicht leisten. Das Einsteigermodell mit dem niedrigen Preis, das war immer SEAT.
6: Für den Gewerkschafter steht fest, dass SEAT eine Lücke hinterlassen würde, die kein europäisches Unternehmen füllt. Er versteht nicht, wie ausgerechnet das der Konkurrenzfähigkeit dienen soll.
7: Wir denken, dass es vor allem ein Zeichen an Investoren ist, dass etwas Drastisches unternommen wird, um Dividenden zu garantieren.
6: Cupra macht aktuell 55% der Produktion aus und SEAT 45. Beide gehören zum Hause SEAT, das im Jahr 1950 gegründet wurde und nach Ende der Franco-Diktatur zu einer europäischen Marke aufgeblüht ist. Zuletzt haben sich die Probleme des deutschen Mutterkonzerns VW auch in Spanien ausgewirkt.
7: Es gibt keine Investitionen und keine neuen Modelle. Aber nie wurde ausgesprochen, dass die Marke SEAT sterben soll.
6: Guerrero wird auf eine Klarstellung des Konzerns pochen über die Zukunft der bald 80-jährigen spanischen Traditionsmarke.
5: Themen- und Ortswechsel. In der ukrainischen Hauptstadt Kiew ist heute die Zentrale des Inlandsgeheimdienstes von einer russischen Drohne getroffen worden. Die Drohne war ukrainischen Informationen zufolge direkt auf das Büro des Geheimdienstchefs gerichtet. Christian Werschütz berichtet aus der Ukraine.
8: Die Zentrale des ukrainischen Geheimdienstes SBU im Herzen von Kiew ist ein weißes Gebäude, das eher einer Kaserne aus der Zarenzeit oder der Habsburgermonarchie gleicht, mit vergitterten Fenstern im Parterre. Aus dem oberen Drittel stieg starker schwarzer Rauch auf am frühen Nachmittag, denn die Zentrale hatte eine russische Drohne getroffen. Über Opfer ist noch nichts bekannt. Bemerkenswert ist, dass am helllichten Tag diese Drohne das Gebäude im Herzen treffen konnte, denn das zeigt, dass auch die russische Drohnentechnologie mittlerweile einen Vorteil hat, weil gewisse Drohnen so schnell fliegen, dass es für die ukrainische Luftabwehr schwierig ist, sie abzufangen.
5: Berichtet Christian Werschütz aus der Ukraine. Weiter in den Jemen, wo der Versuch der vom Iran unterstützten Houthi-Milizen an die Meerenge im Süden des Roten Meeres vorzustoßen, heftige Gefechte mit den von Saudi-Arabien unterstützten Regierungstruppen ausgelöst hat. Mehr als 120 Kämpfer sollen getötet worden.

0: Sein mir von Hartmut Fiedler.
1: Der Krieg im Jemen eskaliert. Milizen der Houthis, die von der Hauptstadt Sanaa aus einen großen Teil des Landes beherrschen, haben gestern einen Vorstoß auf Gebiete entlang der Küste der Meerenge von Bab al-Mandab unternommen. Das Ziel ist anscheinend, den Schiffsverkehr im südlichen Roten Meer unter ihre Kontrolle zu bringen und nicht nur wie bisher durch Raketenbeschuss zu stören. Schon im Juli haben die Houthis angekündigt, saudische Ölexporte über die Alternativroute durch das Rote Meer abzuschneiden. Die Straße von Hormuz im Persischen Golf ist wegen des Krieges zwischen den USA und dem Iran de facto blockiert. Auf beiden Seiten sollen Dutzende Kämpfer getötet worden sein. Viele Bewohner sind vor den Auseinandersetzungen geflohen.
0: Wiederum großer geografischer Sprung nach Nepal, wo 9 Tage nach der verheerenden Sturzflut 2 Arbeiter aus einem verschütteten Wasserkraftwerk gerettet worden sind. Die Zahl der Flutopfer steigt weiter. Rund 1.300 Tote wurden mittlerweile gezählt. Mehr als 5.000 Menschen werden vermisst. Mehr von Matthias Humpelstädter.
2: Gerettet. Nach 9 Tagen Dunkelheit wird Sanjay Sah aus einem unterirdischen Gefängnis befreit. Er selbst hat laut eigenen Aussagen im Kontrollraum des Kraftwerks gearbeitet, als die Katastrophe passiert ist. Er sei dafür verantwortlich gewesen, die anderen zu retten, sagt Saar. Er habe nicht einfach weglaufen können. Er habe seine Kollegen vor dem Dammbruch warnen müssen. Dabei habe Saar selbst es nicht mehr nach draußen geschafft. Er habe Gebete gesungen, erzählt der 32-Jährige. Das habe ihn am Leben gehalten. Das und der Kontakt zu anderen Arbeitern, die ebenfalls irgendwo im Kraftwerk verschüttet worden waren. Neben Saar konnte heute noch ein 2. Arbeiter gerettet werden. Der 45-Jährige Kabir Mahajan. Er werde inzwischen auf einer Intensivstation behandelt, erzählt seine Frau. Ihr Mann habe sie zuerst nicht erkannt und gefragt, was passiert sei. Als sie ihm Wasser gegeben habe, habe er sie schließlich wiedererkannt. Ereignisse und Erzählungen, die Hoffnung machen. Mehr als 5000 Menschen werden noch immer vermisst. Hunderte davon werden in den Stollen und Schächten verschütteter Wasserkraftanlagen vermutet.
0: Zurück nach Europa. Bei einem Ministertreffen in Dublin in Irland hat die österreichische Europaministerin Claudia Bauer, ÖVP, heute die Einsparung von mehreren Milliarden Euro im geplanten EU-Budget gefordert. Thema bei diesem Ministertreffen war auch das Votum Islands gegen einen EU-Beitritt. Aus Dublin berichtet Tim Kuppal.
3: Natürlich sei das Island-Ergebnis enttäuschend, sagt Österreichs Europaministerin Claudia Bauer, ÖVP, aber man dürfe jetzt nicht den Kopf in den Sand stecken.
4: Wir müssen jeden Tag als Europäische Union daran arbeiten, unsere Attraktivität tatsächlich auch zu erkämpfen und auch darzustellen.
3: Auch EU-Erweiterungskommissarin Marta Kos bedauert das Ergebnis des Island-Referendums.
5: I regret the decision of the Icelanders.
3: Sie bestätigt Gespräche über Sicherheitsmechanismen für neue Mitglieder, sollten sie bei einem Bereich wie etwa der Rechtsstaatlichkeit Rückschritte machen. Diese dürften allerdings nur zeitlich beschränkt sein. Eine 2-Klassen-EU-Mitgliedschaft schließt die EU-Erweiterungskommissarin aus.
5: It's important that they are temporarily.
3: Die irische Ratspräsidentschaft hat angekündigt, beim Ringen um den mehrjährigen EU-Haushalt bis Oktober einen neuen Verhandlungsvorschlag zum EU-Budget vorzulegen. Der Kommissionsvorschlag liegt bei knapp 2 Billionen Euro und wird von Österreich als zu hoch kritisiert. Claudia Bauer fordert deutliche Kürzungen.
4: Wir werden selbstverständlich dafür eintreten, dass der österreichische Beitrag möglichst stabil bleibt, dass auch der Beitragsrabatt fortgesetzt wird und dass es hier zu einer Kürzung um mehrere Milliarden Euro kommt.
3: Zugleich will sie im neuen EU-Haushalt neue vorrangige Ziele festgeschrieben wissen.
4: In der Sicherheitspolitik, in der Handlungsfähigkeit, auch der Europäischen Union in der Widerstandsfähigkeit.
3: Auf die Frage, wo man im Gegenzug dafür in Österreich Abstriche machen könnte, antwortet die Ministerin nicht.
0: Die außerhalb der EU geplanten sogenannten Rückführzentren für Migranten sollen offene Anlagen sein, keine Gefängnisse. Das beteuerten heute bei einem Treffen in Dänemark die Innenminister von 5 EU-Staaten, die dieses Projekt in der EU vorantreiben wollen. Zu dieser Gruppe zählen neben Dänemark auch Österreich, Deutschland, die Niederlande und Griechenland. Aus der dänischen Hauptstadt Kopenhagen berichtet Viktoria Waldhäusl.
6: Die sogenannte Gruppe der Umsetzer will bereits nächstes Jahr abgelehnte Asylwerber in Rückkehrzentren außerhalb der EU bringen. Wo genau das sein wird, ist aber noch nicht klar. Innenminister Gerhard Kahner von der ÖVP.
7: Ich denke, dass wir in den letzten Wochen gute, intensive Fortschritte gemacht haben. Mit dem klaren Ziel, dass wir bis Jahresende einen Gesprächspartner haben, mit dem wir in die Umsetzung gehen können. Vielleicht gelingt es uns auch, diesen Zeitplan etwas

0: zu straffen.
1: Klar sei, dass die europäischen Menschenrechte auch in den Rückkehrzentren eingehalten werden müssen. Morten Bødskov, Migrationsminister von Dänemark, betont, dass es sich nicht um Haftanstalten handeln werde und dass die Menschen sozusagen eine zweite Chance für ein neues Leben bekommen sollen. Aber eben nicht in der EU, wenn sie da kein Bleiberecht haben, sondern in einem noch nicht definierten Drittstaat.
2: In die österreichische Innenpolitik. Nach langen und zähen Verhandlungen liegt nun der Entwurf des Sozialministeriums für die Reform der Sozialhilfe vor. Die bundesländerweise unterschiedlichen Regelungen sollen vereinheitlicht werden. Geplant sind laut dem Entwurf mehr Sachleistungen, Gutscheine beispielsweise statt Geldzahlungen für Kinder. Informationen von Andreas Jölli.
3: Die Zeit drängt, jedenfalls wenn es nach den Plänen der Sozialministerin geht, denn ab kommendem Jahr soll die Sozialhilfe neu gelten. Jetzt gibt es zumindest erstmals einen Reformentwurf, sagt Corinna Schumann.
4: Wir haben einen Entwurf jetzt in Abstimmung der Sozialhilfe neu, der alle Teile umfasst, die wir im Regierungsprogramm vereinbart haben.
3: Geplant ist eine weitgehende Vereinheitlichung der Sozialhilfe sowie die Absicherung und Armutsbekämpfung von Kindern. Manche Bundesländer haben diese Bezüge zuletzt deutlich gekürzt, ein österreichischer Fleckerlteppich ist entstanden. Die Sozialministerin schlägt jetzt vor, statt bestimmter Geldleistungen eine Art Gutscheine.
4: Wir werden bei der Armutsbekämpfung und Absicherung von Kindern in dem Entwurf stärker auf Sachleistung setzen. Das ist für uns ein wesentlicher Punkt.
3: Ein ähnliches Modell, Gutscheine statt Geld für armutsgefährdete Haushalte, hat es schon einmal gegeben bei der Schulstartaktion. Der Vorteil dabei, weniger Scham, eine solche Leistung in Anspruch zu nehmen. Ob die vorgeschlagenen Änderungen dem Koalitionspartner und vor allem den Bundesländern passen, ist noch offen. Die Sozialministerin zeigt sich verhandlungsbereit.
4: Wie gesagt, das ist alles noch nicht fertig ausverhandelt, es ist noch in Abstimmung.
3: Noch im Herbst müsste eine Einigung gelingen, um das parlamentarische Gesetzgebungsprozedere bis 2027 rechtzeitig zu erledigen.
2: Wir bleiben im Zuständigkeitsbereich von Sozialministerin Schumann. Der Rechnungshof empfiehlt eine Erhöhung des Beitragssatzes für den Insolvenzentgeltfonds in den kommenden 2 Jahren. Aus dem Fonds werden finanzielle Ansprüche von Arbeitnehmerinnen und Nehmern abgegolten, wenn Firmen insolvent werden. Seit geraumer Zeit ist der Fonds selbst quasi pleite. In der Regierungskoalition wird noch immer nach einer Lösung gesucht. Stefan Kapacher.
5: Der Beitragssatz zum Insolvenzentgeltfonds ist innerhalb von 7 Jahren, Stichwort Senkung der Lohnnebenkosten, von 0,55 auf 0,1% gesenkt worden. Reserven wurden ausgeräumt und jetzt geht es sich mit den Auszahlungen nach Firmenpleiten nicht mehr aus. Das Fazit des Rechnungshofs in einem heute veröffentlichten Bericht, Zitat:
6: 2027 bzw. 2028 wird eine Anhebung des Beitragssatzes notwendig sein.
5: Der Rechnungshof stellt aber auch Fehlanreize im System fest, die etwa dazu führen könnten, dass Firmen in finanzieller Notlage Zahlungen an die Beschäftigten hinauszögern. Und zwar mit dem Argument, die Leute seien durch den Insolvenzentgeltfonds ohnehin bestens abgesichert. Auch könnten schlecht überprüfbare Ansprüche wie Überstunden beim Fonds geltend gemacht werden. Die Prüfer empfehlen dem Sozialministerium daher auch, gesetzliche Anpassungen und Begrenzungen der Anspruchsgrundlagen voranzutreiben. Politisch bewegt sich die Debatte seit längerem zwischen diesen beiden Polen. Beiträge anheben oder Leistungen aus dem Fonds kürzen. Für Letzteres stehen ÖVP und NEOS, während die SPÖ und die Gewerkschaft auf höhere Beiträge drängen. Die zuständige Sozialministerin Corinna Schumann sagt heute dazu:
4: Da ist wirklich ganz dringender Handlungsbedarf, weil im nächsten Jahr die notwendigen Mittel, die wir brauchen im Insolvenzentgeltfonds, nicht mehr zur Verfügung stehen. Das heißt, wir müssen jetzt möglichst rasch ihn wieder auffüllen. Ich kann das per Verordnung machen.
5: Doch ÖVP und NEOS bremsen, Stichwort Lohnnebenkosten nicht erhöhen. Eine Lösung, die Kanzler Stocker schon Anfang August versprochen hat, ist nicht in Sicht.
2: Mehrere Versuche von Sabotageakten in Deutschland, zuletzt gegen mehrere Umspannwerke, werfen unweigerlich die Frage auf, und bei uns? Im Innenministerium rechnet man mit einer zunehmenden Bedrohung durch Drohnen, man sei aber vorbereitet, wird beteuert. Viktoria Waldhäusl und Annabella Mini berichten.
7: Die jüngsten Fälle in Deutschland rücken auch in Österreich den Schutz kritischer Infrastruktur in den Fokus. Konkrete Hinweise auf eine vergleichbare Bedrohungslage gäbe es hierzulande derzeit nicht, sagt Innenminister Gerhard Karner von der ÖVP.
8: Wenn wir sehen, dass in vielen anderen Ländern Europas die kritische Einrichtung bedroht wird, etwa durch Drohnen, dann ist es wichtig, dass auch Österreich sich vorbereitet.
7: Dass Drohnen nicht nur in unserem Nachbarland, sondern auch bei uns ein Thema sind, bestätigt das Bundesheer. Insgesamt werden rund 2,5 Milliarden Euro in

0: Luftraumüberwachung und die Drohnenabwehr investiert. Innenminister Gerhard Karner betont,
1: seit dem Beginn des Angriffskriegs Russlands auf die Ukraine ist das ein Thema, das wir vermehrt mit der Drohnenbedrohung noch zu rechnen haben.
0: Für Drohnenvorfälle gibt es bei der COBRA eine Spezialgruppe. Das Innen-, Verteidigungs- und Verkehrsministerium arbeiten außerdem gemeinsam mit der Austro-Control in einer Taskforce. Der Austausch mit anderen Ländern soll ebenfalls intensiviert werden, so der Innenminister.
1: Österreich ist vorbereitet, bestmöglich, indem wir zusammenarbeiten. Nicht zuletzt auch heute bei diesem Ministertreffen habe ich mit Alexander Dobrindt auch darüber beraten, welche Erfahrungen hier insbesondere Deutschland jetzt auch gemacht hat und wie wir auch noch hier enger zusammenarbeiten können.
0: Für den Schutz kritischer Infrastruktur ist die Direktion Staatsschutz und Nachrichtendienst, kurz DSN, zuständig.
2: Man kann in Privatkonkurs sein und trotzdem irgendwo viel Geld liegen haben. Die Gläubiger von Walter Maischberger bekommen mehr als 2 Millionen Euro von Konten in Liechtenstein. Die Konten waren seit Jahren eingefroren. Laut einem Bericht des Standard hat der Insolvenzverwalter Maischbergers das Geld jetzt auftauen können. Der größte Gläubiger Maischbergers ist die Republik Österreich. Mehr von Beate Tomasowitsch.
3: In der Causa Buwog wurde Ex-FPÖ-Generalsekretär Walter Maischberger im Vorjahr rechtskräftig unter anderem wegen Beihilfe zur Untreue verurteilt. Die in der Causa geflossene Provision von 9,6 Millionen Euro hat die Republik nach dem Urteil zurückgefordert. Samt Zinsen beträgt die Forderung sogar 13 Millionen Euro. Jetzt fließen zumindest rund 2 Millionen Euro aus den Liechtensteiner Konten von Maischberger an die Gläubiger. Allen voran die Republik Österreich. Maischberger soll 5 Konten in Liechtenstein gehabt haben, darunter auch die Konten mit dem Namen Karin und Nathalie, auf die die Provision aufgeteilt worden sein soll. Die Gelder wurden rund ums Jahr 2009 und auch im Rahmen von Amtshilfeverfahren für Österreich eingefroren. Seit Juni 2023 ist Maischberger im Privatkonkurs. Der Insolvenzverwalter hat gleich danach versucht, die eingefrorenen Liechtensteiner Konten freizubekommen. Im Mai, also fast 3 Jahre später, hat ein Liechtensteiner Gericht schließlich entschieden, die Konten freizugeben. Laut Standard steht das Geld zur Ausschüttung an die Gläubiger bereit. Walter Maischberger selbst trägt seit Anfang dieses Jahres eine Fußfessel. Er ist unselbstständig tätig und verdient rund 2.700 Euro brutto, 14 Mal im Jahr, heißt es in dem Bericht.
2: Seit nicht ganz einem Jahr wird in Österreich die kostenlose Gürtelrose-Impfung angeboten für Menschen über 60 und für Risikogruppen. Mit der aktuellen Einschränkung, es gibt Lieferengpässe und daran wird sich in absehbarer Zeit nicht viel ändern, berichtet Eva Haslinger.
4: Die Lage am internationalen Markt ist angespannt, sagt Gerhard Zotter, Geschäftsführer der Bundesbeschaffung GmbH.
5: Ja, wir können das bestätigen. Wir haben bei der Gürtelrose ein Verfügbarkeitsthema und wir befinden uns hier im Hinblick auf die Verfügbarkeit auch in einem Wettbewerb mit anderen Ländern. Vor allem der zweite Stich ist die große Herausforderung in der Planung und in der Verfügbarmachung. Der Impfstoff ist nicht grenzenlos verfügbar.
4: Bei anderen Impfungen rechnet das Gesundheitsministerium nicht mit Lieferengpässen. Generell werden die kostenlosen Impfungen gut angenommen, was für Gesundheitsstaatssekretärin Ulrike Königsberger-Ludwig eine gute Nachricht ist.
6: Weil wir wissen, Menschen, die an Influenza erkranken oder an Covid erkranken, sind natürlich auch oft im Krankenhaus und ist natürlich auch unter Anführungszeichen eine Belastung für das Gesundheitssystem. Deswegen Prävention wirkt und Impfungen sind dabei ein wichtiges Mittel.
4: Im kommenden Jahr vorantreiben will die Regierung ihre Pläne, das Impfen auch in Apotheken zu ermöglichen. Gesundheitsministerin Corinna Schumann.
7: Wir haben als Bundesregierung uns darauf verständigt, dass wir das auf den Weg bringen. Das werden wir mit dem nächsten Jahr gesetzlich regeln. Wir sind jetzt noch in den Abstimmungen und Verhandlungen und dann wird es auf den Weg gebracht.
4: Kritik daran kommt von der Ärztekammer. In Apotheken sei keine ausreichende Qualität gegeben, heißt es.
2: Die Erderwärmung lässt Südengland nicht nur zu einer stark wachsenden Weinbauregion werden, auch vor der Küste Englands verändert sich die Natur. Im wärmer gewordenen Meer fühlt sich der Oktopus mittlerweile pudelwohl und vermehrt sich rasant. Mehr von Tobias Mayer.
8: Am Fischmarkt in Brixham in Südengland stapeln sich die Kisten mit gefrorenem Oktopus. Die Meerestiere seien sprichwörtlich in den Ärmelkanal eingefallen, erzählt Fischmarktdirektor Barry Young.
9: Es gibt sie zu Hunderten. Wir hatten 2.500 Tonnen Oktopus von Jänner bis heute.
8: So etwas gab es in Brixham noch nie. Doch aus der anfänglichen Überraschung unter den Fischern ist rasch Freude geworden.
9: Für uns ist das ein gutes Geschäft. Der Wert liegt wahrscheinlich bei 13 Millionen Pfund. Das ist großartig für uns.
10: That's great for us,
8: sagt der Fischmarktdirektor. Wohl fühlen sich die Oktopusse vor Englands Küste jetzt, weil die Wassertemperaturen gestiegen sind.
10: I think it is the new reality.
8: Das sei die neue Realität, sagt Meeresbiologe Bree Stewart von der Britischen Gesellschaft für Meeresbiologie.
10: Wir finden jetzt auch kleine Baby-Oktopusse hier. Das zeigt, dass sich der gesamte Lebenszyklus bereits in britischen Gewässern abspielt. Das gab es noch nie.
8: Oktopus ist noch zwar kein klassisches Gericht der englischen Küche, doch Abnehmer für die Meerestiere zu finden sei nicht schwer, erzählt Ian Perks, ein Fischhändler aus Brixham.
11: Wir werden überschwemmt mit Anfragen spanischer Firmen, die wissen, dass der Fisch jetzt hier ist. Davor haben sie ihn in Mauretanien gekauft.
8: Die Wanderung der Oktopusse zeigt, wie sehr sich die Ökosysteme der Meere durch die Klimaerwärmung verändern.
2: Was sich sonst noch Berichtenswertes begab, Anselm Peer mit dem Nachrichtenüberblick.
12: Nach mehreren Sabotageaktionen gegen die deutsche Stromversorgung ist die Polizei dem mutmaßlichen Täter offenbar dicht auf der Spur. Ermittler haben in Nordrhein-Westfalen sein Fahrzeug durchsucht, einen umgebauten LKW, in dem der Verdächtige wohnen soll. Er sei jetzt vermutlich zu Fuß unterwegs und werde nicht weit kommen, sagte der Innenminister Nordrhein-Westfalens Herbert Reul vor kurzem. Der Mann soll Stromgewinnung aus fossilen Quellen kritisiert haben, in Bekennerschreiben, die er mit seinem Namen unterzeichnet haben soll. Deutschland kritisiert die israelischen Umsiedlungspläne für die palästinensische Bevölkerung im Gazastreifen. Diese seien inakzeptabel und menschenverachtend, sagt die deutsche Entwicklungsministerin Rima Labadi-Radovan. Es dürfe keine Vertreibung und keine Annexion geben. Geht es nach Israels rechtsextremen Polizeiminister Itamar Ben-Gvir, sollen alle 2 Millionen Palästinenserinnen und Palästinenser den Gazastreifen binnen 7 Jahren verlassen. Die Wirtschafts- und Korruptionsstaatsanwaltschaft erhebt offenbar Anklage gegen den Wiener Immobilienunternehmer Michael Theuner. Wie der Standard berichtet, wird ihm Abgabenhinterziehung vorgeworfen. Bei einem Immobiliendeal im Jahr 2015 soll Theuner 620.000 Euro an Steuern hinterzogen haben. Sein Anwalt bezeichnet die Vorwürfe als nicht nachvollziehbar. Es gilt die Unschuldsvermutung. Ein neuer Fall von künstlicher Intelligenz, die sich selbstständig gemacht hat, sorgt für Aufsehen. Wie jetzt bekannt wurde, haben mehrere KI-Agenten der Firma OpenAI im Frühjahr eine deutsche Website gekapert und als Forum genutzt, um sich abzustimmen und auszutauschen, wie sie Beschränkungen umgehen können. Der Vorfall weckt Sorge vor koordinierten Aktionen von KI-Systemen.
2: Und wie das Wetter am Wochenende wird, weiß Daniel Schlager.
13: Klimatologisch ist der Sommer vorbei, die Extreme hören aber nicht auf. An einigen Orten war das heute der heißeste Septembertag seit Messbeginn, in Innsbruck etwa mit 34,3 Grad. Jetzt folgt stellenweise eine Tropennacht, etwa in Wien oder am Neusiedlersee kühlt es kaum unter 20 Grad ab. Dazu meist klar, im Norden und Osten teilweise windig. Morgen zieht dann von Deutschland und Tschechien her ein Wolkenband mit Regenschauern durch. Vereinzelt kann es gewittern. Sonne gibt es zunächst vor allem im Süden, am Nachmittag im Donauraum. Teils lebhafter bis kräftiger Nordwestwind und weniger warm, mit maximal 20 Grad im Mühlviertel bis nahe 30 Grad in Kärnten. Am Sonntag ähnliche Höchstwerte, aber viel Sonne.
2: Das war das Abendjournal am 4. September. Für das Journalteam mit Monika Feldner-Zimmermann, Regie, Matthias Korb, Technik und alle anderen Beteiligten verabschiedet sich Franz Renner. Haben Sie einen guten Abend. Hier folgt das Europa-Journal mit Marta Georgiev.
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15: Guten Abend. Zum Europa-Journal begrüßt Sie Marta Georgiev. Heute melden wir uns aus den Tiroler Alpen vom Europäischen Forum Alpbach. Bei der jährlichen Konferenz versammeln sich politische Entscheidungsträgerinnen, Experten, Studierende aus aller Welt im urigen Bergdorf Alpbach. Vor der malerischen Kulisse geht es aber um ernste Themen. Wie kann Europa entschlossener handeln, sich besser gegenüber den Weltmächten behaupten und schützen? Vor allem vor Aggressionen durch Russland. Viel können die Europäer hier von der Ukraine lernen. Die hat ihre militärischen Fähigkeiten massiv ausgebaut und hat inzwischen die stärkste Armee Europas. Nicht nur bei der Entwicklung von autonomen Waffensystemen wie Drohnen ist die Ukraine federführend. Auch beim Wiederaufbau zerstörter Infrastruktur kommen neue Technologien zum Einsatz. Darüber habe ich in Alpbach mit dem ukrainischen Vizeminister für Wiederaufbau Artyom Rybchenko gesprochen. Herr Rybchenko, können Sie uns zuerst eine Vorstellung davon geben, wie stark die Zerstörung in der Ukraine ist? Gibt es Zahlen, Daten, die zeigen, wie groß der Schaden ist?
16: Jeden Monat wächst die Zahl. Zu Jahresbeginn waren es unseren Auswertungen zufolge fast 300 Milliarden Dollar. Aber es ist keine verlässliche Zahl, weil sie nicht die Wintersaison abgedeckt hat, die sehr hart war. Und leider erwarten wir dieses Jahr auch einen harten Winter. Deshalb will ich hier nicht mit Zahlen spielen. Wir sehen ja die Realität.
17: But we all see the reality of the situation.
18: You

0: Absolut klar, denn es war von Anfang an seine Botschaft, dass wir mit dem Wiederaufbau nicht warten dürfen, bis der Krieg vorbei ist. Wir müssen die Bedingungen schaffen, damit unser Volk bleiben oder zurückkehren kann, es leben, studieren und arbeiten kann. Unsere Devise ist Build Back Better, also besser wieder aufzubauen. Dazu nutzen wir neue Technologien und damit haben wir in den stark zerstörten Frontregionen Cherson und Kharkiv einige Häuser wieder neu gebaut, auch Schulen. Einige davon wurden unterirdisch gebaut, sodass die Kinder zur Schule gehen und sicher sein können.
1: Some houses, also schools, some of them are now built underground, and so children can go to school and be in a safe location. But we don't have other choice, because if we stop.
0: Wir haben keine andere Wahl, denn wenn wir heute aufhören, wieder aufzubauen, können wir uns vorstellen, wie viel bis zum Ende des Kriegs zerstört sein wird. Wir dürfen nicht warten, bis wir doppelt, dreifach so viele zerstörte Gebäude und Infrastrukturen haben, wenn der Krieg vorbei ist.
1: Waiting for the war to be over, but for example, we call it anti-drone nets.
0: Was uns beim Wiederaufbau hilft, sind Antidrohnennetze, mit denen wir die Straßen abdecken. Deshalb bitten wir all unsere Partner, uns gebrauchte Netze zu schicken, alte Fischernetze, aber nicht nur. Zum Beispiel aus Österreich können es auch Netze sein, die in den Alpen zum Schutz vor herabstürzenden Steinen verwendet werden.
1: From the rocks falling, that's why we find solutions.
2: Sie haben neue Technologien erwähnt, die Sie im Wiederaufbauprozess einsetzen. Ich habe gelesen, dass Sie auch eine neue Plattform entwickelt haben, eine neue auf künstlicher Intelligenz basierende Technologie. Können Sie mir mehr darüber erzählen?
0: Ja, sicher. Das ist eine Plattform, die Daten sammelt und die den künftigen Bedarf an Infrastruktur erfasst. Die lokalen Behörden haben diese Informationen und sie wissen, wie viel wieder aufgebaut werden muss. Zum Beispiel, müssen wir wirklich noch 3 Schulen neu aufbauen oder sind vielleicht auch 2 genug? Denn manche Leute bleiben ja im Ausland. Das System wird mit diesen Informationen gefüttert und stellt uns dann ein Konzept zusammen. Und wir bekommen auch Vorschläge, welche Materialien und Produkte am besten verwendet werden sollen. Das Ergebnis, der Wiederaufbau funktioniert dank dieses Systems so viel schneller, qualitativ hochwertiger und auch günstiger.
1: To this program and will count and to give the result much faster, with more quality, less mistakes, much cheaper.
2: Sie beziehen sich hier auf die sogenannte Reconstruction Intelligence Platform, nehme ich an, die einen Wiederaufbauplan erstellen kann, um das besser anhand eines Beispiels zu verstehen. Wir haben jetzt, sagen wir, ein stark zerstörtes ukrainisches Dorf. Dann versorgt man diese KI-Plattform mit Informationen über die Größe des Dorfes, über die geologischen Faktoren oder wie?
1: Correct, absolutely. Also important to understand what was before it was destroyed.
0: Ja, es ist aber auch wichtig zu verstehen, wie die Ortschaft vor der Zerstörung ausgesehen hat und was die dringenden Bedürfnisse sind. Braucht es ein Krankenhaus, eine Schule oder vielleicht ein Haus für ältere Menschen? Also es ist eine intelligente Möglichkeit, die uns hilft, schnelle, aber auch richtige Entscheidungen zu treffen.
1: Vision, which helps us to make quick but also right decisions.
2: So this technology was developed. Diese Technologie, kann sie nicht auch für andere Zwecke genutzt werden, etwa wenn eine Stadt durch Naturkatastrophen zerstört wird? Man könnte sie also auch anderen Ländern anbieten.
3: This technology can also be offered to other countries.
1: Yes, we have.
0: Ja, wir haben dieses Jahr während der Ukraine-Wiederaufbau-Konferenz in Danzig einen Prototypen dieser Plattform vorgestellt. Unsere IT-Leute werden sie laufend weiterentwickeln und neue Funktionen beifügen. Wissen Sie, die Ukraine war immer berühmt für ihr Getreide, aber jetzt auch für ihren IT-Sektor. Und natürlich ist das eine neue Ära und hier geben wir unser Bestes, um allen zu zeigen, zeigen, dass wir nicht nur die Überlebenden sind, sondern auch ein Land, das nützlich für die ganze Welt sein kann. Für Österreich etwa wären vielleicht unsere Antidrohnensysteme interessant, die in zivilen Fällen eingesetzt werden können.
2: Für den Wiederaufbau braucht man natürlich Geld und Investoren. Welche

0: Länder haben sich bereits angeboten.
1: Well, we had a so-called patronage program.
2: Nun, wir hatten das sogenannte Patronage-Programm, bei dem eines unserer Partnerländer, quasi eine ukrainische Region, adoptiert und dort beim Wiederaufbau unterstützt. Aber wir haben gesehen, dass es besser in Bereichen, in Sektoren funktioniert. Zum Beispiel gibt es Länder, die im Wassersektor sehr erfahren sind, also mit Wasserleitungen und so weiter. Österreich kann mit seiner Erfahrung im Energiesektor helfen. Beim Aufbau der zerstörten Energieinfrastruktur brauchen wir echte Expertise. Und hier rechnen wir mit einer sehr guten Zusammenarbeit.
0: Wie kann man sich das vorstellen? Wie werden diese ganzen Materialien, die man für den Wiederaufbau braucht, organisiert?
2: Wir haben ja unsere eigene Produktion in der Ukraine, aber natürlich werden einige Produkte importiert und das ist teuer, was in unserer Situation natürlich nicht gut ist. Deshalb laden wir internationale Unternehmen aktiv dazu ein, ihre Produktion in die Ukraine zu verlegen, zum Beispiel unterirdisch. Hier haben wir viel Erfahrung und können den notwendigen technischen Schutz bieten. Und sicherlich wird das für diese Unternehmen, die in die Ukraine kommen, besonders wenn wir vom Bausektor sprechen, eine Win-Win-Situation sein. Denn wir brauchen viel, wir brauchen Glas, wir brauchen viele Arten von Kunststoffteilen und so weiter. Das kann für die Unternehmen und für unser Land sehr von Vorteil sein.
1: Useful and for business and for our country,
0: sagt der ukrainische Minister Artyom Rybchenko, zuständig für den Wiederaufbau der Ukraine. Und wir bleiben bei der Ukraine, blicken aber an die Front. Dort sind immer mehr ausländische Kämpfer im Einsatz. Zu Beginn der russischen Invasion ist ein Großteil noch aus Europa und Nordamerika gekommen. Doch mittlerweile reisen viele Männer aus Südamerika an, um sich den ukrainischen Streitkräften anzuschließen. Besonders viele kommen aus Kolumbien, einem Land, in dem Jahrzehnte bewaffneter Konflikte zahlreiche Männer mit militärischer Erfahrung hervorgebracht haben. Doch die meisten Kolumbianer sprechen weder ukrainisch noch russisch und treffen auf einen Krieg, der oft ganz anders ist, als sie ihn sich vorgestellt haben. Berichtet aus der Ukraine Daniela Proger.
3: Mitten im Zentrum von Kiew befindet sich ein kleines, spärlich beleuchtetes Café. An den Wänden hängen ukrainische Flaggen mit Unterschriften von Soldaten. Dazwischen Polaroids und Abzeichen militärischer Einheiten. Das Dungeon ist ein Treffpunkt für Soldaten auf Heimaturlaub und Verwundete aus dem nahegelegenen Krankenhaus. Hier trifft man auch ausländische Kämpfer. Einer von ihnen stellt sich als Ramirez vor. Seit 2,5 Jahren kämpft der 37-jährige Kolumbianer für die Ukraine.
4: Ich wurde selbst im Gefecht verwundet. Ich habe einen Schuss in die rechte Seite abbekommen. Aber nun ja, so ist das eben. Im Moment durchlaufe ich ärztliche Untersuchungen, weil mir noch einige Granatsplitter entfernt werden müssen. Ansonsten ist alles gut.
3: Ramirez stammt aus einer kolumbianischen Bergregion. Heute ist er einer von tausenden Kolumbianern, die in der ukrainischen Steppe gegen russische Angreifer kämpft. Wir fragen ihn, warum er dafür von zu Hause weggegangen ist.
4: Ich war Soldat in Kolumbien und habe mich entschieden, den Dienst zu quittieren, um hierher zu kommen und die Ukraine zu unterstützen. Ich wollte der Armee eines anderen Landes angehören.
3: Eine Antwort, die vieles offen lässt. Über ihre Motivation sprechen viele der ausländischen Kämpfer nur ungern. Manche waren schon in ihren Heimatländern Berufssoldaten, andere haben für bewaffnete Gruppen oder kriminelle Organisationen gearbeitet. Wer sich wie Ramirez den ukrainischen Streitkräften anschließt, dient dabei als regulärer Soldat und nicht als Söldner. Damit haben die Männer Anspruch auf Sold und auf Leistungen des ukrainischen Staates. Und wenn sie im Einsatz sterben, können auch ihre Familien Entschädigungen erhalten. Genau dafür ist Maria Camila auf eigene Faust nach Kiew gefahren. Wir treffen die 32-jährige Kolumbianerin vor dem Dungeon. Sie erzählt, dass ihr Partner im vergangenen Jahr an der Front in der Ostukraine gefallen ist.
5: Es war eine sehr schwere Zeit für mich und meinen Sohn, denn um meinen Mann zu beerdigen, mussten wir uns Geld leihen. Es ist nicht leicht, am anderen Ende der Welt zu sein, praktisch ohne Familie, ohne jemanden zu kennen.
3: Maria Camila steht nun eine Entschädigung von 15 Millionen Hryvnia zu, umgerechnet knapp 300.000 Euro. Doch zwischen einem Anspruch auf dem Papier und dem Geld auf dem Konto können Monate, manchmal Jahre liegen. Maria Camila sagt, dass sie anderen Kolumbianern heute davon abraten würde, in der Ukraine zu kämpfen.
6: Pues antes de venir, investiguen bien a que

0: Wer hierher kommt, sollte sich vorher gut informieren, worauf er sich einlässt. Viele kommen und sterben schon nach wenigen Tagen, weil sie nicht genau wissen, was sie hier erwartet. Das ist ein harter Krieg.
1: Für Maria Camila kommt noch ein weiteres Problem dazu, die Sprache. Sie spricht weder Ukrainisch noch Russisch und auch kein Englisch. Auch ihr Weg führte schließlich zu einem Mann, der für spanischsprachige Soldaten und ihre Angehörigen zur wichtigsten Anlaufstelle in der Ukraine geworden ist. Serhii ist 50 Jahre alt und Seelsorger für Armeeangehörige. Der Padre, wie Serhii von allen genannt wird, trägt ein olivgrünes Poloshirt, auf der Schulter ein Abzeichen mit der kolumbianischen Flagge. Vor dem russischen Überfall hat Serhii als Priester in Spanien gearbeitet und spricht die Sprache fließend. Seit 4,5 Jahren kümmert er sich gemeinsam mit seiner Frau Irina um ausländische Kämpfer.
2: There are a decent group of people from Brazil.
3: Sie kommen aus Brasilien, Argentinien, Uruguay und aus vielen anderen Ländern. Aber die größte Gruppe kommt aus Kolumbien.
1: Waren es am Anfang vor allem Freiwillige aus Europa und Nordamerika, stammt inzwischen ein großer Teil der neuen ausländischen Rekruten aus Südamerika. In Kolumbien etwa haben Jahrzehnte bewaffneter Konflikte viele Männer mit militärischer Erfahrung hervorgebracht, die oft im späteren Leben kaum berufliche Perspektiven haben.
3: Wir zählen sie gar nicht. Es sind einfach sehr viele. Wenn man sich zum Beispiel die Nachrichten auf meinem Handy anschaut, jeden Tag melden sich 1, 2, 3 neue Leute, 2 oder 3 neue Soldaten. Manchmal treffe ich sie sogar einfach zufällig auf der Straße.
1: Auch an diesem Tag trifft Serhii einige Kämpfer, die in den Händen Klarsichtfolien mit Dokumenten ukrainischer Behörden halten. Serhii hört zu, telefoniert, übersetzt. Manchmal erreichen Serhii aber auch Hilferufe direkt von der Front, weil sich die Männer aufgrund fehlender Sprachkenntnisse mit den ukrainischen Kameraden nicht verständigen können.
3: Wir haben schon mehrmals dabei geholfen, Männer aus sehr schwierigen Situationen an der Front herauszuholen. Meistens sind sie tatsächlich einfach vergessen worden. Manchmal gingen die Kommandeure davon aus, dass sie tot sind, dass niemand überlebt hat oder dass sie gefangen genommen worden sind. Zum Beispiel hat sich einmal eine Gruppe aus 3 Kolumbianern und 3 Brasilianern bei uns gemeldet. Sie saßen an einer Stellung an der Front fest, ohne Essen, ohne Wasser und niemand kam, um sie abzulösen.
1: Am Ende konnte Serhii auch diesen Männern helfen, doch längst nicht alle Geschichten gehen so aus. Serhii schätzt, dass tausende ausländische Kämpfer gefallen sind oder als vermisst gelten. Trotzdem kommen Kolumbianer in die Ukraine, um in einem Krieg zu kämpfen, dessen Sprache sie nicht sprechen. Und ihre Zahl dürfte weiter steigen. Die Ukraine setzt angesichts ihres Mangels an Soldaten auch auf freiwillige Kämpfer aus dem Ausland, die vor allem über die sozialen Medien angeworben werden. Für manche beginnt der Weg in den Krieg damit tausende Kilometer von der Front entfernt mit einem Video auf dem Smartphone.
4: Daniela Proger hat aus der Ukraine berichtet. Ein Weg, Europa handlungsfähiger zu machen, das wäre mehr Geld, zumindest wenn es nach der EU-Kommission geht. Die hat für den nächsten EU-Haushalt ab 2028 ca. 2 Billionen Euro vorgeschlagen. Viel zu viel, sagen einige Mitgliedstaaten, darunter Österreich und Deutschland. Die gehören zu den Nettozahlern, also jenen Ländern, die mehr ins Budget einzahlen, als sie zurückbekommen. Sie fordern Kürzungen in Milliardenhöhe. In Alpbach habe ich darüber mit dem Chefverhandler für das EU-Budget, Siegfried Mureschan, gesprochen.
5: Herr Mureschan, Sie sind für das nächste EU-Budget mitverantwortlich, gestalten es mit. Nach derzeitigem Stand plant die EU-Kommission ca. 2 Billionen Euro. Ist natürlich noch nicht fix, aber es wäre der größte EU-Haushalt in der Geschichte. Woher soll dieses zusätzliche Geld bitte kommen?
6: Erstens, Haushalte wachsen ja immer von Jahr zu Jahr auf lokale, auf nationale Ebene auch, weil wir Inflation haben und weil unsere Wirtschaft wächst. Die Europäische Kommission hat in der Tat für die nächsten 7 Jahre einen Haushalt vorgeschlagen, der in absoluten Zahlen höher ist als der Haushalt der letzten 7 Jahre, aber im Verhältnis zu unserer Wirtschaft ist es das gleiche Niveau. Wir haben jetzt einen Haushalt, der 1,14% des Bruttonationaleinkommens der EU-Mitgliedstaaten ist. Im Übrigen nicht viel. Der Vorschlag der Kommission für die nächsten 7 Jahre beträgt 1,15% des Bruttonationaleinkommens der EU-Mitgliedstaaten, also praktisch das gleiche Niveau, obwohl Europa mehr Pflichten hat und obwohl wir uns alle wünschen, die Menschen in Europa und die Regierungen im Übrigen auch, dass Europa mehr für unsere Sicherheit, für die Sicherung der Außengrenze, für unsere Verteidigung, für unsere Energiesicherheit, für unsere

0: Lebensmittelsicherheit tut. Und wir wissen, dass die haushalterische Lage vieler EU-Mitgliedstaaten angespannt ist. Deswegen setzen wir als Europäisches Parlament uns für die Einführung von EU-Eigenmitteln. Das heißt, das Europäische Parlament hat hier auch eine genaue Vorstellung. Wir wünschen uns eine Einführung einer Digitalabgabe, die die weltweit größten digitalen Konzerne für ihren bis jetzt freien Zugang zum europäischen Binnenmarkt auch ein bisschen zur Kasse bittet. Es wäre falsch, dass wir unseren Haushalt kürzen müssen und gleichzeitig die reichsten Menschen der Welt wie Elon Musk freizügig den EU-Binnenmarkt genießen könnten.
1: Das heißt, der österreichische Steuerzahler, jetzt wenn das Budget in der Form kommen sollte, wie es jetzt beziffert ist, wird für den kommenden Haushalt nicht mehr zahlen als jetzt.
0: Die Kommission hat einen Vorschlag gemacht. Es gab immer in der Vergangenheit einen Rabatt für Nettozahler wie Österreich. Im ursprünglichen Entwurf der Kommission jetzt steht noch kein Rabatt für Länder wie Österreich drin. Deswegen ist der Beitrag Österreichs jetzt in der Tat größer. Ich kann aber offiziell fürs Europäische Parlament jetzt schon Folgendes zusagen. Wenn die zu dem Zeitpunkt, wo die Mitgliedstaaten im Rat sich untereinander auf den Rabatt einigen werden, und das werden sie tun, dann wird das Europäische Parlament diese Einigung aus dem Rat auch unterstützen und wir werden diesen Rabatt legislativ auch umsetzen. Das Europäische Parlament wird einen Rabatt für Österreich, der für Österreich notwendig ist, so wie ich das auch von der österreichischen Regierung verstehe und den ich auch für richtig halte, unterstützen. Also am Ende soll der Beitrag Österreichs im Vergleich zur Wirtschaft, zum Bruttonationaleinkommen nicht signifikant wachsen.
1: Ich muss dennoch noch mal fragen, weil viele EU-Mitgliedstaaten, auch Österreich, haben gerade massiven Spardruck, müssen Schulden abbauen. Wenn sogar der Steuerzahler sparen muss, warum dann nicht auch die EU?
0: Also, wir stehen vor großen Herausforderungen und die Frage ist, wie können wir diese Herausforderungen am besten lösen? Gemeinsam auf europäischer Ebene oder einzeln separat auf nationaler Ebene? Wenn wir jetzt sagen, wir müssen mehr für unsere Sicherheit tun, wir wollen aber nicht, dass Europa uns hilft, jeder kann alleine für seine eigene Sicherheit besser sorgen, dann habe ich die Befürchtung, dass dies am Ende für uns alle teurer wird. Das heißt, es gibt Aufgaben, die auf europäischer Ebene einfach besser und günstiger geregelt werden können, auch im Bereich der Sicherheit und Verteidigung. Wir sollen nicht 27 Mal unterschiedliche Arten von Equipments in kleinen Mengen herstellen, bauen, dann kaufen zu großen Stückpreisen. Nein, einmal in Forschung ausgeben auf europäischer Ebene im Bereich Sicherheit, Verteidigung, Rüstungsindustrie zum Beispiel. Das wird schwieriger, komplizierter und auf jeden Fall auch teurer, wenn wir das alles einzeln, separat, divergent 27 lösen.
1: Weil Sie jetzt Sicherheit und Verteidigung ansprechen, das Budget dafür soll ja verfünffacht werden. Warum denn genau, wohin soll das Geld konkret fließen?
0: Also erstens, wir hatten bis jetzt praktisch auf europäischer Ebene nur sehr wenig faktisch beinahe nichts für Sicherheit und Verteidigung ausgegeben. Wir hatten für die Jahre 2021 bis 2027 14 Milliarden Euro zur Verfügung gehabt. Das ist etwa 1,2% des Gesamt-EU-Haushaltes, weniger als 1,5% des EU-Haushaltes für unsere Sicherheit und Verteidigung. Und wir starten, wie gesagt, bei einem ganz geringen Betrag. Viel fließt auch in europäische Industrie. Forschung, Innovation. Wir brauchen moderne Equipments, um uns zu schützen. Wir brauchen Drohnen. Wir müssen unsere Grenzen schützen. Wir werden zum Teil in Projekte mit dualer Nutzung, Projekte, die keine rein militärische Nutzung haben, sondern auch eine zivile Nutzung haben, investieren. Das heißt, viele der Projekte, in die wir investieren, die im Notfall auch eine militärische Nutzung haben, haben im tagtäglichen Leben eine zivile Nutzung.
1: Sie haben vorhin über die Eigenmittel der EU gesprochen, diese Digitalabgabe. Ja. Was jetzt aber beispielsweise noch Eigenmittel wären, also wenn wir jetzt kurz die USA ansprechen, die Strafzölle gegen ihre ehemaligen oder jetzigen noch Partner verhängen. Kanada hat sich jetzt getraut, Strafzölle zu verhängen auf US-Importe. Kann man da nicht einen Hebel ansetzen, um die Einnahmen zu steigern?
0: Ja gut, die Europäische Union und die Vereinigten Staaten von Amerika haben ja gemeinsam von freiem Handel in den letzten Jahrzehnten profitiert. Deswegen je mehr Vorhersehbarkeit in den transatlantischen Beziehungen, desto besser. Wir wollen die Vereinigten Staaten keineswegs provozieren. Wir wissen, wie wichtig die Partnerschaft mit den Vereinigten Staaten von Amerika ist für unsere Sicherheit, auch für unseren wirtschaftlichen Wohlstand. Aber wie gesagt, wir müssen auch auf unsere eigenwirtschaftlichen Interessen sorgen.
1: Aber könnte man das nicht mit beispielsweise Strafzöllen in weiterer Folge? Wir haben einen unberechenbaren US-Präsidenten, der Europa auch provoziert.
0: Ich verstehe Ihre Frage

0: und halte diese auch für rechtfertigt. Je mehr Stabilität, je mehr Planungssicherheit in den transatlantischen Handelsbeziehungen, desto besser. Und wir wollen nach wie vor der zuverlässige Partner in dieser transatlantischen Beziehung sein. Also von Europa keine bösen Überraschungen. Aber wie gesagt, wir müssen am Ende auch unsere Unternehmen und unseren Wirtschaftsraum, unseren Binnenmarkt schützen.
1: Sagt Siegfried Mureschan, Berichterstatter für das EU-Budget. Letztes Thema heute, der extrem heiße Sommer, der hinter uns liegt. Er war auch einer der schlimmsten, was Waldbrände betrifft. Bis Mitte August haben Waldbrände über 630.000 Hektar europäisches Land zerstört. Das zeigen Daten des Informationssystems der EU-Kommission. Besonders betroffen waren Spanien, Frankreich und auch Griechenland, wo es auf vielen Inseln wie Kreta, der Halbinsel Chalkidiki und auch rund um Athen gebrannt hat. Für die betroffenen Menschen beginnen die großen Herausforderungen, aber oft erst, wenn das Feuer gelöscht ist, wie Rodotea Serralido aus einem Brandgebiet bei Athen berichtet.
2: Die 70-jährige Dora Papazoglou sucht in den Trümmern ihres Hauses in Porto Germeno nach Gegenständen, die das Feuer überlebt haben. Eine 100 Jahre alte Singer-Nähmaschine, ein altes Kohlebügeleisen, der Hausschlüssel, der in einer Vase versteckt war, ein paar Porzellanschüsseln, viel mehr ist es nicht. Dort, wo einst ihr Wohnzimmer war, bleibt die ältere Frau stehen.
3: Hier war unser Tisch, da die Stühle, hier unsere Sofas. 100 Quadratmeter groß war unser Haus, jetzt ist nichts mehr übrig.
2: Vor Papazoglus Haustür entfernen Gemeindemitarbeiter kaputte Äste des verbrannten Pinienwaldes und räumen die Straßen frei. Der Bürgermeister Armodios Drikos, dessen Haus beim Feuer auch beschädigt wurde, koordiniert die Aufräumarbeiten.
4: Das wird Wochen in Anspruch nehmen. Wir versuchen als erstes, die Gegenden zu reinigen, in denen es Menschen gibt, die permanent hier wohnen. Sie sollen ja wieder in ihre Häuser zurückkehren können, wenn diese in einem guten Zustand sind oder mit den Renovierungsarbeiten anfangen können. Und wir fällen auch einsturzgefährdete Bäume auf den Privatgrundstücken und helfen den Leuten beim Wegräumen des Bauschutts, obwohl das eigentlich nicht zu unseren Aufgaben gehört.
2: Porto Germeno liegt 1,5 Stunden von der griechischen Hauptstadt entfernt. Seine malerischen Buchten, das kristallklare Wasser und der dichte Pinienwald lockten jeden Sommer tausende Besucherinnen und Besucher an den Küstenort. Viele Athenerinnen und Athener hatten hier ihr Urlaubsdomizil. Doch dann kam das Feuer. Es begann in den Bergen, 13 Kilometer nordwestlich von Porto Germeno. Auslöser soll die defekte Stromleitung eines Windparks gewesen sein. 3 Mitarbeiter des Energieunternehmens befinden sich deshalb in Untersuchungshaft. Das Feuer breitete sich wegen der starken Winde schnell aus und umzingelte den Urlaubsort. Anwohner und Touristen wurden evakuiert, doch knapp 100 Häuser und der Wald fielen den Flammen zum Opfer.
5: In weniger als einer Stunde ist das Feuer den Berg runtergekommen und hat die ersten Häuser erreicht. Innerhalb von 20 Minuten hat es sich durch die gesamte Siedlung gefressen. Das haben wir so noch nie erlebt.
2: Beschreibt Yannis Giokas die Ereignisse. Der 46-Jährige betreibt in Porto Germeno ein Café in zentraler Lage mit Blick auf den türkisfarbenen Strand des Ortes. An dem Tag haben sich auch andere Geschäftsleute von Porto Germeno bei Giokas versammelt, um mit dem Bürgermeister zu sprechen. Die Tavernenbesitzer, die Bäckereibetreiberin, der Minimarktinhaber, ein Betreiber von Ferienwohnungen. Es geht um die Folgen, die das Feuer für die überwiegend kleinen Unternehmer des Ortes hat. Allein durch den Stromausfall, der nach dem Feuer mehrere Tage andauerte, musste er Ware im Wert von rund 5.000 Euro wegwerfen, sagt etwa Yannis Giokas. Hinzu kommt der Schaden für den Tourismus.
5: Jetzt im Hochsommer wäre dieser Strand normalerweise voll. Um diese Uhrzeit müssten in meinem Café 3 oder 4 Personen arbeiten. Heute habe ich aber nur eine Kellnerin und wie Sie sehen, überhaupt keine Kundschaft. Allen anderen Geschäften in der Region geht es ähnlich. Sogar Menschen, die hier ein Ferienhaus haben, kommen nicht. Viele Häuser sind ja nicht mehr bewohnbar und sie wollen sich auch diesen Anblick ersparen.
2: Yannis Giokas zeigt in die Ferne auf die Berge rund um Porto Germeno. Dort, wo bisher hohe Pinien wuchsen, ist nun alles verbrannt. Auch Wochen nach dem großen Feuer riecht es nach verkohltem Holz. Der regierungsnahe Bürgermeister Armodios Drikos hört sich die Anliegen der Geschäftsleute an und versucht, sie zu beruhigen. Die Regierung habe angekündigt, die Betroffenen für ihre Verluste zu entschädigen und den Tourismus im Waldbrandgebiet zu fördern, sagt er. Inländische Besucherinnen und Besucher von Porto Jermeno sollen die Möglichkeit bekommen, fast umsonst im Küstenort Urlaub zu machen, auch im nächsten Sommer noch. Dank staatlicher Subventionen, die die Kosten für Unterkunft und Verpflegung decken sollen und der Branche dadurch sichere Einnahmen bescheren sollen. Die Tatsache, dass kommendes Jahr in Griechenland Parlamentswahlen stattfinden, dürfte in der Großzügigkeit der Regierung durchaus eine Rolle spielen. Auch für Immobilienbesitzer wie Dora Papazoglou, deren Haus die Flammen zerstörten, soll es Geld geben. 1.000 Euro pro Quadratmeter. Doch für die ältere Frau ist das nur ein kleiner Trost.
3: Wir haben damals unsere ganzen Ersparnisse ausgegeben, um dieses Haus zu bauen. Wofür soll ich nun als erstes das Geld ausgeben, das die Regierung verspricht? Für neue Fenster, eine Küche, für ein neues Dach? Und wer bringt mir die ganzen Familienerbstücke wieder, die ich hier aufbewahrt habe? Ikonen und Wertgegenstände meiner Vorfahren aus Izmir. Es ist, als wäre mit dem Haus auch ich gestorben.
2: So wie viele Anwohner von Porto Jermeno übt sie auch Kritik an der Feuerwehr. Nach der Evakuierung hätte sie sich zurückgezogen, anstatt das Eigentum der Menschen zu retten, sagen die Einwohnerinnen und Einwohner. Die griechische Feuerwehr weist die Vorwürfe zurück. Auch der Bürgermeister Armodios Drikos stellt sich hinter die Feuerwehrleute.
4: Mit so starken Winden und 40 bis 50 Meter hohen Flammen war es nicht möglich, auch alle Häuser zu retten. Wir hätten hunderte Menschenleben verlieren können, es kam aber nicht eine Person ums Leben. Ich verstehe, dass die Menschen um ihr Eigentum trauern. Es geht uns allen so. Aber manchmal sind Naturphänomene eben mächtiger als der Mensch.
2: Jetzt im September sollen auch Erosionsschutzarbeiten beginnen, sagt der Bürgermeister, etwa mit Holzbarrieren, die die Erde bei Starkregen halten sollen. Damit der Ort nach dem verheerenden Feuer nicht auch noch mit Überschwemmungen und Murenabgänge zu kämpfen hat.
1: Rodothea Seralido hat aus Griechenland berichtet. Das war das Europa-Journal für heute. Nächstes Mal melden wir uns wieder aus Wien. Am Mikrofon verabschiedet sich Marta Georgiev.
6: 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Mit dem neuen Schuljahr, das am Montag in Ostösterreich beginnt, kommt für Mädchen bis 14 das sogenannte Kopftuchverbot in Schulen. Lehrkräfte müssen demgemäß muslimische Mädchen, die sich nicht daran halten, auffordern, ihr Kopftuch abzunehmen. Bildungsminister Christoph Wiederkehr von den NEOS erwartet trotz Boykott aufrufen, dass sich Mädchen nur vereinzelt nicht an die Vorschrift halten werden. Wir haben uns kurz vor der Umsetzung des Gesetzes umgehört. Andreas Mittendorfer.
7: In der Sportmittelschule Donaustadt gibt es im neuen Schuljahr zwar keine muslimischen Mädchen unter 14 Jahren, die vom Kopftuchverbot betroffen wären, dennoch habe man freilich die Thematik im Kollegium besprochen, für den Fall damit konfrontiert zu werden, sagt Direktor Maximilian Köck.
8: Wir werden das so sensibel wie möglich, aber mit der Notwendigkeit, die uns geboten wird, durchführen und hoffen, dass wir aber das gute Verhältnis, das wir zu unseren Schülerinnen haben, dadurch nicht verlieren würden.
7: Nicht hilfreich für die Umsetzung in der Schule seien Boykottaufrufe, meint der Direktor. Gegen das Kopftuchverbot setzt sich etwa das Bündnis Nein zum Kopftuchverbot ein, Mitbegründerin Sarah Moajeri.
9: Weil wir die Befürchtung haben, dass dieses Verbot sehr negative Auswirkungen auf unseren Schulalltag und auf unsere Schülerinnen haben wird. Also im Sinne von, es wird das Vertrauensverhältnis zwischen Lehrpersonen und Schülerinnen belasten. Generell wird antimuslimischer Rassismus an der Schule zunehmen.
7: Integrationsexperte Kenan Güngör vermutet, dass sich der größte Teil der betroffenen muslimischen Mädchen am Montag an das Kopftuchverbot halten werde. Ein Teil werde es wohl nach Gesprächen ablegen. Widerstand ortet er von deutlich kleineren Gruppen, streng religiösen Muslimen zum einen und von einer, wie er es nennt, neuen Allianz eher linksliberaler Gruppen.
10: Die eher aus dem Diskriminierungsschutz hinausgehen und sagen, das ist doch ein Angriff, eine Diskriminierung auf Muslime.
7: Bei Letzteren gehe es durch versuchten Protest und Aktivitäten aber vielmehr um eine gesellschaftspolitische Polarisierung, die hier eine Rolle spiele.

0: 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Wegen des Priestermangels und sinkender Gläubigenzahlen gibt es in Österreich seit mehreren Jahren Zusammenlegungen von Pfarrgemeinden. In der Erzdiözese Wien sollten ursprünglich aus früher rund 660 Pfarren rund 140 größere Einheiten werden. Realisiert sind davon gerade einmal 23 größere Pfarren mit Teilgemeinden. Darüber hinaus gibt es Kooperationen in Form von Pfarrverbänden. Lisa Gangelbauer berichtet.
1: 2012 von Kardinal Christoph Schönborn ausgerufen, sollten vor dem Hintergrund auch des Priestermangels die rund 660 Pfarren der Erzdiözese Wien zu größeren Einheiten zusammengelegt werden. Nachdem das Vorhaben zuletzt in Stocken geraten war, möchte der neue Generalvikar der Erzdiözese Wien, Andreas Kaiser, den Prozess der Pfarrzusammenlegungen nun nicht mehr über konkrete Zahlen vorantreiben.
2: Naja, in Stocken geraten, es läuft subkutan sozusagen ein Stück weit weiter. Vielleicht diese Grundannahme, dass von 600 bleiben 120 über, ich werde es mich nicht an Zahlen jetzt festmachen.
1: Der Beruf des Pfarrers sei inzwischen mit immer mehr Verwaltung verbunden, so Kaiser, der selbst zuletzt einen Pfarrverband mit 5 Pfarren geleitet hat. Wichtig ist für ihn, dass hauptamtliches Personal künftig die Priester noch stärker entlastet.
2: Also da noch stärker zu entlasten, damit eben die, die Seelsorge pastoral gelernt haben und für das brennen, das auch tun können.
1: Der Fokus liege für ihn grundsätzlich nicht auf der Strukturreform, sondern
2: der Fokus ist, auf den ich schauen will, wie kommt Beziehung zu Christus, wie kommt Beziehung zu Gott wieder in die Menschen stärker herein oder die Beziehung, die schon da ist, wie kommt die so zum Vorschein, dass man sagt, sie bildet sich kirchlich ab.
1: Vor dem Hintergrund sinkender Zahlen von Katholikinnen und Katholiken wie auch von Priestern dürfte die Strukturreform in der Erzdiözese Wien wohl weiterhin ein längerer Anpassungsprozess bleiben.
0: Der wegen Völkermords verurteilte serbische Kriegsverbrecher Ratko Mladic ist, wie berichtet, Ende August verstorben und soll am Montag vor seiner Bestattung in einer orthodoxen Kirche aufgebahrt werden. Der Metropolit der Eparchie Budimljanska Niksic hat vor Tagen einen Gedenkgottesdienst abgehalten und Mladic darin als heiligen serbischen Krieger gewürdigt. Zahlreiche serbische Politiker haben ihre Teilnahme an der Beerdigung angekündigt. Die EU-Kommissarin für Erweiterung, Marta Kos, betonte, dass die Ehrung und Verherrlichung eines verurteilten Kriegsverbrechers die europäische Integration Serbiens untergraben würde. Das war Religion Aktuell, Redaktion Martin Groß.
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4: Am Mikrofon ist Anselm Peer. Die Linz AG hat jetzt erstmals eine Verbindung zwischen einem Kühlturm und einem Legionellenfall eingeräumt, Rainer Hans.
5: Der Typ Legionellen, der in dem Linzer Kühlturm in der Wiener Straße nachgewiesen wurde, stimmt mit dem eines Erkrankten überein. Das melden Behörden und Agentur für Gesundheit und Ernährungssicherheit AGES heute. Die Linzer AG sagt dazu, man sei erleichtert, dass der betroffene Patient mittlerweile gesund ist. Man betont, dass nur in diesem einen Fall der Kühlturm als Quelle bestätigt sei. Mittlerweile sei die Anlage auch gereinigt, desinfiziert und trockengelegt. Somit könnten sich dort aktuell keine Legionellen mehr bilden. Und auch generell gibt es in Linz seit einer Woche keine neuen Legionellenfälle mehr.
4: In einer Wohnung in der Grazer Innenstadt ist gestern eine 24-jährige Frau ermordet worden. Die Obduktion ist mittlerweile abgeschlossen und die Polizei weiß mehr über das Verhältnis zwischen dem Opfer und dem 23 Jahre alten Tatverdächtigen. Daniel Neuhauser berichtet.
6: Laut Polizei soll der 23-Jährige gestern gewaltsam in die Wohnung der Frau eingedrungen sein. Nach derzeitigem Ermittlungsstand befand sich die 24-Jährige zu diesem Zeitpunkt alleine in der Wohnung. Bei dem Tatverdächtigen handelt es sich um den Bruder des Lebensgefährten der Frau. Die 24-Jährige und ihr Partner bewohnten die Innenstadtwohnung gemeinsam. Der Tatverdächtige lebte nicht an dieser Adresse. Das Motiv und der genaue Tathergang sind laut Polizei nach wie vor unklar. Bei seiner Einvernahme hat der Tatverdächtige sämtliche Angaben verweigert. Mittlerweile ist auch die Obduktion der 24-Jährigen abgeschlossen. Details dazu gibt die Polizei derzeit jedoch nicht bekannt. Der Verdächtige soll noch heute in die Justizanstalt Graz Jacomini eingeliefert werden. Die Ermittlungen laufen weiter auf Hochtouren.
4: Bei einem russischen Angriff in Kiew ist am Nachmittag das Hauptquartier des ukrainischen Inlandsgeheimdienstes getroffen worden. Die Drohne sei direkt zum Büro des Geheimdienstchefs geflogen, teilt Präsident Zelensky mit. Er kündigt Vergeltung an. Mindestens 12 Menschen sind verletzt worden. Das drastische Sparprogramm bei Europas größtem Autobauer Volkswagen löst nicht nur bei den Beschäftigten, sondern auch in den Städten, in denen Werke geschlossen werden sollen, große Besorgnis aus. Michael Fröschel berichtet.
7: Während Betriebsrat und Gewerkschaft zufrieden sind, dass über die Schließung von 4 VW-Werken erst nächstes Jahr entschieden wird, zeigen sich die Bürgermeister der betroffenen Städte besorgt, wie Hannovers Oberbürgermeister Belit Onay.
8: Die Unsicherheit wird fortgesetzt. Die Schließungen sind zwar erstmal vom Tisch, aber gleichzeitig gibt es keine klaren Perspektiven.
7: 50.000 Stellen werden bei VW in den kommenden Jahren weltweit gestrichen, davon wahrscheinlich die Hälfte in Deutschland. Wo genau, darüber wird erst verhandelt. Außerdem will VW die Zahl der Automodelle und Varianten halbieren und weniger investieren. Das alles soll die Kosten drücken. VW-Chef Oliver Blume bezeichnet den Sparbeschluss des Aufsichtsrats als starkes Signal für die Zukunft des Konzerns.
4: In Südspanien war es heute so heiß wie noch nie seit Jahresbeginn. Im kleinen andalusischen Bergdorf El Granado sind 45,7 Grad gemessen worden. Der spanische Wetterdienst hat für Teile Andalusiens die höchste Hitzewarnstufe ausgerufen. In einem September ist das zuletzt vor 19 Jahren passiert. Das waren die Nachrichten. Und jetzt zum Wetter.
9: Freie Sicht heute auf den Sonnenuntergang, dazu hat es vielerorts noch um 30 Grad. Mit Wind im Osten kühlt es auch über Nacht kaum unter 20 Grad ab. Meist liegen die Tiefstwerte bei 10 bis 19 Grad. Erst zu früh hin treffen von Norden vermehrt Wolkenfelder ein. Damit morgen nur noch zeitweise sonnig und am Vormittag speziell vom Bodensee bis Niederösterreich etwas Regen. Nach Mittag verlagert sich der Schauerschwerpunkt ins Bergland und den Süden. Auch einzelne Gewitter sind möglich. Dazu kommt in vielen Regionen lebhafter, teils auch kräftiger Nordwestwind und im Süden hat es zunächst noch bis zu 30, meist 20 bis 27 Grad. Am Sonntag dann ähnlich warm, aber überwiegend sonnig. So viel zum Wetter von Daniel Schlager.
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11: Eine superintelligente KI, selbstfahrende Autos oder eine Stadt auf dem Mars. So soll die Zukunft aussehen, verspricht uns das Silicon Valley. Hinter diesen Fortschrittsfantasien, der Disruptionsrhetorik und der KI-Euphorie steckt aber eine Ideologie, die im Kern die systematische Demontage liberaler Demokratien andenkt. Vorangetrieben wird sie von den sogenannten Tech-Bros, reiche Männer aus dem Tech-Umfeld im Silicon Valley. Um 4 von ihnen geht es in den nächsten 25 Minuten. Curtis Yarwin, Elon Musk, Sam Altman und Marc Andreessen. Sie alle teilen eine Überzeugung. Wer wirtschaftlich erfolgreich ist, soll über andere entscheiden dürfen. Wie sich dieser Leitgedanke in der Praxis auswirkt und welchen Preis wir dafür bezahlen, dem geht Raphael Gindl im heutigen Matrix auf den Grund.
12: I'm happy to be a monarchist. Anything that works is a monarchy.
13: Alles, was funktioniert, ist eine Monarchie. Wo Curtis Yarwin hinkommt und seine Ansichten teilt, regt sich Protest, aber auch Zuspruch. Hier in London, erst im Februar, war er auch als Gastredner bei einer Gruppe der rechtsextremen Identitären in Wien zu Gast. Wer ist Curtis Yarwin und was hat er mit Tech-Oligarchen zu tun? Zuallererst ist Yarwin ein rechtsextremer Blogger und als solcher Einflüsterer von unter anderem US-Vizepräsident J.D. Vance. Sein Freund und Geldgeber ist Peter Thiel, den die Wiener Festwochen zunächst ein- und dann wieder ausgeladen haben. Yavin ist bekannt dafür, aus der Mitte des Silicon Valley das Ende der Demokratie herbeizureden. Mittlerweile sind einige mächtige Männer seiner Meinung. Und seine Ansichten sind im

0: Mainstream angekommen.
1: Das heißt, wir sehen auf einmal einen starken Wiederaufmachen, Wiederdiskutieren oder Zurückdrängen von Menschenrecht und insgesamt ein mehr autoritäres Denken weg von dem Demokratiegedanken. Und das ist gefährlich.
0: Sandra Wachter ist Professorin an der Universität Oxford und beschäftigt sich mit rechtlichen und ethischen Implikationen von KI und Big Data. In diesem Aufstieg des autoritären Denkens, dem Schlechtreden der Demokratie, sieht sie einen Rückschritt in der Geschichte.
1: Ich finde es ganz wichtig, dass wir uns damit auseinandersetzen, weil man sehr viele Tendenzen wieder sieht, von denen man eigentlich gehofft hätte, dass man sie vielleicht nicht wiedersehen muss. Das ist problematisch und wirklich wichtig im Auge zu behalten, weil es uns ein bisschen zeigt, dass Geschichte nie geschrieben ist. Das heißt, alles, was uns heute wichtig ist, was unsere Werte ausmacht, ist verhandelt und muss eigentlich jeden Tag neu verhandelt werden. Das heißt, nur weil wir heute glauben, dass Demokratie und Freiheitsrechte und Menschenrechte und Frauenrechte wichtig sind, heißt das nicht, dass das immer so bleiben muss. Und jetzt sieht man eben einen ganz starken Trend in eine andere Richtung. Und darüber müssen wir uns Gedanken machen.
0: Und darüber machen wir uns jetzt Gedanken. Beginnen wir mit der Frage, woher kommt diese Ideologie überhaupt? Aus dem Silicon Valley. Und das gilt ja eigentlich als progressivstes Milieu der Welt. Seine Vertreter inszenieren sich als cool. Sie ziehen Hoodies an statt Anzügen und sie setzen auf Disruption und Open Source statt auf herkömmliches Konzerndenken und etablierte Wege. Dieses Selbstbild ist allerdings trügerisch, sagt Sandra Wachter.
1: Es ist nämlich so eine Frage, nur weil ich mit einem Hoodie und mit Sneakers in die Arbeit gehe, heißt das nicht, dass ich liberal bin. Ja? Im Grundgedanken sind in Silicon Valley erst first and foremost mal Kapitalisten. Ja? Das bedeutet, sie wollen Geld machen. Das heißt, sie sind disruptive, das wollen sie. Sie wollen auch möglichst viele neue Produkte auf den Markt bringen.
0: Wer genau hinschaut, entdeckt hinter der lässigen Fassade eine zutiefst konservative, autoritäre Weltanschauung. Den intellektuellen Überbau dafür liefert eben Curtis Yarvin. 2007 begann er unter dem Pseudonym Manicus Moldbug zu bloggen und entwickelte seither eine höchst umstrittene Theorie. Er plädiert dafür, die amerikanische Demokratie durch eine Art Monarchie oder CEO-geführten Staat zu ersetzen. Er gilt als Mitbegründer der sogenannten dunklen Aufklärung, einer neoreaktionären Bewegung, die Demokratie für gescheitert hält und Leistungseliten die Herrschaft übertragen will. Das passt auch zum Denken des Silicon Valley, das mit dem Motto Move fast and break things ja auch althergebrachte Strukturen aufbrechen will, sagt Wachter.
1: Das Schlagwort Move fast, break things ist ja jetzt kein Menschenrechtsgedanke oder jemand, wo man sagt, ach, das ist jemand, der sich dem Gemeingut angeht. Nein, da geht es in Wirklichkeit darum, bestehende Verhältnisse zu durchbrechen und etwas Neues aufzubauen, aber mit dem meisten Grundgedanken einmal Geld zu machen. Und da ist auch nichts dagegen auszusetzen, aber man muss bedenken, dass nur wenn man cool aussieht, dass das nicht unbedingt bedeutet, dass er liberal ist, sondern dass das jemand ist, der vielleicht sich einfach nicht an Regeln halten möchte, was vielleicht eher passt, nicht zu dem Gedanken, ich will mal schnell was auf den Markt schmeißen und schauen, wie es funktioniert. Und vielleicht sind das sozusagen eher die Freiheitsgedanken als jetzt die Gedanken, Demokratie zu stärken oder Menschenrechte zu fördern.
0: Yarvin bündelt diese Haltung in eine Ideologie. Wer wirtschaftlich erfolgreich ist, soll entscheiden dürfen. Wer nicht leistet, hat verloren. Demokratische Mehrheitsentscheidungen gelten in dieser Logik als ineffizient, als das Ergebnis von Mittelmäßigkeit. Für Politikwissenschaftler Hendrik Wagener von der Universität Wien ist Yarvin symptomatisch für die Weltanschauung des Silicon Valley. Und nicht dessen Gegenteil. Auch wenn Yarvin als sehr extrem gilt.
2: Curtis Yarvin ist nur eine extreme Figur und ich glaube auch seine Rolle ist ein bisschen ausgewählt. Ist so extrem, dass man ihn nicht mehr ganz seriös nimmt. Man muss eine Unternehmensfigur aufnehmen und die muss dann Ministerien leiten. Und man sieht das jetzt noch immer zum Beispiel im Bereich von Universitäten. Viele Universitäten in der anglosächsischen Welt, die haben eine Unternehmensfigur, eine Corporate Figure, als Rektor und oft mit desaströsen Folgen.
0: Trotzdem funktioniert diese Ideologie sogar weit über den engsten Kreis der Tech-Elite hinaus, denn
1: im Englischen gibt es den Satz hurt people hurt people, also Menschen, die verletzt sind, verletzen andere Menschen. Und wenn man sich jetzt ein bisschen anschaut, wie es gesellschaftspolitisch im Moment aussieht, sieht man, dass es vielen Leuten heute schlechter geht als noch vor 30 Jahren, wenn es darum geht, wie viel Geld sie verdienen, wie viel Jobsicherheit sie haben, wie viel sie ihren eigenen Kindern bieten können, wie es mit der Umwelt voranschreitet, merkt man, dass obwohl sozusagen Wirtschaftswachstum so hoch gehalten wird, es den meisten Leuten nicht unbedingt besser geht.
0: Und dann beginnen Leute, einen Schuldigen zu suchen. Den gibt es aber vielleicht gar nicht.
1: Vielleicht sind nicht die anderen schuld, sondern vielleicht ist das System, das wir geschaffen haben, dieses hyperkapitalistische System, mitverantwortlich, warum sehr viele Menschen im Moment auf der Strecke bleiben.
0: Hier ist also ein Boden geschaffen, auf denen solche Ideologien gut wachsen können. Aber die Theorien alleine reichen meist nicht. Um eine Ideologie erfolgreich zu verbreiten, braucht es in vielen Fällen auch Geld. Und davon haben die Männer, über die wir heute sprechen, mehr als genug. Mark Andreessen hat mit seiner Investmentfirma in über 1000 Tech-Unternehmen investiert, darunter etwa Instagram, Facebook oder Airbnb. Und damit hat er ein Vermögen gemacht. Die New York Times nennt ihn den Chefideologen des Silicon Valley. Sam Altman leitet OpenAI, das Unternehmen hinter ChatGPT, das 900 Millionen Menschen wöchentlich nutzen. Elon Musk ist der reichste Mensch der Welt. Und Curtis Yarwin, der einzige ohne Milliardenvermögen, wird von Milliardären wie Peter Thiel finanziert, der auch seine Ideen verbreitet. Das heißt, diese Männer sind so reich, dass ihr Vermögen zu einem politischen Werkzeug wird, sagt Politikwissenschaftler Hendrik Wagener.
2: Du und ich, wir denken in Geld in Termen von Einkommen. Und mit das Einkommen können wir leben. Aber die Leute haben so viel Geld, das hat keinen Beitrag mehr in ihre Leben. Sie haben schon alles. Viele, viele riesige Häuser, ein Superjacht, ein Autopark und viele Personal Assistants. So, mit das Geld können sie jetzt Einfluss kaufen.
0: Alles ist käuflich, auch Einfluss. So zumindest die Ansicht der Tech-Elite. Mark Andreessen unterstützte Donald Trumps Wahlkampf mit Millionenspenden und gehörte zu den ersten Tech-Milliardären, die nach dem Wahlsieg nach Mar-a-Lago pilgerten. Sandra Wachter erklärt, wie das demokratiepolitisch zu bewerten ist.
1: Man sagt im Englischen, there is no such thing as a free lunch. Ja, das heißt, umsonst gibt es einfach nichts. Man zahlt ja für etwas. Das heißt, wenn ich einen Kandidaten unterstütze, dann wird der in eine gewisse Art und eine Bringschuld gebracht. Das muss er auch was dafür leisten. Nicht? Jetzt kann man sagen, gut, kann ja jeder etwas spenden. Ja? Aber natürlich ist es so, dass einige haben halt tiefere Taschen und andere haben weniger tiefe Taschen. Das heißt, wahrscheinlich von dem normalen Menschen, was der sich leisten könnte zu spenden, ist nicht unbedingt vergleichbar mit dem, was sich ein Milliardär leisten kann. Und die Interessen eines Milliardärs sind nicht unbedingt dieselben Interessen, die sozusagen dem normalen Sterblichen wichtig sind. Und da merkt man eben, dass ein starker Interessenskonflikt passieren kann, wenn Politiker sich dann verpflichtet fühlen, mehr auf die Bedürfnisse von der Industrie einzugehen, als von den Bürger, Bürgerinnen, die vielleicht nicht so viel Geld am Konto liegen haben.
0: Hendrik Wagener sieht in dieser Weltanschauung eine direkte Parallele zu einem Klassiker der libertären Literatur. Ayn Rands Roman Atlas Shrugged, übersetzt Atlas wirft die Welt ab, von 1957. Darin kehrt eine selbsternannte Elite der Gesellschaft den Rücken, baut ein eigenes System auf und bringt damit den Staat zum Kollaps. Das Buch gilt als Pflichtlektüre im Silicon Valley.
2: Die Weltorientierung von den Tech-Milliardären ist unglaublich gut beschrieben, aber das Buch ist schon 70, 80 Jahre alt. Es ist eine sehr, sehr dünne Schicht von Unternehmern, die sind allen Genien und die haben den Streit angebunden mit dem Staat. Der Staat besteht nur aus korrupten und dummen Beamten und andere Entrepreneurs, die nicht so genial sind. Und normale Leute, die gibt es überhaupt nicht in das Buch. Die funktionieren nur als Sklaven.
0: Diese Erzählung, dass Genies gegen den trägen Staat ankämpfen, hat sich als Marketingstrategie bewährt. Das Produkt, das bei dieser Strategie verkauft wird, ist nicht einfach ein KI-Chatbot, sondern es ist eine Weltanschauung der Technokraten. Und dieses Produkt ist verführerisch, sagt Sandra Wachter, weil es an einen zutiefst menschlichen Wunsch appelliert.
1: Ja, es ist natürlich auch eine super PR-Strategie, nicht? Also man darf ja nicht vergessen, dass große Konzerne ja auch das Produkt an den Mensch bringen wollen und vielleicht auch ein bisschen, sagen wir mal so, Geschichten erzählen, wie jeder vom Tellerwäscher zum Milliardär werden kann, indem man einfach nur KI nutzt.
0: Das klingt auf den ersten Blick vielleicht widersprüchlich, aber jeder CEO, der denkt, dass KI Mitarbeiter einspart, jede Produktionsfirma oder viele, die auf die Fußball-WM-Spiele wetten, denken, dass KI-Chatbots ihnen auf die Überholspur helfen.
1: Wir wollen gerne glauben, dass wir nur so einmal um die Ecke laufen müssen und dann haben wir es auch endlich geschafft. Das vergisst halt tatsächlich, dass es nicht so einfach ist und dass nicht jeder Mensch Milliardär werden kann. Aber es ist ähnlich wie im Wilden Westen, als der Gold Rush gewesen ist, wo alle geglaubt haben, sie werden reich werden. Und im Endeffekt sind es dann nur ein paar wenige geworden. Aber es ist natürlich sehr verzaubernd zu glauben, dass man auch seine Eigensituation viel stark verbessern kann, wenn man diese Produkte nutzt. Und das ist halt eine sehr geschickte Marketingstrategie von Tech-Companies.
0: Aber was passiert, wenn Vertreter dieser Ideologie tatsächlich an die Macht kommen? Was geschieht, wenn die Männer, die Demokratie für ineffizient halten, plötzlich Staatsapparate umbauen dürfen? Bei der Amtseinführung Donald Trumps im Jänner 2025 saßen Elon Musk, Sam Altman, Mark Zuckerberg und Amazon-Chef Jeff Bezos in der ersten Reihe. Philosophin und Ethikerin Anna Puzio, die in Wien und Bern zum Thema Transhumanismus forscht, beschreibt den Moment.
3: Für mich war eben immer so eine Zäsur oder so ein sehr eindrucksvolles Bild, der Regierungsstaat von Donald Trump, als die verschiedenen Big Tech-Akteure zur Amtseinführung dabei saßen, wo dann wirklich deutlich wurde, wie Big Tech und Politik, die eben schon lange natürlich im Versteckten und für viele nicht sichtbar immer schon zusammengehangen haben und kollaboriert haben, aber jetzt wirklich eine wirklich enge Verbindung eingegangen sind.
0: Enge Verbindung ist fast schon eine zurückhaltende Formulierung. Elon Musk erhielt nach dem Wahlsieg eine beispiellose Sonderrolle. Mit dem Department of Government Efficiency, kurz DOGE, baut er einen Teil der US-Bundesverwaltung um. Zehntausende Bundesbedienstete wurden entlassen, Förderprogramme gestrichen und sensible Regierungsdaten zugänglich gemacht. Yavin nennt das Konzept dahinter RAGE, Retire All Government Employees. Wie Elon Musk da im Auftrag von Donald Trump den Staat umbaut, war also direkt aus dem Playbook von Curtis Yavin. Politikwissenschaftler Peter Biegelbauer, Leiter des AI Ethics Lab des Austrian Institute of Technology, erklärt, wo das hinführt, wenn man es konsequent zu Ende denkt.
4: Wenn da eine Person oder eine kleine Gruppe von Personen an der Spitze des Staates steht, könnte man es viel effizienter gestalten. Du hättest keine langen demokratischen Diskussionsprozesse, du hättest nicht unterschiedliche Meinungen. Die Leute würden nicht so viel streiten. Das könnte man alles viel rationaler machen. Hin und wieder gilt auch China als Vorbild. Auch bei uns in Europa habe ich das schon öfters gehört, das Vorbild. Das geht ja alles viel schneller bei denen und die sind da viel besser als wir. Das Problem an der Sache ist natürlich, dass es da immer Verlierer gibt. Auch in China übrigens. Also jeder, der Meinungsfreiheit in China leben will, ist ein Verlierer.
0: Verlierer. Ein Wort, das im Denken der Tech-Elite keine moralische Kategorie ist, sondern eine natürliche. Wer nicht erfolgreich ist, hat eben versagt. Und Verlierer muss dieses System haben, um sich selbst aufrechterhalten zu können. Sandra Wachter stellt entgegen, was verloren geht, wenn der Staat wie ein Unternehmen geführt wird.
1: Ich habe was einzuwenden, wenn man sagt, dass der Staat wie ein Unternehmen Profit abwerfen muss. Weil da geht es dann darum, dass man unter Umständen Entscheidungen treffen muss, wo man auf der einen Waagschale hat Profit und auf der anderen Waagschale ein öffentliches Gut. Das heißt, jemand, der nur auf Profit gelenkt ist, wird aus, wenn es darum geht, Nahverkehr oder öffentliche Dienstleistungen auszubauen oder die Grundversorgung herzustellen, wenn das Wichtigste ist, Profit zu machen, dann werden eben diejenigen durch die Finger schauen, die nicht in die Hauptdemographic hineinfallen. Nicht? Das Gleiche gilt mit Schulen, das Gleiche gilt mit jedem anderen Dienst, den man sich im öffentlichen Bereich vorstellen kann. Wenn es eben diese Abwägung gibt, ist es tatsächlich so, dass dann diejenigen auf der Strecke bleiben, die am meisten Hilfe brauchen würden.
0: Wer am meisten Hilfe braucht, bleibt auf der Strecke. Anna Puzio benennt noch konkreter, wer damit gemeint ist und welches Menschenbild hinter dieser Ideologie steckt.
3: Es gibt eine Ausgrenzung von verschiedenen Menschen.

0: Das sind zum Beispiel Menschen mit Migrationshintergrund, von Frauen, von Transgender-Personen zum Beispiel. Und das ganze Vorhaben dieser technischen Ideologien, in denen eben auch Musk sich bewegt, es dient immer einer bestimmten technologischen Elite, also einer bestimmten weißen, wohlhabenden Elite, die durch diese Technologien befördert werden sollen.
1: Man könnte meinen, dass das ein amerikanisches Problem sei. Aber Curtis Yarwin war im Februar in Wien, eingeladen von der rechtsextremen Identitären Bewegung. Was in Silicon Valley Blocks begann, landet in Wiener Veranstaltungssälen und von dort aus im politischen Mainstream. Die europäische Rechte importiert schon seit Jahren Ideologie aus den USA. Und Yarwin liefert dafür die intellektuelle Verpackung. Für Anna Puzio hat dieses System auch bereits einen Namen.
0: Man kann inzwischen von KI-Faschismus oder Technikfaschismus sprechen. Das heißt, dass wir sehr viele antidemokratische Tendenzen eben schon lange beobachten, die sich aber jetzt eben in den letzten Monaten und Jahren nochmal verdichtet haben. Warum es viel diskutiert wird, ob wir hier jetzt wirklich von Faschismus sprechen oder nicht, ist, dass natürlich Faschismus immer auch anders auftritt. Das heißt, wir erwarten die alte Nazi-Zeit, die wiederkommt, Nationalsozialismus. Aber natürlich verändert sich Faschismus und auch faschistische Strukturen. Das heißt, die alten Strukturen werden sich nicht so wiederholen, sondern werden eben in neuem Gewand auftauchen, sodass man sehr schwer eben aufzeigen kann, was jetzt die gemeinsamen Merkmale sind.
1: Europa reagiert auf diese Entwicklungen allen voran mit Gesetzesentwürfen, die die Macht von Big Tech einhegen sollen. Etwa dem AI Act, dem weltweit ersten umfassenden KI-Regulierungsgesetz. Aber ist das genug? Hendrik Wagener sieht auch Journalismus und Wissenschaft in der Pflicht.
2: Journalistik und Wissenschaftler sollen diese Szenarios so deutlich wie möglich über das Fußlicht bringen. Ja, das ist sehr wichtig. Da wird viel Unsinn geschrieben, im Besonderen durch diese Tech-Milliardäre, die dann Voraussagen machen, sagen, ja, in 2027 wird 50% von den Arbeitnehmern keinen Job mehr haben, weil sie sind verfangen durch künstliche Intelligenz. Aber das sind nicht wirkliche Voraussagen.
1: Solche Aussagen sind Investitionsargumente verkleidet als Prognosen. Was politische Entscheidungen angeht, so bringt Sandra Wachter es auf den Punkt. Schnell ist nicht gleich besser. Gerade hier kann Langsamkeit der Schlüssel sein.
3: Ist schnell gleich gut? Nein, natürlich nicht. Ja, ganz oft, gerade im öffentlichen Bereich, geht es ja um hochpolitische Angelegenheiten. Wer darf zur Uni gehen? Wer muss ins Gefängnis gehen? Wer soll Krankenversicherung bekommen? Sollen wir den Nahverkehr ausbauen? Das sind ja alles politisch wichtige Entscheidungen, wo es verschiedenste Meinungen und Interessen gibt, die man beachten soll. Und der Gesetzgeber im wahrsten Sinne ist ja der Volksbeauftragte, der versuchen soll, alle diese Interessen fair auszugleichen. Das muss ein Unternehmen nicht. Ja. Die müssen ja nicht Rücksicht nehmen auf die weite Masse. Aber ein Gesetzgeber muss das eben schauen. Und die Wahrheit und das bestmögliche Mittel zu finden, das dauert. Man muss mal rausfinden, wo jeder steht und dann muss man versuchen, einen guten Mittelweg zu finden, dass auch alle mitgenommen werden. Das heißt, nur weil etwas langsamer ist, heißt das nicht, dass es schlechter ist. Das kann auch bedeuten, dass es wohl überlegt ist.
1: Langsam Entscheidungen treffen und überlegen, wie sich die auf Minderheiten auswirken. Demokratische Diskussionsprozesse führen. Das alles sind keine großen politischen Programme, aber vielleicht sind es die richtigen Antworten auf die Tech-Oligarchie, die angeblich unausweichlich ist. Eine der stärksten Waffen der Technokratiebewegung ist die Erzählung, dass es schon zu spät ist, sagt Sandra Wachter.
3: Das heißt, es ist natürlich geschickter zu sagen, Widerstand zwecklos. Die Technologie passiert uns. Das ist wie die Schwerkraft, dagegen kann man auch nichts machen. Du musst dich mit der Schwerkraft auch abfinden, finde dich mit KI ab. Das heißt, darum geht's. Das ist auch ein gewisser Narrativ, der ganz absichtlich so gestreut wird, um Glauben zu verbreiten, dass es sowieso schon verloren ist.
1: Das gibt Menschen das Gefühl, sie können nichts ausrichten. Sandra Wachter hält dagegen.
3: Was mir manchmal hilft, ist, dass der Grund, warum so viel Hype betrieben wird, ist, weil es ja scheinbar nicht so gut läuft, nicht? Um ein zynisches Beispiel zu geben, nicht? Also wenn man sich bestimmte andere Branchen anschaut, nicht Luxusgüter, die müssen nicht unbedingt so viel Werbung betreiben, weil Leute es einfach haben wollen. Mit KI bin ich mir gar nicht so sicher, ob sie Leute wirklich haben wollen. Und man sieht ganz stark, dass sich ein richtiges Backlash breit macht, dass Leute ein bisschen sagen, es ist eigentlich nichts für mich, es ist eigentlich

wirklich bringt mehr Ärger, als dass es mir was Gutes tut. Und je mehr Gegenwind kommt, umso mehr wird der Narrativ in die Gegenrichtung gespannt. Es ist ein bisschen so wie ein Pendel, das hin und her geht. Je mehr Leute dagegen drücken, desto mehr fängt die

0: zumindest festhalten und weiter pushen und weiter diese Öffentlichkeitsarbeit machen, um Leuten zu sagen, wir sind nicht alleine. Es gibt viele, viele Leute, die kritisch darüber nachdenken. Und es geht darum, sich zu vernetzen, um sich wieder stärker zu fühlen, um auch irgendwie Solidarität in Nummern zu finden.
1: Auch für Anna Puzio liegt die Antwort auf Silicon Valley-Autoritarismus in der Vernetzung und Solidarität.
2: Beziehungen und Gemeinschaft, also dass es weg von der Isolation kommt, sondern Gemeinschaft wieder gestärkt wird. Das haben wir jetzt ein bisschen begonnen, indem wir Europa oder die EU versuchen, den USA gegenüberzustellen, also auch die Ländergemeinschaft, die Staatengemeinschaft zu fördern. Das ist sehr wichtig, aber auch im zwischenmenschlichen Bereich. Das hatte zum Beispiel Hannah Arendt damals über den Nationalsozialismus gesagt, dass besonders isolierte Menschen sich von Ideologien angezogen fühlen. Und vielleicht ist das auch ein wichtiger Aspekt, dass uns Social Media oft eher trennt als verbindet.
1: Hannah Arendts Diagnose ist 75 Jahre alt und klingt doch erschreckend aktuell. Isolation als Einfallstor für Ideologie und Gemeinschaft als Gegenmittel. Das ist keine naive Antwort auf Milliarden von Dollar und globale Plattformen, sondern vielleicht die einzig richtige. Technologie gestalten, statt gestaltet zu werden. Demokratie jeden Tag neu verhandeln und nicht aufhören, laut zu sein, auch wenn antidemokratische Mächte derzeit das Mikrofon haben.
3: Raphael Gindl war das mit einer Matrix-Recherche über die Tech-Autokraten im Silicon Valley. Das war Ö1 Matrix mit mir, Irmi Wutscher. 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
1: Willkommen zu einem Konzert, das beim heurigen Grafenegg-Festival aufgenommen wurde. Am 22. August. Tonmeister vor Ort war Christian Gortz und Aufnahmeleiter Gyeong Ju-jae. Heuer, das war ein Jahr, in dem gefeiert wurde, nämlich 20 Jahre Grafenegg. Auf der Startseite des Festivals wird dem Hausherrn Rudolf Buchbinder dafür gedankt, mit folgenden schönen Worten. Rudolf Buchbinder hat Grafenegg zu einem weltweit beachteten Leuchtturm der Musik gemacht. Im Sommer 2026 sagen wir ihm dafür Danke und blicken voller Respekt auf das, was er geschaffen hat. Einen Ort für das Schöne, für inspirierende Begegnungen und bleibende Erinnerungen. Ein Ort, an dem die Musik auf höchstem Niveau erlebbar ist. Dieses Jahr machte Rudolf Buchbinder sein Grafenegg, den Wolkenturm und den neuen Saal zu einem Hotspot für die international bekanntesten Musiker und Musikerinnen. Zuletzt auch mit der Sängerin Asmik Grigorian oder mit den Wiener Philharmonikern unter Tugan Sokiev. Allein das noch kommende Schlussprogramm liest sie schon beeindruckend. Am 5. September wird nachmittags um 15.30 Uhr Alexandre Kantorow einen Klavierabend geben. Abends dann, als Sahnehäubchen, Yuja Wang mit dem Mahler Chamber Orchestra. Am Sonntag, dem Finaltag des Festivals, gibt es um 11 Uhr die 12 Cellisten der Berliner Philharmoniker zu erleben. Abends um 19 Uhr dann wieder der Gastgeber, der Pianist Rudolf Buchbinder, mit Werken von Cimarosa und Mozart und dem Orchestra Giovanile Luigi Cherubini. Und bei Rudolf Buchbinder bleiben wir gleich. Er meint zu seinem Grafenegg auf der Homepage, bei uns geht man nicht über den roten Teppich, sondern über den grünen Rasen. Und das bereits seit 20 Jahren. Am 22. August standen zwei große, berühmte Werke auf dem Programm in Grafenegg im Wolkenturm. Zu Gast war das Rotterdam Philharmonic Orchestra unter ihrem aktuellen

den Chefdirigenten Lahav Shani. Solist an dem Abend war Rudolf Buchbinder. Zur Eröffnung das erste Klavierkonzert in D-Moll von Johannes Brahms. Beim Erschaffen, beim Ringen um die bestmöglichen Lösungen konsultierte der Mitte-30-jährige Brahms immer wieder seinen Freund, den Geiger und Dirigenten Josef Joachim. Die Briefe klingen dann so. Tausend Dank, dass du den ersten Satz so freundlich und genau angesehen hast. Ich habe schon recht viel von deinen schönen Bemerkungen gelernt. Im Januar muss ich jedenfalls einmal länger bei dir sein. Ich sehne mich schon ordentlich danach. Schimpfe und streiche in dem Satz, was dir gefällt. Herzlich, dein Johannes. Dieses Konzert, das im Laufe der Zeit immer beliebter und bekannter wurde, hatte es bei den ersten Aufführungen noch schwer. Brahms steckte den ersten großen Misserfolg seines Lebens ein, 1859 in Leipzig. Die Musiker und der Konzertmeister David blieben völlig ungerührt. Das Publikum in Leipzig störte durch Zischen. Brahms schrieb danach: Trotz alledem wird das Konzert noch einmal gefallen. Wenn ich seinen Körperbau verbessert habe, ich glaube, es ist das Beste, was einem passieren kann. Ich versuche ja erst und tappe noch. Recht hatte er, das Konzert ist von einer mitreißenden Schönheit. Rudolf Buchbinder jetzt als Solist. Er spielt mit Begeisterung, Klangfülle und viel Werf. Dazu das Rotterdam Philharmonic Orchestra unter Lahav Shani. Das D-Moll-Klavierkonzert von Johannes Brahms hat 3 Sätze. Einen großen ersten, maestoso, poco più moderato, danach das Adagio und zuletzt das Rondo, allegro, non troppo.

Johannes Brahms, Klavierkonzert Nummer 1 in D-Moll, Opus 15, Solist am Klavier Rudolf Buchbinder, dazu das Rotterdam Philharmonic Orchestra unter Lahav Shani. Es folgte an diesem 22. August in Grafenegg ein weiterer Klassikmeilenstein, die Eroica von Ludwig van Beethoven. Die Geschichte ist vielen bekannt, dass Beethoven in der ersten Begeisterung für die Werte der neuen Französischen Republik diese dritte Symphonie in S-Dur Napoleon widmen wollte, damals noch erster Konsul. Beethoven änderte allerdings seine Widmung, als er die Werte Freiheit, Gleichheit, Brüderlichkeit verraten sah durch die Krönung Napoleons zum Kaiser. Das Autograph ist leider nicht mehr erhalten, nur eine von Beethoven überprüfte Abschrift vom August 1804, die sich heute im Besitz der Gesellschaft der Musikfreunde befindet. Auf deren Titelblatt stand ursprünglich Sinfonia Grande intitolata Bonaparte, große Symphonie mit dem Titel Bonaparte. Die letzten beiden Worte wurden von Beethoven ausradiert, sie sind aber noch lesbar. Er widmete dann die Eroica kurz vor ihrer Veröffentlichung einem Helden, auf Deutsch heroische Symphonie, komponiert, um die Erinnerung an einen großen Mann zu feiern. Man nimmt an, es handelt sich bei dem großen Mann um den Prinzen Louis Ferdinand von Preußen, selbst auch Komponist, der im Oktober 1806 mit erst 24 Jahren gefallen war. Beethoven komponierte mit seiner Eroica Satz für Satz einen Klassik-Hit nach dem anderen. Hier jetzt das Rotterdam Philharmonic Orchestra unter Lahav Shani aus dem Wolkenturm in Grafenegg 2026. Die dritte Symphonie in S-Dur von Ludwig van Beethoven, seine Eroica. Vier Sätze. Erster Satz Allegro con Brio, danach Marcia Funebre, ein Trauermarsch, dann das elektrisierende Scherzo und zuletzt das finale Allegro molto, ein Variationssatz zu einem Thema aus einem Beethoven-Ballett.

Beethovens Eroica, Symphonie Nummer 3 in S-Dur mit dem Rotterdam Philharmonic Orchestra unter der Leitung von Lahav Shani. Aufgenommen beim Grafenegger Festival 2026. Noch ein paar Worte zum Orchester. Am 10. Juni 1918 gründeten in den Niederlanden Musiker aus Rotterdam eine Genossenschaft von Berufsmusikern zur gemeinsamen Kunstausübung. Diese Musiker des Anfangs waren oft noch in Kinos oder Restaurants angestellt. Aber um hochwertige symphonische Musik zu spielen, kam man zunächst einfach ohne Bezahlung zusammen. Die ersten Konzerte fanden dann in privatem Rahmen statt, vor geladenen Gästen. Erst ab Mitte der 1920er Jahre wurde das Orchester von der Stadt subventioniert und die damals 40 Orchestermitglieder bekamen Teilzeitanstellungen. Hier ist jetzt Ihre Zugabe vom 22. August aus Grafenegg von Johann und Josef Strauss.

Pizzicato Polka Opus 234 von Johann Strauss Sohn und Josef Strauss. Das Rotterdam Philharmonic Orchestra unter Lahav Shani. Das war ein Konzertabend aus Grafenegg 2026 mit dem Rotterdam Philharmonic Orchestra unter ihrem aktuellen Chefdirigenten Lahav Shani. Auch das erste Stück hier aus dem Studio kommt aus Grafenegg, nämlich aus einer Aufführung aus dem Jahr 2015. Wir hören eines der stimmigsten und elegantesten Klaviertrios aus der deutschen Romantik, nämlich das Nummer 1 in D-Moll von Felix Mendelssohn Bartholdy. Das Leipziger Publikum hatte schon auf ein großes Kammermusikwerk ihres Mendelssohn gewartet, ihres Kapellmeisters. Das zum Spielen relativ anspruchsvolle Trio ließ sich vom Verlag Breitkopf und Hertel aber schwer ins Ausland verkaufen. Das galt sowohl für das, Zitat, ignorante Publikum in London, als auch für Paris, denen es zu gelehrt war, um dankbar zu sein. Für Schumann jedenfalls war das D-Moll-Trio von Mendelssohn eine Offenbarung. Der nie neidische Schumann schrieb darüber und über den Kollegen Mendelssohn im Allgemeinen seinen berühmten Satz: Mendelssohn sei der Mozart des 19. Jahrhunderts, der hellste Musiker, der die Widersprüche der Zeit am klarsten durchschaut und zuerst versöhnt. Wir hören das D-Moll-Klaviertrio Nummer 1 von Felix Mendelssohn Bartholdy jetzt mit Rudolf Buchbinder am Klavier, Geige Albena Danailova und Cello Tomasz Varga. Vier Sätze, Molto Allegro Agitato, dann das ruhige Andante, das leichte Scherzo und zuletzt das leidenschaftliche Finale, Allegro assai appassionato.

Eine Aufnahme aus Grafeneck vom 16. August 2015. Felix Mendelssohn-Bartholdy, sein Klaviertrio Nummer 1 in D-Moll mit Rudolf Buchbinder Klavier, Albena Danailova Violine und am Cello Tomáš Varga. Zurück zum Rotterdam Philharmonic Orchestra und einer Aufnahme mit Yannick Nézet-Séguin, der zwischen 2008 und 2018 vor Chani noch Chefdirigent war. Wir hören einen Konzertsatz von Louis Spohr aus dem Jahr 1808, also vom jungen Spohr, der damals 24-jährig schon einen Namen als Geigenvirtuose hatte. Die Musik von Spohr ist oft wohltuend und freundlich, so wie auch seine Autobiografie meist gut gelaunt und fast immer fröhlich ist. Letzten Endes wurde Louis Spohr zu seinen Lebzeiten zum bekanntesten deutschen Komponisten in dieser Zwischenzeit, dem Zwischenland nach Beethoven und bevor die Romantik so richtig losging. Wer seine Erinnerungen liest, große Strecken davon sind auch im Internet, bekommt einen lebendigen Eindruck von dem Wien, in dem auch Beethoven lebte. Sogar ein Hochwasser des Flusses Wien, an dem Spohr in einem Haus mit seiner Familie lebte, beschreibt er anschaulich. Und wie wichtig es ihm war, seine Geige noch schnell aus dem Theater zu holen. Hier jetzt der dritte Satz, das Rondo aus dem ersten Klarinettenkonzert in C-Moll von Louis Spohr. Solist Andreas Ottensamer, dazu das Rotterdam Philharmonic Orchestra, das heute hier im Zentrum stand, unter Yannick Nézet-Séguin.

0: Andreas Ottensamer mit dem Rondo, dem dritten Satz aus dem Klarinettenkonzert in C-Moll Opus 26 von Louis Spohr. Dazu das Rotterdam Philharmonic Orchestra unter Yannick Nézet-Séguin. Das war ein Abend aus Grafeneck. Technik heute hier Manuel Radinger und Stefanie Marotaner sagt auf Wiederhören.
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2: Haydn und die Jazz ist der Titel eines Konzerts, das am 13. September auf Schloss Atzenbruck in Niederösterreich stattfindet. Jazz, das bedeutet in alter Wiener Musikermundart schlicht die Jazzband oder Partie. Und das sind hier Peter Havlicek, Bertel Mayer, Emily Stewart und Peter Rosmanit. Auf dem Programm steht eine spezielle Mischung aus klassischer Musik, Wiener Mundart und Jazz-Improvisation. Von der Jazz begleitet, liest und singt der Schauspieler Cornelius O'Bonnia Gedichte des schottischen Nationaldichters Robert Burns. Es sind freie und ins Wienerische übertragene Interpretationen von Joseph Haydns Vertonungen dieser Gedichte.
3: Ein Flederbusch sollte mein Schatzel sein, der lila Trost im Frühjahr blüht. Ich quartiert mich dort als Vogelein, bin ich vom langen Fliegen müd.
2: Mit Kontragitarre, Mundharmonika, Violine und Perkussion werden Haydns Originale aus dem 18. Jahrhundert in die Gegenwart geholt. Ein Crossover-Konzert im Rahmen der Herbst-Schubertiaden auf Schloss Atzenbruck. Haydn und die Jazz am Sonntag, den 13. September um 16 Uhr. Jetzt nach Vorarlberg. Von vier Generationen einer orientalisch-jüdischen Familie erzählt Mona Yachir in ihrem Roman »Vier Tage – Eine nahöstliche Tetralogie«. Am 10. September ist die Autorin für eine Lesung mit Gespräch im Jüdischen Museum Hohenems zu Gast. Geboren 1954 in Bagdad, floh sie mit ihrer Familie 1970 in den Iran und wanderte von dort nach Israel ein. Ihr Roman beginnt 1918 in Mosul.
4: Al-Bab al-Ali, die hohe Pforte, telegrafierte, dass englische Truppen nach Mosul marschierten. Der Sultan protestierte zwar, damit werde das Waffenstillstandsabkommen verletzt. Doch wen kümmerte in diesen gottlosen Zeiten der Sultan? Schon bald erhielt Khalil Bey ein weiteres Telegramm mit dem Befehl, die Militär- und Zivilverwaltung unverzüglich nach Istanbul zu verlegen.
2: Als Mosul eingenommen wird, muss der Arzt Hayim sich entscheiden, ob er mit seiner Familie in der Stadt bleibt. In den folgenden Kapiteln treffen wir seine Tochter in Tel Aviv, seine Enkelin zu Beginn des Yom Kippur-Krieges und schließlich seinen Enkel in Istanbul. Vier Tage, vier Generationen, vier Welten. Mona Yachir liest am Donnerstag, den 10. September, im Jüdischen Museum Hohenems. Beginn ist um 18.30 Uhr. Eine starke Stimme ist auch auf unserer Ö1-CD des Monats September zu hören. Erika Pluha. Für die Ö1-Sendung Du holde Kunst hat sie eine sehr persönliche Auswahl an Gedichten von Rainer Maria Rilke getroffen und eingelesen. Der österreichische Lyriker sei ein für sie wichtiger und ihr Leben begleitender Autor, sagt Pluha.
5: Das Karussell. Mit einem Dach und seinem Schatten dreht sich eine kleine Weile der Bestand von bunten Pferden, alle aus dem Land, das lange zögert, ehe es unter.

0: geht. Zwar manche sind an Wagen angespannt, doch alle haben Mut in ihren Mienen. Ein böser roter Löwe geht mit ihnen und dann und wann ein weißer Elefant.
1: Begleitet werden die Rilke-Gedichte von zeitgenössischen kammermusikalischen Stücken, gespielt vom Wiener Bohème-Quartett. Unsere Ö1-CD des Monats September. Erika Pluha liest Rainer Maria Rilke. Erschienen in der Edition Ö1.
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3: Guten Abend zum Nachtjournal, das sind unsere Themen. Gutscheine statt Geld für Kinder. Nach 10 Verhandlungen liegt jetzt ein Entwurf für eine neue Sozialhilfe vor. Wieder drohen Engpässe bei der Gürtelrose-Impfung. Und Verständnis, aber auch Verunsicherung löst das Sparprogramm bei VW aus. Das Wetter wird morgen teilweise unbeständig und windig. Am Mikrofon begrüßt Sie Rosanna Zara. Schon nächstes Jahr könnte eine neue Sozialhilfe in Kraft treten. Die lang erwartete Reform kommt jetzt in die Gänge. Das Sozialministerium hat einen Vorschlag auf den Tisch gelegt. Geplant ist eine österreichweite Vereinheitlichung und mehr Sachleistungen statt Geldzahlungen für Kinder. Andreas Jalli berichtet.
4: In Österreich beziehen mehr als 200.000 Menschen Sozialhilfe, eine staatliche Mindestsicherung für Personen in Notlage. Für Alleinstehende beträgt der maximale Richtsatz derzeit rund 1.230 Euro pro Monat, für Paare etwa 1.700 Euro. Dazu kann es noch Zuschläge fürs Wohnen geben sowie Bezüge für Kinder. Das Sozialministerium hat nun eine Neuregelung der Sozialhilfe erarbeitet.
5: Wir haben einen Entwurf jetzt in Abstimmung.
4: Sagt Sozialministerin Corinna Schumann, bleibt aber noch recht vage über die konkreten Pläne. Es gehe aber um eine grundlegende Reform. Eine konkrete Änderung zeichnet sich aber schon ab. Die Sozialministerin schlägt nun vor, bei den Kinderzuschüssen statt bestimmter Geldleistungen eine Art Gutscheine einzuführen.
5: Wir werden bei der Armutsbekämpfung und Absicherung von Kindern in dem Entwurf stärker auf Sachleistung setzen.
4: Corinna Schumann sagt aber auch, das sei erst ein Entwurf und muss noch in der Koalition und mit den Ländern abgestimmt werden.
3: Gute Nachrichten gibt es für die Gläubiger von Ex-FPÖ-Generalsekretär Walter Maischberger, darunter allen voran die Republik Österreich. Es gibt Geld zurück. Mehr als 2 Millionen Euro, die jahrelang in Liechtenstein eingefroren waren, sind jetzt freigegeben. Hintergrund ist die Buwok-Affäre. Beate Tomasowitsch berichtet.
6: In der Causa Buwok wurde Ex-FPÖ-Generalsekretär Walter Maischberger im Vorjahr rechtskräftig verurteilt. Die in der Causa geflossene Provision von 9,6 Millionen Euro hat die Republik nach dem Urteil zurückgefordert. Jetzt fließen zumindest rund 2 Millionen Euro aus den Liechtensteiner Konten von Maischberger an die Gläubiger. Allen voran die Republik Österreich. Maischberger soll 5 Konten in Liechtenstein gehabt haben. Darunter auch die Konten mit den Namen Karin und Nathalie, auf die die Provision aufgeteilt worden sein soll. Seit Juni 2023 ist Maischberger im Privatkonkurs. Der Insolvenzverwalter hat gleich danach versucht, die eingefrorenen Liechtensteiner Konten freizubekommen. Im Mai, also fast 3 Jahre später, hat ein Liechtensteiner Gericht schließlich entschieden, die Konten freizugeben. Laut Standardbericht steht das Geld zur Ausschüttung an die Gläubiger bereit.
3: Seit dem Vorjahr ist die Impfung gegen Gürtelrose in Österreich kostenlos für Menschen ab 60 und für Risikogruppen. Die Nachfrage ist groß, so groß, dass es zu Engpässen kommt. Immer wieder gab es in der Vergangenheit Meldungen, dass es zu wenige Impfdosen gibt. Und die Lage, die bleibt weiter herausfordernd, berichtet Eva Haslinger.
7: Die Gürtelrose oder Herpes Zoster ist eine sehr schmerzhafte, unangenehme Krankheit. Dementsprechend groß ist auch der Run auf die kostenlose Impfung, die seit dem Herbst des Vorjahres angeboten wird. Die Beschaffung ist aber nicht immer ganz einfach. Gerhard Sotter, Geschäftsführer der Bundesbeschaffung GmbH.
8: Die Nachfrage ist enorm und kann von der Produktion, nicht von der Beschaffung, von der Produktion derzeit nicht in diesem Ausmaß zur Verfügung gestellt werden.
7: Die Impfung werde sehr gut angenommen, was für Gesundheitsstaatssekretärin Ulrike Königsberger-Ludig von der SPÖ eine gute Nachricht ist.
9: Natürlich wollen wir damit auch auf der einen Seite die Durchimpfungsrate erhöhen, auf der anderen Seite Menschen vor schweren Krankheiten schützen und natürlich auch unsere Systeme entlasten.
7: Bei anderen Impfungen, etwa Influenza, Covid-19 oder Pneumokokken, rechnet man im Gesundheitsministerium nicht mit Engpässen.
3: Europas größter Autobauer, der deutsche Volkswagen-Konzern, wird grundlegend umgebaut. Weitere

0: 50.000 Stellen werden gestrichen, die Zahl der Modelle wird zusammengestutzt. Die Reaktionen auf dieses gestern Abend vom Aufsichtsrat beschlossene Sparpaket fallen gemischt aus, wie Michael Fröschel berichtet.
1: Während Betriebsrat und Gewerkschaft zufrieden sind, dass über die Schließung von 4 VW-Werken erst nächstes Jahr entschieden wird, zeigen sich die Bürgermeister der betroffenen Städte besorgt, wie Hannovers Oberbürgermeister Belit Onay.
2: Die Unsicherheit wird fortgesetzt. Die Schließungen sind zwar erstmal vom Tisch, aber gleichzeitig gibt es keine klaren Perspektiven.
1: 50.000 Stellen werden bei VW in den kommenden Jahren weltweit gestrichen, davon wahrscheinlich die Hälfte in Deutschland. Wo genau, darüber wird erst verhandelt. Außerdem will VW die Zahl der Automodelle und Varianten halbieren und weniger investieren. Das alles soll die Kosten drücken. VW-Chef Oliver Blume bezeichnet den Sparbeschluss des Aufsichtsrats als starkes Signal für die Zukunft des Konzerns.
0: In Zürich sind gestern die IG-Nobelpreise vergeben worden. Sie sind das skurrile Gegenstück zu den Nobelpreisen. Insgesamt 10 wissenschaftliche Arbeiten wurden ausgezeichnet. Was die Preisträgerinnen und Preisträger gemeinsam haben, ihre Arbeit könnte nicht kurioser sein, wie Mavi Michelic und Miriam Steiner berichten.
3: Mit dem IG-Nobelpreis ausgezeichnete Forschungen regen erst zum Lachen und dann zum Nachdenken an. So ging der Preis heuer etwa in der Kategorie Bodenforschung an ein Experiment, bei dem mehr als 2000 Unterhosen vergraben wurden. Das Ergebnis: in Bioböden steckt viel mehr Leben. Die Unterhosen zersetzen sich dort umso schneller. Das Forschungsteam nahm die Auszeichnung singend entgegen. Eine Hymne auf die Baumwollunterhose. Außerdem gewürdigt wurde eine Anleitung zum richtigen Nasenputzen sowie eine Studie über Körpergerüche von Babys und Teenagern. Neu war der Austragungsort der traditionell kuriosen Veranstaltung. Nach 35 Jahren in den USA fanden die IG-Nobelpreise heuer in Zürich und damit erstmals in Europa statt.
0: Und jetzt noch zum Sport. Daniel Kulowitz fasst das Wichtigste des Tages zusammen.
4: Im österreichischen Fußballcup haben zwei Bundesligisten heute keine Mühe gehabt, die dritte Runde zu erreichen. Ried gewinnt beim oberösterreichischen Club Wallern 5:1 und Altach schlägt Bischofshofen 7:0. Hertha Wels gewinnt 1:0 in Kapfenberg und Schwarz-Weiß Bregenz setzt sich nach einem 0:0 beim FAC letztlich im Elfmeterschießen durch. In der Frauen-Champions League hat die Wiener Austria ein Hammerlos gezogen. Bayern München, Juventus Turin oder Inter Mailand kommen allesamt nach Wien. Auswärts geht's gegen Chelsea, Benfica oder Man City. Eine Stufe drunter in der Europacup-Quali haben die Sturm Graz-Frauen mit Wolfsburg einen Kracher erwischt. Die St. Pöltnerinnen treffen auf Malmö. Bei der Spanien-Radrundfahrt Vuelta hat Felix Gall seinen Edelhelfer verloren. Gregor Mühlberger musste nach einem Sturz heute aufgeben. Felix Gall rollt mit dem Hauptfeld ins Ziel und bleibt Gesamtdritter mit 2 Minuten Rückstand. Der Tagessieg geht an den Belgier Van Aert. Und bei den Formel-1-Trainings in Monza war Mercedes-Pilot George Russell heute mit Bestzeit unterwegs, knapp vor Ferrari-Mann Leclerc und WM-Leader Antonelli. Vierter wurde Weltmeister Lando Norris. Morgen steigt das Qualifying ab 16 Uhr.
0: Und zum Abschluss noch zu den Wetteraussichten, die hört Daniel Schlager.
5: Immer noch 27 Grad jetzt am Karlsplatz in Wien, in Enns oder Bad Radkersburg. Nur 14 Grad melden Lunz oder Radstadt. Morgen scheint die Sonne nur zeitweise und am Vormittag kann es besonders vom Bodensee bis Niederösterreich etwas regnen, später im Bergland und im Süden. Wind aus Nord bis West lebt zum Teil kräftig auf und es gibt große Temperaturgegensätze, von Nord nach Süd 20 bis nahe 30 Grad. Am Sonntag dann sonniges Spätsommerwetter, nachhaltig kühler und ansatzweise herbstlich wird es Mitte nächster Woche.
0: Das war das Nachtjournal mit Rosanna Zara. Verbringen Sie noch einen angenehmen Freitagabend.
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7: Wir müssen unsere Wirtschaft in vielen Bereichen umbauen in Richtung einer ökologischen Ökonomie. Je früher wir damit beginnen, desto weniger wird es uns kosten, ist Sigrid Stagel überzeugt. Krisenfest lautet der Titel des neuen Buchs der Ökonomin. Ein Studiogespräch mit der Wissenschaftlerin des Jahres 2024 über die Energiewende, regenerative Landwirtschaft und gesellschaftliche Trägheit hören Sie in circa einer Viertelstunde. Davor denken wir mit Rüdiger Safranski über den menschlichen Geist im Schatten der künstlichen Intelligenz nach. Danach fügen wir Fun Facts aus der Kunstgeschichte zu einem Epochenüberblick zusammen. Und wir stellen Ihnen ein neues, wieder ausnehmend gelungenes Album von Kurt Wagners Band Lamb Chop vor. Jetzt gleich, da blicken wir zurück auf Deutschlands bleierne Zeit. Ein ehemaliges Gründungsmitglied der RAF, der Roten Armee-Fraktion, jener linken Terrororganisation, die weite Teile der Bundesrepublik Deutschland in den 1970er und 1980er Jahren in Angst und Schrecken versetzte, hat eine Autobiografie verfasst. Astrid Proll, die Architektentochter aus Kassel, die heute ein friedliches Leben als 79-jährige Pensionistin in Berlin-Kreuzberg führt, war allerdings nur kurze Zeit Teil des aktiven Kerns der RAF. Günter Keindelsdorfer hat mit der einstigen Terroristin gesprochen über ihr eben erschienenes Buch Zwischen Sturm und Stille, wie ich der RAF entkam.
8: Eine glückliche Kindheit, gibt sowas? Astrid Proll und ihr Bruder Thorwald hatten jedenfalls keine. In ihrem Kasseler Elternhaus, der Vater war Architekt, wurde viel gestritten, erinnert sich Astrid Proll.
9: Wenn sich Leute scheiden lassen, streiten sie sich immer. Wir hatten ein großes Haus, auf der einen Seite wohnte mein Vater, auf der anderen Seite meine Mutter. Mein Vater konnte sehr gut brüllen. Ich glaube, viele Männer brüllten damals. Mein Vater war Architekt und er brüllte immer auf seiner Baustelle.
8: Nach Jahren erbitterter Machtkämpfe zwischen den Eltern zerbrach die Familie in den frühen 60ern.
9: Ich war Scheidungskind. Meine Mutter verließ unsere Familie und ging nach San Francisco im sonnigen Kalifornien.
8: Ein unerhörter Vorgang in der Wirtschaftswunder BRD. Das Sorgerecht für die Tochter wurde Astrid Prolls Vater zugesprochen. Der schickte die Halbwüchsige in ein katholisches Internat in der Nähe von Kassel. Proll erinnert sich an eiskalte Schlafsäle und brutale Erziehungsmethoden. Nach einem Jahr flog die renitente Schülerin hinaus. Im nächsten Internat, es lag im Schwarzwald, entdeckt Astrid Proll ihre lesbischen Neigungen. Als die Leiterin des Mädchentrakts eine ältere Mitschülerin und sie in Flagranti erwischt, muss Proll erneut das Internat verlassen. Sie wechselt in die berühmt-berüchtigte Höttl-Schule nach Bad Aussee. Auch dort hält sie es nur ein Jahr aus. Astrid Prolls letzte Schulstation ist Bad Ischl, wo sie das Gymnasium als Externe besucht. Einer ihrer Mitschüler dort, der spätere FPÖ-Chef Jörg Haider. Lebhafte Erinnerungen an ihn hat die spätere Terroristin nicht.
9: Er war in meiner Klasse und er kam aus Bad Gäusern und war, glaube ich, Schulsprecher in der Zeit.
8: Man wird sich Astrid Proll in ihrer Teenagerzeit als unglückliche junge Frau vorstellen dürfen. Unangepasst, aufsässig, unkonventionell und dabei immer wieder auch verdammt einsam. Auch in Bad Ischl schafft die widerborstige Schülerin keinen Abschluss. Sie geht nach West-Berlin, um an der renommierten Lette-Schule eine Ausbildung zur Fotografin zu machen. Dort findet Astrid Proll Anschluss an die linke Szene. Sie verkehrt im Umfeld der Kommune 1. Sie demonstriert an der Seite eines berufslosen Bohemiers namens Andreas Bader gegen den Vietnamkrieg. Sie engagiert sich in einer Kampagne gegen die elenden Zustände in westdeutschen Fürsorgeheimen. In ihrer Autobiografie schildert Astrid Proll ihren Weg in die RAF als Geschichte einer schrittweisen Radikalisierung. Prolls Bruder Thorwald gerät schon früher ins Visier der Polizei. 1968 legt er, gemeinsam mit Gudrun Enslin, Andreas Bader und Horst Söhnlein, Brandsätze in zwei Frankfurter Kaufhäusern. Ein Akt des Protests gegen den Vietnamkrieg und den sogenannten Konsumterror. Kurz darauf werden die vier verhaftet. Astrid Proll besucht ihren Bruder und die anderen im Frankfurter Gefängnis. Bei dieser Gelegenheit lernt sie auch die schwäbische Pastorentochter Gudrun Enslin kennen.
9: Es ist alles sehr lange her und sie war einfach dankbar und froh, dass ich sie besuchte. Sie war so eine sehr kühle Intellektuelle, aber sehr freundlich. Also von heute aus würde ich sagen, sie war, ist natürlich immer so eine Mischung von vielen, aber sie war so der eigentliche Zugang für mich zu der späteren RAF.
8: Von da an vollzieht sich alles in atemberaubendem Tempo. Astrid Proll beteiligt sich an der gewaltsamen Befreiung Andreas Baders aus der Haft. Die junge Frau geht mit Bader, Enslin, Ulrike Meinhof und einer Handvoll weiterer Genossinnen und Genossen in den Untergrund. Die Rote Armee-Fraktion entsteht. Die Gruppe versteht sich als Teil der internationalen Stadtguerilla. Mit spektakulären Aktionen gegen den Staat und seine Institutionen will man eine revolutionäre Bewegung in Gang setzen. Ein Konzept, das furchtbar scheitert. Astrid Proll beteiligt sich an Banküberfällen. Sie flüchtet mit Gudrun Enslin und Andreas Bader nach Paris, später nach Italien. Sie robbt in einem Ausbildungslager palästinensischer Guerilleros durch den jordanischen Wüstensand und lernt den Umgang mit Schusswaffen. Wie sieht die einstige Terroristin ihre Jahre in der frühen RAF heute? War die Gruppe für sie auch so etwas wie eine Ersatzfamilie?
9: Sie kommen mit so ausgelutschten Begriffen wie Ersatzfamilie, so irgendwie absurd. Wir wollten doch das alles neu erfragen und jetzt kommen Sie mit solchen Begriffen. Okay, die frühe RAF, ich rede jetzt über die frühe RAF. Eine Ersatzfamilie war das nicht, aber vielleicht kann ich so beschreiben, als einen sehr engen Verbund, auf den man sich verlassen können musste und auch die anderen mussten sich auf die jeweilige Person verlassen. Und in diesem Sinne waren wir aufeinander angewiesen.
8: So gesehen war die RAF für Astrid Proll eher eine Art Peergroup. Eine Peergroup mit Kalaschnikows und jeder Menge Jimi Hendrix-Romantik. Anfang der 70er wird die damals 24-Jährige in Hamburg festgenommen. Proll kommt in Isolationshaft in die Justizvollzugsanstalt Köln-Ossendorf. Die Monate in Einzelhaft setzen ihr zu. Astrid Proll stürzt in eine tiefe Krise. 1973 wird sie aus gesundheitlichen Gründen aus der Haft entlassen. Sie flüchtet nach London. Dort ist der Dichter Erich Fried eine ihrer ersten Anlaufstellen.
9: Erich Fried habe ich sehr früh in der Londoner Zeit kennengelernt. Ich wurde ihm quasi vor die Tür gestellt. Er selber hatte keine Angst und er wusste genau, wie er mir helfen konnte.
8: Erich Fried hatte Geld und Kontakte und er nahm sie auch mal freundschaftlich in den Arm, erinnert sich Astrid Proll.
9: Sowas wusste der, ja. Dass man auch Liebe braucht und sowas, ja. Das ist schon unfassbar für einen Mann. Schon wirklich beeindruckend, wenn ich mich daran erinnere.
8: Heute lebt Astrid Proll zurückgezogen in Berlin-Kreuzberg. Die Öffentlichkeit meidet sie.
9: Verbringe heute eigentlich meine meiste Zeit im Fitnessstudio oder in meinem Fitnessstudio, ist ein Scheißwort, wie soll man, das hört sich so nach.
10: Was ist es denn?
9: Das ist eigentlich eine Turngemeinde, da gehen natürlich viele Ältere, da gehen auch Jüngere hin, da geht alles Mögliche hin, ganz Kreuzberg.
8: Auf die Jahre in der RAF blickt Astrid Proll heute mit ambivalenten Gefühlen zurück. Die Gewalt von damals sieht sie kritisch, die Wut auf das Unrecht aber, gegen das sie wie andere 68erinnen aufgestanden ist, diese Wut hält Proll bis heute für berechtigt. Abgeschlossen hat die einstige RAF-Frau mit ihrer Vergangenheit jedenfalls noch nicht. Ihre Erinnerungen verfolgen Astrid Proll bis heute.
9: Ich habe geschrieben Schlaflosigkeit. Ich schlafe schlecht. Schlaflos, ist wirklich wahr. Sie verursachten mir schlaflose Nächte.
8: Zwischen Sturm und Stille ist ein bemerkenswertes Zeitzeugnis, anschaulich, unpathetisch und über weite Strecken erstaunlich offen. Besonders stark ist das Buch dort, wo Astrid Proll und ihr Co-Autor Boris von Brauchitsch beschreiben, wie eine rebellische junge Frau Schritt für Schritt in ein terroristisches Milieu gerät und Jahre später wieder aus ihm herausfindet. Weniger überzeugend ist Prolls Auseinandersetzung mit der eigenen Verantwortung. Die Perspektive der Opfer bleibt auffällig blass, während die Autorin ausführlich schildert, was Illegalität, Haft und Verfolgung mit ihr selbst gemacht haben. So erzählt dieses Buch, wie schon der Untertitel verrät, vor allem eine Geschichte des Entkommens und nicht so sehr eine Geschichte der Reue. Die Rolle der öffentlich Reuigen lehnt Astrid Proll sowieso ab. Auch mit 79 lässt sich die zeitlebens Aufbegehrende nicht gern vorschreiben, wie sie auf ihr Leben zurückzublicken hat.
7: Zwischen Sturm und Stille, wie ich der RAF entkam. Dieses Buch von Astrid Broll, gemeinsam verfasst mit Boris von Brauchitsch, ist im Verlag Mattes und Seitz erschienen.

0: Die KI ist unter uns, als Therapeutin, Nachhilfelehrer, Fotografin und insgesamt als Instrument, um menschliche Arbeitskraft zu ersetzen. Ihre Rechenleistung bringt die Wissenschaften voran, hieß es lange. Nachdem KI-Modelle auch mal ausbrechen und Verbotenes tun, sind die Gefahren durch KI in den Vordergrund gerückt. Wenn es schlecht läuft, könnte man morgens aufwachen und nichts geht mehr. Angesichts solcher Aussichten klingt der Buchtitel »Die vierte Kränkung – menschlicher Geist im Schatten der künstlichen Intelligenz« wie ein minder wichtiges Thema. Aber der Autor heißt Rüdiger Safranski, ein Kenner der deutschen Geistesgeschichte mit über 20 veröffentlichten, teils preisgekrönten Werken. Der 81-jährige Philosoph nimmt den Aufstieg der künstlichen Intelligenz zum Anlass, sich grundlegende Gedanken darüber zu machen, was es in Zukunft heißt, ein Mensch zu sein. Sein Buch hat Brigitte Neumann gelesen.
1: Die Wissenschaften sind es. Sie stutzen den Menschen zurecht. Er will im Mittelpunkt stehen und die ganze Sache unter Kontrolle haben. Aber immer wieder fahren sie ihm in die Parade. Freud sprach von 3 Kränkungen. Die erste brachte Kopernikus dem Menschen bei. Er bewies, dass die Erde sich nicht im Zentrum des Alls dreht. Die zweite verursachte Darwin, der zeigte, dass Affe und Mensch die gleichen Vorfahren haben. Und die dritte Kränkung stammt von Freud selbst, der die Macht des Unbewussten erstmals benannte. Safranski nun fügt eine weitere hinzu.
2: Daran anknüpfend könnte man die KI die vierte Kränkung nennen. Das Bewusstsein, das sich souverän dünkt, wird nicht nur bedrängt vom triebhaften Unbewussten wie bei Freud, sondern vom Nichtbewussten der künstlichen Intelligenz, die menschliche Intelligenzleistung nachahmt und überbietet.
1: Die Rede ist von Intelligenzleistungen wie Rechnen, Kalkulieren, Kombinieren, für die der Mensch bislang dachte, so etwas wie Bewusstsein zu brauchen. Dabei ließe er außer Acht, schreibt Safranski, dass auch er vieles ohne Bewusstsein tue, quasi eine Teilzeitmaschine sei. Und genau deshalb hege er nun auch große Bewunderung für die perfektere Maschine, die künstliche Intelligenz. Eine Bewunderung, die Safranski unangebracht findet, denn der Mensch sei mehr als nur Logos. Aber was, und das ist die immer dringender geäußerte Frage, ist der Mensch denn noch, wenn die Maschine ihm alles abnimmt? Musik, Malerei, Fotografie, Filme drehen, juristische Schriftsätze schreiben, Röntgenbilder analysieren und vieles mehr. All dies scheint der tote Geist der Maschine schneller, billiger, perfekter hervorzubringen, als Menschen das je könnten.
2: Was dabei herauskommt, sieht den Erzeugnissen des lebendigen Geistes so täuschend ähnlich, dass der lebendige Geist in Versuchung gerät, am Computermodell des Geistes Maß zu nehmen und sich gar mit ihm zu verwechseln.
1: Menschen halten Chatbots für ihre Freunde. Die Therapeutenfunktion der KI ist die am häufigsten gefragte Funktion, schreibt Safranski. Vermissen die Menschen einander nicht mehr? Oder? Was fehlt der Maschine, um menschlich zu sein? Was hat der Mensch, was die ihn simulierende Maschine nicht hat? Die Antwort: Bewusstsein. Frage: Was ist das? Schwer zu sagen, meint Safranski.
2: Bewusstsein ist das große Mysterium des menschlichen Geistes. Vielleicht ist es auch das größte Wunder der Evolution.
1: Deshalb listet der Philosoph auf, was das geistige Innenleben des Menschen, das Bewusstsein, ausmacht. Wirklichkeitserfahrungen, Stimmungen, Gefühle, Körpergeschehen, Vorstellungen, Transzendenz. Das Wissen um die eigene Begrenztheit und Sterblichkeit, das Verhältnis zu sich selbst, die Spontaneität. All dies gehöre zur Welt des Ungenauen. Des Ambivalenten, schreibt Safranski, ist dafür in der effizienzgetriebenen und kriselnden Gegenwart kein Platz mehr? Läutet das Heraufdämmern der KI als perfekte Rechenmaschine das Ende des menschlichen Selbstwertgefühls ein? Wäre wirklich dumm, wenn es so kommt, meint Safranski. Denn?
2: Die KI versteht die Welt nicht und auch nicht das eigene regelgeleitete Operieren, weil es für sie keine Welt und kein Selbst gibt. Die KI hat kein Außen, aber auch kein Innen. Sie hat keine Ahnung von dem, was sie tut. Sie tut auch nichts. Sie prozessiert nur regelgeleitet. Physisch gesehen ist dieser Rechner

0: Prozess eine Abfolge elektrodynamischer Zustände in einem Feld von Komponenten, die den Stromfluss weiterleiten oder unterbrechen. Die Weiterleitung ist 1, die Unterbrechung 0. Solche Abfolgen liest die Maschine. Das ist ihr Alphabet.
1: Die Krux sei, schreibt Safranski wiederholt, dass die Sprache der KI unsere Sprache ist. Ihr Datenpool besteht aus unseren Worten, sodass wir nicht anders können, als diese Maschinenworte mit menschlicher Bedeutung aufzuladen. Bei jedem Kontakt mit der KI müsse diese Täuschung eigentlich bedacht werden. Aber Safranski ist pessimistisch, dass Skepsis und Distanz bei wachsender Gewöhnung an den Umgang mit der KI noch eine Rolle spielen werden.
0: Wenn aus dem Kommunikationsgeschehen die identifizierbaren Subjekte verschwinden oder nur vorgetäuscht werden, schwindet nicht nur das allgemeine Vertrauen, auch die Fähigkeit zur Verständigung bildet sich zurück. Es wächst das Misstrauen, weil wahr und falsch, das Lebende und das Tote sich kaum noch unterscheiden lassen.
1: Über Safranskis vierte Kränkung wäre noch sehr viel mehr zu sagen. Es ist ein selten gehaltvolles Buch. Und es ist anspruchsvoll. Ein Begriff, der heute auch als Schimpfwort benutzt wird. Nein, Safranski hat den Anspruch, dass seine Leser zu ihm aufschließen mögen. Und wenn dies Konzentration erfordert, dann wachsen eben die Synapsen. 3 Seiten an einem Abend war bei dieser Testleserin hier eine durchschnittliche Lesegeschwindigkeit. Am Ende jedoch konnte sie die Gegenwart ein wenig besser verstehen. Und das bedeutet, sich in ihr heimischer zu fühlen.
2: Die vierte Kränkung. Menschlicher Geist im Schatten der künstlichen Intelligenz. Dieses Buch von Rüdiger Safranski ist im Hansa Verlag erschienen.
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2: Im Kontextstudio am ORF Mediencampus darf ich nun Sigrid Stagel begrüßen.
4: Guten Tag.
2: Frau Stagel, Sie sind Ökonomin, haben in den USA studiert, forschen und lehren nach Stationen in Großbritannien, derzeit an der Wirtschaftsuniversität Wien zu nachhaltigem Wirtschaften, zu Energie- und Verteilungsfragen. In einer größeren Öffentlichkeit wurden Sie vor 2 Jahren bekannt, da wurden Sie zur Wissenschaftlerin des Jahres gewählt. An der Wiener WU haben Sie das Institut für ökologische Ökonomie gegründet, das Sie auch leiten. Wie man mit einer ökologischen Ökonomie unsere Wirtschaft verändern könnte, um unsere Zukunft zu sichern, das beschreiben Sie nun in einem Buch mit dem Titel Krisenfest. Klimawandel, Teuerung, Energieversorgung und soziale Ungleichheit, das sind die Krisen unserer Zeit, die meist als voneinander getrennte Probleme betrachtet werden. Für Sie, Frau Stagel, hängen diese Krisen aber zusammen. Daher müssen auch Ihre Lösungen zusammengedacht werden, sagen Sie. Sie selbst sind auf einem Bauernhof im Waldviertel aufgewachsen. Da ist naheliegend, dass das erste Kapitel von der Ernährung handelt. Dass Bioprodukte besser für die Menschen und für die Umwelt sind, das muss man heute nicht mehr lange erklären. Sie sind nur meist teurer als konventionell hergestellte Lebensmittel. Was daran liegt, schreiben Sie, Frau Stagel, dass konventionell hergestellte Produkte einen unfairen Wettbewerbsvorteil haben.
4: Denn gesellschaftlich, für die gesamte Volkswirtschaft betrachtet, ist die Bioproduktion günstiger als die Herstellung von konventionellen Lebensmitteln. Weil die konventionelle Produktion Schäden für die Umwelt verursacht, weil sehr kohlenstoffintensiv ist, Mineraldünger herzustellen, braucht sehr viele fossile Energieträger als Input und die haben keinen adäquaten Preis. Deswegen ist das Prinzip der Kostenwahrheit, das ein Grundprinzip der Volkswirtschaftslehre ist, nicht umgesetzt. Und deswegen kommt als falsches Signal im Supermarkt an, Bioprodukte sind teurer als die konventionell produzierten Lebensmittel. Ein weiterer Faktor, der dazu beiträgt, ist, dass die konventionelle Produktion sehr stark subventioniert ist. Das heißt, also wir zahlen für unsere Lebensmittel nicht nur im Supermarkt, sondern wir zahlen auch für unsere Lebensmittel als Steuerzahlerinnen. Und da ist es so, dass 82% der Subventionen aus der gemeinsamen Agrarpolitik in der EU für Fleischproduktion bezahlt werden. Und damit wird eine Produktgruppe, die sehr kohlenstoffintensiv ist, die sehr energieintensiv in der Herstellung ist, künstlich günstig gemacht wird. Und deswegen wird zu viel davon konsumiert, was uns übrigens dann gesundheitlich auch nicht gut tut.
2: Wenn man diese Kostenwahrheit nun herstellen würde, dann wären Bioprodukte relativ gesehen billiger als konventionelle. Die Konsumenten, die sich nicht schon jetzt bio ernähren, müssten aber

0: noch mehr Geld für ihre Ernährung ausgeben.
1: Ja, aber sie müssten nicht als SteuerzahlerInnen so viel für die landwirtschaftliche Produktion zahlen. Das heißt, also die Produkte würden vermutlich teurer werden, aber man könnte sich Steuern einsparen. Damit würde auch eine uralte Forderung der

0: Zentralisierte Landwirtschaftssystem ist systemisch ineffizient, sagen Sie. Und was wir brauchen, ist eine Umstellung auf eine regenerative Landwirtschaft. Kann das, Frau Stragel, freiwillig gelingen?
1: Es ist so ein Zusammenspiel aus auf der einen Seite klare Leitplanken vorgeben und auf der anderen Seite motivieren. Denn die meisten Menschen, die meisten wirtschaftlichen Akteure wollen einen positiven Beitrag zum System leisten. Insofern kann man sehr viel schaffen, indem man Menschen motiviert. Aber auf der anderen Seite ist es auch effizienter, wenn man klare Leitplanken vorgibt, um den Pfad zu beschreiben, den wir gemeinsam beschreiten müssen. Und das rechtzeitig zu tun, sodass wir rational vorausschauend agieren können. Wenn zum Beispiel ein Bauer einen Stall gebaut hat, den großteils kreditfinanziert hat, dann ist es natürlich jetzt für die nächsten 15, 20 Jahre schwierig zu sagen, na gut, ich stelle jetzt auf Gemüseproduktion um, weil die Kreditraten noch immer für diese Investition noch immer anstehen. In der Literatur nennt man das dann Stranded Assets. Das sind gestrandete Vermögenswerte, etwas, was man eigentlich in der Zukunft vermutlich nicht mehr nutzen können. Und die Leute bleiben aber mit den Krediten hängen. Das ist ein riesengroßes Problem. Deswegen ist es wichtig, frühzeitig einen klaren gemeinsamen Pfad in Leitplanken festzuschreiben, sodass sich alle darauf einstellen können, Unsicherheit rausnehmen, bei der nächsten Investitionsentscheidung die richtige Entscheidung treffen zu können.
0: In einem ganz konkreten Fall plädieren Sie für einen staatlichen Eingriff, nämlich für eine Zuckersteuer, genau gesagt für eine Extrasteuer auf Produkte, die besonders viel Zucker enthalten. In Deutschland wird über die Einführung einer solchen Zuckersteuer gerade eine heftige Diskussion geführt. In Großbritannien, wo Sie auch längere Zeit gelebt haben, hat diese Zuckersteuer bereits zu messbaren Erfolgen im Gesundheitswesen geführt, sagen Sie, weil die Hersteller ihre Produkte nämlich angepasst haben, um diese Steuer nicht zahlen zu müssen.
1: Das ist so ein klassisches Zusammenspielen von auf der einen Seite die Strukturen so ausrichten, dass man eher die gesunde, die nachhaltige Option uns erleichtert wird und günstiger gemacht wird und auf der anderen Seite schon noch die Wahlmöglichkeit lassen. Denn ich will natürlich niemanden verbieten, dass er zuckerhaltige Getränke oder Speisen zu sich nimmt. Aber es ist nachgewiesen, dass das Niveau von Zucker, auf dem man eingestellt ist sozusagen, das kann sich verändern. Und das hat man eben in internationalen Studien bemerkt, dass wenn man das langsam senkt und eigentlich nur durch den Preisanreiz signalisiert, man könnte sehr wohl noch die teurere Option, die mehr Zucker beinhaltet, kaufen, dann gewöhnen sich die Leute dran an ein niedrigeres Niveau, haben aber keine Wohlbefindensreduktion. Es gibt sogar die empirische Evidenz, das ist zwar nur eine Anekdote, aber ein österreichischer Lebensmittelhändler hat mir erzählt, die auch für den britischen Markt produzieren, ihre Eigenmarke, dass sie das Problem hatten, entweder sie produzieren mit der üblichen Zuckermenge für Großbritannien und müssen dann aber dort teurer verkaufen, oder sie reduzieren auch den Zuckergehalt für Österreich und Deutschland, haben sich dann für Letzteres entschieden und es ist niemandem aufgefallen. Das heißt also, es geht nicht darum, Menschen das Leben schwer zu machen, sondern im Gegenteil, es gesünder, es leichter zu machen, sich nachhaltig zu ernähren. Und da ist die Zuckersteuer eine mit empirischen Studien belegt, gute Option, wie man so ein bisschen angestoßen wird, angeschubst wird, Nudging nennt man das in der Literatur, angeschubst wird, die gesündere Option zu wählen.
0: Ihr Anliegen, Frau Stagel, ist ja darzulegen, dass wir Wirtschaft neu denken müssen. Wenn sie nicht ökologisch ist, ist sie auf lange Sicht auch nicht profitabel, sagen Sie. Und das zeigen Sie auch anhand unserer Energiegewinnung. In den letzten 10 Jahren sind die Gestehungskosten für Photovoltaik auf ein Zehntel gesunken und auch die Windenergie ist heute billiger als jene aus fossilem Gas, aus Kohle oder Atomenergie. Auch die Kosten für Speicher von Strom sind auf etwa ein Achtel heruntergerasselt. Trotzdem stockt in Österreich der Ausbau erneuerbarer Energien. Selbst das Argument, damit unabhängig von Problemen auf dem Weltmarkt oder der Weltpolitik zu werden, zählt nicht immer. Wie, Frau Stagel, bekommt man denn Menschen, die sich gegen Windmasten in ihrer direkten Umgebung wehren, mit ins Boot?
1: Das ist systemisch betrachtet, ist es völlig klar, das Umstellen auf Erneuerbare ist das Gebot der Stunde, vor allem für ein Land wie Österreich, wo wir kaum fossile Energievorkommen haben. Das heißt, wir behalten die Wertschöpfung im Land. Derzeit exportieren wir jedes Jahr Geld im Ausmaß von ungefähr 10 Milliarden Euro, weil wir fossile Energieträger von höchst dubiosen Regimen importieren. Das heißt, wir unterstützen die Wirtschaft in Russland, in Saudi-Arabien und so weiter. Das könnten wir bei uns behalten, in Oberösterreich, in Niederösterreich, in Tirol und auch in den

0: in Ländern, in Bundesländern, wo es noch keine Windräder gibt. Die entsprechenden Arbeitsplätze würden dann regional geschaffen werden. Und wir würden natürlich auch unsere CO2-Bilanz verbessern. Also insofern systemisch betrachtet ist es völlig klar. Nur das systemische Bild liefert noch nicht die Zustimmung am Boden sozusagen, also in den Regionen. Da muss man darum werben, dass man Zustimmung bekommt. Und da ist ein Fairness ein ganz ein wichtiger Aspekt. Wenn man das Gefühl hat, die eigene Gemeinde profitiert, ich kriege einen niedrigeren Strompreis, das sind einmal ökonomische Grundparameter. Ich habe auch eine sozialwissenschaftliche Begleitstudie für eine Bürgerenergiegemeinschaft im Bezirk St. Pölten in Honnoldstein gemacht und habe die Menschen befragt, warum sie Mitglied einer erneuerbaren Energiegemeinschaft geworden sind. Und die Reihenfolge war, naja, wir haben so viel, damit müsste man doch auskommen können. Also eher ein recht konservatives Argument, das aber natürlich für viele Regionen gilt. Ein zweites Argument war, der Preis soll stabil sein. Das heißt also, die Ausschläge aus vor allem aus 2022, wo die Energierechnungen sich für Haushalte teilweise verdreifacht haben, das war für viele Leute ein richtig großes Problem. Das wollen sie nicht. Sie wollen einen stabilen Preis, auf den sie sich verlassen können. Und das dritte Argument war dann, die dritte Begründung, warum sie Mitglied der Gemeinschaft geworden sind, war dann Klima- und Umweltschutz. Aber es gibt viele Gründe, weshalb erneuerbare Energie für Menschen in Österreich besser ist. Die Österreichische Energieagentur hat zum Beispiel berechnet, dass zwischen März und August die Gaspreissteigerungen aufgrund des Iran-Kriegs für Österreich 500 Millionen Zusatzkosten gebracht haben. Das heißt, da haben wir in Österreich nichts falsch gemacht, da hat niemand falsche Entscheidungen getroffen. Es ist aufgrund von geopolitischer Überwälzungen, haben wir diese negativen ökonomischen Kosten zu tragen. Das ist nicht resilient, das ist nicht nötig. Wenn wir die Technologie nicht hätten, wenn wir nicht wüssten, wie wir es besser machen, dann müssten wir es weiterhin akzeptieren, so wie in den letzten Jahrzehnten. Aber mittlerweile haben wir die Technologien und junge Menschen sind viel weniger skeptisch, beispielsweise neuer Windräder gegenüber. Die Ö3-Jugendstudie hat aufgezeigt, dass 83% der Jugendlichen dafür sind, nicht nur irgendwo Windräder aufzustellen, sondern sogar in ihrer Nähe.
1: Jetzt gibt es noch weitere große Brocken, die Mobilität etwa, da ist sehr viel Emotionalität mit im Spiel. Bauen und Wohnen, da müssen Häuser gedämmt werden, Beton wird sehr viel teurer werden, weil CO2-Steuer darauf fällig sein wird. Nicht so einfach, das zu bewältigen. Jetzt könnte man aber natürlich auch sagen, wir werden das schon hinbekommen, die Sache mit dem Umbau unserer Wirtschaft in Richtung einer ökologischen Wirtschaft. Das Problem ist nur, dass die Zeit drängt. Österreich setzt auf die Erreichung der selbstgesetzten Klimaziele für 2040 weiterhin auf Freiwilligkeit. Wie optimistisch, Frau Stagel, sind Sie denn, dass das in Österreich und auch weltweit funktionieren wird, dass wir rechtzeitig die Erderwärmung auf ein noch halbwegs erträgliches Maß begrenzen werden können?
0: Das Prinzip Hoffnung ist ja gar kein gutes Prinzip, sondern es geht darum, Strukturen so auszurichten, dass es allen wirtschaftlichen Akteuren leichter gemacht wird und klarer gemacht wird, wie man nachhaltig handeln kann und sollte. Ein Beispiel, wenn wir bei dem Klimagesetz bleiben. 2040 ist deswegen gesetzt worden, weil bis dahin vermutlich unser Klimabudget ausläuft. Das heißt, das Volumen an Emissionen, die wir nach den EU-Regeln in die Atmosphäre entlassen würden, sind vermutlich dann aufgebraucht. Das ist nicht ein überambitioniertes Ziel, das sich Österreich gegeben hat, sondern das ist deswegen, weil wir in der Vergangenheit nicht mehr reduziert haben. Wenn wir schneller reduzieren, dann können wir uns auch länger Zeit lassen. Physikalisch ist das egal, wann wir es in die Atmosphäre entlassen, aber das Volumen, es geht um die Menge. Wir haben schon ein Reduktionsziel bis 2030, das wir gemeinsam in Europa für die EU entschieden haben. Und für Österreich heißt das Ziel -48% bis 2030. Das heißt, das Ziel ist schon da. Die Verpflichtung ist aber, dass derzeit der Bund dafür verantwortlich ist. Es werden aber Entscheidungen über Bauordnung, Raumordnung, Verkehrsinfrastruktur teilweise in Ländern getroffen. Das heißt also, die Verantwortung liegt an einer Stelle, die Entscheidungen werden woanders getroffen. Und das muss das Klimagesetz regeln, sodass das zusammengebracht wird, dort wo Entscheidungen getroffen werden und damit Verantwortung übernommen werden kann.
1: Krisenfest, wie wir unsere Wirtschaft verändern können, um unsere Zukunft zu sichern. Dieses Buch von Sigrid Stagel ist soeben im Brandstätter Verlag erschienen. Ich sehe was, was du nicht siehst, und das ist Kunst. Mit diesem Buch gelang dem studierten Kunsthistoriker Jakob Schwertfeger 2023 sein erster

0: Bestseller. Er führte darin niederschwellig und humorvoll ins Reich von Albrecht Dürer und Frida Kahlo ein. Mit seiner Kunstcomedy hat der in Frankfurt lebende Autor ein ganz eigenes Genre entdeckt. Zuvor arbeitete er dort viele Jahre im Städel-Museum. Mittlerweile vermittelt er sein Wissen über Kunst als Stand-up-Comedian und Freestyle-Rapper, macht YouTube-Videos und Podcasts. Mit Punkt, Punkt, Komma, Strich, fertig ist die Kunstgeschichte, gibt Jakob Schwertfeger nun einen Überblick über wirklich alle Epochen der Kunst. Ein Beitrag von Maike Makaroth.
1: Ist Rokoko Kunst oder Kitsch? Ist die Renaissance Streberin der Kunstgeschichte? Oder ist Dadaismus Quatsch mit Qualität? Sein prägnanter Blick auf Kunstepochen und seine skurrilen Vergleiche machen den Unterschied. Jakob Schwertfeger bringt Entertainment und Kunst zusammen, indem er 1000 Jahre Kunstgeschichte humorvoll gegen den Strich bürstet. Von Romanik übers Mittelalter, von der klassischen Moderne bis zur KI-Kunst. Man lernt, dass es sinnvoll ist, sich vor gotischen Skulpturen auf den Boden zu legen. Oder dass sich Männer im 16. Jahrhundert mit Schamkapseln malen ließen, die aussahen wie ein erregierter Penis.
2: Bei Rubens sieht es aus, als hätte man mitten in einem Actionfilm auf Pause gedrückt. Nilpferd, hat das Maul offen, jemand rammt dem Speer rein, jemand anders wird von dem Nilpferd gerade platt getrampelt, da sind Pferde, die sich aufbäumen, denen die Augäpfel fast aus dem Kopf springen. Und dann hast du im Barock aber auch Stillleben, wo einfach nur Gegenstände auf einem Tisch stehen, irgendwie ein Weinglas und eine Taschenuhr und einfach ein ganz ruhiger Hintergrund und da passiert gar nichts. Das ist Kunst auf Valium, wohingegen irgendwie Rubens aussieht, als hätte man allen Beteiligten auf dem Bild 2 Liter Red Bull geimpft. Und diesen Gegensatz, das war mir irgendwie wichtig zu zeigen, dass der Barock eine Epoche war, die sehr viel inszeniert hat, sehr viel Prunk hatte. Dann schreibe ich so einen Satz wie Macht und Pracht, bis es kracht.
1: Der Kunsthistoriker vergleicht die Lichtführung in Mafiafilmen wie Der Pate mit den tiefen Schatten, die die Künstlerin Artemisia Gentileschi in der dramatischen Szene setzt, in der Judith Holofernes den Kopf abtrennt. So nah sind sich Mafia und Malerei selten gekommen, schreibt der Autor. Es gibt aber auch Kunst, die Jakob Schwertfeger partout nicht leiden kann, wie den gefeierten zeitgenössischen Künstler Jonathan Mese, dessen Ästhetik ihn einfach nur nervt. Umso mehr ärgert es ihn, dass in der Liste der 100 teuersten Kunstwerke nur eine Frau auftaucht, Frida Kahlo, und zwar ziemlich weit unten.
2: Bei der Recherche hat mich ein Werk komplett umgehauen, und zwar stammt das von der Künstlerin Georgiana Huden. Und die hat 1864 ein komplett abstraktes Bild gemalt. Man sagt sonst immer, das erste abstrakte Bild wäre von Kandinsky um 1910 gewesen oder ein paar Jahre früher von Hilma af Klint. Und die war einfach knapp 50 Jahre früher dran. Das passt überhaupt nicht in mein chronologisches Framework. Und Georgiana Huden hat an Geisterbeschwörungen teilgenommen. Und sie hat diese spirituellen Welten abstrakt gemalt. Die ist vollkommen unter dem Radar. Niemand kennt die. Und mir ging es darum zu zeigen, sehr, sehr viele Frauen, die leider nicht so berühmt sind, weil sie einfach systematisch jahrhundertelang unterdrückt wurden.
1: Für Schwertfeger wird Kunst zugänglich, wenn man sie aus der jeweiligen Zeit heraus betrachtet. Und heutzutage? Blockbuster-Ausstellungen sind wochenlang ausverkauft, enorme Warteschlangen, enormer Social-Media-Hype.
2: Für mich sind Museen wirklich Ruheorte. Ich bin da irgendwie ganz bei mir, spaziere da entspannt durch. Und ja, viele Ausstellungen sind sehr, sehr voll. Aber deswegen immer mein Tipp, geht in die Sammlung. In Wien sind ja unfassbare Sammlungen. Ja, Albertina, Kunsthistorisches Museum. Da kann man sich oft ziemlich frei bewegen. Für mich sind zum Beispiel dann so Künstler wie Jan Vermeer einfach ein absoluter Traum, weil diese Bilder eine Entschleunigung darstellen, die ja in unserer hektischen Zeit wirklich sich wie Urlaub anfühlt.
1: Punkt, Punkt, Komma, Strich, fertig ist die Kunstgeschichte, ist reich bebildert, kurzweilig, spielerisch und anregend. Jakob Schwertfeger versteht es, Wissenswertes über weltberühmte und unbekannte Künstlerinnen und Künstler raffiniert mit Funfacts zu kombinieren. So soll der englische Künstler William Turner die Farbe auf seinen Aquarellen mit Brotkrumen abgetupft haben. Solche Feinheiten muss man erst einmal finden. Viele Stunden suchte der Autor in der Frankfurter Nationalbibliothek in teils kiloschweren Wälzern nach Anekdoten, mit denen er vielleicht eingefleischte Kunstbanausen neugierig macht. mit seinem unkonventionellen

0: traditionellen Ansatz gelingt es ihm, Kunstgeschichte frei von elitärem Dünkel für ein breites Publikum verständlich einzuordnen.
1: Kunst und Museen sind ein elementarer Teil unseres Alltags. Ich finde es immer sehr nervig, wenn Museen bezeichnet werden als heilige Hallen, wo ich mir so denke, wie viel Respekt willst du eigentlich den Menschen vor Kunst machen? Das Kunsthistorische Museum in Wien, das ist ja schon ehrfurchtgebietend. Also diese Säulen, das ist ja einfach ein unglaublich beeindruckender Bau. In der Albertina war eine Ausstellung von Hermann Nitsch, bekannt für Blut, Exzesse, Gedärme, wirklich Tiere auszuweiden. Ehrlich gesagt, richtig ekliges Zeug. Dann gab es dort im Museumsshop Seidenschals mit Motiven von Hermann Nitsch, wo ich mir echt so dachte, wow, also willst du dir jetzt einen Tatort um den Hals hängen? Kunst lässt uns die Welt durch andere Augen sehen. Das macht uns empathischer, weil sie uns einfach weltoffener macht.
2: Punkt, Punkt, Komma, Strich, fertig ist die Kunstgeschichte. Dieses Buch von Jakob Schwertfeger ist bei DTV erschienen. Folgende Bücher haben wir Ihnen im Kontext heute sonst noch vorgestellt.
3: Zwischen Sturm und Stille. Wie ich der RAF entkam, von Astrid Proll, Verlag Mattes und Seitz. Die vierte Kränkung, menschlicher Geist im Schatten der künstlichen Intelligenz, von Rüdiger Safranski, Hansa Verlag. Sowie Krisenfest, wie wir unsere Wirtschaft verändern können, um unsere Zukunft zu sichern, Brandstätter Verlag.
2: Sigrid Stagel lautet der Name der Autorin dieses Buchs. 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Nun folgt Musik.
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2: Es kommt von der Band Lamb Chop und trägt den Titel Punching the Clown. Wer bei den Veröffentlichungen der aus bis zu 18 Mitgliedern bestehenden Band den Überblick behalten will, der tut sich schwer. Punching the Clown ist das 16. Studioalbum, dazu kommen eine ganze Reihe an Compilations und Live-Alben, die teils nur bei Konzerten der Band an Fans verkauft wurden. 34 Jahre gibt es Nashville's Most Fucked Up Country Band rund um Mastermind Kurt Wagner nun schon und sie vermag immer noch zu überraschen. Die ohnehin für ihren Minimalismus bekannte Band hat den Einsatz der Mittel nun auf das Allernotwendigste reduziert. Auf Kurt Wagners Bassbariton, ein von Justin Vernon von Bon Iver gespieltes Banjo, eine von Andrew Broder gezupfte Gitarre und auf 2 Chöre. Zäumen wir das Pferd von hinten auf. Die letzte Nummer des Albums, die ist ein Choral, der ganz wunderbar passt in diesen von Christopher Nolans Odyssee-Adaption dominierten Sommer. Kurt Wagner bricht von Nashville aus in die Welt auf, jede ihm wichtige Stadt wird besungen und er kehrt wieder nach Nashville zurück. Auch eine Art von Odyssee. No Chicago.

No Chicago vom neuen Lambjob-Album Punching the Clown. Aus österreichischer Sicht muss man sagen, leider auch No Vienna. Dabei haben Lambjob der Donaumetropole schon viele schöne Konzerte beschert. Nach einigen Platten mit Autotune vertraut Kurt Wagner nun völlig ungeschönt auf sein raunendes Organ und auf den London Choir und das Eau Claire Vocal Sextet. Die Chöre begleiten Wagner nicht, sie stehen mit ihm in lebhaftem Dialog. Sie sind meine neuen Buddies, wie damals das Autotune-Gerät, sagt er in einem Interview. To do.

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1: To Do von Lamb Chop. Als weitere Inspirationsquelle erwies sich ein alter Song aus dem Autoradio nur mit Banjo und Stimme eingespielt. Dabei ist Kurt Wagner gar kein Fan des Banjos. Sein Plan war daher, das Banjo cool und attraktiv zu machen. Dafür holte er sich die Bestbesetzung, Justin Vernon von Bon Iver. Klingt das Banjo nun cool? Aber ja, Stella.

0: Nähere Angaben zur Musik und zu den vorgestellten Sachbüchern finden Sie online im Ö1-Tagesprogramm. Das war Kontext mit Wolfgang Ritschl.
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2: Mit Rosanna Zara am Mikrofon. In Deutschland fahndet die Polizei mit Hochdruck, nachdem man der Sabotageaktionen gegen das deutsche Stromnetz verübt haben soll. Am Nachmittag ist ein LKW, in dem der Tatverdächtige gewohnt haben soll, gestürmt worden. Zu seinem möglichen Motiv hat Innenminister Alexander Dobrindt heute erste konkrete Annahmen geäußert.
3: Nach aktuellem Stand muss man hier von Klimaextremismus ausgehen. Dieser Klimaextremismus hat wohl zu diesen Taten geführt. Wir haben es mit unterschiedlichen Bedrohungs- und Gefährdungslagen gleichzeitig zu tun. Sabotage, Spionage, Cyberangriffe, verdeckte Aktionen, Extremismus und Staatsterrorismus. Wir sind mit diesen Gefahrenlagen gleichzeitig aktuell bedroht.
2: So der deutsche Innenminister Dobrindt. Die EU plant schärfere Regeln gegen Kurzzeitvermieter wie Airbnb. Das berichtet die Nachrichtenagentur Reuters. Konkret schlägt die Kommission demnach Obergrenzen für Vermietungen und Bestandsschutzregelungen vor. Hintergrund ist der Kampf gegen den Mangel an bezahlbarem Wohnraum in Touristenhochburgen wie Barcelona oder Venedig. Im Jemen toben seit gestern wieder heftige Kämpfe zwischen der Houthi-Miliz, die mit dem Iran verbündet ist, und den von Saudi-Arabien unterstützten Regierungstruppen. Mehr als 120 Kämpfer sind angeblich getötet worden. Die Houthis wollen die Meerenge im Süden des Roten Meeres unter ihre Kontrolle bringen, hat Mut Fiedler berichtet.
4: Der Krieg im Jemen eskaliert. Milizen der Houthis, die von der Hauptstadt Sanaa aus einen großen Teil des Landes beherrschen, haben gestern einen Vorstoß auf Gebiete entlang der Küste der Meerenge von Bab al-Mandab unternommen. Das Ziel ist anscheinend, den Schiffsverkehr im südlichen Roten Meer unter ihre Kontrolle zu bringen und nicht nur wie bisher durch Raketenbeschuss zu stören. Schon im Juli haben die Houthis angekündigt, saudische Ölexporte über die Alternativroute durch das Rote Meer abzuschneiden. Die Straße von Hormuz im Persischen Golf ist wegen des Krieges zwischen den USA und dem Iran de facto blockiert. Auf beiden Seiten sollen Dutzende Kämpfer getötet worden sein. Viele Bewohner sind vor den Auseinandersetzungen geflohen.
2: Bei der Vollversammlung der Vereinten Nationen hat eine große Mehrheit der Staaten für die Verwendung neuer Weltkarten gestimmt, die die Größenverhältnisse der Kontinente realistischer abbilden. Insbesondere Afrika soll nicht mehr verkleinert und die USA nicht mehr vergrößert gezeigt werden, wie es derzeit der Fall ist. Die USA haben dagegen gestimmt. Mit dem Beschluss sollen etwa Regierungen und Schulen weltweit animiert werden, ihre Weltkarten entsprechend zu ändern. Das waren die Nachrichten mit Rosanna Zara. Das Wetter.
5: Meist lau und sternenklar geht es durch die nächsten Stunden. Tiefstwerte 10 bis 19, im Osten bis knapp über 20 Grad. Morgen scheint die Sonne nur zeitweise. Ein Wolkenband bringt an der Alpennordseite und im Osten bald erste Schauer. Nach Mittag kann es speziell im Bergland und im Süden stellenweise regnen und blitzen. Teils lebhafter bis kräftiger Wind aus West bis Nord kommt auf und die Temperaturen gehen zurück um 5 bis 10 Grad. Meist liegen sie damit aber immer noch über dem Durchschnitt für die Jahreszeit. So viel zum Wetter von Daniel Schlager.
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Mit diesen Rufen wurde Hans Falb, der auch Horner genannt wurde, sozusagen herbeigerufen. Diese enthusiastische Publikumsgeste war zu erleben am Sonntag, dem 26. Juli 2026, nachdem der Trompeter Franz Hautzinger in der evangelischen Kirche von Nickelsdorf gespielt hatte. Es war eine akustische

0: Ehrerbietung an einen langjährigen Freund und Kollegen, den Gründer und Leiter der Konfrontationen. Es war ein Auftritt im Rahmen des Festivals A Tribute to Hans Falb. Es begrüßt Sie Heinrich Deisel zu Teil 2 unserer dreiteiligen Zeittonreihe über A Tribute to Hans Falb. Seit 1980 hatte Falb in seinem Gasthaus, der Jazzgalerie, 45 Ausgaben des europaweit rezipierten Jazz- und Improvisationsfestivals veranstaltet. Ende 2025 verstarb er und so organisierte der Festivalverein eine dreitägige Tribute-Veranstaltung. An die 30 Künstlerinnen und Künstler waren ins burgenländische Nickelsdorf gekommen. Wie schon seit vielen Jahren war Ö1 auch heuer wieder vor Ort und hat ausgewählte Konzerte aufgenommen. Was erwartet Sie in den kommenden 2 Stunden? Es gibt ein Österreich-Special und dann ein Konzert eines Musikers, der den Konfrontationen seit langem sehr verbunden ist. Eröffnet wird dieser Zeitton Extended von einem Konzert von Franz Hautzinger. Dann erzählt die Filmemacherin Lisbeth Kovacic über künstlerische Aktivitäten am nahegelegenen Kleilehof und ihre Dokumentation Step Across. Dann die Premiere von Pnö, dem Projekt der Vokalistin Agnes Wisterleck und dem Elektronikmusiker Jakob Schneidewind. Gefolgt von einem Konzert des Elektronikmusikers Christoph Kurzmann mit dem Schlagzeuger Martin Brandlmeier. Und schließlich das schwedische Trio Gasch mit dem Saxophonisten Mats Gustafsson. Franz Hautzinger stammt aus der Nähe, nämlich dem Seewinkel. 1978, da war er 15 Jahre alt, war er zum ersten Mal in der Jazzgalerie. Erst 2 Jahre später gab es dann das Festival Konfrontationen. Zu dieser Zeit fanden die Konzerte im Keller des Gasthauses statt. Dort treffen wir uns auch zum Interview. Hautzinger erzählt über einen Abend, der sein Leben verändert hat.
1: Ich habe Trompete gelernt in der Blasmusik, war dann in Eisenstadt am Konservatorium und dann waren so Cousins, nenne ich sie, eine Generation ältere Männer, die meinen Vater gefragt haben, können wir den Buben mitnehmen? Ja, da gibt es eine sehr interessante Musik in Nickelsdorf. Gut, dann haben sie mich mitgenommen an einem Samstagabend und es war in der Jazzgalerie, im Untergeschoss, also im Keller. Und es war so Nightclub, ja, mit Spiegel, mit rotem, dunklen Samt, dunkle Beleuchtung und ganz, ganz viele Leute. Ja, und alle haben gewartet, es geht bald los. Jedenfalls kam da Hannibal Marvin Peterson und hat gespielt. Er stand genau hier, also 1,5 Meter vom Mikrofon entfernt. Ja. Und ich saß hier, noch 1,5 Meter weiter weg. War schwarz, das hatte ich bis dahin auch nur im Fernsehen gesehen. Ich war verzaubert und dann hat Hannibal eine unglaubliche Musik gespielt. Es war so, dass ich dann in diesem Moment dieses Feuer gesehen, gespürt habe. Und es war klar, das ist das, was ich in meinem Leben zu tun habe. Ja. Es war Samstag, am Montag bin ich in den Plattenladen gegangen in Eisenstadt und ich habe gesagt, ich möchte eine Platte von Hannibal Marvin Peterson. Ja? Und der hatte eine.
0: Dann erinnert sich Hautzinger an Hans Falb.
1: Dieser Moment, den ich hier erlebt habe, bei Hans Falb, ja, der das möglich gemacht hat, ein ganzes Leben lang mit vollem Enthusiasmus bis heute das tun zu können, dafür möchte ich dem Hans Falb danken. Ja? Also ein unglaubliches, aufregendes Leben, ja. Weil das war für mich eine totale Ausbildungsstätte. Also so. Ich fand immer, dass meine Projekte hier nicht ganz richtig waren. Da ich aber Familie bin und ich auch wollte, fürs Festival war schon gut, eine andere Farbe auch. Ja. Deswegen war das so. Ja. Mehrmals war ich hoch erfreut, hoch aufgelöst vor Freude. Ja. Einmal das Quartett mit Hamid Drake, John Tilbury, Rosemary Hagen und ich. Schatten von Hard-Bop-Jazzmusik. Ja. Das war vom Feeling so, weil Hamid natürlich, Hamid ist Culture, ein Wächter seiner Kultur. Ja. Und auch John Tilbury, ja, von einer ganz anderen Welt.
0: Franz Hautzinger stellte bald fest, dass seine Wurzeln in der europäischen Improvisationsmusik liegen und weniger in der afroamerikanischen Free-Jazz-Kultur, wie sie oft bei den Konfrontationen vertreten war. So entwickelte er experimentelle Spielweisen, bei denen er mit geräuschhaften Tönen und mit Mikrofonierungen arbeitet. Hautzinger hat auf Veranstaltungen auf der ganzen Welt gespielt. Und so kommen wir auf verschiedene Formen der Programmgestaltung zu sprechen. Zum einen präsentieren Festivals bestimmte Musikgenres. Zum anderen gibt es sozusagen Kuratorenfestivals. So waren die Konfrontationen untrennbar mit ihrem Initiator Hans Falb verbunden. Wie Falb einmal über sich selbst in seiner typischen Art und Weise gesagt hat, einem Jazz-Wahnsinnigen.
1: Grundsätzlich sind sie entstanden, dass jemand eine Idee hatte und das einfach durchgeknallt hat irgendwie. Ja. Und dann viele Helfer und Freunde und wie auch immer. Man hat darauf überhaupt keinen Wert gelegt. Es war total egal, wir machen unser Festival. Und dann irgendwann, es war doch immer so, im Laufe der Jahre so, boah, die sagen in New York, reden sie von uns. Ja. Das heißt, überhaupt kein Bewusstsein darüber, mit der Zeit gekriegt. Aber da war keine Idee zu sagen, okay, we want, Salfaden ist ein super Beispiel, ja. Das war schon mit Gerhard Eder so. Er hat ganz klar definiert, was er will und was er warum will. Ja? Und er wollte auch im Punkt der Zeit sein, möglichst davor. Ja? Hier, das spielt keine Rolle.
0: Wie für den in der zweiten Stunde zu hörenden Mats Gustafsson stellen für Franz Hautzinger die späten 1990er Jahre eine tiefgreifende Veränderung in der Festivalprogrammierung dar. So gab es bereits 1997 das erste Konzert der von Hans Falb mitinitiierten Gruppe Mimeo, einem gut zehnköpfigen Ensemble experimenteller Elektronikmusik. Daran beteiligt waren auch Christian Fennes und Peter Rehberg, die damals das Elektroniklabel Mego repräsentierten. Franz Hautzinger mit einem Überblick.
1: Dann in den 90ern war es so, wie die Elektronik kam. Der Hans ist total abgefahren auf diese ganzen Geschichten, die Mego-Sachen, die radikalen Geschichten, ja, was Lautstärke und Sound betreffen. Und da gab es sicher 5, 6, 7 Jahre, wo ein großer Anteil der Konzerte elektronisch waren. Ja. Und das ist ein bisschen gekollapst. Ja. Publikum verändert sich, bricht weg. Das heißt, gibt es auch Krisen. Und dann hat sich's ganz klar wieder hin, also seit 5, 6 Jahren war es dann klar, das ist jetzt das Free Jazz Festival von damals, wie es begonnen hat. Es war so, bis Mitte der 80er war Black Culture hier und dann kamen die ersten Europäer, die Engländer. Und das waren richtige so-called improvised music, John Russell. Wobei Evan Parker hat noch zu den European Free Jazz von Colton kommen, direkt. Ja. Also Mitte der 80er hat sich hier wirklich verändert. Dann wurde es mehr und mehr zu einem europäischen Festival. Sagen wir so, das waren nicht die Dinge, die wichtig waren. Ja. Sozusagen, wo will man damit hin, sondern man kämpft, dass es jedes Jahr neu entsteht und so eine schöne Sache wird.
0: Kommen wir jetzt zum ersten Konzert. In seiner gut viertelstündigen Hymne vor Hans spielte Franz Hautzinger Variationen seines langjährigen Projekts Gomberg für Solotrompete. Eine klangliche Andacht am Sonntagnachmittag in der evangelischen Kirche von Nickelsdorf.

0: Aktionen. Und so waren eine Fotoausstellung über Hans Falb und zwei Dokumentarfilme zu sehen. Präsentiert wurde Step Across im Salzerstadl, der als Spielstätte für installative und visuelle Projekte genutzt wird. Regisseurin des 2018 erschienenen Films ist die Wiener Filmemacherin Lisbeth Kovacic. Step Across handelt von künstlerischen Initiativen, die ab dem Jahr 2000 15 Jahre am in der Nähe gelegenen Kleilehof bestanden hatten. Lisbeth Kovacic erzählt:
1: Hans Falb war eben der Ausschlaggeber dafür, dass es uns gegeben hat, weil wir ihn kannten und die Konfrontationen kannten. Und dann hat er gesagt, ja, da gibt es ja diesen Hof da, wo schon jemand einen Teil davon belebt, der Franz George, wo jetzt auch in den Konfrontationen immer wieder Veranstaltungen waren. Und schaut euch das an, vielleicht gefällt euch das. Und so ist es dann einfach entstanden. Und es gab halt immer, also es war klar, dass das irgendwie zusammengehört. Die Konfrontationen, der Hans Falb, wir und auch Teile der Nickelsdorfer Bevölkerung, dass das ein Konglomerat ist an vielen kreativen Köpfen, die irgendwie zusammen Sachen machen.
0: Kleilehof 13 war eine Gruppe von Kunstschaffenden aus Malerei, Bildhauerei, Video und Musik. Von 2007 bis 2015 veranstaltete eine dortige Gruppe das Reheat, Festival für experimentelle Kunst.
1: Ich war beim Projekt Kleilehof 13 nicht vom Jahr 2000 als aktives Mitglied und Mieterin dabei, aber als Besucherin. Bin dann erst später dazugestiegen in den inneren Kreis. Wir waren, glaube ich, am Ende zu acht, die so das Haus gemeinsam das ganze Jahr immer wieder verwendet haben, belebt haben, bespielt haben. Und dann gab es die Crew, die das Reheat Festival gemacht hat. Also kein großer Kreis an Personen, die jetzt so tatsächlich den Kleilhof betrieben haben, aber sehr viele, die sehr oft zu Gast waren und die auch irgendwie Teil von dem Ganzen waren und die das, wie es im Film auch erwähnt wird und vorgekommen ist, das Ganze auch zu ihrem Ort gemacht haben und den Ort erweitert haben auf ihre Art und Weise.
0: Organisiert war dieses Projekt in einem Verein. 2013 wurde der Verein vom Bundesministerium für Unterricht, Kunst und Kultur für innovative Kulturarbeit ausgezeichnet.
1: Man muss sich vorstellen, es ist ein ehemaliges Stallgebäude mit einem Dachboden und drunter drei Hallen, die halt einfach groß und kalt sind. Und im Sommer ist es wunderschön und im Winter, ja, muss man sich etwas Warmes zum Anziehen mitnehmen. Zuerst war es eine mündliche Abmachung mit der Vorbesitzerin. Und mit dem neuen Besitzer gab es dann einen Deal, der daraus bestanden hat, dass das Land uns subventioniert hat und wir dadurch das Dach renovieren konnten. Das Land hat aber auch gesagt, er braucht seinen Mietvertrag. Das war 2005. Also für 10 Jahre hatten wir dann diesen Mietvertrag. Und wir sind eigentlich immer davon ausgegangen, dass wenn der aus ist, dass es halt weitergeht. Und er hat uns auch irgendwie in dem Glauben gelassen zuerst. Und dann kam das für uns ziemlich wie ein Schlag ins Gesicht, dass es dann geheißen hat, so, jetzt ist vorbei und jetzt müsst ihr gehen.
0: Die Zeit am Kleilehof lässt sich als eine Art gelebte künstlerische Utopie sehen. Die Möglichkeit, unter diesen Bedingungen zu leben und zu arbeiten, schuf mit dem von Hans Falb angestoßenen Projekt Kleilehof 13 ein kreatives Milieu, das weit über das Burgenland hinausstrahlte. Step Across ist vor allem ein Film über das Verschieben von Grenzen.
1: Ich habe davor schon einen Film gemacht, der sich explizit mit der Grenze hier beschäftigt. Der ist 2015 fertig geworden, wo ich dann sozusagen genau den richtigen Moment hatte für diesen Film, weil 2015 jedes Filmfestival einen Migrationsschwerpunkt hatte. Und mit dem Film Meiner Border heißt er, habe ich dann auch bei der Diagonale den Dokumentar-Kurzfilmpreis gekriegt. Und dann ist er so ein bisschen rumgereicht worden, hat noch andere Preise gewonnen und so. Dann habe ich bisher lauter Filme zum Thema Grenzen gemacht, eine Animated Documentary und dann noch einen Film über das Dreiländereck Österreich, Italien, Slowenien.
0: Das war Lisbeth Kovacic. Ihre Dokumentation Step Across war nach der Premiere bei den Konfrontationen 2017 dieses Jahr wieder beim Festival A Tribute to Hans Falb zu sehen.

0: Als nächstes Pnö. Das sind die Stimmkünstlerin Agnes Wisterleck und der Elektronikmusiker Jakob Schneidewind. Kennengelernt haben sich die beiden an der Wiener Musikuniversität in den Kursen von Franz Hautzinger. Pnö traten unter anderem in der Wiener Jazzwerkstatt und am Festival ORF Musikprotokoll im steirischen Herbst auf. Bei A Tribute to Hans Falb spielten sie in der evangelischen Kirche vor Hautzinger das Eröffnungskonzert. Wisterleck lebt seit 2008 in Norwegen. 2022 kuratierte sie das Welser Improvisationsfestival Unlimited.
1: Das war das erste Mal, dass ich und der Jakob hier aufgetreten sind. 2015 bei einer Klanginstallation waren Stimmgeräusche, also Aufnahmen von mir, dabei bei der Heike Kaltenbrunner, ihrem Projekt. Und das Publikum war ich schon oft da, also vor 20 Jahren ungefähr das erste Mal. Ich glaube, irgendwer hat mich dann mit dem Auto einfach mitgenommen. Mich hat alles interessiert, was irgendwie experimentell war und das irgendwie mitbekommen und bin mit irgendwem mitgefahren.
0: Jakob Schneidewind kennt man auch als Bassisten des Trios Elektro Guzzi. Und er spielt in einem Quartett mit Hautzinger, dem Schlagzeuger Lukas König und dem Klarinettisten Vincent Pongratz.
2: Ich habe immer Kontakt gehabt zu Leuten, die da involviert waren. Ich habe den Hans auch getroffen bei Sachen, die dann in Wien passiert sind und bin eben mit Franz Hautzinger zum Beispiel schon sehr lang eng verbunden musikalisch und habe das immer sozusagen am Schirm gehabt, was da passiert. Und bin umso glücklicher, dass wir es jetzt zu diesem Memoriam Hans Falb jetzt hierher geschafft haben und da ein Konzert spielen durften.
0: Agnes Wisterleck erzählt über ihr gemeinsames Musikprojekt zwischen Wien und Oslo.
1: Das Pnö wie in pneumatisch oder Pnö wie das französische Pnö, halt Luft und Reifen, also die Loops da vielleicht drin sind und die Luft, die man braucht für die Stimme und für den Klang, der im Raum schwingen muss. Also einfach ein kurzes, prägnantes Wort, das irgendwie zusammenfasst, was uns verbindet und worum es um dem Projekt geht. Und das norwegische Ö haben wir, glaube ich, einfach aus Spaß. Und weil wir in den 20 Jahren, wo wir gemeinsam arbeiten, eigentlich nie im gleichen Land gelebt haben und ich eben in Norwegen hauptsächlich war. Und damit das auch irgendwie repräsentiert ist, weil das ein wichtiger Faktor für das Projekt ist, dass das sehr lang gehalten hat, aber ein ganz eigenes Tempo hat dadurch, dass wir nicht in der gleichen Stadt leben.
0: In Pnö trifft Stimme auf Elektronik. Also zwei sehr unterschiedliche Herangehensweisen an Soundproduktion. Es gibt aber auch viele Gemeinsamkeiten. An diesem Duo schätzt Wisterleck,
1: dass die Stimme so pur wie möglich bleibt und dass man zeigt, was die Stimme alles kann, außerhalb vom quasi gewohnten Liedersingen, also textbasierte Musikalisierung. Und wenn man jetzt denkt wie ein Synthesizer oder so, dass es quasi ein Ausgangsmaterial gibt, einen Klang, den man verändern kann, dann kann man einen Mund oder also quasi das Ansatzrohr des menschlichen Körpers genauso verwenden wie an irgendwelchen Knöpfen drehen. Jetzt war ich am Anfang in dem Projekt in Pnö ein bisschen streng und wollte halt, dass die Stimme echt möglichst unbearbeitet bleibt, möglichst pur, möglichst, dass das leicht zu hören ist, was die Stimme ist und was die Elektronik. Aber mir jetzt viel mehr egal ist. Für die Musik ist es, glaube ich, gut, da ein bisschen weicher damit umzugehen und zu sagen, okay, die Klangwelten verschmelzen einfach besser, wenn die Stimme ein bisschen im gleichen Raum existieren kann und ein bisschen Effekte drauf hat und dass man auch Schichten bauen kann mit der Stimme, dass es auch rein volumenmäßig balancierter daherkommt, so quasi das Elektronische und das Analoge und Stimmliche und Sachen einfach stehen bleiben können, die einen Klang haben, ohne dass ich hyperventiliere. Ist extrem angenehm, finde ich super. We'll be right back.

0: kurzem haben Pnö ihr zweites Album herausgebracht. Jakob Schneidewind erzählt:
1: Wir haben ein neues Album rausgebracht, Hypatia heißt es, und ist auf dem Label Palazzo erschienen. Das ist das Label, das ich mit meinen Kollegen von Electro Guzzi betreibe. Und ja, es hat doch ein Zeitl gedauert, weil wir eben durch die Long-Distance-Relationship ein bisschen langsamer sind. Also wenn wir jetzt uns die ganze Zeit im selben Ort treffen würden, würde es vielleicht ein bisschen schneller gehen. Aber wir haben uns jedes Mal, wenn die Agnes dann halt in Wien war, haben uns getroffen im Studio und was aufgenommen über die Jahre. Und dann haben wir immer weitergearbeitet. Und jetzt haben wir gesagt, jetzt machen wir es einfach fertig und bringen es raus. Und dann hatten wir dieses Label mittlerweile gegründet. Und wir sind sehr froh, dass es jetzt wieder so einen abgeschlossenen Produktionszyklus irgendwie gibt und hoffen, dass wir da jetzt die Stücke, die wir teilweise eben auch heute dann live gespielt haben, auch noch in anderen Orten präsentieren können und noch ein paar Konzerte spielen.
0: Pnö spielen unter anderem Anfang Dezember im Wiener WUK im Rahmen eines Palazzo Records Label Festivals. Wieder zurück nach Nickelsdorf. Über die Konfrontationen und Hans Falb stellt Agnes Wisterleck fest:
2: Es gibt zwei Ebenen. Die Idee-Ebene, dass der Hans Falb einer war und das Konfrontationen ein Festival ist, das mit dem Wort und dieser Überschrift und dieser quasi Ideologie, dass die Musik frei sein muss und dass in Musik Widerstand passiert und dass das was ist, was die Gesellschaft als Gesamtes hat, aber auch individuell brauchen wir das alle. Und das Ästhetische sekundär ist. Und dass zwar hier Nickelsdorf ästhetisch was extrem Starkes und sehr Klares entwickelt hat, aber dass das auf eine Art und Weise so global eine ganze Szene und eine Community von Leuten, die experimentelle Musik brauchen, wollen und machen, auf ganz vielen unterschiedlichen Ebenen halt voll beeinflusst hat und dann voll wichtig ist, dass es solche Inseln gibt einfach.
0: Das Eröffnungskonzert am Sonntag, dem 26. Juli in der Evangelischen Kirche. Das Duo Pnö, Agnes Wisterleck Stimme, Jakob Schneidewind Elektronik.

0: Das waren Agnes Wisterleck und Jakob Schneidewind mit ihrem Projekt Pnö. Stattgefunden am Abschlusstag des Festivals A Tribute to Hans Falb Ende Juli 2026 in der Evangelischen Kirche in Nickelsdorf. Im zweiten Teil dieses Zeiton Extended über A Tribute to Hans Falb hören wir zwei Konzerte. Martin Brandlmeier und Christoph Kurzmann mit einem ruhig dahinfließenden Ambient-Set und das schwedische Trio Gash mit einem energiegeladenen Free-Jazz-Konzert. Hier folgen jetzt die Ö1-Nachrichten.
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2: Mit Rosanna Zara am Mikrofon. In Wien hat es am Abend beim Beach Patrol Festival massive Probleme gegeben. Besucherinnen und Besucher konnten die Drum-and-Bass-Veranstaltung erst

0: Mit 7 Stunden Verspätung betreten. Sie mussten stundenlang warten. Die Veranstalter sprechen von logistischen Problemen. Viele Gäste zeigen sich verärgert.
1: Erst vor kurzem gekommen und gehe schon wieder.
2: Die einzigen 3 Acts, die wir gesehen haben, waren super, aber davor war halt ein totaler Reinfall. Also ich würde gerne mein Geld zurückhaben für die Experience.
3: Absolutes Chaos, die Leute haben nicht gewusst, wo sie hin sollen. Keine Ahnung, aber ich würde nicht mehr kommen.
4: Ja, dann waren wir drinnen, war das echt cool, aber es hat ein bisschen gedauert. Hat sich ausgezahlt.
5: Wir haben jetzt 3, 4 DJs nicht gesehen. Es ist schade ums Geld, aber es war trotzdem schön.
6: Für das 6 Stunden Anstehen war halt echt schade. Timmy Trumpet hat es jetzt zum Schluss noch ein bisschen rausgerissen.
0: Und auch für morgen haben mehrere Künstlerinnen und Künstler ihren Auftritt abgesagt. In Deutschland gibt es seit Wochenbeginn immer wieder Alarm wegen Sabotageversuchen an Stromanlagen. Die Regierung geht von Klimaextremismus aus. Zwar ist es nicht zu größeren Ausfällen gekommen, doch die Sorge um die kritische Infrastruktur wächst. Wie gut ist Österreich auf solche Angriffe vorbereitet? Viktoria Waldhäusl und Annabel Amini berichten.
7: Konkrete Hinweise auf eine vergleichbare Bedrohung in Österreich gebe es derzeit nicht, sagt Innenminister Gerhard Karner von der ÖVP. Er ist heute in Kopenhagen, wo gemeinsam mit EU-Partnern über Rückkehrzentren außerhalb Europas beraten wird.
8: Wenn wir sehen, dass in vielen anderen Ländern Europas die kritische Einrichtung bedroht wird, etwa durch Drohnen, dann ist es wichtig, dass auch Österreich sich vorbereitet.
7: Für Drohnenvorfälle gibt es bei der Cobra eine eigene Spezialgruppe. Das Innen-, Verteidigungs- und Verkehrsministerium arbeiten außerdem gemeinsam mit der Austro Control in einer Taskforce.
8: Österreich ist vorbereitet, bestmöglich, indem wir zusammenarbeiten. Nicht zuletzt auch heute bei diesem Ministertreffen habe ich mit Alexander Dobrindt auch darüber beraten, welche Erfahrungen hier insbesondere Deutschland jetzt auch gemacht hat.
7: Karner betont, man befinde sich mit anderen Ländern im Austausch.
0: Die EU-Kommissarin für Erweiterung Marta Kos sagt ihren Besuch in Belgrad kommende Woche ab. Grund ist die Ehrung des vor wenigen Tagen verstorbenen bosnisch-serbischen Kriegsverbrechers Ratko Mladic in Serbien. Der Leichnam des 84-Jährigen ist gestern nach Belgrad gebracht und dort mit militärischen Ehren empfangen worden. Am Montag werden Zehntausende zu seinem Begräbnis erwartet. Mladic ist 2017 unter anderem wegen Völkermordes während des Bosnienkrieges zu lebenslanger Haft verurteilt worden. In den USA ist der aufsehenerregende Prozess gegen die mutmaßliche Kindsmörderin Lindsay Clancy geplatzt. Die Geschworenen konnten sich nicht einigen. Clancy, eine ehemalige Krankenschwester, hatte gestanden, ihre 3 Kinder getötet zu haben. Laut ihrem Anwalt ist sie aber nicht schuldfähig, weil sie an einer sogenannten Wochenbettpsychose gelitten haben soll. Ob der Prozess wiederholt wird oder ob es eine Einigung zwischen Staatsanwaltschaft und der Angeklagten geben wird, ist noch offen. In Österreich leben Schätzungen zufolge bis zu 170.000 Menschen mit Demenz. Die häufigste Ursache für den fortschreitenden Gedächtnisverlust ist eine Alzheimer-Erkrankung. Anlässlich des Welt-Alzheimer-Monats September haben Expertinnen und Experten jetzt in Wien darüber diskutiert, wie man die Betroffenen, aber auch ihre Angehörigen künftig besser unterstützen kann. Raphael Krapscher berichtet.
9: Bereits jetzt stößt das österreichische Gesundheitssystem bei der Alzheimer-Versorgung oft an seine Grenzen. Gleichzeitig steigt aber auch die Zahl der Betroffenen. Der Wiener Neurologe Udo Zivko erklärt.
10: Die Plätze für ambulante Therapien sind teilweise nicht ausreichend. Wenn ich jetzt den heutigen Stand nehme, muss ich sagen, nein, wir sind nicht in der Lage, in 5 Jahren die steigende Zahl zu behandeln.
9: Notwendig wären daher unter anderem mehr Spezialisten im ländlichen Raum und ein besseres Bewusstsein bei Allgemeinmedizinern für frühe Diagnosen, so Zivko. Aber auch die Angehörigen, die einen Großteil der Betroffenen zu Hause betreuen, bräuchten mehr Unterstützung. Etwa durch zusätzliche Kurzzeitbetreuungseinrichtungen, aber auch durch ein Pflegegeldsystem, das die Bedürfnisse von Menschen mit Alzheimer gezielter wahrnimmt und fördert.
0: Raphael Krapscher hat berichtet. Das waren die Nachrichten mit Rosanna Zara. Und jetzt noch das Wetter.
11: Das letzte Ferienwochenende im Osten liegt vor uns. Für die Wanderung oder den Ausflug empfiehlt sich der größtenteils sonnige und warme Sonntag. Heute Samstag scheint die Sonne nur zeitweise. Von Deutschland und Tschechien her zieht ein Wolkenband mit Regenschauern durch, eventuell auch mit Blitz und Donner. Dazu bläst vielorts lebhafter, in Böen teils kräftiger Wind aus Nord bis West. Die Höchstwerte um 20 Grad im Mühlviertel bis nahe 30 Grad vor der Front in Kärnten. So viel zum Wetter von Daniel Schlager.

0: Willkommen zurück zu diesem Zeitton Extended mit dem zweiten Teil über das Festival A Tribute to Hans Falb, das Ende Juli 2026 stattgefunden hatte. Gewidmet war es dem Gründer und Leiter des Festivals Konfrontationen, Hans Falb. Heute Abend mit einem Special zu österreichischen Festival-Ensembles. Mein Name ist Heinrich Deisel. Das war der Beginn eines Konzerts von Martin Brandlmeier und Christoph Kurzmann. Gespielt haben der Schlagzeuger und der Elektronikmusiker am Samstag, dem 25. Juli, im Gasthaus Rieser. Auch hier wird der Geist von Hans Falb spürbar. Betrieben wird das Rieser von zwei syrischen Menschen, die nach ihrer Flucht nach Österreich in Falbs Gasthaus eine Anstellung gefunden hatten. Das Rieser hat einen Gastgarten und eine offene Garage, in der das Konzert stattfand. Man war an die Jazzgalerie erinnert, mit dem Unterschied, dass dort an die 500, hier an die 100 Personen Platz finden. Martin Brandlmeier ist Gründungsmitglied der Wiener Band Radian. Ihre experimentellen Zugänge aus Rock und Elektronik machten Radian zu einer wegweisenden Gruppe. Die Zeichen der Zeit vorausahnend präsentierte Hans Falb die Band als einer der ersten auf einer großen Bühne. Martin Brandlmeier hat
1: das erste Mal noch sehr, sehr gut in Erinnerung. Wann war das? 98 mit Radian. Das war eines der ersten Konzerte von Radian überhaupt. Das dritte oder vierte Konzert. Und da haben wir bei den Konfrontationen gespielt. Und ja, das habe ich noch sehr eindrücklich in Erinnerung und fand es sehr spannend, dass da Hans uns damals programmiert hat.
0: Christoph Kurzmann, der in den 1990er Jahren im Duo Extended Versions spielte, war bereits zu den ersten Konfrontationen in Nickelsdorf. Gut 20 Jahre lang war er dann regelmäßig Gast oder Mitarbeiter und ist zahlreiche Male in der Jazzgalerie aufgetreten. Im August 1981 fand dort ein Konzert statt des US-amerikanischen Duos Charles Moffett, Schlagzeug, und Keshavan Maslak, Saxophon.
2: Ich kann mich besonders gut an ein Konzert erinnern, da bin ich wahnsinnig auszuckt. Und in Wahrheit war es aber so, dass ich mich dann geniert habe, wie sehr ich auszuckt bin. Aber alle rund um mich haben gesagt, da war gar nichts. Ich bin also nur innerlich so auszuckt. Es war ein extrem schönes Konzert von Keshavan Maslak und Charles Moffett, der Ornette Coleman Schlagzeuger. Bis heute, ich habe sogar ein Tape davon, danke Friedrich Swittil. Und es ist sehr schön, bis heute dieses Tape anzuhören.
0: Friedrich Swittil war der Aufnahmeleiter der Jazzgalerie, der unter anderem für die Aufnahmen des legendären Auftritts des Sun Ra Orchestra 1984 zuständig war. Das Konzert von Martin Brandlmeier und Christoph Kurzmann war eine direkte Reminiszenz an Hans Falb. So hatte Kurzmann einige Texte vorbereitet, die er während des Konzerts vortrug. Zur Intention dieses Auftritts sagt er:
2: Es gibt keine Vorbereitung, weil es ist und bleibt ja improvisierte Musik. Das heißt, die einzige Vorbereitung ist der Moment und wie die Stimmung in dem Moment ist. Natürlich verändert ein Text zum Beispiel die Stimmung möglich. Also muss nicht einmal, aber möglicherweise verändert er die Stimmung und möglicherweise war das Konzert heute zum Beispiel daher auch etwas ruhiger, als wir sonst gespielt hätten, weil es eben so ein Memorial war. Aber es ergibt sich im Moment. Es war nichts vorbereitet. Ich habe die Texte vorbereitet, das schon. Ja.
0: Diese Texte stammten von afroamerikanischen Jazzsängerinnen, Musikern und Intellektuellen.
2: Das waren Texte von Free-Jazz-Schallplatten, die mir der Hans Falb vorgespielt hat, wie ich von 1981 bis 2000 irgendwann

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0: Gasch sind der Saxophonist Mats Gustafsson, der Pianist Sten Sandell und der Schlagzeuger Raymond Street. Gasch geht auf eine Initiative zurück, Musik des armenischen Komponisten Chivan Gasparian einzuspielen. Seit diesen ersten Unternehmungen im Jahr 1988 haben Gasch einige Live-Alben herausgebracht, die sie in Stockholmer Kultureinrichtungen wie dem Völkingen oder dem Fasching gespielt hatten. 1995 traten sie zum ersten Mal in der Jazzgalerie auf, 2013 zum zweiten Mal. Auch das Interview mit Mats Gustafsson findet im Keller im ehemaligen Clubraum statt. Bei den Konfrontationen war alles sehr offen, so auch bei diesem Festival. Es gab für die Musikerinnen und Musiker nie einen Backstage-Bereich. Und es gibt auch keinen Bereich, in den man sich für ein Interview zurückziehen könnte. Eben mittendrin im Geschehen. Auch Gustafsson erzählt von einem prägenden Konfrontationenmoment.
1: Ich hatte verschiedene

0: Festivalen in Süddeutschland und Österreich gespielt, aber die Nickelsdorf-Konfrontationen waren immer ein Traum. Der Rumor über dieses Festival war super hoch. So ich wollte gerne in die Festival spielen. Im 1995 hatten wir mit Gash gespielt, das erste Mal. Und von dann, ehrlich, es war der Favoritfestival für mich in der Welt. Die Stimmung, das Gefühl, die Atmosphäre und das Programm, dass dieser Name Konfrontationen war so, hat direkt gesagt, was es ist. Und ich war super imponiert, dass das Programm hat so viele verschiedene Genres in experimentelle Musik präsentiert. Free Jazz, europäische Free Music, Free Improvisation. Auch sehr wichtig mit der Früh in Computermusik. Und was Jim O'Rourke zusammen mit Christian Fernisch und Peter Rehberg hat gemacht, war für mich spektakulär. So in Nickelsdorf hatte ich so viel Musik gehört, dass ich früher nicht gehört. Ja, es war inspirierend. Ja.
1: Seitdem hat Mats Gustafsson in unterschiedlichsten Konstellationen in der Jazzgalerie gespielt. So war er auch am ersten Abend von A Tribute to Hans Falb in einem Trio mit der Pianistin Jordina Mia und dem Turntable-Spieler Deep 13 zu erleben gewesen. Wie würde er seine Beziehungen zur Jazzgalerie beschreiben?
0: Es ist sehr emotional. Wir sitzen jetzt im Keller von der Jazzgalerie und in diesem Raum, erst einmal, ich habe meine Frau gesehen. Sie hat in Bar gearbeitet. Und ein halbes Jahr später hat wir uns noch einmal getroffen und dann war mein Leben komplett anderes. So, dieses Festival ist sehr, sehr wichtig, natürlich. Jetzt ist es 12 Jahre in Nickelsdorf und ich bin sehr zufrieden. Es ist in Mitteleuropas mit Zug und Flug und ist eine halbe Stunde nach Flughafen und super schöne Natur und alles. Ja.
1: Wie auch der in der ersten Stunde dieses Zeittons gehörte Franz Hautzinger, ist Mats Gustafsson ein jahrelanger, sehr genauer Beobachter der Jazz- und Improvisationsszenen und ihrer Festivals. Wie sieht er die Konfrontationen in einem internationalen Zusammenhang?
0: Es ist interessant von einer Perspektive des Österreich. In Österreich gibt es so viele super gute Festivals. Wenn ich im Vergleich mit Schweden, meine Heimat, es gibt 2 Festivals. In Österreich gibt es so viele für zeitgenössische Musik, aber auch für improvisierte Musik. Es gibt so viele kreative Festivals und das ist unik und wichtig. Was fasziniert mich sehr viel mit diesem Festival ist eine intime Stimmung. Es ist eine Mischung mit Publikum, mit Musikern, mit Kuratoren, Produzenten, Media. Alles ist komplett Mischung. Und man trifft so viele Leute und man redet in einem ganz natürlichen Weg. Andere Festival ist ein bisschen stiff. Hier ist alles ist offen. Natürlich es ist manchmal ein bisschen zu, die Struktur ist ein bisschen zu loose. Dieses Jahr alles funktioniert. Aber ich liebe diese familiäre Stimmung und Gefühl. Und ich wünsche, dass mehrere Festivals hat diese Intimität. Für die individuelle Musik ist es super wichtig.
1: Das aktuelle Album des Trios Gash führt uns zurück in ihre Beginnzeit. 2024 ist auf dem Label Trost Records die CD Afro Blue erschienen. Es ist die Aufnahme eines Konzerts, das Gash Ende 1998 im Club Fasching in Stockholm gespielt haben. Ähnlich zeitlos war auch das Konzert beim Festival A Tribute to Hans Falb. Mats Gustafsson spielt verschiedene Saxophone, Flöte und Klarinette, Stan Sandell am Piano und immer wieder mit Stimmeinsätzen und Raymond Street am Schlagzeug. Gash am Samstag, dem 25. Juli 2026 in der Jazzgalerie Nickelsdorf.

0: Das waren Gush, live in der Jazzgalerie Nickelsdorf Ende Juli 2026 beim Festival A Tribute to Hans Falb. Mats Gustafsson, Saxophon, Sten Sandel, Piano und Raymond Street, Schlagzeug. Mit diesem Konzert geht dieser Zeitton Extended über A Tribute to Hans Falb zu Ende. Es war der zweite von drei Teilen, in denen wir im Zeitton über dieses Festival berichtet haben, das in Reminiszenz an den Gründer und Leiter des Festivals Konfrontationen stattgefunden hatte. Zuständig für diese Ö1-Aufnahmen waren Aufnahmeleitung und Schnitt Jens Jamin, Tonmeister Christian Gorz und Alexander Barbikow. Weiterführende Informationen zu dieser und den beiden anderen Sendungen finden Sie, werte Hörerinnen und Hörer, auf der Ö1-Webseite unter oe1.orf.at. Der erste Teil war am Sonntag, dem 30. August, zu hören. Da gab es Konzerte des Ensembles Sociedad Internacional de Cellismo Experimental und von Sylvie Courvoisier. Und Teil 3 gibt es bereits morgen, am Sonntag, dem 6. September. Da erwarten Sie die Auftritte des Schlagzeugers Hamid Drake mit der Saxophonistin Tanja Feichtmeier sowie das Trio von Angelika Njestje, Tomeka Reed und Eliza Salem. Viel zu hören also bei dem Festival A Tribute to Hans Falb. Im Zeitton am Sonntag: zeitgenössische Musik verstehen mit Dietmar Hellmich. Thema: neue Musik in der DDR. Beispiele aus dem Westen werden DDR-Leistungen gegenübergestellt und so treffen unter anderem die Elektronikmusiker Karl-Heinz Stockhausen und Paul-Heinz Dittrich aufeinander. Noch eine angenehme Nacht mit dem Programm von Österreich 1 wünscht Heinrich Deisel.
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3: Im Studio ist Theresa Eder. Es ist 1 Uhr. Die Bergrettung muss wegen Social Media Postings immer öfter ausrücken, denn immer mehr Menschen gehen wandern und bergsteigen, oft aber ohne sich ausreichend vorzubereiten. Viktoria Waldecker berichtet.
4: Rauf auf den Berg und das Gipfelkreuz von Social Media in echt erleben. Das wollen immer mehr Menschen. Nicht alle von ihnen sind aber auf den Weg dorthin vorbereitet, weiß Bergfotograf Tom Klocker.
5: Da sieht man dann schon halt, dass die Leute einfach drauf losgehen. Flipflops, teilweise noch High Heels, nur um das Foto halt zu kriegen.
4: Das spürt auch die Bergrettung. Ihre Einsätze sind in diesem Sommer stark gestiegen und dabei geht es selten um schwere Unfälle, sagt der Tiroler Bergrettungsleiter Eckehard Wimmer.
6: Das sind oft globale Einsätze, wo man sagt, ja, hat das jetzt wirklich sein müssen.
4: Denn immer mehr Wanderer rufen die Bergrettung auch, weil sie die Zeit übersehen haben oder einfach nur erschöpft sind. Sie sehen den Notruf offenbar als Taxi.
6: Dann gibt es

0: auch Einsätze, wo man sozusagen unter Anführungszeichen als Abholdienst fungiert, weil man irgendwo nicht mehr nach Hause kommt bei Tageslicht oder weil die letzte Bergbahn nicht mehr fährt.
1: Die Bergrettung appelliert hier, sich besser auf Touren vorzubereiten und so auch die ehrenamtlichen Bergretter zu entlasten.
2: Im Westen Innsbrucks ist am Abend mehreren Augenzeugen zufolge ein Luftschiff in Not geraten. Laut der Leitstelle Tirol sind mehrere Meldungen eingegangen. Daraufhin ist ein Notarzthubschrauber und die Feuerwehr alarmiert worden. Letztendlich ist es dem Piloten aber gelungen, sicher zu landen. Ein Rettungseinsatz war also nicht nötig. Und in der Fußball-Champions League der Frauen hat die Wiener Austria ein Hammer losgezogen. Zahlreiche Topclubs warten auf die Wienerinnen. Besonders brisant ist das Duell mit Bayern München, wo drei Österreicherinnen unter Vertrag stehen. Daniel Kulowitz berichtet.
3: Kein einziges Los zum Durchschnaufen war dabei. Die Austria-Frauen haben eine Promi-Liste ohne Ende gezogen in dieser Champions-League-Saison bei ihrem Debüt in der Königsklasse. Bayern München, Juventus Turin und Inter Mailand kommen zum Gastspiel nach Wien. Auswärts wird es nicht einfacher gegen Chelsea, Benfica oder Manchester City. Austrias Damenchef Stefan Kennesay.
4: Ja, ziemliche Hammer-Auslosung für uns. Sehr, sehr attraktive Mannschaften, die da auf uns warten. Aber wir haben uns gedacht, wir wollen uns ja mit den Besten messen und ich glaube, sind so die größten Namen geworden. Trotzdem gibt es Stärken und Schwächen bei jedem Gegner, egal wie der Name ist.
3: Auch eine Stufe drunter in der Europacup-Quali spannende Lose für die ÖFB-Frauenteams. Die Sturm Graz-Frauen haben mit Wolfsburg einen Kracher erwischt und die St. Pöltnerinnen treffen auf Malmö.
2: Jetzt zum Wetter mit Nathalie Auer.
5: Gestern wurde in jeder Landeshauptstadt die 30-Grad-Marke geknackt. Heute haben wir es weniger warm. Die Höchstwerte liegen bei meist 22 bis 28 Grad. Grund dafür ist eine schwache Kaltfront. Und die bringt uns vorübergehend dichte Wolken und ein paar Regenschauer. Die meisten Schauer gibt es vom Flachgau bis zum Waldviertel und Mostviertel. Ganz vereinzelt können heute auch Gewitter auftauchen, zum Beispiel im Burgenland. Außerdem wird es wieder windig mit Böen um die 40 oder 50 Kilometer pro Stunde. Morgen ist der Wind dann schwächer und es gibt deutlich mehr Sonnenschein.

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1: Einem unvergessenen Dirigenten, der über Jahrzehnte in aller Welt gefeiert wurde, ist heute die Ö1 Nachtmusik gewidmet. Michael Blees begrüßt Sie zu Aufnahmen unter der musikalischen Leitung von Lorin Marzell. Schon im Alter von nur 9 Jahren hat er erstmals öffentlich ein Orchester dirigiert. Er galt als Wunderkind. Doch während andere musikalische Wunderkinder auch ganz plötzlich wieder von der Bildfläche und aus der öffentlichen Wahrnehmung verschwunden sind, hat sich Lorin Marzell gehalten. Schon im Jahr 1957, als 27-Jähriger, hat er mit den Berliner Philharmonikern Aufnahmen eingespielt. Eine davon erklingt hier zu Beginn, die Fantasie-Ouvertüre Romeo und Julia von Peter Iljitsch Tschaikowski nach der berühmten Liebesgeschichte von William Shakespeare.

Romeo und Julia, eine Fantasieouvertüre von Peter Iljitsch Tschaikowski nach William Shakespeare. In einer Aufnahme von 1957 hörten Sie die Berliner Philharmoniker unter der musikalischen Leitung des damals 27-jährigen Lorin Mazel. Und wir bleiben auch weiterhin bei den frühen Einspielungen, die der in Frankreich geborene Sohn US-amerikanischer Eltern am Pult führender Orchester aufgenommen hat. Die nächste Produktion stammt von 1969. Mit dem Orchestre de Paris hat Lorin Mazel damals den legendären Pianisten Swjatoslaw Richter begleitet. Beim viersätzigen Konzert für Klavier und Orchester Nummer 2 in B-Dur, Opus 83 von Johannes Brahms.